0: es unverändert schlecht. Das dürfte sich auch in der Waldzustandserhebung des letzten Jahres widerspiegeln, die Landwirtschaftsminister Rainer heute vorstellen wird. Aus Berlin Anne-Kathrin Mellmann.
1: Zu schaffen machen den Bäumen Trockenheit, Hitze und Schädlinge wie der Borkenkäfer. Besonders von Schäden betroffen sind Fichten, Kiefern, Buchen und Eichen. Nur noch jeder fünfte Baum gilt als gesund. Das belegen auch Satellitendaten des Deutschen Zentrums für Luft- und Raumfahrt. Zwischen 2017 und 2024 gingen danach etwa 900.000 Hektar Wald verloren. Besonders stark schrumpfen Wälder im Harz, Südwestfalen, im Südosten von Thüringen und in der Grenzregion von Sachsen zu Tschechien.
0: In Kalifornien ist ein islamisches Zentrum angegriffen worden. Dabei wurden in San Diego laut Polizei 3 Menschen erschossen. Es soll sich um einen Wachmann und 2 Mitarbeiter handeln. Die Polizei fand außerdem die beiden mutmaßlichen Angreifer tot in einem Auto. Das Tatmotiv sei Hass gewesen. Zu dem islamischen Zentrum gehört unter anderem eine Moschee. Der deutschen Eishockey-Nationalmannschaft droht bei der WM ein Fiasko. Das Team verlor auch das 3. Vorrundenspiel und zwar deutlich mit 1:6 gegen Gastgeber Schweiz. Es war die höchste Niederlage gegen die Schweiz seit 89 Jahren. Deutschland ist damit immer noch punktlos. Das Minimalziel Viertelfinale ist in weiter Ferne. Das waren die Nachrichten. Das Wetter in Deutschland. Meist trocken oder klar bei 10 bis 1 Grad. Tagsüber zeitweise heiter, später Schauer und Gewitter bei 13 Grad in der Eifel und 21 Grad in Berlin. Es ist 2:03 Uhr.
2: Der Verkehrsservice in der ARD-Hitnacht. Die A1 Lübeck-Hamburg auf der Norderelbbrücke nach wie vor in beiden Richtungen stockender Verkehr aufgrund von Schwertransporten. Und die A1 Dortmund Richtung Köln ist zwischen Wermelskirchen und Burscheid gesperrt. Da gab es nämlich einen LKW-Unfall. Die A9 München Richtung Nürnberg ist zwischen Ingolstadt Süd und Ingolstadt Nord nach einem Unfall gesperrt. Bis heute Mittag um 12 wahrscheinlich. Die Umleitung führt über die U39. Die A39 Salzgitter Richtung Braunschweig ist zwischen Salzgitter-Lebenstedt Süd und Wartenstedt wegen der Nachbaustelle bis um 5 nachher gesperrt. Diese Umleitung führt über die U79. Und die A40 Essen Richtung Duisburg ist zwischen dem Kreuz Kaiserberg und Kreuz Duisburg wegen Brückenarbeiten gesperrt bis um 5 nachher. Die A46 Arnsberg-Neheim-Brilon ist zwischen Freienohl und Wennemen in beiden Richtungen wegen einer Feuerwehrübung gesperrt. Und auf der A71 Suhl Richtung Erfurt ist zwischen Oberhof und Greifenroda der Tunnel gesperrt bis heute früh um 6. Die A81 Schaffhausen Richtung Singen ist zwischen Gottmadingen und Hilzingen wegen der Baustelle im Heilsbergtunnel noch bis 6 Uhr gesperrt. Umleitung ist eingerichtet. Und letzte Meldung, die A659 Weinheim Richtung Viernheim ist in Höhe Kreuz Weinheim wegen der Baustelle bis um 5 gesperrt. Umleitung ist eingerichtet. Sie wissen Bescheid, kommen Sie gut und sicher an.
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2: Es ist sehr schön. Wir freuen uns hier alle sehr, dass Sie mit uns wach bleiben. Die ARD-Hitnacht, wir wünschen einen guten Start in den Dienstag. Guten Morgen.

How deep is your love? Wir haben heute großartigste Liebeslieder bei uns in der ARD-Hitnacht. Wirklich total romantisch. Jetzt geht es darum, dass man vor allem auch in schwierigen Zeiten genauso zusammenhalten soll wie in guten Zeiten. Da ist es ja eher einfach, ne, das Zusammenbleiben zu wollen. Die absolute Hingabe, bedingungslose Unterstützung, das ist nicht einfach. Gerade wenn man vielleicht schon viele Jahre auch zusammen ist. Umso wichtiger, sich immer wieder klar zu machen, den Partner noch zu sehen, nicht als selbstverständlich wahrzunehmen. Let's stay together. Tina Turner. Wunderschön. 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

0: Salzgitter Richtung Braunschweig. Die Strecke ist zwischen Salzgitter-Lebenstedt Süd und Wartenstedt wegen der Nachtbaustelle bis um 5 gesperrt. Die Umleitung führt über die U79. Die A40 Essen Richtung Duisburg ist zwischen dem Kreuz Kaiserberg und Kreuz Duisburg wegen Brückenarbeiten gesperrt bis um 5 nachher. Und auf der A71 Suhl Richtung Erfurt zwischen Oberhof und Greffenroda ist der Tunnel bis heute früh um 6 gesperrt. Die A81 Schaffhausen Richtung Singen ist zwischen Gottmardingen und Hilzingen wegen einer Baustelle im Heilsbergtunnel noch bis um 6 gesperrt. Umleitung ist aber alles eingerichtet. Und die A659 Weinheim Richtung Viernheim ist in Höhe Kreuz-Weinheim wegen einer Baustelle bis um 5 gesperrt. Umleitung ist eingerichtet. Passen Sie gut auf und kommen Sie gut und sicher und vor allem auch bald an.
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Mark and the Mechanics in der ARD-Hitnacht. ard-hitnacht@mdr.de. Der Daniel hat uns geschrieben, euch allen einen schönen guten Morgen aus Minden, Nordrhein-Westfalen. Bin gerade wach geworden, muss gleich arbeiten. 3.30 Uhr, Frühschicht. Mit euch geht das aber, ihr seid meine Nummer 1, Daniel. Also schöner hätten Sie das gar nicht formulieren können. Vielen Dank. Und auch der Dominik ist wieder auf Tour in seinem Sprinter, schreibt er gleich, aber geht's nach Hause. Und er schreibt, dass alle hinterm Lenkrad schon auf sich aufpassen sollen und gut ankommen sollen. Dominik, auch Ihnen Dankeschön für Ihre Nachricht. Meine Oma, die hatte früher mal zu mir gesagt, wenn ich so größere Fahrten vor mir hatte, Mädel, passe schön auf die anderen Autofahrer auf. Du fährst ja gut, das weiß ich, aber die um dich rum, die musst du im Blick behalten, damit du rechtzeitig reagieren kannst. Das stimmt. Und das Schöne ist ja, mal passt der eine für den anderen auf, mal der andere für den einen. Und wenn alle auf sich gegenseitig achten, dann läuft's auch auf den Straßen.

ard-hitnacht@mdr.de. Dieter schreibt aus Magdeburg, weil ich ja gerade zur Rücksicht und Aufmerksamkeit im Straßenverkehr aufgerufen habe. Dieter schreibt, Romy, das hast du gerade schön gesagt, die garstige Form wäre gewesen, du musst mit der Dummheit der anderen rechnen. Okay, Grüße nach Magdeburg. Ihr seid echt ein bisschen direkter. Dein ist mein ganzes Herz. Hans-Rudolf Kunze.

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1: Um 3 Uhr mit Ronald Lessig. Von heute an kann in Deutschland eine staatliche Förderprämie für den Kauf eines Elektroautos oder eines Plug-in-Hybrids beantragt werden. Das Portal soll am Vormittag freigeschaltet werden. Aus Berlin Caroline Dünnebier.
2: Wer sich ein neues E-Auto oder einen Plug-in-Hybrid kauft oder least, kann künftig bis zu 6.000 Euro Förderung bekommen. Wie hoch der Zuschuss ausfällt, hängt vom Fahrzeug, dem Einkommen und der Familiengröße ab. Vor allem Haushalte mit kleinen und mittleren Einkommen sollen profitieren. Wer im Jahr bis zu 80.000 Euro verdient, kann die Förderung bekommen. Familien mit Kindern dürfen etwas mehr verdienen. Wichtig ist, gefördert werden nur neue Fahrzeuge, die seit Anfang des Jahres zugelassen wurden. Gebrauchte E-Autos werden nicht gefördert.
1: Deutschland wird seine Ziele bei der Senkung der Treibhausgase-Emissionen für 2030 und das folgende Jahrzehnt voraussichtlich deutlich verfehlen. Zu diesem Ergebnis kommt der unabhängige Expertenrat für Klimafragen. Das im März vom Bundeskabinett beschlossene neue Klimaschutzprogramm bewerten die Fachleute als ungenügend. Selbst bei einer vollständigen Umsetzung könne keines der gesetzlichen Ziele bis 2040 erreicht werden. In der Türkei hat ein Mann mindestens 6 Menschen erschossen. Nach Angaben der staatlichen Nachrichtenagentur Anadolu tötete er in Tarsus im Süden des Landes mit einem Gewehr zuerst seine Frau. Danach brachte er 5 weitere Menschen um. Der Täter ist auf der Flucht. Die Polizei sucht mit Hubschraubern und Drohnen nach ihm. Das Oberlandesgericht München beschäftigt sich heute mit einer großen Sammelklage der Verbraucherzentrale gegen den Streamingdienst Amazon Prime Video. Dieser hatte im Februar 2024 zusätzliche Werbung eingeführt und gleichzeitig die Qualität von Bild und Ton verringert. Aus Mainz, Jutta Kaiser.
3: Die Verbraucherzentrale Sachsen sagt, die geschätzt 17 Millionen Kundinnen und Kunden hätten keine Möglichkeit gehabt, die Änderung abzulehnen. Um die gewohnte Leistung zu bekommen, hätten sie ein zusätzliches Abo abschließen müssen für 2,99 Euro pro Monat. Die Verbraucherschützer wollen, dass Amazon allen Betroffenen einen Teil ihrer monatlichen Gebühren zurückzahlt. Wichtig ist der Stichtag 5. Februar 2024. Das ist der Tag, an dem Amazon die zusätzliche Werbung für den Streamingdienst angekündigt hat.
1: Der deutschen Eishockey-Nationalmannschaft droht bei der WM ein Fiasko. Das Team verlor auch das 3. Vorrundenspiel und zwar deutlich mit 1:6 gegen Gastgeber Schweiz. Es war die höchste Niederlage gegen die Schweiz seit 89 Jahren. Das Minimalziel Viertelfinale ist damit in weiter Ferne. Das waren die Nachrichten. Das Wetter in Deutschland. Tagsüber zeitweise heiter, später Schauer und Gewitter bei 13 Grad in der Eifel und 21 Grad in Berlin. Es ist 3.03 Uhr.
4: Hier ist der Verkehrsservice in der ARD-Hitnacht. Die A1 Dortmund Richtung Köln ist zwischen Wermelskirchen und Burscheid gesperrt. Nach einem LKW-Unfall. Die A9 München Richtung Nürnberg ist zwischen Ingolstadt Süd und Ingolstadt Nord nach einem Unfall bis heute Mittag um 12 gesperrt. Die Umleitung führt sie über die U39. Die A29 Wilhelmshaven Richtung Oldenburg ist zwischen Rastede und dem Kreuz Oldenburg Nord wegen eines Schwertransportes gesperrt. Und die A39 Salzgitter Richtung Braunschweig ist zwischen Salzgitter-Lebenstedt Süd und Wartenstedt wegen der Nachbaustelle bis um 5 nachher gesperrt. Die Umleitung führt sie über die U79. Die A40 Essen Richtung Duisburg ist zwischen dem Kreuz Kaiserberg und Kreuz Duisburg gesperrt wegen Brückenarbeiten. Noch 2 Stunden bis um 5 nachher. Und auf der A71 Suhl Richtung Erfurt, der ist zwischen Oberhof und Gräfenroda, der Tunnel, bis 6 Uhr nachher gesperrt. Die A81 Schaffhausen Richtung Singen ist zwischen Gottmadingen und Hilzingen wegen der Baustelle im Heilsbergtunnel gesperrt bis um 6. Eine Umleitung ist eingerichtet. Und die A659 Weinheim Richtung Viernheim ist in Höhe Kreuz Weinheim wegen der Baustelle noch 2 Stunden gesperrt bis um 5. Auch dort gibt es eine Umleitung für Sie.
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4: Die ARD-Hitnacht, heute wieder etwas anders. Mit mir, ich bin Romy Anders und grüße Sie ganz herzlich. Hi, guten Morgen.

Liebe Nachtschwärmer, ihr lieben Frühaufsteher, die ARD-Hitnacht hier mit einem langen Wochenende, schon wieder ein langes Wochenende, was vor uns liegt. Pfingsten steht vor der Tür und es soll so tolles Wetter werden. Bis 28, 29 Grad, viel, viel Sonne. Ich will nichts anderes mehr. Falsch, ich lieb dich überhaupt nicht mehr. Udo Lindenberg in der ARD-Hitnacht. Ist gleich ab 4. Guten Morgen, schönen Dienstag.

Achtung Autofahrer, wir haben einen Falschfahrer gemeldet bekommen. Falschfahrer auf der A14 Schwerin-Wittenberge. Zwischen dem Kreuz Schwerin und Grabow kommt Ihnen ein Falschfahrer entgegen. Äußerst rechts fahren, nicht überholen. Falschfahrer auf der A14 Schwerin-Wittenberge. Zwischen dem Kreuz Schwerin und Grabow kommt Ihnen ein Falschfahrer entgegen.

0: Dienstag heute, der 19. Mai. Wir haben es gleich 16:30. Hier ist der Verkehrsservice in der ARD-Hitnacht mit einer Falschfahrermeldung. Achtung, Falschfahrer auf der A14 Schwerin-Wittenberge. Zwischen dem Kreuz Schwerin und Grabo kommt Ihnen ein Falschfahrer entgegen. Fahren Sie bitte äußerst rechts, nicht überholen. Ein Falschfahrer auf der A14 Schwerin-Wittenberge zwischen dem Kreuz Schwerin und Grabo kommt Ihnen ein Falschfahrer entgegen. Dann haben wir die A1 Dortmund Richtung Köln. Die Strecke ist zwischen Wermelskirchen und Burscheid nach dem LKW-Unfall gesperrt. Die A9 München Richtung Nürnberg ist zwischen Ingolstadt Süd und Ingolstadt Nord nach einem Unfall bis um 12 gesperrt nachher. Die Umleitung führt über die U39. A39 Salzgitter Richtung Braunschweig. Die Strecke ist zwischen Salzgitter-Lebenstedt Süd und Wartenstedt wegen der Nachtbaustelle noch 1,5 Stunden gesperrt bis um 5. Die Umleitung führt über die U79. Und A40, Essen Richtung Duisburg, ist zwischen dem Kreuz Kaiserberg und Kreuz Duisburg wegen Brückenarbeiten bis um 5 gesperrt. Auf der A71 Suhl Richtung Erfurt ist zwischen Oberhof und Greffenroder der Tunnel bis um 6 gesperrt. Und die A81 Schaffhausen Richtung Singen ist zwischen Gottmardingen und Hilzingen wegen der Baustelle im Heilsbergtunnel noch bis um 6 gesperrt. Umleitung alles eingerichtet. Die A659 Weinheim Richtung Viernheim ist in Höhe Kreuz Weinheim gesperrt wegen der Baustelle, auch bis um 5, aber auch dort ist eine Umleitung eingerichtet.
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Zum Glück kam gerade die Entwarnung im ARD-Hitnachtverkehrszentrum, die Entwarnung für die A14 Schwerin-Wittenberge. Kein Falschfahrer mehr zwischen dem Kreuz Schwerin und Grabow.

jetzt in der ARD-Hitnacht. Kleine Preisfrage am Dienstagmorgen um 3:45. Wissen Sie, was am Aufstehen jetzt in der Früh, noch vor 4, was daran so richtig, richtig toll ist? Nichts. Gar nichts. Ja, umso mehr grüßen wir Sie, liebe Frühaufsteher. Und natürlich sind wir bei all denen, die bisher die Nacht so tapfer durchgestanden haben. Bleibt weiter schon wach? Kälte, kühle, gute Luft, das hilft mir immer. Und Kaffee, frischer Kaffee. Guten Morgen, ist die ARD-Hitnacht.

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1: Um 4 Uhr mit Ronald Lessig. Von heute an kann in Deutschland eine staatliche Förderprämie für den Kauf eines Elektroautos oder eines Plug-in-Hybrids beantragt werden. Das Portal soll am Vormittag freigeschaltet werden. Aus Berlin Caroline Dünnebier.
2: Wer sich ein neues E-Auto oder einen Plug-in-Hybrid kauft oder least, kann künftig bis zu 6.000 Euro Förderung bekommen. Wie hoch der Zuschuss ausfällt, hängt vom Fahrzeug, dem Einkommen und der Familiengröße ab. Vor allem Haushalte mit kleinen und mittleren Einkommen sollen profitieren. Wer im Jahr bis zu 80.000 Euro verdient, kann die Förderung bekommen. Familien mit Kindern dürfen etwas mehr verdienen. Wichtig ist, gefördert werden nur neue Fahrzeuge, die seit Anfang des Jahres zugelassen wurden. Gebrauchte E-Autos werden nicht gefördert.
1: Die Bundesregierung bringt heute Medienberichten zufolge den Wiederverkauf des Energiekonzerns Uniper auf den Weg. Die Süddeutsche Zeitung beruft sich bei ihrem Bericht auf ein Konzept des Finanzministeriums. Demnach senkt der Bund seine Beteiligung vom Ende dieses Jahres an von heute gut 99 auf 25% plus eine Aktie. Uniper war Ende 2022 im Zuge der Energiekrise verstaatlicht und mit Kapital in Höhe von 13,5 Milliarden Euro vor der Pleite gerettet worden. Wenige Tage nach dem US-Präsidenten ist heute Russlands Präsident Putin zu Besuch in China. Begleitet wird er von einer Delegation aus Ministern und Managern von staatlichen und privaten Konzernen. Aus der Nachrichtenredaktion Viktor Kupka.
3: Aus dem Kreml heißt es, Moskau habe hohe Erwartungen an den Besuch. Bei den Gesprächen auf Einladung von Chinas Staatschef Xi gehe es um einen Ausbau der so wörtlich privilegierten strategischen Partnerschaft beider Länder. Beide Staatschefs wollen sich über internationale wie regionale Probleme austauschen. Im Anschluss sei die Unterzeichnung einer gemeinsamen Erklärung und einer Reihe bilateraler Dokumente geplant. Auch ein Treffen Putins mit Ministerpräsident Li steht demnach auf dem Programm.
1: In Kalifornien ist ein islamisches Zentrum angegriffen worden. Dabei wurden in San Diego laut Polizei 3 Menschen erschossen. Es soll sich um einen Wachmann und 2 Mitarbeiter handeln. Die Polizei fand außerdem die beiden mutmaßlichen Angreifer tot in einem Auto auf dem Parkplatz. Das Tatmotiv sei Hass gewesen, heißt es. Zu dem islamischen Zentrum gehören eine Moschee und eine Schule. Der deutschen Eishockey-Nationalmannschaft droht bei der WM ein Fiasko. Das Team verlor auch das 3. Vorrundenspiel und zwar deutlich mit 1:6 gegen Gastgeber Schweiz. Das Minimalziel Viertelfinale ist damit in weiter Ferne. Das waren die Nachrichten. Das Wetter in Deutschland. Tagsüber nach Nebelauflösung heiter, später Schauer oder Gewitter bei bis zu 13 Grad in der Eifel und 21 Grad in Berlin. Am Mittwoch wechselhaft 16 bis 22 Grad. Es ist 4.03 Uhr.
4: Und hier ist der Verkehrsservice in der ARD-Hitnacht. Die A1 Dortmund Richtung Köln ist zwischen Wermelskirchen und Burscheid gesperrt, nach einem Unfall. Die A9 München Richtung Nürnberg ist zwischen Ingolstadt Süd und Ingolstadt Nord auch nach einem Unfall gesperrt, bis heute Mittag um 12 noch. Die Umleitung führt sie über die U39. Die A39 Salzgitter Richtung Braunschweig ist zwischen Salzgitter-Lebenstedt Süd und Wartenstedt wegen der Nachtbaustelle bis um 5 gesperrt. Die Umleitung führt über die U79. Die A40 Essen Richtung Duisburg ist zwischen dem Kreuz Kaiserberg und dem Kreuz Duisburg wegen Brückenarbeiten gesperrt bis um 5, also noch eine Stunde auch. Und auf der A71 Suhl Richtung Erfurt ist zwischen Oberhof und Greffenrode der Tunnel gesperrt bis um 6. Die A81 Schaffhausen Richtung Singen ist zwischen Gottmadingen und Hilzingen wegen der Baustelle im Heisbergtunnel noch bis 6 Uhr gesperrt. Umleitung ist eingerichtet. Und die A659 Weinheim Richtung Fernheim ist in Höhe Kreuz Weinheim wegen einer Baustelle bis um 5 auch gesperrt. Eine Umleitung ist eingerichtet. So, das war's von unserer Seite. Passen Sie schon auf, bleiben Sie achtsam und wachsam und kommen Sie gut und sicher an.
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4: Aus Erfurt, aus den Studios von MDR Thüringen, senden wir die ARD-Hitnacht. Ich bin Rumi Anders und grüß Sie. Hi, guten Morgen.

Oh je, liebe Autofahrer, wir haben schon wieder einen Falschfahrer. Diesmal auf der A8 München-Stuttgart. Zwischen Neusäß und Adelsried kommt Ihnen ein Falschfahrer entgegen. Äußerst rechts fahren, nicht überholen. Achtung, Falschfahrer auf der A8 München-Stuttgart. Zwischen Neusäß und Adelsried. Aufpassen, Ihnen kommt ein Falschfahrer entgegen.

Aktualisierung der Falschfahrermeldung. Falschfahrer A8 München-Stuttgart zwischen Augsburg-West und Zusmarshausen. Kommt Ihnen ein Falschfahrer entgegen, äußerst rechts fahren, nicht überholen. Äußerste Vorsicht, Falschfahrer auf der A8 München-Stuttgart. Zwischen Augsburg-West und Zusmarshausen ist ein Falschfahrer unterwegs.

Need You Tonight, ARD. Yes, -hitnacht@mdr.de. Christian hat uns gerade geschrieben, er ist aus dem Urlaub zurück. Hallo, nach einem tollen 2,5-wöchigen Urlaub mit unserem Camper endet nun unsere Tour heute und es geht wieder in die Heimat. Von Büsum ins schöne Weserbergland. Euer Christian. Das klingt gut. Und der Guido, der schreibt noch, dass es immer ganz toll ist, mit uns auf die Arbeit zu fahren. Schön. Guido, viele finden sie auch toll, von der Arbeit mit uns dann wieder nach Hause zu fahren und dann gleich Feierabend zu haben. Je nachdem, liebe Nachtschwärmer, liebe Frühaufsteher, danke für all die herzlichen Nachrichten zu uns in die ARD-Hitnacht. 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

Sehr gut. Soeben kam die Entwarnung. Für die A8 München-Stuttgart kein Falschfahrer mehr zwischen Augsburg-West und Zusmarshausen. Die ARD-Hitnacht hier. Ein Autofahrern und Lkw-Fahrern eine gute und sichere Fahrt. Und baldiges Ankommen.

0: In einer Minute wird es 5:30. Guten Morgen. Der Verkehrsservice in der ARD Hitnacht. Die A1 Dortmund Richtung Köln ist zwischen Wermelskirchen und Burscheid gesperrt nach einem LKW-Unfall. Und die A9 München Richtung Nürnberg ist zwischen Ingolstadt Süd und Ingolstadt Nord nach einem Unfall bis heute Mittag 12 gesperrt. Die Umleitung führt über die U39. Die A39 Salzgitter Richtung Braunschweig ist zwischen Salzgitter-Lebenstedt Süd und Wartenstedt wegen der Nachtbaustelle bis nachher 5 gesperrt, also auch noch eine halbe Stunde. Die Umleitung führt über die U79. Und die A40 Essen Richtung Duisburg ist gesperrt wegen Brückenarbeiten bis 5 zwischen dem Kreuz Kaiserberg und dem Kreuz Duisburg. A71 Suhl Richtung Erfurt. Die Strecke ist zwischen Oberhof und Gräfenroda. Da ist der Tunnel gesperrt bis nachher 6. Und die A81 Schaffhausen Richtung Singen ist zwischen Gottmardingen und Hilzingen wegen der Baustelle im Heilsbergtunnel noch bis 6 gesperrt. Aber auch da ist eine Umleitung eingerichtet. Genauso eine Umleitung bei der A659 Weinheim Richtung Firnheim in Höhe Kreuz Weinheim, nämlich eine Baustelle. Bis 5 dort die Sperrung. Umleitung ist aber eingerichtet.
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0: Mit Romy Anders. Guten Morgen, schönen Dienstag.

Igla Cherry, Save Tonight, die ARD-Hitnacht. Gleich 4:45 oder 4:45 zum Start in den Dienstag. Da kann man durchaus Kaffee trinken, um wach zu werden. Man kann Morgensport machen, um wach zu werden. Also so richtig Morgensport mit Liegestützen und so. Oder man kann auch stöhnen mit dem richtigen Beat. Hey. Das war's genauso wach. Touch Me, Lieblingshits der ARD-Hitnacht.

0: Die ARD Hit Nacht. Wir schicken viele liebe Grüße raus an unsere fleißigen Leute in den Backstuben. Auch Bäckerin Henriette ist nämlich schon ganz, ganz fleißig beim Brötchenbacken dabei und hört dabei immer die ARD Hit Nacht. Das schreiben ihre Freunde Steffi und Nanni. Und sie wünschen ihrer Freundin einen schönen Dienstagmorgen und überhaupt einen tollen Tag heute. Mensch, das ist toll, solche Freunde zu haben.
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Do You Remember Phil Collins? Ein schönes Wachwerden Ihnen oder ein schönes Wachbleiben an Nachtschwärmern. Noch hören Sie ja die ARD-Hitnacht. In 9 Minuten wird es um 5. Guten Morgen und einen erfolgreichen Dienstag wünschen wir.

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1: Um 5 Uhr mit Ronald Lessig. Von heute an kann in Deutschland eine staatliche Förderprämie für den Kauf eines Elektroautos oder eines Plug-in-Hybrids beantragt werden. Das Portal soll am Vormittag freigeschaltet werden. Aus Berlin Caroline Dönnebier.
2: Wer sich ein neues E-Auto oder einen Plug-in-Hybrid kauft oder least, kann künftig bis zu 6.000 Euro Förderung bekommen. Wie hoch der Zuschuss ausfällt, hängt vom Fahrzeug, dem Einkommen und der Familiengröße ab. Vor allem Haushalte mit kleinen und mittleren Einkommen sollen profitieren. Wer im Jahr bis zu 80.000 Euro verdient, kann die Förderung bekommen. Familien mit Kindern dürfen etwas mehr verdienen. Wichtig ist, gefördert werden nur neue Fahrzeuge, die seit Anfang des Jahres zugelassen wurden. Gebrauchte E-Autos werden nicht gefördert.
1: Die Bundesregierung bringt heute Medienberichten zufolge den Wiederverkauf des Energiekonzerns Uniper auf den Weg. Die Süddeutsche Zeitung beruft sich bei ihrem Bericht auf ein Konzept des Finanzministeriums. Demnach senkt der Bund seine Beteiligung vom Ende dieses Jahres an von heute gut 99 auf 25% plus eine Aktie. Uniper war Ende 2022 im Zuge der Energiekrise verstaatlicht worden und mit knapp in Höhe von 13,5 Milliarden Euro Kapital vor der Pleite gerettet worden. Wenige Tage nach dem US-Präsidenten ist heute Russlands Präsident Putin zu Besuch in China. Begleitet wird er von einer Delegation aus Ministern und Managern von staatlichen und privaten Konzernen. Aus der Nachrichtenredaktion Viktor Kupka.
3: Aus dem Kreml heißt es, Moskau habe hohe Erwartungen an den Besuch. Bei den Gesprächen auf Einladung von Chinas Staatschef Xi gehe es um einen Ausbau der so wörtlich privilegierten strategischen Partnerschaft beider Länder. Beide Staatschefs wollen sich über internationale wie regionale Probleme austauschen. Im Anschluss sei die Unterzeichnung einer gemeinsamen Erklärung und einer Reihe bilateraler Dokumente geplant. Auch ein Treffen Putins mit Ministerpräsident Li steht demnach auf dem Programm.
1: In Kalifornien ist ein islamisches Zentrum angegriffen worden. Dabei wurden in San Diego laut Polizei 3 Menschen erschossen. Es soll sich um einen Wachmann und 2 Mitarbeiter handeln. Die Polizei fand außerdem die beiden mutmaßlichen Angreifer tot in einem Auto auf dem Parkplatz. Das Tatmotiv sei Hass gewesen, heißt es. Zu dem islamischen Zentrum gehören eine Moschee und eine Schule. Der deutschen Eishockey-Nationalmannschaft droht bei der WM ein Fiasko. Das Team verlor auch das 3. Vorrundenspiel und zwar deutlich mit 1:6 gegen Gastgeber Schweiz. Das Minimalziel Viertelfinale ist damit in weiter Ferne. Das waren die Nachrichten. Das Wetter in Deutschland. Tagsüber nach Nebelauflösung heiter, später einzelne Schauer bei bis zu 13 Grad in der Eifel und 21 Grad in Berlin. Am Mittwoch wechselhaft bis 22 Grad. Es ist 5.03 Uhr.
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5: Guten Morgen zusammen. Wir haben 2 Hinweise heute früh. Einmal für die A39 Salzgitter Richtung Braunschweig. Die ist zwischen Salzgitter-Lebenstedt Süd und Wartenstedt wegen einer Nachtbaustelle noch im Moment gesperrt, soll aber gleich erledigt sein. Im Moment gibt es da eine Umleitung über die U79. Und die B27 Braunlage-Göttingen ist zwischen B242 Braunlage und dem Abzweig nach St. Andreasberg gesperrt. Auch noch bis Freitag, die ganze Woche. Also da wird gerade der Hang abgesichert. Gute Fahrt für Sie.
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6: Guten Morgen.
7: Hoffentlich sind Sie fit. Also ich gebe zu, ich bin heute so müde, dass ich fast beim Pulli anziehen eingeschlafen bin, weil es mal kurz dunkel geworden ist.
5: Das ist so, oh, war ja so schlimm. Wir wecken dich und Sie natürlich auch jetzt mit Ace of Base. Guten Morgen.
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0: ein bisschen entspannte Musik am Morgen hilft doch vielleicht, um klarzukommen an diesem Dienstag um 10.05 Uhr. NDR in Niedersachsen ist hier. Guten Morgen, schön, dass Sie dabei sind.
1: Ja, freut uns sehr, dass Sie mit uns in diesen Tag starten.
0: 19. Mai haben wir ja mittlerweile schon. 19. Mai. Und ich gebe zu, Kuhlage, ich hätte jetzt gerne mal so langsam sommerliche Temperaturen. Die Nächte sind immer noch kalt.
1: Suse, du sollst ja auch nachts nicht mit dem Bikini auf der Liege liegen, sondern in deinem Bärchenschlafanzug eingemummelt im Bett schnuseln. Ja. Es wird aber langsam wärmer zum Ende der Woche.
0: Ja, wirklich, oder? Mhm. Also Bettina ist ähnlich sommersüchtig wie ich. Die schreibt in der NDR Niedersachsen-App, Kuhlage ist doch fürs Wetter zuständig. Hat sie recht. Habe gerade gelesen, dass es Sonntag 30 Grad geben soll. Stimmt das?
1: Bettina, glauben Sie nicht alles, was in der Zeitung steht. Aber Sie haben recht, es wird wärmer. Wir wollen aber nicht übertreiben. Am Samstag wird es wahrscheinlich der wärmste Tag der Woche mit 26, 27 Grad. Oh. Vielleicht sogar 28 Grad. Aber die 30 Grad werden wir in Niedersachsen wohl nicht knacken. Aber ja, Sie haben recht, am Freitag geht es schon los. Da wird es deutlich wärmer. Da können Sie dann wirklich am Wochenende dann auch die Grills rausholen, die Planschbecken aufpumpen, die Getränke kaltstellen. Es wird ein richtig warmes, sonniges Wochenende. Und auch die Woche darauf bleibt es noch richtig schön und warm.
0: Perfekt für alle Pfingsturlauber. Ja. Da können wir uns ja richtig freuen. Also wenn Sie an der See oder auf den Campingplätzen irgendwo sind, bei uns in Niedersachsen, dann freuen Sie sich auf die schönen Tage. Ein paar Tage Geduld noch.
1: Ja, wir zählen den Countdown langsam rückwärts. Es sind ja nur noch 3 Tage, oder?
0: Sehr gut.
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0: Guten Morgen, NDR 1 Niedersachsen. Hier Johnny Nash. Geht mir das Herz auf. Cool. Wir mussten gerade so lachen, weil ich hier irritiert war über den Song. Egal. Johnny Nash, wirklich schöner Song hier bei NDR 1 Niedersachsen.
1: Ja, manchmal. Manchmal ist es ja so, da begegnen sich zwei Menschen an einem ganz gewöhnlichen Ort in einer der unwahrscheinlichsten Situationen und keiner von beiden ahnt, dass diese Begegnung einmal die Welt verändern wird.
0: Oha, wir beide? Nein, nee. Klingt auf jeden Fall spannend.
1: Es geht um die Musikwelt, die verändert wurde. Es ist der 19. August 1981 in einem Elektronikgeschäft in London.
0: Okay.
1: Ja, da sind wir. Der junge Neil will dort ein Kabel für sein Keyboard kaufen. Und zwischen Mehrfachsteckdosen und Kassettenrekordern trifft er auf Chris, der ihm erzählt, dass er auch ein Keyboard zu Hause hat. Mhm. Dann unterhalten die sich, stellen beide fest, dass sie Dance-Musik lieben und dann tauschen sie Telefonnummern aus und treffen sich zum Musikmachen und zum Liederschreiben. Und 25 Jahre später haben sie 22 Top-10-Hits, 3 Brit Awards und den Ehrenpreis für außergewöhnliche Verdienste um die Musik.
0: Das ist ja spektakulär tatsächlich, wirklich.
1: Also, und alles hat angefangen in einem Elektronikfachgeschäft in London. Es geht um die hier, die Pet Shop Boys und Suburbia. Das ist einer von ihren großen Hits. Also achten Sie mal drauf, wem Sie das nächste Mal in einem Elektronikfachgeschäft begegnen. Vielleicht könnte es Ihr Leben verändern.
0: Ja, möglicherweise.
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0: Gucken Sie mal raus. Es ist sowas von schön, in diesen Tagen Frühschicht zu haben. Es ist schon hell um kurz vor 5:30 und Kuhlage, wird es denn auch schon wärmer so ein bisschen?
1: Ja, also es ist heute Morgen noch ein bisschen frisch, muss ich ganz ehrlich zugeben. Gestern waren wir ja überall schon zweistellig um diese Uhrzeit, heute nicht. Also es ist ein Pullover-Morgen, in Braunlage vielleicht sogar ein Übergangsjacken-Morgen. Da haben wir nämlich 4 Grad gerade mal. Braunschweig in 7 Grad haben wir hier, Bremen 6 Grad, Celle 7. In Göttingen nur 5, Hannover auch nur 5. In Lüneburg 9, Norderney 9. In Oldenburg haben wir 7 Grad und Osnabrück 6 Grad. Und das Wetter ist heute so ein bisschen wie Suse beim Einparken. Das geht hin und her. Ja, hin und her geht's auch am Himmel. Da wechseln sich Sonne und Wolken ab. Und es kann auch ab und zu mal einen Regenschauer geben, aber das ist eher die Ausnahme. Ansonsten wird es langsam wärmer. Top-Temperaturen 16 Grad auf Jüst. Wir kriegen bis 20 Grad in Lüneburg, im Oberharz so bis 15 Grad.
0: Gucken wir noch auf die Straßen.
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0: Fahren Sie vorsichtig bitte auf der A7 Hannover Richtung Kassel. Zwischen Hannover-Anderten und Laatzen, da liegen Metallteile auf der Fahrbahn. A28 Oldenburg Richtung Bremen. Im Dreieck Stur ist die Strecke zur A1 Richtung Bremen im Moment gesperrt. Da hat es einen Unfall gegeben. Das dauert da wohl bis heute Abend. Scheint eine größere Geschichte zu sein. Und die B27 Braunlage Göttingen ist zwischen B242 Braunlage und dem Abzweig nach St. Andreasberg gesperrt. Die ganze Woche bis Freitagnachmittag. Da wird nämlich der Hang abgesetzt. Hat. Gute Fahrt für Sie, kommen Sie gut durch.
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1: Und bei uns in der 60-Sekunden-Zeitmaschine erfahren Sie ja immer spannende Dinge aus der Geschichte. Und heute geht es um eine Erfindung von William Painter. Den kennen Sie bestimmt nicht, aber seine Erfindung, die kennen Sie ganz bestimmt. Besonders die Biertrinker unter uns haben am Wochenende häufiger mal mit seiner Erfindung zu tun. Was es ist, das erfahren Sie in 7 Minuten. Also bleiben Sie bei uns.

0: Guten Morgen am Dienstag, 5.36 Uhr haben wir's.
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3: 19. Mai. Ah, wie wäre es mit einem kalten Getränk? Herrlich erfrischend und prickelnd. Dass Bier, Brause oder Wasser frisch und perlend sind, dafür sorgt der besondere Verschluss, der Kronkorken. Heute vor 135 Jahren wird er patentiert. Die bisherigen Flaschenverschlüsse aus Kork oder Porzellan halten einfach nicht richtig dicht. Oder sie können dem Druck in der Flasche nicht standhalten und explodieren unerwartet. Der Erfinder William Painter experimentiert drauf los und findet eine Lösung. Eine kleine, runde Blechscheibe mit gezacktem Rand, auf deren Unterseite eine dünne Korkplatte ist.
4: Durch die Korkplatte wird die Flaschenöffnung perfekt abgeschlossen. Und die Zacken lassen sich dann um das Mundstück der Flasche pressen? Das sitzt. Das ist der Durchbruch.
3: William Painter nennt seine Erfindung wegen ihres kronenförmigen Aussehens Kronenkorken. Erst nutzt ihn fast nur die Bierindustrie. Später verschließt das kleine Blechkäppchen alle möglichen Getränke auf der ganzen Welt. Der Rest

0: Morgen zusammen. Wir starten in diesen Dienstag zusammen. 5.45 Uhr, Viertel vor sechs ist es. Guten Morgen.
1: Ich habe letztes Wochenende mal meine Küche aufgeräumt.
0: Oha.
1: Kommt selten genug vor. Und da habe ich was entdeckt.
0: Was denn?
1: Ich habe festgestellt, dass ich Dinge besitze in meiner Küche, die ich noch nie benutzt habe.
0: Was zum Beispiel?
1: Ich habe in einer Kiste einen Brenner, so einen kleinen Bunsenbrenner gefunden, so für Crème Brûlée. Kennen
0: die
1: Sie diesen Pudding, wo man den Zucker da so verbrennt, dass es so knusprig wird? So, ich habe den mal geschenkt bekommen. Den habe ich noch nie benutzt, noch nie. Ich wüsste auch nicht wofür.
0: Ich habe keinen, aber ich habe so einen wie heißt der, so ein Gemüsespiralschneider? Weißt du, was ich meine?
1: Ja, womit man so
0: ganz dünne Streifen hobeln kann für Salat
1: oder Zucchini-Nudeln oder so.
0: Genau, sowas, genau. Nie benutzt.
1: Ja, sowas Ähnliches habe ich auch gefunden. Meine Mutter hat mir mal so ein Ding geschenkt, so eine Spirale, die steckt man oben in so eine Gurke und dann dreht man die und dann hat man so eine Gurkengirlande am Ende. Ich weiß nicht, was man damit soll. Also Mama sagt, man kann das aufs Buffet legen als Verzierung oder sich um den Hals hängen. Also als ob ich irgendwie eine Gurkengirlande tragen würde oder jemals ein Buffet verziert hätte. Oder?
0: Ich glaube ehrlich gesagt, jeder hat Sachen in der Küchenschublade, die er noch nie benutzt.
1: Meinst du?
0: Der Eierköpfer würde mir noch einfallen, diese Stange, wo man diese Kugel runterpumpt.
1: Stimmt.
0: Nie benutzt.
1: Aber ehrlich gesagt, ein bisschen schäme ich mich auch, dass ich das Ding geschenkt bekommen habe und noch nie benutzt habe. Aber ich traue es mich auch nicht wegzuschmeißen irgendwie. Kennen Sie das auch? Oder bin ich damit alleine? Haben Sie auch so Dinge in der Küche oder im Haushalt, die Sie noch nie benutzt haben, aber auch irgendwie nicht weggeschmissen haben? Erzählen Sie es uns gerne mal hier in unserer kleinen Selbsthilfegruppe bei NDR 1 Niedersachsen. Schreiben Sie uns oder schicken Sie uns eine Sprachnachricht über die NDR Niedersachsen.

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1: A28 Oldenburg Richtung Bremen. Im Dreieck Stur ist die Strecke zur A1 nach Bremen nach einem Unfall gesperrt. Bis heute Abend wohl. Und die B27 Braunlage Göttingen ist auch dicht. Zwischen B242 Braunlage und dem Abzweig nach St. Andreasberg. Da wird gerade der Hang gesichert.
2: Es ist 6 Uhr.
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2: Mit Max Altstadt. Guten Morgen. Die Schlagzeilen. Start für Elektroauto-Förderprogramm des Bundes. Prozessauftakt wegen veruntreuter Kirchengelder in Northeim. Warnstreik bei Göttinger Verkehrsbetrieben. Das Wetter, Sonne und Wolken, später regional Schauer, bis 20 Grad. Am Vormittag wird ein neues Elektroauto-Förderprogramm der Bundesregierung freigeschaltet. E-Mobilität soll durch Zuschüsse von mehreren tausend Euro für Menschen bezahlbarer werden. Caroline Dünnebier berichtet.
3: Wer sich ein neues E-Auto oder einen Plug-in-Hybrid kauft oder least, kann künftig bis zu 6.000 Euro Förderung bekommen. Wie hoch der Zuschuss ausfällt, hängt vom Fahrzeug, dem Einkommen und der Familiengröße ab. Vor allem Haushalte mit kleinen und mittleren Einkommen sollen profitieren. Wer im Jahr bis zu 80.000 Euro verdient, kann die Förderung bekommen. Familien mit Kindern dürfen etwas mehr verdienen. Wichtig ist, gefördert werden nur neue Fahrzeuge, die seit Anfang des Jahres zugelassen wurden. Gebrauchte E-Autos werden nicht gefördert. Die Förderung kann über ein Online-Portal beantragt werden. Die Bundesregierung rechnet damit, in den nächsten 3 bis 4 Jahren rund 800.000 Fahrzeuge zu fördern. Insgesamt werden dafür rund 3 Milliarden Euro bereitgestellt.
2: In der kalifornischen Stadt San Diego sind 3 Menschen bei einem Angriff auf ein islamisches Zentrum erschossen worden. Nach Polizeiangaben soll unter ihnen ein Wachmann sein. Er hat vermutlich verhindert, dass der Angriff noch viel schlimmer ausgeht, sagte der Polizeichef der US-Stadt. Demnach sollen außerdem 2 Tatverdächtige im Alter von 17 und 19 Jahren tot sein. Ihre Leichen fand die Polizei in einem Auto. Die Behörden gehen von einem Hassverbrechen aus. Ein ehemaliger Kirchenamtsmitarbeiter aus Northeim muss sich ab heute vor Gericht verantworten. Der Mann soll mehrere 100.000 Euro Kirchengelder auf sein privates Konto überwiesen und veruntreut haben. Wieland Gabke, was wird dem Angeklagten am Landgericht Göttingen genau vorgeworfen?
4: Laut Anklage soll der ehemalige Leiter der Haushaltsabteilung des Kirchenamts Northeim ab 2019 760.000 Euro des Kirchenkreises Leine-Solling veruntreut haben. Bis 2024, damals waren dem Kirchenamt Northeim nach dem Hinweis einer Bank erstmals Unregelmäßigkeiten aufgefallen, bestätigten die Superintendenten des Kirchenkreises Stefanie und Jan von Lingen auf NDR-Anfrage. Dem Mitarbeiter sei daraufhin sofort gekündigt und Strafanzeige gestellt worden. Gegenüber dem Rechnungsprüfungsamt der Landeskirche Hannover habe er seine Schuld umgehend eingestanden, so die Superintendenten. Den Schaden für die Kirchengemeinden habe das Kirchenamt Northeim bereits beglichen. Das Urteil am Landgericht Göttingen soll spätestens im Juni fallen.
2: Die Warnstreiks im öffentlichen Nahverkehr in Niedersachsen werden in dieser Woche fortgesetzt. Dazu hat die Gewerkschaft Verdi aufgerufen. Bereits ab heute fahren vereinzelt keine Busse und Bahnen mehr. Elisha Kraft, wo wird denn gestreikt?
5: Den Auftakt macht Göttingen. Seit dem frühen Morgen gibt es dort nach Angaben der Gewerkschaft Verdi mehrere Streikwachen. Auch eine Kundgebung sei am Vormittag geplant. In Hannover legen die Östra- und Regiobus-Beschäftigten morgen und am Donnerstag ihre Arbeit nieder. Dort ist eine Demo durch die Innenstadt geplant. Zum Ende der Woche, am Donnerstag und Freitag, wollen auch Beschäftigte in Braunschweig, Wolfsburg, Hildesheim, Delmenhorst und Lüchow streiken. Die Gewerkschaft fordert in der laufenden Tarifverhandlung für den Nahverkehr in Niedersachsen ein besseres Angebot für Busfahrerinnen und Busfahrer von den Arbeitgebern. Vor allem die Arbeitsbelastung müsse gesenkt werden, heißt es.
2: Grüner Wasserstoff soll bald von Kanada nach Wilhelmshaven geliefert werden. Dafür wollen das Umschlagsunternehmen HES aus Wilhelmshaven und die kanadische Energiefirma North Atlantic eine Absichtserklärung unterschreiben. Das soll heute bei einer Fachtagung in Berlin passieren, sagte ein Sprecher vom Energy Hub Wilhelmshaven. Die ersten Lieferungen sind für Anfang der 2030er Jahre geplant. In Wilhelmshaven sollen dann künftig durch die Importe und die heimische Produktion die Hälfte des gesamten Wasserstoffbedarfs in Deutschland gedeckt werden. Und zum Sport. Die deutsche Eishockey-Nationalmannschaft hat auch ihr 3. Vorrundenspiel bei der Weltmeisterschaft verloren. Die DEB-Auswahl unterlag Gastgeber Schweiz mit 1:6. Deutschland ist damit immer noch punktlos und hat kaum noch Chancen auf das Viertelfinale. Die Zeit, es ist 6:04 Uhr.
6: Und das Wetter in Niedersachsen ist ein bisschen wie Betrunkene, schwankend. Ja, es schwankt zwischen Sonne und Wolken, wechselt sich immer ab. Mal ist es ein bisschen grauer, mal guckt die Sonne raus und zwischendrin kann es auch mal einen Regenschauer geben. Top-Temperaturen 16 Grad auf Norderney bis 20 Grad in Winsen an der Luhe, im Oberharz bis 15 Grad.
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0: Singen Sie auch manchmal die Lieder mit hier bei NDR 1 Niedersachsen?
1: Im Falle von Suse muss man sagen, ja leider.
0: Sehr witzig.
1: Es ist 11:11. Guten Morgen.
0: 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Also dann sind Sie nämlich möglicherweise ein Kandidat für unser neues Spiel Mut zur Lücke. Das macht echt Spaß.
1: Ja, falls Sie noch nicht wissen, wie es funktioniert, wir erklären es Ihnen. 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Im zweiten Song sind es dann schon 50 €. Und erraten Sie alle 3 Wörter, dann gibt's 100 €.
0: Vielleicht müssen wir es einmal vormachen.
1: Ja.
0: Sollen wir mal testen? Pass auf, ich spiele dir mal 3 Songs vor und du rätst, welches Wort.
1: Oh Gott, oh Gott.
0: Mal gucken, ob du das kannst. Okay, kommt der erste.
1: Hart, hart.
0: Nicht schlecht. Bist du direkt hier so. Sehr gut, genau. Also das ist so ein kleiner Countdown immer noch hinten dran. In der Zeit. So, jetzt wäre es vorbei gewesen. Also du hast es locker geschafft in der Zeit. So geht's.
1: Einfach.
0: Kommen wir mal noch ein hier. Achtung.
1: Ja.
2: Kein Gefühl.
1: Oh, das ist ideal.
2: Bist du eine blaue? Machen.
0: So, jetzt startet der Countdown.
1: Augen.
0: Ja.
1: Augen.
0: Ja, richtig. Auch wieder locker in der Zeit geschafft. Einen haben wir noch. So, es gibt immer halt 3 Songs. Ne? Bei allen 3 muss man raten. Achtung.
1: Crazy little thing called love.
0: Du bist ja sowas von gut. Hier Zeit und Zeit und Zeit.
1: Dann hätte ich ja 100 € gewonnen. Ne?
0: Genau, so ist es. Ach, da hättest du sogar diesen Tuschi bekommen. Diesen.
1: Ja. Mut zur Lücke. Ist doch gar nicht so schwer, oder? Also bewerben Sie sich, wenn Sie auch dabei sein wollen, über die NDR Niedersachsen App. Vielleicht spielen wir ja dann mit Ihnen heute um 20:08.

0: and the Gang. Wie ein frischer Eiskaffee für die Ohren. Fresh hier um 6.21 Uhr.
1: Guten Morgen.
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0: Guten Morgen, vielleicht sind Sie schon unterwegs um kurz vor 6:30. Wir begleiten Sie natürlich, gucken mal eben auf die Straßen.
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0: Und wir haben auch nicht viel heute Morgen. Einmal der Blick auf die A2 Berlin Richtung Hannover zwischen Irxleben und Eilsleben. Da gibt's 3 Kilometer Stau an der Baustelle. Dann A28 Oldenburg Richtung Bremen. Im Dreieck Stur ist die Strecke zur A1 Richtung Bremen gesperrt. Da hatte es ja einen Unfall gegeben und das ist wohl noch bis 20 Uhr heute Abend da dicht. Also es scheint eine größere Geschichte zu sein. Und dann haben wir noch die B27 Braunlage Göttingen. Die ist zwischen B242 Braunlage und dem Abzweig nach St. Andreasberg gesperrt. Auch da die ganze Woche dicht bis Freitagnachmittag. Da wird gerade der Hang abgesichert. Allen unterwegs, gute und vor allem auch sichere Fahrt und damit rüber zu Max.
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2: Mit Max Altstadt. Guten Morgen. Am Vormittag wird das Förderportal für die neue staatliche E-Auto-Prämie freigeschaltet. Sie gilt rückwirkend ab Jahresbeginn. Wie hoch der Zuschuss ausfällt, hängt vom Fahrzeug, dem Einkommen und der Familiengröße ab. Nach dem Einsturz eines Mehrfamilienhauses in Görlitz in Sachsen werden weiterhin 3 Menschen vermisst. Einsatzkräfte vermuten sie unter den Trümmern. Das Haus könnte wegen einer Explosion eingestürzt sein. Es wurde ein Gasleck entdeckt. In der kalifornischen Stadt San Diego sind 3 Menschen bei einem Angriff auf ein islamisches Zentrum erschossen worden. Die Leichen der beiden 17 und 19 Jahre alten Tatverdächtigen fand die Polizei in einem Auto. Die Behörden gehen von einem Hassverbrechen aus. Die Zeit, es ist 6.30 Uhr.
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3: Aus dem Studio Lüneburg mit Diane Batani. Guten Morgen. Seit mehr als 30 Jahren laufen die Planungen für den Bau einer Elbbrücke zwischen Dachau und Neudachau. Nun liegt die Genehmigung für das Bauvorhaben vor, der Planfeststellungsbeschluss. Noch bis zum 2. Juni können die Unterlagen von Bürgern eingesehen und Klagen eingereicht werden.
4: Der Landkreis Lüneburg hat die planerischen Voraussetzungen für den Bau der Brücke geschaffen. Lob kommt von der Landtags-CDU, vom Brückenverein und von der IHK Lüneburg-Wolfsburg. Ihr Hauptgeschäftsführer Zeinert spricht von einer wegweisenden Entscheidung für die Zukunftsfähigkeit der gesamten Region. Ohne Landesfördermittel werde das aber nicht gehen. Die Landtagsfraktion der Grünen lehnt den Brückenbau hingegen ab. Man rede immerhin über Baukosten von rund 100 Millionen Euro, bei vergleichsweise geringem verkehrlichen Nutzen und erheblichen Eingriffen in Natur und Landschaft.
3: Informationen von Kai Rake. Fahrgäste in Niedersachsen müssen sich in den kommenden Tagen auf weitere Ausfälle im Nahverkehr einstellen. Die Gewerkschaft Verdi hat unter anderem auch zu Warnstreiks im Landkreis Lüchow-Dannenberg aufgerufen. Dort ist am Donnerstag und Freitag der Verkehrsbetrieb LSE vom Ausstand betroffen. Hintergrund sind die laufenden Tarifverhandlungen für die Beschäftigten kommunaler Verkehrsunternehmen in Niedersachsen. Ab heute ist die B75 in Torstedt vollgesperrt, und zwar zwischen dem neu gebauten Kreisverkehr und der Aral-Tankstelle. Das ist laut niedersächsischer Straßenbaubehörde nötig, weil die Fahrbahn erneuert wird. In dieser Zeit sind die Buxtehuder und die Todt-Glüsinger Straße über den neuen Kreisverkehr nutzbar, heißt es. Die Arbeiten sollen bis zum 9. Juni dauern. Sie sind Teil des Kreisverkehrsneubaus. Ende Juli sollen alle Arbeiten abgeschlossen sein. Und das Wetter, mal Sonne, mal Wolken, am Nachmittag auch mal Schauer, bei maximal 18 Grad in Stade und 20 Grad in Lüneburg.
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5: Ja, gucken Sie sich mal um in Ihrer Küche. Welches Küchenutensil haben Sie mal gekauft und dann nie wieder benutzt? Das ist unsere Frage heute früh.
0: Ja, Bärbel schreibt, sie hat einen Erdbeergrünentferner.
5: Was?
0: Benutzt sie nie, geht mit einem kleinen Messer viel besser, schreibt sie. Und sie hat eine teure Pfanne, die fast 12 Jahre ungenutzt im Schrank steht. War so teuer, da darf nichts drankommen.
5: Erdbeergrünentferner, was sonst noch so Unnützes in niedersächsischen Küchenschubladen rumschimmelt, das hören wir gleich um 6:40.
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0: Abschließen hier kurz mit dem Verkehrsservice. Um 6.41 Uhr fahren Sie vorsichtig auf der A31 Lingen Richtung Gronau. Zwischen Kreuz Schüttdorf und Ochtrup Nord hat es einen Unfall gegeben und die Unfallstelle ist noch nicht abgesichert.
1: Tun Sie uns mal einen Gefallen. Stellen Sie mal ganz kurz Ihren Kaffee weg und gucken Sie mal ganz kurz in Ihre Küchenschublade und sagen Sie uns, welches Küchenutensil, welches Küchengerät finden Sie da, was Sie noch nie benutzt haben? Da gibt es mit Sicherheit was.
0: Ja, hundertprozentig. Also bei mir ist es der Gemüsespiralschneider. Haben wir heute früh schon festgestellt. Kula gesagt, er hat so einen Bunsenbrenner für Creme Brûlée.
1: Es ist wirklich unglaublich. So ein Ding, womit man seinen Vanillepudding verbrennen kann. Ja. Noch nie benutzt. Ja, wozu auch?
0: Und hier Jürgen schreibt, der hat eine Moulinette. Die ist 50 Jahre alt, kennen Sie, glaube ich, alle. Und da schreibt er, da ist so viel Zubehör dabei. Ich wüsste gar nicht, was ich damit anfangen soll.
1: Ja. So, haben Sie auch irgendwelche Küchengeräte, die Sie noch nie benutzt haben?
2: Ja, es gibt so Fischkörbchen, um ein Fischfondue zu machen. Und wir wollten unbedingt nach dem Urlaub, wo wir mal ein Fischfondue gemacht haben, zu Hause das wiederholen. Und die Körbchen haben wir tatsächlich noch nie benutzt. Wir haben noch nie ein Fischfondue zu Hause gemacht.
3: Ja, ein Käsehobel. Ein Stück Käse zu kaufen und dann die Scheiben runterzuschneiden. Aber wir kaufen immer Scheibenkäse.
4: Ja, so ein Zwiebelzerkleinerer, ne? Da kommen Zwiebeln rein, dann drückst du da so drauf und dann sollen da so kleine Zwiebelchen rauskommen. Ja, ich kann das aber auch mit der Hand schneiden. Ne? Ja. Geht schneller.
0: Ja, genau.
1: Was man sich manchmal für einen Quatsch andrehen lässt, ne?
0: Ach. Aber man denkt ja in dem Moment, das ist total sinnvoll, es wird mein Leben erleichtern. Und dann
1: ja, und man denkt sich, wer weiß, vielleicht benutze ich es ja doch nochmal irgendwann. Mhm. Und dann liegt es jahrelang in der Küchenschublade. Sowas haben Sie doch auch, oder? Erzählen Sie uns davon, welches Küchenutensil haben Sie und noch nie benutzt? Erzählen Sie es uns in der NDR Niedersachsen App und gerne auch eine Sprachnachricht schicken. Freuen wir uns auch.

0: Die 90er, die 80er mit Climie Fischer sind wieder da. Love Changes, sowas hören Sie nur hier bei NDR1 Niedersachsen um 10 vor 7.
1: Guten Morgen, schön, dass Sie schon dabei sind. 19. Mai, cooler gewesen mit dir. Warst du schon anbaden in diesem Jahr?
0: Nee.
1: Ich frag mal.
0: Ja, also ich meine, ich hätte die Speckschicht dafür, aber nee, ist mir noch zu kalt. Nee.
1: Ja gut, am Wochenende wird's warm.
0: Stimmt.
1: Das Wochenende soll schön werden und dann geht's, glaube ich, wirklich so langsam wieder los. Die Schwimm- und Badesaison, vor allem an der Küste und auch an den Seen bei uns im Land. Gut, wenn da jemand aufpasst, so wie die Rettungsschwimmer der DLRG.
0: Oh, ich habe sofort Bilder im Kopf von Baywatch, von roten Badehosen, von
1: genau.
0: Bojen.
1: Und gerade von diesen Helfern gibt es zu wenige in dieser Saison offenbar. Also bei der DLRG suchen sie Freiwillige mit Rettungsschwimmerabzeichen, die diesen Job machen wollen.
0: Das ist was für mich. Ich finde den Job ja schon toll, ne? Aber was genau erwartet mich da als Rettungsschwimmer? Fragen wir mal einen. Jan Lange, der bewacht den Silbersee in Langhagen. Guten Morgen, Jan.
2: Guten Morgen.
0: Wie muss ich mir Sie vorstellen? Stehen Sie da mit so einem Fernglas in der Hand und in einer roten Badehose oberkörperfrei und lassen den Blick schweifen über die Badenden oder wie?
2: So kann man sich das vorstellen. Ich trage in der Regel aber ein rotes T-Shirt, um auch klar als DLRG erkennbar zu sein, eine Einsatzhose dazu, aber das Fernglas und das Beobachten der Badegäste trifft es schon ganz gut.
1: Ah, okay, alles klar. Was haben Sie da ansonsten zu tun?
2: Ja, wir üben, wenn wir nicht gebraucht werden. Das heißt, wir fahren auch mit unserem Boot, üben Rettungen und so weiter, Kundenkunde, alles, was wir so für unseren Einsatz halt brauchen, damit wir, wenn es dann zum Einsatz kommt, auch top vorbereitet sind.
0: Haben Sie denn schon mal so einen Einsatz erlebt, so eine heikle Situation?
2: Leider ja, muss man sagen, mehrfach. Bei denen ich dabei war, bisher zum Glück alle gut ausgegangen.
0: Ja, Gott sei Dank.
1: Gott sei Dank, ja. Jetzt haben wir gehört, dass überall Rettungsschwimmer fehlen. Das ist ja ein Ehrenamt, nehme ich an. Machen Sie mal ein bisschen Werbung. Was ist das Schöne an Ihrem Job?
2: Das Tollste ist einfach die Gemeinschaft und dass man auch was zurückgeben kann. Und das erfüllt mich persönlich immer ganz doll, weil man weiß, das, was ich tue, hat einen Mehrwert für die Gesellschaft. Sicheres Baden ist total wichtig. Wir alle wollen Spaß am See haben, wollen Spaß im Wasser haben, gerade wenn jetzt am Wochenende das Wetter toll wird über Pfingsten. Und das soll sicher sein. Und das ist nur sicher, wenn es bewacht ist. Bedeutet aber natürlich nicht, dass wir als DLRG, sag ich mal, alle beobachten können. Das heißt, wir sind da, wenn es was passiert, aber bitte achten Sie auch untereinander drauf, dass Sie wirklich, wenn Sie mit Ihrem Kind gemeinsam schwimmen gehen, mit Ihren Freunden aufeinander Acht geben und wenn dann was passiert, sich sofort bei uns melden, damit wir als Profis helfen können. Und wie gesagt, mir macht das total Spaß, da was zurückgeben zu können.
0: Ja, wir alle haben bei Schwimmmeistern natürlich sofort Baywatch im Kopf. wahrscheinlich haben Sie den Film und die Serie auch geguckt. Wie viel hat das mit der Wirklichkeit zu tun?
2: Wenig. Also die meiste Zeit im Wasserrettungsdienst ist eigentlich relativ unspektakulär, weil wir warten ja letztendlich nur drauf, dass was passiert. Und zum Glück passiert gar nicht so häufig was.
1: Ja.
2: Aber wenn es natürlich passiert, dann ist ähnlich wie bei Baywatch, dann ist Highlife.
0: Also dann hoffen wir, dass Sie wenig Einsätze haben, aber wenn es soweit ist, dann passt Jan Lange auf am Silbersee in Langhagen. Vielen Dank, Jan.
2: Ich danke fürs Interview. Ich wünsche noch einen schönen Tag.
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1: A1 Osnabrück-Bremen. Zwischen Bremen-Brinkum und Hemelingen haben wir 3 Kilometer Stau. A2 Berlin-Hannover. Zwischen Irxleben und Eilsleben auch 3 Kilometer Stau vor der Baustelle dort. Und A2 Berlin nach Hannover. Zwischen Peine und Hemlerwald. Da stockt's auf 4 Kilometern im Moment. Gute Fahrt in diesen Dienstag.
2: Es ist 7 Uhr.
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2: Mit Max Eitstadt. Guten Morgen. Die Schlagzeilen. Start für Elektroauto-Förderprogramm des Bundes. Prozessauftakt wegen veruntreuter Kirchengelder in Nordheim. Warnstreik bei Göttinger Verkehrsbetrieben. Das Wetter, Sonne und Wolken, später Regionalschauer bis 20 Grad. Am Vormittag wird ein neues Elektroauto-Förderprogramm der Bundesregierung freigeschaltet. E-Mobilität soll durch Zuschüsse von mehreren tausend Euro für mehr Menschen bezahlbar werden. Caroline Dünnebier berichtet.
3: Wer sich ein neues E-Auto oder einen Plug-in-Hybrid kauft oder least, kann künftig bis zu 6.000 Euro Förderung bekommen. Wie hoch der Zuschuss ausfällt, hängt vom Fahrzeug, dem Einkommen und der Familiengröße ab. Vor allem Haushalte mit kleinen und mittleren Einkommen sollen profitieren. Wer im Jahr bis zu 80.000 Euro verdient, kann die Förderung bekommen. Familien mit Kindern dürfen etwas mehr verdienen. Wichtig ist, gefördert werden nur neue Fahrzeuge, die seit Anfang des Jahres zugelassen wurden. Gebrauchte E-Autos werden nicht gefördert. Die Förderung kann über ein Online-Portal beantragt werden. Die Bundesregierung rechnet damit, in den nächsten 3 bis 4 Jahren rund 800.000 Fahrzeuge zu fördern. Insgesamt werden dafür rund 3 Milliarden Euro bereitgestellt.
2: Nach dem Einsturz eines Mehrfamilienhauses in Görlitz in Sachsen werden weiterhin 3 Menschen vermisst. Einsatzkräfte vermuten sie unter den Trümmern. Wie die Polizei mitteilte, wurden 2 andere vermisste Personen kurz nach Mitternacht gefunden. Ihnen gehe es gut. Der Altbau war gestern Abend eingestürzt. Die Ursache ist noch unklar. Vermutet wird eine Gasexplosion, denn es wurde ein entsprechendes Leck entdeckt. Ein ehemaliger Kirchenamtsmitarbeiter aus Nordheim muss sich ab heute vor Gericht verantworten. Der Mann soll mehrere 100.000 Euro Kirchengelder auf sein privates Konto überwiesen und veruntreut haben. Wieland Gabke, was wird dem Angeklagten am Landgericht Göttingen genau vorgeworfen?
4: Laut Anklage soll der ehemalige Leiter der Haushaltsabteilung des Kirchenamts Nordheim ab 2019 760.000 Euro des Kirchenkreises Leine-Solling veruntreut haben. Bis 2024, damals waren dem Kirchenamt Nordheim nach dem Hinweis einer Bank erstmals Unregelmäßigkeiten aufgefallen, bestätigten die Superintendenten des Kirchenkreises Stefanie und Jan von Lingen auf NDR-Anfrage. Dem Mitarbeiter sei daraufhin sofort gekündigt und Strafanzeige gestellt worden. Gegenüber dem Rechnungsprüfungsamt der Landeskirche Hannover habe er seine Schuld umgehend eingestanden, so die Superintendenten. Den Schaden für die Kirchengemeinden habe das Kirchenamt Nordheim bereits beglichen. Das Urteil am Landgericht Göttingen soll spätestens im Juni fallen.
2: Die Warnstreiks im öffentlichen Nahverkehr in Niedersachsen werden in dieser Woche fortgesetzt. Dazu hat die Gewerkschaft Verdi aufgerufen. Bereits ab heute fahren vereinzelt keine Busse und Bahnen mehr. Elisha Kraft, wo wird denn gestreikt?
5: Den Auftakt macht Göttingen. Seit dem frühen Morgen gibt es dort nach Angaben der Gewerkschaft Verdi mehrere Streikwachen. Auch eine Kundgebung sei am Vormittag geplant. In Hannover legen die Üstra- und Regiobus-Beschäftigten morgen und am Donnerstag ihre Arbeit nieder. Dort ist eine Demo durch die Innenstadt geplant. Zum Ende der Woche, am Donnerstag und Freitag, wollen auch Beschäftigte in Braunschweig, Wolfsburg, Hildesheim, Delmenhorst und Lüchow streiken. Die Gewerkschaft fordert in der laufenden Tarifverhandlung für den Nahverkehr in Niedersachsen ein besseres Angebot für Busfahrerinnen und Busfahrer von den Arbeitgebern. Vor allem die Arbeitsbelastung müsse gesenkt werden, heißt es.
2: Nach der Corona-Pandemie ist die Kinder- und Jugendkriminalität in Niedersachsen stärker geworden. Das geht aus einem Forschungsprojekt des Landeskriminalamtes hervor. Die Zahl minderjähriger Tatverdächtiger stieg in den Jahren nach der Pandemie auf bis zu 32.000 pro Jahr. Inzwischen sinkt sie wieder leicht, heißt es vom LKA. Die Studie zeigt, vor allem in strukturell benachteiligten Landkreisen ist die Jugendkriminalität besonders hoch. Das betrifft unter anderem den Kreis Ammerland. Auch das familiäre Umfeld spielt eine Rolle. Zum Sport. Die deutsche Eishockey-Nationalmannschaft hat auch ihr 3. Vorrundenspiel bei der Weltmeisterschaft verloren. Die DEB-Auswahl unterlag Gastgeber Schweiz mit 1:6. Deutschland ist damit immer noch punktlos und hat kaum noch Chancen auf das Viertelfinale. Die Zeit, es ist 7:04 Uhr.
6: Das Wetter ist heute wie gemacht für Elektriker, denn Sonne gibt's nur phasenweise.
1: Feuer.
6: Ja, das sind Insider, ne? Ja, also ab und zu gibt es Sonne. Gucken Sie mal raus, vielleicht scheint sie gerade bei Ihnen. Genießen Sie es, denn es können auch Wolken reinkommen. Und dann wird es ein bisschen grauer. Also Wolken und Sonne wechseln sich heute ab. Und es kann auch mal den ein oder anderen Regenschauer geben. Aber es wird langsam wärmer. Top-Temperaturen 16 Grad auf Wangerooge bis 20 Grad in Amelinghausen. Im Oberharz bis 15 Grad.
0: 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Guten
1: Morgen. Also ich komme immer noch nicht so richtig drüber weg, dass in Leipzig ein Tiger frei rumgelaufen ist. Sie haben es vielleicht mitbekommen, aus einem privaten Gehege ausgebrochen, dass das überhaupt erlaubt ist, Tiger zu halten.
6: Ja, da gibt es noch andere Beispiele. Auch hier bei uns in Niedersachsen. Man wundert sich und wundert sich wirklich, welche Tiere hier in Niedersachsen schon für Aufregung gesorgt haben. Das hören Sie so in der 7 Minuten um 12 nach 7.
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0: 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Zu Marc, One to make her happy hier bei NDR 1 Niedersachsen um 13 nach 7.
1: Boah, haben Sie diese krasse Geschichte aus Leipzig mitbekommen?
0: Die mit dem Tiger meinst du, ne?
1: Unfassbar, also, oder? Stellen Sie sich das mal vor, da läuft ein Tiger rum. Ein Tiger! Der ist aus einem privaten Gehege ausgebrochen, hat einen Mann verletzt und ist dann von der Polizei erschossen worden.
0: Das war ja wohl eine Dompteurin angeblich, die so ein privates Tigergehege hat.
1: Ja, aber dass es möglich ist, dass jemand in Deutschland privaten Tiger halten kann, ne?
0: Hat mich auch überrascht, aber gut. Leipzig ist ja weit weg.
1: Naja, also theoretisch könnte auch in Ihrer Nachbarschaft hier in Niedersachsen eine Großkatze leben. In Klüß zum Beispiel, in der Nähe von Sieke, hatte ja eine Familie mal einen Gepard gehalten.
0: Nicht dein Ernst.
1: Doch, ist schon ein bisschen länger her, ein paar Jährchen. Aber ja, da hat ein Gepard gelebt.
0: Das gibt's doch nicht.
1: Also es gibt kein offizielles Register über Großkatzen in Niedersachsen, aber unter bestimmten Auflagen ist das Halten von Großkatzen auch bei uns in Niedersachsen erlaubt.
0: Verrückt. Also ja, wirklich verrückt.
1: Aber gut, Gepards, das sind natürlich Ausnahmen.
0: Ja, wirklich. Also ich hätte gehofft, dass bei uns in Niedersachsen nur harmlose Exoten ausbrechen, wie zum Beispiel der Nasenbär. Wissen Sie noch, der ist auch gleich mehrmals aus dem Zoo Osnabrück getürmt.
1: Ja, der Nasenbär, Norbert. Ja. Norbert, der Nasenbär.
0: Genau, oder das Känguru in Hemmoor. Das kleine Bennett-Känguru, das hat ja die Gemeinde da im Landkreis Cuxhaven wirklich wochenlang in Atem gehalten. War nur so einen halben Meter groß. Also kleines Ding, aber ja.
1: Süß. Das haben die doch dann irgendwann mit Erdnussbutter angelockt, oder?
0: Genau, genau.
1: Ja, da wäre ich auch in die Falle gegangen, glaube ich.
0: Ja, oder hier Longbottom, das ist noch gar nicht so lange her.
1: Der Nandu, ja,
0: genau.
1: Die leben ja normalerweise in Südamerika auch,
0: ja,
1: oder?
0: Ja, Longbottom war im Landkreis Wolfenbüttel aufgetaucht, hat da wochenlang für Aufregung gesorgt. Erstmal ist er mit 60 km/h am Friedhof lang gesprintet und hat dort schön die Leute erschreckt. Wirklich wahr, also... Na gut.
1: Wollen wir mal hoffen, dass Norbert, das Mini-Känguru und Longbottom sich nie kennenlernen, weil die drei in einer Bande, die fängst du nie wieder ein.
0: Nee, aber trotzdem sind mir die drei immer noch 100-mal lieber als ein freilaufender Tiger.
1: Ja, das stimmt, ja.
0: Definitiv.
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0: Wir müssen noch mal ganz kurz auf die Straßen gucken. Der NDR1 Niedersachsen Verkehrsservice. Fahren Sie vorsichtig auf der A7 Hannover-Hamburg. Zwischen Schwarmstedt und Westenholz liegt ein Reifen auf der Fahrbahn.
1: Ja, schön, dass Sie mit dabei sind hier am Dienstagmorgen. Und wir interessieren uns für Ihre Küche. Also für das, was da so nutzlos rumliegt in Ihrer Schublade, was Sie noch nie benutzt haben. Das ist unsere Frage heute früh. Ja. Aus Gründen.
0: Ja, wirklich aus Gründen. Ein Brenner für Creme Brûlée liegt bei Kuhlage und verstaubt. Bei mir so ein Gemüsespiralschneider, auch der Eierköpfer, alles nie benutzt. Andrea schreibt, ich habe einen Le Creuset, das ist so ein super teurer Wasserkessel für den Herd. Den habe ich seit 25 Jahren noch nie benutzt. Sieht aber toll aus als Dekostück.
1: Ja, so zum Angeben ist das so bestimmt toll. Ja.
0: Und Nathalie hat sich auch in der NDR Niedersachsen-App gemeldet.
2: Guten Morgen. Also ich öffne hier jeden Tag eine Schublade, wo so ein blaues Brett drin liegt. Das ist nämlich der Käsespätzlehobel. Und ich habe ihn wirklich noch nie gebraucht und er liegt dort schon seit über 20 Jahren.
0: Das ist so lustig.
1: Ja, und toll.
0: Anja hat eine super Idee dazu. Die schreibt hier, ihr solltet eine Tauschbörse anbieten. Mann mit Reiskocher sucht Frau mit Spargeltopf.
1: Oh, toll.
0: Gar nicht schlecht, ne?
1: Machen Sie doch auch mit. Haben Sie vielleicht noch irgendein Küchengerät oder irgendein Haushaltsgerät, was Sie überhaupt noch nie benutzt haben, was so nutzlos rumliegt, dann reihen Sie sich ein in den Club und erzählen Sie uns davon in der NDR Niedersachsen-App. Und wir freuen uns auch immer über eine Sprachnachricht.
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0: Ist so ein bisschen was reingekommen von den Straßen? Wir gucken mal eben.
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0: Einmal Vorsicht bitte auf der A2 Dortmund-Hannover in der Ausfahrt Lauenau. Da ist ein Fahrzeug liegen geblieben. Und Vorsicht auch auf der A7 Hannover Richtung Hamburg zwischen Schwarmstedt und Westenholz. Da liegt ein Reifen auf der Fahrbahn. Gucken wir noch auf die Staus. Auch da ist ein bisschen mehr geworden. A1 Osnabrück Richtung Bremen zwischen Bremen-Brinkum und Hemelingen. Da stockt es auf 4 Kilometern vor der Baustelle. A2 Berlin-Hannover zwischen Peine und Hämelerwald auch 4 Kilometer stockender Verkehr. Nochmal A2 Hannover-Berlin dieses Mal zwischen Allerengersleben und Irxleben. 4 Kilometer Stau auf beiden Seiten, auch da ja die Baustelle. A7 Hannover Richtung Flensburg zwischen Hamburg-Heimfeld und dem Elbtunnel 5 Kilometer stockend. A27 Bremen-Bremerhaven zwischen Bremerhaven-Süd und Bremerhaven-Geestemünde, da stockt es auf 3 Kilometern. A28 Oldenburg Richtung Bremen. Im Dreieck Stur ist die Strecke zur A1 nach Bremen gesperrt und das auch noch bis heute Abend. Die B27 ist auch dicht, Braunlage-Göttingen, und zwar zwischen B242 Braunlage und dem Abzweig nach St. Andreasberg. Da wird ja gerade der Hang gesichert. Die ganze Woche noch bis Freitag dauert das. Und Hamburg B75 Wilhelmsburg Richtung Veddel zwischen Georgswerder und Hamburg-Elbinsel. Da stockt es ein wenig. Halten Sie durch, wenn Sie da irgendwo drin stehen. Wir wünschen trotzdem, wo es geht, natürlich gute Fahrt.
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2: Mit Max Altstadt. Guten Morgen. Am Vormittag wird das Förderportal für die neue staatliche E-Auto-Prämie freigeschaltet. Sie gilt rückwirkend ab Jahresbeginn. Wie hoch der Zuschuss ausfällt, hängt vom Fahrzeug, dem Einkommen und der Familiengröße ab. In der kalifornischen Stadt San Diego sind 3 Menschen bei einem Angriff auf ein islamisches Zentrum erschossen worden. Die Leichen der beiden 17 und 19 Jahre alten Tatverdächtigen fand die Polizei in einem Auto. Die Behörden gehen von einem Hassverbrechen aus. Die Verbraucherzentrale Sachsen hat eine Sammelklage von fast 220.000 deutschen Kunden gegen den US-Konzern Amazon eingereicht. Kern des vor dem Münchner Oberlandesgericht beginnenden Prozesses ist die Frage, ob Amazon von seinen Kunden zusätzlich Geld verlangen darf, um Videoinhalte ohne Werbung anzuzeigen. Die Zeit, es ist 7.31 Uhr.
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3: Aus dem Studio Lüneburg mit Diane Batani. Guten Morgen. Der Landkreis Lüneburg hat die Pläne für die Elbbrücke bei Neudarchau grundsätzlich genehmigt. Von heute an liegen die Unterlagen 2 Wochen lang öffentlich aus. In dieser Zeit sind auch Klagen gegen das Projekt möglich. Kritik kommt weiter von den Grünen im Landtag. Fraktionschef Detlef Schulz-Händel führte vor allem die hohen Kosten sowie erhebliche Eingriffe in Natur und Landschaft an. Die CDU-Fraktion hatte zuletzt von der rot-grünen Landesregierung gefordert, den Bau voranzutreiben. Die Gewerkschaft Verdi hat die Beschäftigten der Deutschen Telekom in Niedersachsen und Bremen für heute zum Warnstreik aufgerufen. Betroffen ist demnach auch der Standort in Uelzen. Die Kunden müssen der Gewerkschaft zufolge damit rechnen, dass der Service der Telekom erheblich eingeschränkt und schlecht erreichbar ist. Grund für den Warnstreik sind die laufenden Tarifverhandlungen. In den vergangenen Tagen hat es Probleme mit der Metronom-Fahrplan-App gegeben. Die Abfahrtzeiten der Ersatzbusse zwischen Lüneburg und Hannover wurden nicht angezeigt. Die Eisenbahngesellschaft hat jetzt mitgeteilt, dass das an einem technischen Fehler bei der Deutschen Bahn lag. Die Abfahrtzeiten sollen inzwischen wieder abrufbar sein. Bis die Verspätungsanzeige auch wieder läuft, könne es aber noch ein paar Tage dauern. Die innerstädtischen Straßen in Winsen werden umgestaltet bis zum Ende des Sommers. Ab heute steht nach Angaben der Stadt mit der Deichstraße das letzte Teilstück der Sanierung an, zunächst im Kreuzungsbereich. Deswegen werden Fahrzeuge aus der Marktstraße kommend über die Mühlenstraße umgeleitet. Und das Wetter. Mal Sonne, mal Wolken, am Nachmittag gibt's auch mal Schauer. Bei maximal 18 Grad in Stade und 20 Grad zum Beispiel in Lüneburg.

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1: Und gleich hören Sie wieder drei Songs und da fehlt jeweils ein einziges Wort. Und Sie dürfen gerne mitraten und herausfinden, welches Wort das sein könnte. Jule Hein aus Oldenburg ist da unsere Kandidatin bei unserem neuen Spiel Mut zur Lücke. Und mit etwas Glück gewinnt sie 100 Euro. Also spielen Sie auch mit. In 7 Minuten geht's los um 20 vor 8.

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0: Moin Jule.
1: Moin.
0: Wie sieht's bei Ihnen aus? Scheint die Sonne oder sind die Wolken davor?
1: Doch, die Sonne scheint, keine Wolken zu sehen.
0: Oh, wie schön.
2: Herrlich. Ja, entsprechend gut ist die Laune wahrscheinlich.
1: Ja, das stimmt.
0: Und vielleicht wird sie noch ein bisschen besser. Sie können ja bis zu 100 Euro gewinnen. Hier bei Mut zur Lücke. 3 Songs kriegen Sie jetzt nacheinander. Und da fehlt immer ein Wort. Und wenn Sie ein Song, ein Wort erkennen, gibt's 25 Euro. Beim zweiten dann schon 50. Und wenn Sie 3 erkennen, dann sind's 100 Euro.
1: Okay.
2: Gut, wir spielen die Songs an. Und danach ist immer noch so ein kleiner Countdown. In der Zeit müssten Sie uns das Lösungswort dann sagen. Ja, sollen wir loslegen?
1: Alles klar. Ja, gerne.
2: Erster Song. Welches Wort fehlte?
1: Dancing.
0: Dancing?
2: Sehr gut. Jawohl.
1: Ja.
2: Okay.
0: 25 Euro haben Sie schon mal im Sack.
2: Dann machen wir direkt weiter.
1: Super.
2: Zweiter Song. Wissen Sie auch, Jule, welches Wort fehlte?
1: Jean.
2: Ja, super, sehr gut. Okay, das waren 50 Euro, super.
0: Jetzt kommt der dritte Song. Ich will wieder an die Nordsee.
2: Ich will zurück nach... Na, Jule?
1: Westerland.
0: Jawohl!
1: Super.
2: 100 Euro, herzlichen Glückwunsch.
1: Ja. Toll.
0: Ja, Mensch, Sie kennen sich mit den Songs von NDR 1 Niedersachsen aus. Ja, viel Spaß beim Ausgeben. 100 Euro gehen nach Oldenburg und wir spielen weiter. Mut zur Lücke. Auch heute Vormittag um 10 vor 11 gibt's wieder eine Runde und Sie bewerben sich am besten jetzt mal über die NDR Niedersachsen App.
2: Jule, viel Spaß mit dem Geld und einen schönen Tag in
1: Dankeschön.
2: Oldenburg. Bis dann.
1: Vielen Dank. Bis dann. Tschüss.
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0: Kennen Sie das Lied?
1: Ich weiß es.
0: Ich habe sofort Bilder im Kopf. Ein Strand. Der junge David Hasselhoff in roter Badehose. Umgeben von anderen Frauen und Männern in roten Badeklamotten. Und sie laufen den Strand entlang und sie retten täglich Leben.
1: Baywatch. Ich glaube, damals wollte jeder wirklich Rettungsschwimmer werden, oder?
0: Oder sich retten lassen, so wie ich. Ende 1 Niedersachsen hier um 10 vor 8.
1: Ja, heutzutage sieht es ein bisschen anders aus. Die DLRG hat mit der Wachsaison an den Küsten begonnen, kann aber voraussichtlich nicht alle Wachtürme durchgängig besetzen. Also
0: es gibt zu wenig Rettungsschwimmerinnen und Rettungsschwimmer. Da fragen wir doch mal nach bei Martin Holzhause von der DLRG Bundesgeschäftsstelle in Bad Nenndorf. Guten Morgen.
2: Moin, hallo.
0: Also die rote Badehose hätte ich. Reicht das schon, um mitzumachen bei Ihnen?
2: Ja, das reicht leider noch nicht ganz. Ist schon mal eine ganz gute Voraussetzung. Aber es braucht ein Rettungsschwimmabzeichen und zwar ein silberfarbenes. Das ist die Qualifikation, die man benötigt, um als Rettungsschwimmer tätig zu sein. Egal, ob in der DLRG am Badesee oder am Strand oder als Rettungsschwimmer im Schwimmbad.
1: Okay, und ist das eine Prüfung, die man überall machen kann, theoretisch?
2: Die kann man zum Beispiel überall bei der DLRG machen. Fast alle Vereine, und das sind mehrere hundert allein in Niedersachsen, bieten diese Ausbildungen an und innerhalb weniger Wochen, wenn man dann schwimmen kann und schon auch ganz gut schwimmen kann, ist man auch schnell zum Rettungsschwimmer ausgebildet.
0: Also Rettungsschwimmer, das sind ja so, ich will nicht sagen Traumberufe, aber doch so Tätigkeiten, zu denen man aufschaut. Warum haben Sie denn so wenige? Warum haben Sie Lücken? Warum gibt es nicht genug Freiwillige?
2: Der aktuelle Engpass, muss man sagen, der bezieht sich auf unsere Stationen an der Küste, beispielsweise in Niedersachsen, Borkum, Langeoog, das Wangerland jetzt. Die sind jetzt in die Saison gestartet und dort wollen wir von Montag bis Sonntag, also 7 Tage die Woche, bewachtes Baden anbieten. Und das fällt uns in jedem Jahr im Mai und Juni vor allem dann schwieriger zum Saisonstart, weil wir einfach noch keine Ferien haben. Und das ist ein Ehrenamt, was die Rettungsschwimmer dort ausüben. Das heißt, sie opfern ihre Freizeit, nehmen teilweise Urlaub dafür. Und das funktioniert gut, wenn die Ferien sind. Dort haben wir volle Stationen, werden 850 Rettungsschwimmer an der Küste im Einsatz haben. Aber jetzt zur Zeit, wenn es noch kühler ist und keine Ferien sind, da haben wir halt noch Engpässe.
1: Vielleicht müssen Sie den noch ein bisschen anlocken. Haben Sie noch irgendwie, welche Vorteile können Sie denn bieten?
2: Ja, man hat auf jeden Fall eine gute Zeit in einer Gemeinschaft, lernt neue Menschen kennen, neue Leute kennen. Es entstehen immer wieder Freundschaften. 70% der Rettungsschwimmer, die kommen im nächsten Jahr dann auch wieder. Und ja, macht einfach tolle Erfahrungen.
0: Oh, das klingt gut. Also vielleicht komme ich mal auf Ihr Angebot zurück. Ich muss, glaube ich, aber noch meine Rettungsschwimmerfähigkeiten wieder ein bisschen auffrischen. Vielen Dank, Herr Holzhause.
2: Sehr gerne.
1: Wir müssen noch mal ganz kurz auf die Straßen gucken. Der Verkehrsservice hier bei NDR 1 Niedersachsen. Fahren Sie vorsichtig bitte, wenn Sie gerade auf der A1 unterwegs sind, Osnabrück Richtung Bremen, zwischen Dreieck Stur und Bremen-Brinkum. Da hat es einen Unfall gegeben, also aufpassen bitte.
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0: Cola, Disco Fox.
1: Boah, hier ist schon wieder Disco, ne? Mit Earth, Wind and Fire. Tanzen Sie, weil es guckt doch keiner zu.
0: Kurz vor acht haben wir es mittlerweile.
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0: Vorsicht bitte, auf der A1 Osnabrück Richtung Bremen, zwischen Dreieck Stur und Bremen-Brinkum, da hat es einen Unfall gegeben. Dann A1 Osnabrück-Bremen, zwischen Bremen-Brinkum und Hemelingen 4 Kilometer stockender Verkehr, vor der Baustelle dort. A2 Berlin-Hannover, zwischen Peine und Hermelerwald 4 Kilometer stockend, auch da wird gebaut. Rüber auf die A7 Hannover Richtung Flensburg, zwischen Hamburg-Heimfeld und dem Elbtunnel, da stockt es auf 5 Kilometern. A27 Bremen-Bremerhaven, zwischen Bremerhaven-Süd und Bremerhaven-Geestemünde 3 Kilometer stockend an der Baustelle. A28 Oldenburg Richtung Bremen. Im Dreieck Stur ist die Strecke zur A1 nach Bremen gesperrt. Bis heute Abend dauert es da noch. A33 Osnabrück Richtung Bielefeld, zwischen Kreuz Osnabrück-Süd und Hilter, da stockt es auf 5 Kilometern. Die B27 Braunlage-Göttingen ist dicht, zwischen B242 Braunlage und dem Abzweig nach St. Andreasberg. Da wird ja gerade der Hang abgesichert und das dauert noch die ganze Woche, also bis Freitagnachmittag. Einiges los, halten Sie durch. Gute Fahrt wünschen wir.
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3: Mit Konstanze Beisert. Einen schönen guten Morgen. Die Schlagzeilen. Neue E-Auto-Förderung kann beantragt werden. Kirchenamtsmitarbeiter aus Nordheim soll Hunderttausende Euro veruntreut haben. Nahverkehr in Göttingen wird heute bestreikt. Und das Wetter, Sonne und Wolken. Später einzelne Schauer bis 20 Grad. Die Spritpreise sind nach wie vor hoch und der ein oder andere Autofahrer überlegt deshalb, vom Verbrenner auf ein Elektroauto umzusteigen. Gerade günstig sind die aber nicht. Das hat potenzielle Autokäufer oft abgeschreckt. Die Bundesregierung fördert jetzt den Kauf von E-Autos. Ab heute kann die neue Prämie beantragt werden. Caroline Dünnebier.
4: Wer sich ein neues E-Auto oder einen Plug-in-Hybrid kauft oder liest, kann künftig bis zu 6.000 Euro Förderung bekommen. Wie hoch der Zuschuss ausfällt, hängt vom Fahrzeug, dem Einkommen und der Familiengröße ab. Vor allem Haushalte mit kleinen und mittleren Einkommen sollen profitieren. Wer im Jahr bis zu 80.000 Euro verdient, kann die Förderung bekommen. Familien mit Kindern dürfen etwas mehr verdienen. Wichtig ist, gefördert werden nur neue Fahrzeuge, die seit Anfang des Jahres zugelassen wurden. Gebrauchte E-Autos werden nicht gefördert. Die Förderung kann über ein Online-Portal beantragt werden. Ziel ist es, mehr Menschen den Umstieg auf klimafreundlichere Autos zu erleichtern. Die Bundesregierung rechnet damit, in den nächsten 3 bis 4 Jahren rund 800.000 Fahrzeuge zu fördern. Insgesamt werden dafür rund 3 Milliarden Euro bereitgestellt.
3: Ja, das sind heftige Vorwürfe gegen einen ehemaligen Kirchenamtsmitarbeiter aus Nordheim. Der Mann soll mehrere hunderttausend Euro Kirchengelder auf sein privates Konto überwiesen und veruntreut haben. Er muss sich deshalb ab heute vor dem Landgericht Göttingen verantworten. Wieland Gabke, was wird dem Mann konkret vorgeworfen?
5: Laut Anklage soll der ehemalige Leiter der Haushaltsabteilung des Kirchenamts Nordheim 760.000 Euro des Kirchenkreises Leine-Solling veruntreut haben. Bis 2024, damals waren dem Kirchenamt Nordheim nach dem Hinweis einer Bank erstmals Unregelmäßigkeiten aufgefallen, bestätigen die Superintendenten des Kirchenkreises Leine-Solling, Stefanie und Jan von Lingen, auf NDR-Anfrage. Den Schaden für die Kirchengemeinden habe das Kirchenamt Nordheim bereits beglichen und erscheint noch viel größer zu sein als die 760.000 Euro, um die es vor dem Landgericht geht. Rund 1 Million Euro Schadenshöhe hatte das Arbeitsgericht Göttingen in einem Urteil Anfang 2025 bereits festgestellt. Demnach muss der Beklagte das Geld plus Zinsen zurückzahlen. Das Landgericht verhandelt hingegen nur die strafrechtlich relevanten Fälle seit 2019. Spätestens im Juni könnte das Urteil fallen.
3: Sexuelle Belästigung kann in allen Berufen vorkommen. Unpassende Kommentare über das Aussehen, über den Ausschnitt oder auch sexistische Gesprächssituationen. Und genau dieses übergriffige Verhalten haben Medizinstudentinnen nach eigenen Angaben auf dem Deutschen Ärztetag in der vergangenen Woche in Hannover erlebt. 5 junge Frauen hatten bei einem Vortrag darüber berichtet. Eine von ihnen ist Jamina Probst aus Hannover.
6: Dann hat sich das halt auch in einzelnen Veranstaltungen ein bisschen umgeschlagen in noch eine ganz andere Richtung, dass wir halt auf Hotelzimmer eingeladen worden sind, dass wir wirklich unsittlich angefasst worden sind. Also was zum Beispiel passiert ist, ist, dass wenn wir abends auf einer Veranstaltung waren, dass dann Leute einfach im Vorbeigehen einfach meinen Hintern berührt haben. Wir sind 5 weibliche Mitglieder in der studentischen Delegation und wir haben alle diese Erfahrung gemacht auf dem Deutschen Ärztetag.
3: Thorsten Ahles aus der Redaktion Landespolitik. Kommt da jetzt Bewegung in ein offenbar grundsätzliches Problem?
7: Das hofft jedenfalls Dr. Nadja Jesswein. Sie ist Hausärztin und stellvertretende Vorsitzende der Bezirksärztekammer Oldenburg. Sie sagt, dass das jetzt der Moment sei, um sich mit dem Thema zu beschäftigen, dem entgegenzuwirken und Konzepte zu entwickeln. Das fordert auch Andreas Hammerschmidt vom Ärzteverband Marburger Bund. Er möchte, dass in noch mehr Kliniken anonyme Meldestellen für Betroffene geschaffen werden. Und es müsse dafür gesorgt werden, dass diese Anlaufpunkte auch überall bekannt seien. Generell sind sexuelle Belästigungen beispielsweise unter Klinikärzten kein neues Problem. Schon 2023 gab es eine Studie der Universität Göttingen, in der rund 400 Ärztinnen und Medizinstudentinnen online befragt worden waren. Dabei gaben rund 75% an, dass sie schon mal entsprechende Erfahrungen gemacht haben. Ähnlich hohe Zahlen gab es auch in einer kürzlich vorgestellten Studie des Marburger Bunds.
3: Dass Anschläge passieren wie der auf dem Magdeburger Weihnachtsmarkt vor mehr als 2 Jahren, ist schon schlimm genug. 6 Menschen wurden damals getötet und Hunderte verletzt. Gut wäre es nur, die richtigen Schlüsse zu ziehen, damit so etwas nicht nochmal passiert. Heute will der Untersuchungsausschuss des Landtags seine Erkenntnisse vorstellen. Mehr dazu in den Meldungen mit Moritz Zacho.
8: In seinem Bericht kommt der Untersuchungsausschuss zu einem vernichtenden Fazit. Mehr als 100 Zeugen und Berge von Akten offenbaren massive Mängel bei Sicherheitskonzepten und in der Kommunikation von Stadt, Veranstalter und Polizei. Der Attentäter hätte es leicht gehabt, sein Auto langsam auf den Magdeburger Weihnachtsmarkt zu steuern und dann zu beschleunigen. Die Grünen widersprechen mehreren Führungskräften, wonach der Anschlag nicht zu verhindern gewesen sei. AfD und Linke sprechen von Staatsversagen. Die Stadt Magdeburg fordert eine grundsätzliche Debatte über Sicherheitsstandards bei Großveranstaltungen. Die Verbraucherzentrale Sachsen hat eine Sammelklage von fast 220.000 deutschen Kunden gegen den US-Konzern Amazon eingereicht. Kern des vor dem Münchner Oberlandesgericht beginnenden Prozesses ist die Frage, ob Amazon von seinen Kunden zusätzlich Geld verlangen darf, damit der ursprünglich als werbefrei angekündigte Bezahldienst auch tatsächlich werbefrei bleibt. Ein sofortiges Urteil ist nicht zu erwarten. Sollte die Verbraucherzentrale gewinnen, drohen Amazon Schadenersatzansprüche. Bei der Telekom in Niedersachsen und Bremen wird heute gestreikt. Verdi hat die Beschäftigten zum Warnstreik aufgerufen. Kundinnen und Kunden müssen mit Einschränkungen rechnen, heißt es von der Gewerkschaft. Zum Beispiel könnten Servicenummern heute schlechter erreichbar sein. Außerdem werden Störungen unter Umständen nicht behoben. Vom Warnstreik betroffen sind alle Telekom-Standorte in Niedersachsen und Bremen. Die zentrale Kundgebung ist in Hannover. Im Kreis Diepholz ist heute Morgen ein Schwertransporter umgekippt und hat einen Teil eines Windradmastes verloren. Laut Polizei ist das Gespann am Dreieck Stur beim Auffahren auf die A1 auf die Seite gekippt. Dabei ist das tonnenschwere Bauteil auf ein angrenzendes Feld gerollt und blieb in großer Entfernung liegen. Aus dem Lastwagen ist Diesel ausgelaufen. Die Feuerwehr hat das Auslaufen gestoppt. Die A1-Auffahrt bleibt laut Polizei bis zum Abend gesperrt.
3: Die Haltestellen dürften leer, die Straßen dafür umso voller sein. Die Gewerkschaft Verdi ruft für die kommenden Tage wieder zu Warnstreiks im öffentlichen Nahverkehr auf. Für tausende Arbeitnehmer und Schüler bedeutet das Umplanen, nach Alternativen suchen. Und schon heute fahren teilweise keine Busse und Bahnen mehr. Elisha Kraft, wo wird denn gestreikt?
9: Den Auftakt macht Göttingen. Seit dem frühen Morgen gibt es dort nach Angaben der Gewerkschaft Verdi mehrere Streikwachen. Auch eine Kundgebung sei am Vormittag geplant. In Hannover legen die Üstra- und Regiobus-Beschäftigten morgen und am Donnerstag ihre Arbeit nieder. Dort ist eine Demo durch die Innenstadt geplant. Zum Ende der Woche, am Donnerstag und Freitag, wollen auch Beschäftigte in Braunschweig, Wolfsburg, Hildesheim, Delmenhorst und Lüchow streiken. Die Gewerkschaft fordert in der laufenden Tarifverhandlung für den Nahverkehr in Niedersachsen ein besseres Angebot für Busfahrerinnen und Busfahrer von den Arbeitgebern. Vor allem die Arbeitsbelastung müsse gesenkt werden, heißt es.
3: Wilhelmshaven soll die Drehscheibe für erneuerbare Energien werden. Dabei spielt Wasserstoff, der aus Wind- oder Sonnenenergie gewonnen wird, eine große Rolle. In Berlin wollen nun das kanadische Energieunternehmen North Atlantic und die Öl- und Umschlagsfirma HES aus Wilhelmshaven eine Absichtserklärung für den Import von Wasserstoff unterzeichnen. Frank Jacobs, welche Bedeutung hat diese Vereinbarung?
10: Die beteiligten Unternehmen sprechen von einem wichtigen Schritt hin zur kohlenstofffreien Wirtschaft. Mit der Absichtserklärung soll in Zukunft Wasserstoff von Neufundland in Kanada nach Wilhelmshaven geliefert werden, so ein Sprecher vom Energy Hub Wilhelmshaven, einem Zusammenschluss von rund 40 Unternehmen aus der Region, darunter auch HES. Die ersten Lieferungen von Wasserstoff sollen demnach Anfang der 2030er Jahre in Wilhelmshaven ankommen. In welchem Umfang, das sei bisher noch nicht klar. Bei der Unterzeichnung in Berlin will auch Niedersachsens Ministerpräsident Lies anwesend sein. Und die Richtung ist klar. Mit dem Energy Hub will Wilhelmshaven zum Mittelpunkt der deutschen Wasserstoffproduktion werden und in 6 Jahren knapp die Hälfte des deutschen Wasserstoffbedarfs decken können. Und zwar durch Importe wie die aus Kanada, aber auch durch eigene Produktion direkt in Wilhelmshaven und im benachbarten Sande. Die Unternehmen fordern von der Politik, dass sie für den Ausbau der erneuerbaren Energien und des grünen Wasserstoffs zum Beispiel die Strompreise senkt und den bürokratischen Aufwand reduziert.
3: Die deutsche Eishockey-Nationalmannschaft hat auch ihr 3. Vorrundenspiel bei der Weltmeisterschaft verloren. Die DEB-Auswahl unterlag Gastgeber Schweiz mit 1:6. Was als Debakel endete, hatte eigentlich ganz gut angefangen. Burkhard Huppe.
11: Fast 26 Minuten lang hat es in Zürich nach einer Überraschung ausgesehen. Denn fast 26 Minuten lang war die deutsche Mannschaft mindestens ebenbürtig, hatte gute Chancen und einen starken Torhüter und ein eigenes Überzahlspiel, das den sportlichen Untergang einleitete. Nach einem Fehlpass vor dem Schweizer Tor wurde Deutschland nämlich ausgekontert und aus einer möglichen Führung war ein faktischer Rückstand geworden. Was dann allerdings passierte, hatte mit Eishockey auf internationalem Top-Niveau nichts mehr zu tun. Innerhalb von nur 12 Minuten folgten 4 weitere Gegentore, was einer echten Blamage gleichkam. Die deutsche Mannschaft muss jetzt alle ausstehenden 4 Partien noch gewinnen, um den Sprung ins Viertelfinale zu schaffen.
3: Und die Zeit 8:10. Das war aktuell mit Constanze Beisert.
12: Und hier kommt das Wetter für Niedersachsen. Und das ist heute so ein bisschen ja, wie schlecht verteilter Selbstbräuner. Also im Laufe des Tages gibt es nämlich hellere und dunklere Stellen. So, also heute im Laufe des Tages ziehen immer wieder auch mal so ein paar Wolken rein und trüben den Sonnenschein. Also es wechselt sich ab und es kann später auch mal den ein oder anderen Regenschauer geben. Die Top-Temperaturen steigen später auf bis zu 20 Grad.
2: 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Guten
0: Morgen. Ja, genießen Sie das schöne Wetter und die Sonne. Wer weiß, wie lange es heute so bleibt.
12: Ja, ach, ansonsten versorgen wir Sie mit Sonne für die Ohren. Hier sind UB40 und Red Red Wine.
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0: Also, ich hoffe, dass wir das in ein paar Wochen auch singen können. Ein Hoch auf uns nach der Fußball-WM, die ja bald losgeht. Andreas Borani macht mir gleich Fußballlaune, aber auch ein bisschen Angst.
1: Naja. In Niedersachsen hier um 9:09. Und wir sind heute Morgen mal so ein bisschen indiskret und luschern mal in ihre Küche, in ihre Schubladen und in ihre Schränke, was da so alles drin ist. Bei mir habe ich am Wochenende einen Bunsenbrenner gefunden. Also ein Ding, womit man seinen Vanillepudding verbrennen kann oben. Angeblich ist es
0: Creme Brûlée, ne?
1: Ja, was auch immer. Ich habe das nie benutzt und sowas haben Sie doch bestimmt auch bei sich rumliegen. Irgendetwas, was Sie noch nie benutzt haben. Ne?
0: Ja, alle haben irgendwie sowas. Hier, hör mal, zum Beispiel Witti hier.
2: Ja, wir haben auch noch so ein Schätzchen im Schrank stehen. Das ist der sogenannte Allesschneider, die elektrisch angetriebene Brotschneidemaschine. Wird oft angeguckt, von links nach rechts geräumt, aber benutzt, ja, so gut wie nie. Das ist auch, glaube ich, schon so alt, dass ich mittlerweile mir überlege, damit nach Bares für Rares zu gehen und das da vielleicht für 80 Euro in die Eifel zu verkaufen.
0: Für 80 Euro. Rolf hat sich auch gemeldet in der NDR Niedersachsen-App. Der schreibt, ich habe in meiner Küchenschublade einen Teil, von dem weiß ich nicht mal, wie man es nennt. Das soll man wohl in Zitrusfrüchte reindrehen, um besser an den Saft zu gelangen. Einmal ausprobiert, nicht geklappt, Schublade. So. Ja. Von daher, alle kennen das. Wer hat sich hier noch gemeldet? Alice noch. Was ist das für ein Gerät?
3: Ich habe einen Nudelmännchen-Pfeifer. Das heißt, wenn ich Nudeln koche, dann kann ich dieses Männchen in das Nudelwasser stecken. Und wenn die Nudeln dann fertig sind, dann pfeift der. Das ist ein italienischer Nudelpfeifer. Dieses Ding habe ich einmal gebraucht. Und das macht einen Höllenlärm und das habe ich aus meiner Küche verbannt.
1: Nudelpfeife habe ich auch noch nie gehört.
0: Ich konnte nicht wirklich.
1: Herrlich. Ja, was haben Sie denn so in Ihren Schränken in der Küche liegen, was Sie noch nie benutzt haben? Erzählen Sie uns gerne davon. Wir sind ja unter uns, ne? Also gerne als Sprachnachricht über die NDR Niedersachsen App oder wenn Sie noch nicht so richtig sprechen können, dann schreiben Sie uns gerne Ihre Nachricht. Wir freuen uns sehr.
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1: Achtung, auf der B3 Celle Richtung Hannover zwischen Schillerslage und Burgdorf, B188, da liegt ein Müllsack auf der Fahrbahn. Dann gucken wir auf die Staus, A1 Osnabrück Richtung Bremen, zwischen Bremen-Brinkum und Hemelingen stockt's auf 4 Kilometern vor der Baustelle dort. A2 Berlin Richtung Hannover, zwischen Peine und Hämelerwald auch 4 Kilometer stockend. Dann A7 Hannover Richtung Flensburg, zwischen Dreieck Hamburg Südwest und dem Elbtunnel stockt es auf 8 Kilometern. A27 Bremen-Bremerhaven, zwischen Bremerhaven Süd und Bremerhaven Geestemünde, 3 Kilometer stockend vor der Baustelle. A28 Oldenburg nach Bremen, im Dreieck Stur ist die Strecke zur A1 nach Bremen gesperrt, da hatte es ja einen Unfall gegeben, da ist bis heute Abend noch dicht. A33 Osnabrück Richtung Bielefeld, zwischen Kreuz Osnabrück Süd und Hilter, 5 Kilometer stockend. Die B3 Ilze-Hannover ist zwischen Tiedenwiese und Pattensen nach einem Unfall gesperrt und die B27 Braunlage Göttingen auch dicht nach wie vor. Die B242 ist das, Braunlage, zwischen Braunlage und dem Abzweig nach St. Andreasberg. Da wird nämlich der Hang gesichert. Und Hannover noch, Messeschnellweg ins Zentrum zwischen Mittelfeld und Pferdeturm, da 3 Kilometer Stau. So, das war's endlich. Gute Fahrt.
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2: Mit Max Eitstadt. Guten Morgen. Am Vormittag wird das Förderportal für die neue staatliche E-Auto-Prämie freigeschaltet. Sie gilt rückwirkend ab Jahresbeginn. Wie hoch der Zuschuss ausfällt, hängt vom Fahrzeug, dem Einkommen und der Familiengröße ab. In der kalifornischen Stadt San Diego sind 3 Menschen bei einem Angriff auf ein islamisches Zentrum erschossen worden. Die Leichen der beiden 17 und 19 Jahre alten Tatverdächtigen fand die Polizei in einem Auto. Die Behörden gehen von einem Hassverbrechen aus. Die Verbraucherzentrale Sachsen hat eine Sammelklage von fast 220.000 deutschen Kunden gegen den US-Konzern Amazon eingereicht. Kern des vor dem Münchner Oberlandesgericht beginnenden Prozesses ist die Frage, ob Amazon von seinen Kunden zusätzlich Geld verlangen darf, um Videoinhalte ohne Werbung anzuzeigen. Die Zeit, es ist 8.32 Uhr.
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3: Aus dem Studio Lüneburg mit Diane Batani. Guten Morgen. Seit mehr als 30 Jahren laufen die Planungen für den Bau einer Elbbrücke zwischen Dachau und Neudachau. Nun liegt die grundsätzliche Genehmigung vor, der Planfeststellungsbeschluss. Noch bis zum 2. Juni können die Unterlagen von Bürgern eingesehen und Klagen eingereicht werden.
4: Der Landkreis Lüneburg hat die planerischen Voraussetzungen für den Bau der Brücke geschaffen. Lob kommt von der Landtags-CDU, vom Brückenverein und von der IHK Lüneburg-Wolfsburg. Ihr Hauptgeschäftsführer Zeinert spricht von einer wegweisenden Entscheidung für die Zukunftsfähigkeit der gesamten Region. Ohne Landesfördermittel werde das aber nicht gehen. Die Landtagsfraktion der Grünen lehnt den Brückenbau hingegen ab. Man rede immerhin über Baukosten von rund 100 Millionen Euro, bei vergleichsweise geringem verkehrlichen Nutzen und erheblichen Eingriffen in Natur und Landschaft.
3: Informationen von Kai Rake. Fahrgäste in Niedersachsen müssen sich in den kommenden Tagen auf weitere Ausfälle im Nahverkehr einstellen. Die Gewerkschaft Verdi hat unter anderem auch zu Warnstreiks im Landkreis Lüchow-Dannenberg aufgerufen. Dort ist am Donnerstag und Freitag der Verkehrsbetrieb LSE vom Ausstand betroffen. Dem Landkreis zufolge fallen zahlreiche Fahrten im ÖPNV und in der Schülerbeförderung aus. Hintergrund sind die laufenden Tarifverhandlungen für die Beschäftigten kommunaler Verkehrsunternehmen in Niedersachsen. Viele Menschen, die finanzielle Probleme haben, schämen sich dafür. Die Gemeinde Sevetal will deshalb ein niedrigschwelliges Angebot machen, um Betroffenen möglichst frühzeitig zu helfen. Ab dem 22. Juni soll es eine offene, aber anonyme Beratung im Dorfgemeinschaftshaus in Vlestedt geben. Das hat die Gemeinde Sevetal jetzt angekündigt. Dort können Menschen ohne Termin eine Beratung in Anspruch nehmen und Ideen erhalten, wie sie aus der Schuldenfalle herauskommen.
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5: Und mit Christian Pohlmann, der ist gleich hier bei uns am Telefon und spielt um 170 Euro. Dazu muss er aber wirklich alle 3 Meldungen bei der Entenjagd richtig erkennen und sagen, ob die echt sind oder Ente. Und Sie können zu Hause vorm Radio gerne mal mitraten. Machen Sie das. In 7 Minuten geht's los um 20 vor 9.

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1: Wir sind heute in Hilter bei Christian Pohlmann. Guten Morgen.
2: Guten Morgen.
1: Wie geht's Ihnen am frühen Dienstag?
2: Mir geht's sehr gut. Und euch?
3: Ja.
1: Doch, danke.
3: So können nicht klagen. Wir haben gehört, dass Sie mit der linken Hand telefonieren müssen. Stimmt das?
2: So sieht's aus.
3: Was ist mit der rechten?
2: Ja, ich bin im Wald beim Spazierengehen gefallen und die ist gebrochen.
1: Doch, nee. So das braucht ja auch kein Mensch. Und was ist jetzt, eine Schiene oder Gips oder was haben Sie jetzt drum?
2: Eine Schiene und diverse Untersuchungen und ja.
3: Und jetzt müssen Sie mit links Zähne putzen und mit links die Suppe löffeln und sowas, geht das?
2: Ganz genau. Ja, ich gewöhne mich langsam dran.
3: Kleckern wird weniger, oder wie?
2: Auf jeden Fall.
1: Oh Mann. Also wir wünschen schon mal gute Besserung und vielleicht können wir Sie ja so ein bisschen aufheitern mit der Entenjagd. Wir haben nämlich einen dicken Pott heute Morgen. Also mit ein bisschen Glück gewinnen Sie 170 Euro.
2: Ja, ich bin gespannt.
3: Also drei Meldungen. Sie sagen uns, ob die echt sind oder ob die ausgedacht sind, also eine Ente. Und wir starten jetzt mit der ersten Meldung.
2: Auf geht's.
3: Die Stadt Wolfsburg will ihre Ampelmännchen austauschen. Statt der Männchen sollen künftig bei den Grünphasen an den Fußgängerampeln in der Stadt wahlweise das Logo des VfL oder heulende Wölfe zu sehen sein. Dieses Alleinstellungsmerkmal sei eine nette Spielerei zu Ehren des VfL Wolfsburg. So Oberbürgermeister Weilmann von der CDU.
2: Da würde ich sagen, das ist eine Ente.
1: Und Sie haben so recht. Sehr gut. Okay, das war die erste. Kommt Meldung 2.
3: Eine Sensation für den kleinen Ort Schwichteler im Landkreis Vechta. Eine neue Erdbeersorte wurde hier gezüchtet. Die Schoko-Erdbeere wächst direkt aus der Erde. Dank Landwirtin Petra Graber. Die pflanzte ihre Erdbeerpflanzen dieses Jahr versuchsweise in Kakaopulver statt in Erde an. Und das Experiment gelang und die Schoko-Erdbeere ist bei den Kunden der absolute Renner.
2: Ja, da würde ich sagen, das ist auch eine Ente.
3: Ja.
1: Gott sei Dank. Auch ich fände es ehrlich gesagt sehr lecker, aber na gut.
2: Ja.
1: Okay, die dritte.
3: Letzte Meldung. In Norwegen hat der 6-jährige Henrik bei einem Schulausflug einen ungewöhnlichen Fund gemacht. Mitten auf einem Acker entdeckte der Erstklässler ein 1300 Jahre altes Schwert aus der Wikingerzeit. Experten des Kunstmuseums Oslo sind begeistert und wollen das Schwert jetzt genauer untersuchen.
2: Das ist echt.
1: Haben Sie es gelesen?
2: Ja.
1: Ah, das gibt's doch nicht. Jetzt ist Glückwunsch. Christian, schon fühlt sich die Hand viel besser an.
2: Auf jeden Fall.
3: So, jetzt müssen Sie mit links die 170 Euro durchzählen. Mal gucken, ob das gelingt.
2: Das gelingt.
3: Ja, aber die haben Sie auf jeden Fall gewonnen. Glückwunsch.
2: Super, danke schön.
1: Ja, richtig gut gemacht. Also, das ist doch toll. Und wenn Sie zu Hause sagen, vielleicht schaffe ich das ja auch mal, bewerben Sie sich auch für die Entenjagd. Nächste Runde heute um 20 vor 4. Und Sie können jederzeit eine Nachricht schicken, einfach in der NDR Niedersachsen-App.
2: Darf ich noch wen grüßen?
3: Ja, ganz kurz.
2: Ich grüße meine Freundin Saskia aus Leer.
3: Schöne Grüße, Christian, nach Hilter.
2: Dankeschön.
1: Tschüss.
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0: auch so ein Klassiker, den Sie wirklich nur hier bei NDR 1 Niedersachsen hören. Oh, ich liebe den einfach. Möchte man sofort lostanzen, wenn es nicht so komisch aussehen würde. Man at Work, Down Under, hier bei NDR 1 Niedersachsen um 9:09.
1: Ja, unglaublich, was da am Wochenende in der Nähe von Leipzig passiert ist. Ein Tiger ist aus seinem Gehege entwischt und umhergestreift, hat dann einen Mann schwer verletzt und ist von der Polizei dann schließlich in einer Gartenanlage erschossen worden. Das ist wirklich ohne Worte.
0: Also ja, wir wollen natürlich genau wissen, wie sieht es da bei uns in Niedersachsen mit gefährlichen Tieren aus? Also wie Tiger und Löwen, also werden die hier auch privat gehalten und das kriegt keiner mit?
1: Ja, es gibt ja offenbar also keine zentralen Listen darüber. Die jeweiligen Landkreise sind da zuständig und regeln das dann selber. Also.
0: Aber es gibt eine Organisation, die hat zumindest einen groben Überblick über die Situation in Deutschland. Die Tierschutzorganisation PETA. Und da haben wir jetzt Peter Höfgen am Telefon. Er ist Wildtierreferent von PETA. Guten Morgen.
2: Guten Morgen.
0: Wie viele Tiger und Löwen leben denn Ihrer Recherche nach in Privathaushalten in Deutschland?
2: Wir gehen von circa 50 bis 100 Großkatzen, also Tiger und Löwen, in Deutschland aus. Wir kennen keine genauen Zahlen, deswegen ist es eine relativ breite Spannweite. Aber mir liegen exemplarisch Zahlen aus Nordrhein-Westfalen vor, denn da ist die Haltung auch erlaubt. Mhm. Und da gibt es beispielsweise in Privathaltung 4 Tiger, 2 Löwen, 6 Leoparden und noch mehrere Pumas und Geparde.
1: Es ist sowas von unglaublich. Von wirklich unglaublich, finde ich auch. Uns interessiert natürlich besonders Niedersachsen. Können Sie da auch was sagen? Wie sieht es hier aus?
2: Wir gehen ganz stark davon aus, dass in Niedersachsen auch solche Tiere gehalten werden. Wir kriegen von den Behörden leider keine detaillierten Zahlen. Man hält sich bedeckt. Und hier wäre natürlich mehr Transparenz gewünscht, auch in puncto Sicherheit.
1: Gut, jetzt sind das alles Großkatzen. Welche anderen exotischen oder auch gefährlichen Tiere gibt es denn noch hier bei uns so in Niedersachsen in Privathaushalten?
2: Das ist das Groteske an der niedersächsischen Gefahrtierverordnung. Giftschlangen beispielsweise sind verboten, aber Tiger und Löwen sind erlaubt. Und dann haben wir natürlich noch jede Menge andere Tiere, wie beispielsweise kleinere Affenarten, die in kleinen Käfigen gehalten werden. Wir haben giftige Spinnen, giftige Skorpione und jede Menge andere exotische Tiere. Und all diese Tiere gehören unseres Erachtens nicht in ein Wohnzimmer, sondern einfach nur in die Wildnis.
1: Peter Höfgen, vielen Dank für die Information, vielen Dank für das Gespräch.
2: Danke Ihnen.

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1: Wir starten auf der A1 Osnabrück Richtung Bremen. Zwischen Bremen-Brinkum und Hemelingen, da haben wir 4 Kilometer stockenden Verkehr vor der Baustelle. Die A2 Berlin-Hannover. Zwischen Irxleben und Alsleben 3 Kilometer Stau. Auch da wird gebaut. Und A2 auch Berlin-Hannover zwischen Peine und Hämeler Wald. 4 Kilometer stockender Verkehr. A7 Hannover-Flensburg. Zwischen Dreieck Hamburg-Südwest und dem Elbtunnel. Da stockt es auf 8 Kilometer. Da brauchen Sie ein bisschen mehr Geduld. A28 Oldenburg Richtung Bremen. Im Dreieck Stur ist die Strecke zur A1 nach Bremen immer noch gesperrt nach einem Unfall. Bis heute Abend soll das noch dauern, ca. 20 Uhr. Die B3 Ilze-Hannover ist zwischen Tiedenwiese und Pattensen nach einem Unfall dicht. Die B27 noch, Braunlage-Göttingen, ist auch dicht zwischen B242 Braunlage und dem Abzweig nach St. Andreasberg. Da wird ja im Moment der Hang abgesichert.
2: Es ist 9 Uhr.
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2: Mit Max Altstadt. Guten Morgen. Die Schlagzeilen. Start für Elektroauto-Förderprogramm des Bundes. Prozessauftakt wegen veruntreuter Kirchengelder in Nordheim. Warnstreik bei Göttinger Verkehrsbetrieben. Das Wetter, Sonne und Wolken, später regional Schauer bis 20 Grad. Am Vormittag wird ein neues Elektroauto-Förderprogramm der Bundesregierung freigeschaltet. E-Mobilität soll durch Zuschüsse von mehreren tausend Euro für mehr Menschen bezahlbar werden. Caroline Dünnebier berichtet.
3: Wer sich ein neues E-Auto oder einen Plug-in-Hybrid kauft oder least, kann künftig bis zu 6.000 Euro Förderung bekommen. Wie hoch der Zuschuss ausfällt, hängt vom Fahrzeug, dem Einkommen und der Familiengröße ab. Vor allem Haushalte mit kleinen und mittleren Einkommen sollen profitieren. Wer im Jahr bis zu 80.000 Euro verdient, kann die Förderung bekommen. Familien mit Kindern dürfen etwas mehr verdienen. Wichtig ist, gefördert werden nur neue Fahrzeuge, die seit Anfang des Jahres zugelassen wurden. Gebrauchte E-Autos werden nicht gefördert. Die Förderung kann über ein Online-Portal beantragt werden. Die Bundesregierung rechnet damit, in den nächsten 3 bis 4 Jahren rund 800.000 Fahrzeuge zu fördern. Insgesamt werden dafür rund 3 Milliarden Euro bereitgestellt.
2: Nach dem Einsturz eines Mehrfamilienhauses in Görlitz in Sachsen werden weiterhin 3 Menschen vermisst. Einsatzkräfte vermuten sie unter den Trümmern. Wie die Polizei mitteilte, wurden 2 andere vermisste Personen kurz nach Mitternacht gefunden. Ihnen gehe es gut. Der Altbau war gestern Abend eingestürzt. Die Ursache ist noch unklar. Vermutet wird eine Gasexplosion, denn es wurde ein entsprechendes Leck entdeckt. Ein ehemaliger Kirchenamtsmitarbeiter aus Nordheim muss sich ab heute vor Gericht verantworten. Der Mann soll mehrere 100.000 Euro Kirchengelder auf sein privates Konto überwiesen und veruntreut haben. Wieland Gabke, was wird dem Angeklagten am Landgericht Göttingen genau vorgeworfen?
4: Laut Anklage soll der ehemalige Leiter der Haushaltsabteilung des Kirchenamts Nordheim ab 2019 760.000 Euro des Kirchenkreises Leine-Solling veruntreut haben. Bis 2024, damals waren dem Kirchenamt Nordheim nach dem Hinweis einer Bank erstmals Unregelmäßigkeiten aufgefallen, bestätigten die Superintendenten des Kirchenkreises Stefanie und Jan von Lingen auf NDR-Anfrage. Dem Mitarbeiter sei daraufhin sofort gekündigt und Strafanzeige gestellt worden. Gegenüber dem Rechnungsprüfungsamt der Landeskirche Hannover habe er seine Schuld umgehend eingestanden, so die Superintendenten. Den Schaden für die Kirchengemeinden habe das Kirchenamt Nordheim bereits beglichen. Das Urteil am Landgericht Göttingen soll spätestens im Juni fallen.
2: Die Warnstreiks im öffentlichen Nahverkehr in Niedersachsen werden in dieser Woche fortgesetzt. Dazu hat die Gewerkschaft Verdi aufgerufen. Bereits ab heute fahren vereinzelt keine Busse und Bahnen mehr. Elisha Kraft, wo wird denn gestreikt?
5: Den Auftakt macht Göttingen. Seit dem frühen Morgen gibt es dort nach Angaben der Gewerkschaft Verdi mehrere Streikwachen. Auch eine Kundgebung sei am Vormittag geplant. In Hannover legen die Üstra- und Regiobus-Beschäftigten morgen und am Donnerstag ihre Arbeit nieder. Dort ist eine Demo durch die Innenstadt geplant. Zum Ende der Woche, am Donnerstag und Freitag, wollen auch Beschäftigte in Braunschweig, Wolfsburg, Hildesheim, Delmenhorst und Lüchow streiken. Die Gewerkschaft fordert in der laufenden Tarifverhandlung für den Nahverkehr in Niedersachsen ein besseres Angebot für Busfahrerinnen und Busfahrer von den Arbeitgebern. Vor allem die Arbeitsbelastung müsse gesenkt werden, heißt es.
2: Grüner Wasserstoff soll bald von Kanada nach Wilhelmshaven geliefert werden. Dafür wollen das Umschlagsunternehmen HES aus Wilhelmshaven und die kanadische Energiefirma North Atlantic eine Absichtserklärung unterschreiben. Das soll heute bei einer Fachtagung in Berlin passieren, sagte ein Sprecher vom Energy Hub Wilhelmshaven. Die ersten Lieferungen sind für Anfang der 2030er Jahre geplant. In Wilhelmshaven sollen künftig durch die Importe und die heimische Produktion die Hälfte des gesamten Wasserstoffbedarfs in Deutschland gedeckt werden. Angetrunken und mit zwei Kindern auf der Rückbank ist eine Autofahrerin in Fürstenau in ein Haus gefahren. Der Wagen durchbrach die Hauswand und verwüstete den Flur des Gebäudes, sagte ein Sprecher der Polizei im Landkreis Osnabrück. Die 31-jährige Frau und ihre Kinder im Alter von 5 und 7 Jahren wurden leicht verletzt. Ein Statiker überprüft, ob das Gebäude einsturzgefährdet ist. Und die Zeit, es ist 9.04 Uhr.
6: Das Wetter ist heute ein bisschen so wie, ja, so wie Suse beim Einparken.
1: Na?
6: Es geht hin und her.
1: Mhm.
6: Hin und
1: glaubst
6: her.
1: Du?
6: Also, was ich damit sagen will, ist, Sonne und Wolken wechseln sich ab. Hin und her geht das. Im Moment sieht es oft noch ganz schön aus. Oft zeigt sich die Sonne heute Morgen im Laufe des Tages, aber kommen dann auch Wolken rein. Dann gibt's Wolkenlücken, dann sind wieder Wolken da und zwischendurch auch mal so einen kleinen Regenschauer. Aber wie gesagt, etwas später. Top-Temperaturen 16 Grad auf Jüst bis 20 Grad in Lüneburg, im Oberharz so 12 bis 15 Grad.
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7: Guten Morgen.
6: Stellen Sie sich vor, Sie haben einen Flohmarktstand und verkaufen Kinderspielzeug oder alte Bücher oder was auch immer. Und das Geld kommt in eine Kasse. Dann lassen Sie den Stand kurz alleine und die Kasse ist weggeklaut.
1: Boah, ich wäre wirklich richtig sauer.
6: So ist das passiert in Elisabethfehn. Allerdings ging es da um viel mehr. Es ging um die Tageseinnahmen von einem ganzen Flohmarkt. Was da passiert ist, das erzählt uns der Flohmarktbetreiber gleich um 12 nach 9.
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0: Geben Sie es zu, Sie lieben sie doch auch. Wir lieben sie doch alle,
1: natürlich,
0: oder? Die Backstreet Boys über NDR 1 Niedersachsen. Guten Morgen, 13 nach 9 haben wir's.
1: Gehen Sie gerne mal so auf Flohmärkten stöbern?
0: Ja.
1: Vielleicht waren Sie ja auch schon mal auf dem in Kamperfehn und Elisabethfehn. Das ist ja einer der längsten Flohmärkte Deutschlands zwischen diesen beiden Orten. 10 Kilometer lang ist der. Und jedes Jahr am Vatertag im Landkreis Cloppenburg kommen dort 2000 Händler und 50.000 Besucher zusammen.
0: Wahnsinn, wirklich.
1: Das ist seit über 30 Jahren ein Riesenerfolg. Nur in diesem Jahr mit einem unschönen Ende. Denn die gesamten Einnahmen des Veranstalters von diesem Tag sind gestohlen worden.
0: Das ist wirklich so bitter, ne? Also das ist
1: unfassbar, ja. Der Oldenburger Eisverkäufer und Gastronom Klaas Meyer ist der Veranstalter, dem das passiert ist, und den haben wir jetzt am Telefon. Guten Morgen, Herr Meyer. Wie ist das passiert?
2: Moin, es ist passiert, dass wir uns in einem Bürowohnwagen unser Headquarter eingerichtet haben und haben wir da abends die Einnahmen zusammengetragen von allen Punkten. Das ist jedes Jahr bei uns üblich so. Und dann waren sie leider in einem Zeitraum von 10 bis 15 Minuten unbeaufsichtigt. Ansonsten werden die Sachen natürlich bewacht. Und das war definitiv mein Fehler. Ich habe die Position verlassen, um noch schnell einen vergessenen Schlüssel abzuholen. Und ich nehme an, dieses kurze Zeitfenster, ein anderes wüssten wir nicht, ist genutzt worden, um ein Fenster aufzubrechen, jemanden reinzuheben, und dann sind die Diebe mit dem Karton aus der Tür wieder rausmarschiert.
0: Und wir reden
2: den Jackpot.
0: Und wir reden ja von viel Geld, also 50.000 bis 60.000 Euro. Was bedeutet das jetzt für Sie?
2: Oh, das ist schon ein harter Schlag. Wir werden jetzt, also meine Hausbank hat sofort einen Kredit zugesagt, sodass wir die Rechnungen alle bezahlen können. Aber letztlich ist ein Kredit immer eine Summe, die man zurückbezahlen muss. Zusätzlich kommt dazu, dass man die Gelder ja vereinnahmt hat und damit sind sie mehrwertsteuerpflichtig. Das heißt, wir werden auch noch 10.000 Euro etwa ans Finanzamt abführen müssen. Das tut schon weh.
1: Ja, und Sie spenden ja auch immer traditionell über 10.000 Euro an Vereine im Ort. Damit wird es ja jetzt auch nichts, ne?
2: Doch, wir haben uns entschieden, dass ich das aus eigener Tasche bezahle. Letztlich war ich derjenige, der den Fehler gemacht hat. Darunter sollen die anliegenden Vereine nicht leiden, und deswegen haben wir uns kurz dann entschieden, dass wir das aus Eigenmitteln stemmen werden, und da braucht sich keiner Sorgen zu machen.
1: Also dann drücken wir mal die Daumen, dass die Polizei da vielleicht doch noch bei ihren Ermittlungen vorankommt, die Täter findet und vielleicht auch noch das Geld findet. Klaas Meyer, vielen Dank.

0: Juice Newton. Macht doch gute Laune, oder? Queen of Hearts. Um 8:08 hier bei NDR 1 Niedersachsen.
1: Und wir kümmern uns heute um Ihre Küchenschubladen. Also Sie haben doch bestimmt auch Dinge darin, die Sie nie benutzen, die Sie irgendwann mal gekauft oder vielleicht auch geschenkt bekommen haben. Und die sind wirklich einfach eingestaubt mittlerweile. Meistens klemmen diese Dinge auch immer so, dass du die Schublade gar nicht mehr aufkriegst. Die
0: ja,
1: unwichtigen
0: aber
1: Dinge.
0: Wegschmeißen tut man sie ja nee. Dann doch nicht, weil man könnte sie ja eventuell doch mal gebrauchen. So wie mein Creme Brûlée Bunsenbrenner. Kennen Sie dieses Ding? Irgendwie, wo vorne so eine Flamme rauskommt und dann verbrennt man seinen Vanillepudding. Ich habe das Ding noch nie benutzt. Liegt seit 20 Jahren bei mir in der Küche rum.
1: Könntest du doch mal machen hier für die Kollegen. Mal schön Creme Brûlée.
0: Ja, oder vielleicht kann man damit Unkraut wegflammen, so vorne auf dem Bürgersteig. Aber,
1: ja. Viele Sachen werden dann ja auch immer von A nach B sortiert. Also hier Carsten zum Beispiel hat seine ganze Tupperware in den Kellerschrank gepackt. Wird nie gebraucht, schreibt er. Diverse spezialisierte Aufbewahrungsboxen, diverse spezielle Schneid- und Zerkleinerungsgeräte, also braucht man alles nicht. Ne? Ist einfach so. Oder hier, Willi hat sich gemeldet.
2: Ja, einen schönen guten Morgen nach Hannover. Also bei mir in meiner Küchenschublade hier in Seggebruch habe ich gerade zwei Eierschneider entdeckt. Die haben wir noch nie benutzt. Wenn wir ein Ei haben, essen wir es gerne so.
0: Ja, das kenne ich auch. Aber hier ist ein schönes Foto gekommen. Hast du das gesehen?
1: Ja, von Rolf. Ne? Ja. Das ist so ein. Der schreibt dazu, dieses Teil habe ich seit mehreren Jahren und noch nie benutzt. Das ist so eine Etagere.
0: Genau. Oh, Etagere.
1: Weißt du, wo man so Gebäck oder so drauf tut?
0: Ja,
1: tun,
0: so ein Quatsch auch. Ne? Wer benutzt sowas?
1: Keine Ahnung. Und hier schreibt noch jemand ohne Namen. Ich habe vor circa 45 Jahren mal eine Kartoffelschälmaschine bekommen. Ich habe sie nicht mal ausprobiert. Tja. So ist das halt.
0: Ach, wie schön, dass wir nicht alleine sind mit unserem Küchenkrempel, der da so in der Schublade vor sich her schlummelt. Vielleicht haben Sie auch noch irgendwas. Schicken Sie uns gerne mal ein Foto oder eine Nachricht über die NDR Niedersachsen-App. Da freuen wir uns wirklich sehr.
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1: A1 Osnabrück nach Bremen. Zwischen Bremen-Brinkum und Hemelingen, da haben wir 4 Kilometer stockenden Verkehr vor der Baustelle. Rüber auf die A2 Berlin Richtung Hannover. Zwischen Peine und Hemlerwald stockt es auf 6 Kilometern. Und A2 Hannover-Berlin, andere Seite, zwischen Allerengersleben und Irksleben, 5 Kilometer stockend. A7 Hannover-Flensburg. Zwischen Hamburg-Heimfeld und dem Elbtunnel stockt es auf 4 Kilometern. A28 Oldenburg Richtung Bremen. Im Dreieck Stur ist die Strecke zur A1 nach Bremen immer noch gesperrt und wohl auch noch bis heute Abend. Die B3 Ilze-Hannover ist zwischen Tiedenwiese und Pattensen dicht. Da hat es einen Unfall gegeben. Die B27 Braunlage-Göttingen ebenfalls gesperrt. Zwischen B242 Braunlage und dem Abzweig nach St. Andreasberg. Da wird bis Freitagnachmittag der Hang gesichert. Ein Hinweis für Hamburg. Vetteler Damm bis Vetteler Marktplatz stadteinwärts. Zwischen am Windukai Ost und Veddel, da stockt es ein bisschen. Und Hannover noch, da gibt es eine Demo und zwar ab 11 Uhr heute Vormittag bis ca. 14 Uhr in der Stadtmitte, auch in der Kahlenberger Neustadt, Linden und Südstadt. Also da sind einige Straßen dann gesperrt. Da kann es ein bisschen länger dauern, damit Sie da schon mal Bescheid wissen. Gute Fahrt für Sie durch diesen Dienstag. Wir haben es jetzt gleich 9.31 Uhr.
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2: Aus dem Studio Lüneburg mit Diane Batani. Guten Tag. Der Landkreis Lüneburg hat die Pläne für die Elbbrücke bei Neudarchau grundsätzlich genehmigt. Von heute an liegen die Unterlagen 2 Wochen lang öffentlich aus. In dieser Zeit sind auch Klagen gegen das Projekt möglich. Kritik kommt weiter von den Grünen im Landtag. Fraktionschef Detlef Schulz-Händel führt vor allem die hohen Kosten sowie erhebliche Eingriffe in Natur und Landschaft an. Die CDU-Fraktion hatte zuletzt von der rot-grünen Landesregierung gefordert, den Bau voranzutreiben. In Niedersachsen hat die neue Partei Kurs ihren Landesverband gegründet. Laut einer Sprecherin sind die Teilnehmer dafür am Wochenende nach Bohmte im Landkreis Osnabrück gekommen. Insgesamt gehören der Partei in Niedersachsen 42 Mitglieder an, mehrere aus dem Landkreis Uelzen. Von dort kommt auch der Bundesgeneralsekretär der Partei, Arne Reinbold. Kurs ist aus den Freien Wählern hervorgegangen. Die Gewerkschaft Verdi hat die Beschäftigten der Deutschen Telekom in Niedersachsen und Bremen für heute zum Warnstreik aufgerufen. Betroffen ist demnach auch der Standort in Uelzen. Die Kunden müssen der Gewerkschaft zufolge damit rechnen, dass der Service der Telekom erheblich eingeschränkt ist. Grund für den Warnstreik sind die laufenden Tarifverhandlungen. Viele Menschen, die finanzielle Probleme haben, schämen sich dafür. Die Gemeinde Seevetal will deshalb ein niedrigschwelliges Angebot machen, um Betroffenen möglichst frühzeitig zu helfen. Ab dem 22. Juni soll es eine offene, aber anonyme Beratung im Dorfgemeinschaftshaus in Vlestedt geben. Das hat die Gemeinde Seevetal jetzt angekündigt. Dort können Menschen ohne Termin eine Beratung in Anspruch nehmen und Ideen erhalten, wie sie aus der Schuldenfalle herauskommen. Die Schuldenberatung soll immer am 4. Montag im Monat im Vlestedt Hof stattfinden. Und das Wetter. Mal Sonne, mal Wolken, am Nachmittag auch mal Schauer. Bei maximal 18 Grad in Stade und 20 Grad zum Beispiel in Lüneburg.
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3: Der Name William Painter, der sagt Ihnen wahrscheinlich nichts, ne? Mhm. Aber William Painter hat etwas erfunden, was, ich sag mal, nicht nur Biertrinker auf jeden Fall kennen dürften. Was das ist, das verraten wir Ihnen in der 60-Sekunden-Zeitmaschine in 7 Minuten um 20 vor 10.

0: kurz der Verkehrsservice hier bei der 1 Niedersachsen. Fahren Sie vorsichtig auf der A2 Dortmund Richtung Hannover. In der Einfahrt Wunsdorf-Kohlenfeld, da liegen Metallteile.
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3: 19. Mai. Ah, wie wäre es mit einem kalten Getränk? Herrlich erfrischend und prickelnd. Dass Bier, Brause oder Wasser frisch und perlend sind, dafür sorgt der besondere Verschluss, der Kronkorken. Heute vor 135 Jahren wird er patentiert. Die bisherigen Flaschenverschlüsse aus Kork oder Porzellan

0: Porzellan halten einfach nicht richtig dicht. Oder sie können dem Druck in der Flasche nicht standhalten und explodieren unerwartet. Der Erfinder William Painter experimentiert drauf los und findet eine Lösung. Eine kleine, runde Blechscheibe mit gezacktem Rand, auf deren Unterseite eine dünne Korkplatte ist.
1: Durch die Korkplatte wird die Flaschenöffnung perfekt abgeschlossen. Und die Zacken lassen sich dann um das Mundstück der Flasche pressen? Das sitzt. Das ist der Durchbruch.
0: William Painter nennt seine Erfindung wegen ihres kronenförmigen Aussehens Kronenkorken. Erst nutzt ihn fast nur die Bierindustrie. Später verschließt das kleine Blechkäppchen alle möglichen Getränke auf der ganzen Welt. Der Rest ist Geschichte.

0: Gleich 10 vor 10, NDR 1 Niedersachsen mit dem Verkehrsservice. Da hat es einen Unfall gegeben auf der A1 Hamburg Richtung Bremen. Also ein bisschen aufpassen zwischen Euthen und Bremer Kreuz.
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2: 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Sie ist Pastorin in der freikirchlichen Gemeinde in Oldenburg.
3: Die Schlange an der Kasse im Supermarkt zieht sich quer durch den Laden. Ich habe es eilig. Endlich öffnet eine zweite Kasse. Zügig wechsle ich zu ihr hinüber. Doch dann streikt das Kartenlesegerät. Eine ältere Dame kramt lange in ihrem Portemonnaie nach Kleingeld. Es dauert. Am liebsten würde ich genervt aufstöhnen. Entscheide mich dann aber anders und unterdrücke diesen Impuls. Schließlich kann niemand etwas für meinen Zeitdruck. Ein kleiner Moment nur, aber von dem hängt ab, welche Atmosphäre ich verbreite. Heute ist der Welttag des Fairplay. Fairplay, das kennt man aus dem Sport. Kein Foul, kein Nachtreten, Respekt für alle auf dem Feld. Heute geht's aber um mehr, um unseren ganz normalen Alltag. Fairness hat nicht nur etwas mit großen Gesten zu tun. Sie zeigt sich im Kleinen, wenn ich im Straßenverkehr nicht sofort hupe, wenn ich im Job ehrlich bleibe, auch wenn es mich einen Vorteil kostet. Fair sein heißt, den anderen sehen, ihm Raum lassen. In der Bibel schreibt Paulus, alles, was ihr tut, geschehe in Liebe. Das klingt nach einer großen Überschrift fürs Leben. Doch es passt genau in diese kleinen Alltagsszenen. Für einen Moment innehalten und sich fragen, wie würde ich selbst behandelt werden wollen? Der Welttag des Fairplay erinnert daran. Und vielleicht beginnt Fairness genau heute, an der nächsten Kasse, im nächsten Gespräch, an der nächsten Straßenkreuzung.
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0: Also wir haben ja heute Morgen über nicht genutzte Küchenutensilien gesprochen, die so in ihren Schubladen schlummern. Ich bin mir sicher, wenn irgendjemand was Unnützes in seiner Küche versteckt hat, ist es Verena Kortmann.
1: Hallo Verena. Zusammen. Ja, es ist eine Harmonera.
2: Was ist das denn? Ist es ein Musikinstrument?
1: Fast. Es ist so ein Holzgestell. Da kannst du einen ganzen Serrano-Schinken drin einspannen.
2: So ein Schweinebein?
1: Ja, mit Hufe dran und allem. Macht man ja quasi täglich sowas. Ne?
2: Ja.
1: Steht bei uns im Abstellraum, haben wir irgendwann mal geschenkt bekommen, nie
0: okay.
1: genutzt.
0: Okay.
2: Kann man das notfalls noch als Wäscheständer benutzen oder so?
0: Oh mein Gott. Genau. Also vielen Dank nochmal an alle, die geschrieben haben oder auch eine Sprachnachricht geschickt haben. Wir haben festgestellt, es verstaubt einiges in den Küchenschubladen in Niedersachsen.
2: Ja, und Verena interessiert sich natürlich auch für ihre Sachen, die sie nicht benutzen. Schreiben Sie gerne weiter über die NDR Niedersachsen App. Gleich ab 10 Verena Kortmann für Sie. Und wir sagen Tschüss für heute. Ne?
0: Bis morgen früh um 5. Tschüss.

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1: Vorsicht bitte auf der A33 Osnabrück Richtung Bielefeld zwischen Osnabrück-Fledder und dem Kreuz Osnabrück-Süd. Da steht ein defekter LKW. Dann A1 Osnabrück Richtung Bremen zwischen Bremen-Brinkum und Hemelingen. 4 Kilometer stockender Verkehr vor der Baustelle hier. Dann die A2 Berlin Richtung Hannover zwischen Peine und Hemelerwald. 6 Kilometer stockend hier in der Baustelle. Dann die A2 Hannover-Berlin zwischen Allerengersleben und Irxleben. 5 Kilometer stockender Verkehr und zwar in beide Richtungen. A7 Hannover Richtung Flensburg zwischen Heimfeld und dem Elbtunnel 4 Kilometer stockend. Die A28 Oldenburg-Bremen im Dreieck Stur ist die Überleitung zur A1 Richtung Bremen nach einem Unfall noch bis heute Abend gesperrt. DB3 Elze Hannover ist zwischen Tiedenwiese und Pattensen nach einem Unfall in beiden Richtungen gesperrt. Dann haben wir die B27 Braunlage Göttingen, ist zwischen der B242 und dem Abzweig nach St. Andreasberg gesperrt bis Freitagnachmittag. Da müssen Fels- und Hangsicherungsarbeiten noch durchgeführt werden. Ich wünsche Ihnen eine gute und sichere Fahrt mit uns.
2: Es ist 10 Uhr.
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2: Mit Max Altstadt. Guten Tag. Die Schlagzeilen. Zahl der Angriffe auf Mitglieder politischer Parteien nimmt zu. Wilhelmshaven plant Wasserstoffhandel mit Kanada. Umgekippter Schwertransport blockiert Autobahnauffahrt im Kreis Diepholz. Das Wetter, Sonne und Wolken, später Regionalschauer bis 20 Grad. Die Zahl der Angriffe auf Parteimitglieder hat im vergangenen Jahr massiv zugenommen. Das geht aus einer Anfrage der AfD-Fraktion an die Bundesregierung hervor. Aus Berlin berichtet Maximilian Ulrich.
3: Im vergangenen Jahr registrierte die Polizei in Deutschland 5.140 Straftaten gegen Repräsentanten von Parteien. Das sind rund 1.500 Angriffe mehr als noch im Vorjahr. Das berichten mehrere Medien mit Bezug auf eine kleine Anfrage der AfD im Bundestag. Erstmals richten sich demnach die meisten Angriffe gegen die AfD. In den Jahren zuvor waren stets die Grünen am stärksten betroffen von Angriffen. Die Zahl der Angriffe auf grünen Politiker hat leicht abgenommen und sinkt von 1200 Fällen im Jahr 2024 auf 1005 Fälle im letzten Jahr. Dagegen hat sich die Zahl der Angriffe auf CDU-Mitglieder im letzten Jahr nahezu verdreifacht. Der Großteil der Angriffe sind sogenannte Äußerungsdelikte. Dazu zählen unter anderem Volksverhetzung, Verleumdung und Beleidigung. Solche Straftaten können auch online begangen werden. Im vergangenen Jahr wurden aber auch 193 Gewaltdelikte registriert. Die meisten davon richteten sich gegen Vertreter der AfD.
2: Von heute Vormittag an kann die neue staatliche E-Auto-Prämie online beantragt werden. Je nach Automodell, Haushaltsgröße und Einkommen gibt es für den Kauf oder das Leasing eines neuen Elektroautos oder eines Plug-in-Hybrids 1.500 bis 6.000 Euro. Die Prämie gilt rückwirkend für Autos, die seit dem 1. Januar dieses Jahres zugelassen wurden. Umweltminister Schneider rechnet damit, dass die rund 3 Milliarden Euro Förderung für rund 800.000 Fahrzeuge reicht. Grüner Wasserstoff aus Kanada soll künftig nach Wilhelmshaven geliefert werden. Das Umschlagsunternehmen HES aus Wilhelmshaven und die kanadische Energiefirma North Atlantic wollen dafür heute eine Absichtserklärung unterzeichnen. Frank Jacobs, welche Bedeutung hat das?
4: Die beteiligten Unternehmen sprechen von einem wichtigen Schritt hin zur kohlenstofffreien Wirtschaft. Mit der Absichtserklärung soll in Zukunft Wasserstoff von Neufundland in Kanada nach Wilhelmshaven geliefert werden, so ein Sprecher vom Energy Hub Wilhelmshaven, einem Zusammenschluss von rund 40 Unternehmen aus der Region, darunter auch HES. Die ersten Lieferungen von Wasserstoff sollen demnach Anfang der 2030er Jahre in Wilhelmshaven ankommen. In welchem Umfang, das sei bisher noch nicht klar. Bei der Unterzeichnung in Berlin will auch Niedersachsens Ministerpräsident Lies anwesend sein. Und die Richtung ist klar. Mit dem Energy Hub will Wilhelmshaven zum Mittelpunkt der deutschen Wasserstoffproduktion werden und in 6 Jahren knapp die Hälfte des deutschen Wasserstoffbedarfs decken können. Und zwar durch Importe wie die aus Kanada, aber auch durch eigene Produktion direkt in Wilhelmshaven und im benachbarten Sande. Die Unternehmen fordern von der Politik, dass sie für den Ausbau der erneuerbaren Energien und des grünen Wasserstoffs zum Beispiel die Strompreise senkt und den bürokratischen Aufwand reduziert.
2: Nachdem im Kreis Diepholz ein Schwertransport mit einem Windradteil umgekippt ist, bleibt die betroffene Autobahnauffahrt bis heute Abend gesperrt. Am Autobahnkreuz Stur ist der Laster beim Auffahren auf die A1 auf die Seite gekippt. Das tonnenschwere Bauteil eines Windradmastes ist auf ein nahegelegenes Feld gerollt. Die Feuerwehr musste auch das Auslaufen von Diesel stoppen. Der Fahrer des Lasters wurde leicht verletzt. Der Sachschaden liegt laut Polizei bei bis zu 1 Million Euro. Bei der Telekom in Niedersachsen und Bremen wird heute gestreikt. Verdi hat die Beschäftigten zum Warnstreik aufgerufen. Kundinnen und Kunden müssen deswegen mit Einschränkungen rechnen, heißt es von der Gewerkschaft. Zum Beispiel könnten Servicenummern heute schlechter erreichbar sein. Außerdem werden Störungen unter Umständen nicht behoben. Vom Warnstreik betroffen sind alle Telekom-Standorte in Niedersachsen und Bremen. Die zentrale Kundgebung ist in Hannover. Göttingen wird vorerst doch keine 2 Millionen Euro in ein Blitzersystem für die Innenstadt investieren. Laut Stadt hätten sich die Rahmenbedingungen geändert. Man wolle nicht so viel Geld in ein System stecken, das bald vielleicht nicht mehr zeitgemäß ist, so Oberbürgermeisterin Breustedt. Geplant war, über Chips zufahrtsberechtigte Autos in der Göttinger Innenstadt zu erfassen. Aktuell werden aber neue Gesetze diskutiert, die auch das Erfassen von Autokennzeichen erlauben. Die Zeit, es ist gleich 10.05 Uhr.
1: Ja, ich danke dir.
2: Gerne.
1: Das war schon eine perfekte Fotokulisse heute Morgen, ne? Wie die Sonne durch den Nebel gekommen ist, ihn weggebrutzelt hat. Also ich habe versucht, das Ganze zu fotografieren, aber naja. Heiter bis wolkig haben wir es jetzt. Im Laufe des Tages verdichten sich dann allerdings die Wolken. Örtlich sind dann auch Schauer möglich. Die Höchstwerte liegen so um 16 Grad auf Spickeroog und um 20 Grad in Lüneburg. Morgen gibt es generell mehr Wolken. Wir haben es grauer, da ist zeitweise Regen dabei oder auch Gewitter. Bis 19 Grad dann noch.
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1: Einfach, weil das so viel Spaß macht. Wir krempeln heute unsere Küchen auf links. Welche Küchengeräte stehen bei Ihnen nutzlos rum? Also bisher sind ziemlich viele Eierschneider. Eben ist noch ein Omelette-Maker reingekommen. Ja, und was noch? Wir haken nach. Gegen 20 nach 10 nochmal. Schönen Dienstag.
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1: So stehen Ihre Sterne. Widder.
2: Widder. Heute sollten Sie es akzeptieren, wenn Ihrem Einsatz Grenzen gesetzt werden.
1: Stier.
2: Stier. Nicht alles, was Sie sich vorgenommen haben, ist ohne deutlichen Mehraufwand erreichbar.
1: Zwilling.
2: Zwilling. Vorsicht vor verlockenden Angeboten. Warum sollte man Ihnen jetzt etwas schenken?
1: Krebs.
2: Krebs. Warten Sie nicht auf anerkennende Worte, verlangen Sie lieber einen angemessenen Preis für Ihren Einsatz.
1: Löwe.
2: Löwe. Auch wenn Sie vor Energie übersprudeln, ziellos einsetzen sollten Sie Ihre Kräfte nicht.
1: Jungfrau.
2: Jungfrau. Ein guter Zeitpunkt, um mit anderen zusammenzuarbeiten und neue Menschen kennenzulernen.
1: Waage.
2: Waage. Wenn Sie sich für Ihre Sache einsetzen, kommt Ihnen auch das Glück mit neuen Angeboten entgegen.
1: Skorpion.
2: Skorpion. Standen Sie bis vor kurzem noch unter dem Druck anderer, können Sie nun Ihre eigene Stärke geltend machen.
1: Schütze.
2: Schütze. Kleine Hindernisse, auf die Sie stoßen, regen Sie dazu an, Ihre Kräfte gezielter einzusetzen.
1: Steinbock.
2: Steinbock. Kein Tag für übertriebenes Engagement. Ihnen ist ohnehin klar, dass nicht jeder Traum sofort erfüllbar ist.
1: Wassermann.
2: Wassermann. Dies ist der ideale Tag, um andere endlich einmal auf sich aufmerksam zu machen.
1: Fische.
2: Fische. Die vielen kleinen Pflichten des Alltags kosten Sie reichlich Nerven. Achten Sie auf Ruhepausen.

0: von NDR 1 Niedersachsen. Einen schönen Dienstagvormittag. Ja, wir gucken ja heute in Ihre Küchenschränke rein, einfach weil es so viel Spaß macht. Es geht um Küchenutensilien, die völlig nutzlos in unserer Küche wohnen dürfen. Bei mir ist es, ich habe es vorhin erzählt, die Jamonera, so ein Holzgestell für einen ganzen Serrano-Schinken. Also, weiß ich nicht, kennen Sie jemanden, der ganze Serrano-Schinken zu Hause hat, also wo das Schweinebein noch dran ist? Ich nicht. Ja, also nie benutzt. Und wie ist das bei Ihnen? Was liegt bei Ihnen so rum?
1: Ja, es gibt so Fischkörbchen, um ein Fischfondue zu machen. Und wir wollten unbedingt nach dem Urlaub, wo wir mal ein Fischfondue gemacht haben, zu Hause das wiederholen. Und die Körbchen haben wir tatsächlich noch nie benutzt. Wir haben noch nie ein Fischfondue zu Hause gemacht.
2: Ja, ein Käsehobel. Ein Stück Käse zu kaufen und dann die Scheiben runterzuschneiden. Aber wir kaufen immer Scheibenkäse.
3: Ja, so ein Zwiebelzerkleinerer, ne? Da kommen Zwiebeln rein, dann drückst du da so drauf und dann sollen da so kleine Zwiebelchen rauskommen. Ja, ich kann das aber auch mit der Hand schneiden, ne? Geht schneller.
0: Bei dem Zwiebelzerkleinerer habe ich mich auch noch mal wiedererkannt. So ein Ding habe ich auch noch irgendwo rumfliegen. Also ich glaube ja, jeder hat Sachen in der Küchenschublade im Schrank liegen, die noch nie benutzt wurden. Oder welches Küchenutensil ist vollkommen nutzlos bei Ihnen zu Hause? Erzählen Sie es uns gerne weiterhin bei uns in der NDR Niedersachsen App.
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0: schönen Dienstagvormittag.
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0: Die A1 Osnabrück Richtung Bremen. Zwischen Bremen-Brinkum und Hemelingen, da haben wir 3 Kilometer stockenden Verkehr direkt vor der Baustelle. A1 Bremen-Lübeck zwischen Harburg und Dreieck-Norderelbe 3 Kilometer stockend. A2 Berlin-Hannover zwischen Peine und Hemeler Wald 4 Kilometer stockender Verkehr in der Baustelle. Dann die A2 Hannover-Berlin zwischen Allerengersleben und Bornstedt 10 Kilometer stockend nach einem Unfall in der Baustelle. In der Gegenrichtung sind es 3 Kilometer. Dann die A7 Hannover-Flensburg zwischen Hamburg-Heimfeld und dem Elbtunnel 4 Kilometer stockender Verkehr. A28 im Dreieck Stur ist die Überleitung zur A1 Richtung Bremen nach einem Unfall bis heute Abend noch gesperrt. Die B3 Ilze-Hannover ist zwischen Tietenwiese und Pattensen nach einem Unfall in beiden Richtungen gesperrt. B27 ist zwischen der B242 und dem Abzweig nach St. Andreasberg noch gesperrt bis Freitag in beiden Richtungen. Und in Hannover gibt es eine Demo. Von 11 bis 14 Uhr müssen wir hier in der Stadt mit Problemen auf den Straßen deswegen rechnen. Ich wünsche Ihnen eine gute Fahrt.
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0: Das ist wirklich aufregend, nicht nur für Sie, sondern auch für uns, weil es ja noch nagelneu ist. Wir spielen gleich unser neues Musikrätsel, das heißt Mut zur Lücke. 3 Songs werden angespielt, da fehlt jeweils ein Wort und genau das wollen wir von Ihnen dann hören. Gegen 10 vor 11 eine neue Runde Mut zur Lücke. Und da können Sie gerne auch mal mitmachen, ja? Seien Sie mutig, einfach bewerben über die NDR Niedersachsen App. Schönen Dienstag für Sie.

0: als irgendwas.
1: Sie hören NDR 1 Niedersachsen. Einen schönen Dienstagvormittag wünsche ich Ihnen. Und wie süß ist das denn? Beziehungsweise ja, süß auf der einen Seite. Auf der anderen Seite dann die Frage, was soll man machen, wenn eine Entenfamilie die Dachterrasse besetzt und einfach nicht mehr weg will. In Lehrte ist deswegen jetzt die Feuerwehr ausgerückt, unterstützt von den Tierrettern der Ortsfeuerwehr Rödensen. Frage an unsere Reporterin Julia Willkomm. Was war denn da los?
2: Eine Entenmutter hatte mit ihren Küken eine Dachterrasse im Zentrum von Lehrte besetzt und weigerte sich, die wieder zu verlassen. Weder gutes Zureden noch ein angebotener Trageservice halfen, sagte ein Feuerwehrsprecher. Also wurden die Küken mit einem Netz eingefangen und in einer Transportbox nach unten gebracht. Da folgte dann auch die Mutter. Im Anschluss ging es im Entenmarsch unter Feuerwehrbegleitung zum neuen Wohnsitz im Lehrter Stadtpark. Wie die Mutter samt der Küken überhaupt auf die Dachterrasse gelangen konnte, bleibt laut Feuerwehr ein Rätsel.
1: Ja, ich vermute ja, die ist da vorher hingeflogen, hat sich gemütlich gemacht, hat dann Eier gelegt, aber was weiß ich schon. So oder so, alles Gute für die Entenfamilie in ihrem neuen Zuhause dann.
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0: Ja, wie funktioniert das Ganze? Also wir spielen Ihnen drei Songs an und da fehlt immer ein Wort. Das müssten Sie dann erraten. Dann gibt es bis zu 100 Euro. Am Telefon habe ich jetzt Klaus Beisheim aus Twiest. Schönen guten Tag.
3: Hallo, da bin ich wieder.
0: Und da habe ich mal gehört, man sagt ja nicht in Twiest, man sagt auf dem Twiest, oder?
3: Vollkommen richtig.
0: Wie kommt das? Wissen Sie das?
3: Das kann ich nicht sagen, das ist so. Ne?
0: Ist einfach so, ist ein Gesetz, ja. Halten wir uns jetzt dran. Richtig. Also auf dem Twiest sind Sie. Und richtig. Da habe ich gehört, haben Sie einen grünen Daumen, Sie werkeln gerne im Garten?
3: Ja, das ist richtig, das mache ich gerne.
0: Dann freuen Sie sich sicherlich jetzt auch auf das tolle Wetter, was da Pfingsten auf uns zukommt. Ne?
3: Richtig, dann können wir richtig loslegen, ja. Können wir richtig was machen. Ne?
0: Dann geht das richtig los. So, bis dahin setzen wir nicht auf den grünen Daumen, sondern auf Ihr goldenes Ohr.
3: Jawohl.
0: Drei Songs für Sie, ein Wort fehlt und nach jeder Lücke gibt es dann 5 Sekunden Zeit, okay?
3: Alles klar.
0: Geht los.
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0: Na, was fehlt?
3: Oh, da muss ich leider passen.
0: Es wäre Wind gewesen, Dust in the Wind. Ja. Aber kein Problem, Klaus, wir haben ja noch zwei. Hier kommt der nächste.
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0: Was hat da gefehlt?
3: Nein, leider nicht. Den Titel kenne ich leider nicht.
0: Ich bin mir sicher, lieber Klaus, der Letzte, der bringt Ihnen jetzt Glück, ganz bestimmt. Hören Sie hin.
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3: Ghostbusters.
0: Jawohl, genau, Ghostbusters hat gefehlt. Und das heißt, lieber Klaus, immerhin 25 Euro für Sie. Also Sie gehen hier nicht leer nach Hause. Das machen wir nicht.
3: Super.
0: Ne? Ja, dann ganz liebe Grüße nach Twiest und genießen Sie dann das Wetter Richtung Pfingsten im Garten. Ja?
3: Alles klar, danke gleichfalls.
0: Ja, tschüsschen, Klaus, ciao.
2: Tschüss. 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
1: Die A1 Lübeck Richtung Hamburg zwischen Hamburg-Billstedt und dem Dreieck Hamburg-Südost. 3 Kilometer stockender Verkehr. A1 Hamburg Richtung Bremen zwischen Olden und dem Bremer Kreuz. 2 Kilometer Stau. A1 Bremen Richtung Lübeck zwischen Harburg und Dreieck Norderelbe. 2 Kilometer stockend. Die A2 Hannover Richtung Berlin zwischen Allerengersleben und Bornstedt. 10 Kilometer stockender Verkehr nach dem Unfall hier in der Baustelle. In der Gegenrichtung sind es 3 Kilometer Stau. Dann die A7 Hannover-Flensburg zwischen Hausbruch und Elbtunnel 2 Kilometer stockend. A28 Oldenburg Richtung Bremen. Im Dreieck Stur ist die Überleitung zur A1 Richtung Bremen nach dem Unfall bis heute Abend 20 Uhr noch gesperrt. Die B3 Ilze-Hannover ist zwischen Tiedenwiese und Pattensen wegen Bergungsarbeiten in beiden Richtungen noch gesperrt. B27 Braunlage-Göttingen ist zwischen der B242 und dem Abzweig nach St. Andreasberg noch bis Freitag gesperrt. Und in Hannover gibt es eine Demo, da müssen wir bis 14 Uhr jetzt mit Problemen auf den Straßen rechnen. Gute Fahrt wünsche ich Ihnen.
2: Es ist 11 Uhr.
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2: Mit Max Eidstadt. Guten Tag. Die Schlagzeilen. Neuer Zustandsbericht zeigt Schrumpfen der deutschen Wälder. Angestellte von Gifhorner Autodienstleister protestieren gegen möglichen Stellenabbau. Fälle von Kinder- und Jugendkriminalität in Niedersachsen nehmen zu. Das Wetter, Sonne und Wolken, später regional Schauer bis 20 Grad. In Niedersachsen und auf Bundesebene lässt sich eine Parallele ziehen. Den Wäldern geht es weiterhin nicht gut. Vergangenen Herbst zeigte das bereits der Waldzustandsbericht für Niedersachsen. Heute stellt Bundeslandwirtschaftsminister Rainer von der CSU die Ergebnisse für ganz Deutschland vor. Anne Mellmann berichtet.
3: Im Tegeler Forst in Berlin macht sich Bundeslandwirtschaftsminister Alois Rainer von der CSU selbst ein Bild vom Zustand des Waldes. Den deutschen Wäldern ging es in den vergangenen Jahren zunehmend schlechter. Zu schaffen machen den Bäumen Trockenheit, Hitze und Schädlinge wie der Borkenkäfer. Besonders von Schäden betroffen sind Fichten, Kiefern, Buchen und Eichen. Nur noch jeder 5. Baum gilt als gesund. Das belegen auch Satellitendaten des Deutschen Zentrums für Luft- und Raumfahrt. Zwischen 2017 und 2024 gingen danach etwa 900.000 Hektar Wald verloren. Besonders stark schrumpfen Wälder im Harz, Südwestfalen, im Südosten von Thüringen und in der Grenzregion von Sachsen zu Tschechien. Für die Waldzustandserhebung werden unter anderem die Baumkronen untersucht und erfasst, wie stark sie Blätter oder auch Nadeln verloren haben. Die Bundesregierung leitet von den Daten ab, was getan werden muss, um den Wald zu schützen.
2: Die Zahl der Angriffe auf Parteimitglieder hat im vergangenen Jahr massiv zugenommen. Das geht aus einer Anfrage der AfD-Fraktion an die Bundesregierung hervor. Im vergangenen Jahr registrierte die Polizei in Deutschland 5.140 Straftaten gegen Repräsentanten von Parteien. Das sind rund 1.500 Angriffe mehr als im Vorjahr. Die meisten Angriffe sind verbal. Erstmals war die AfD am meisten betroffen. In den Jahren zuvor waren es noch die Grünen. Außerdem hat sich die Zahl der Angriffe auf CDU-Mitglieder nahezu verdreifacht. Die Verbraucherzentrale Sachsen hat eine Sammelklage von fast 220.000 deutschen Kunden gegen den US-Konzern Amazon eingereicht. Kern des vor dem Münchner Oberlandesgericht beginnenden Prozesses ist die Frage, ob Amazon von seinen Kunden zusätzlich Geld verlangen darf, damit der ursprünglich als werbefrei angekündigte Bezahldienst auch tatsächlich werbefrei bleibt. Ein sofortiges Urteil ist nicht zu erwarten. Sollte die Verbraucherzentrale gewinnen, drohen Amazon Schadenersatzforderungen. Gegen das geplante Sparprogramm beim Automobildienstleister IAV protestieren in Gifhorn heute Mitarbeiterinnen und Mitarbeiter. Die IG Metall ruft für Mittag zu einer Kundgebung auf. Sabine Hausherr, ist denn geplant, dass von den insgesamt 6.400 Stellen Jobs wegfallen?
4: Ja, bis Mitte 2027 könnten bei IAV etwa 1.400 Arbeitsplätze wegfallen. Besonders kritisch sieht die Gewerkschaft die geplante Schließung des Standorts Berlin. Denn diesen Mitarbeitern soll angeboten werden, nach Niedersachsen, also nach Gifhorn zu wechseln. Was das dann hier in Niedersachsen für die Beschäftigten bedeutet, das lässt sich im Moment noch nicht wirklich sagen. Die Gewerkschaft kritisiert außerdem, dass künftig länger gearbeitet werden soll, dass es weniger Urlaub und Kürzungen beim Gehalt geben soll. Für heute Vormittag hat die IG Metall deshalb zu einer Kundgebung in Gifhorn aufgerufen. Mehrere hunderte Beschäftigte werden da erwartet. Denn neben VW ist IAV der größte Industriearbeitgeber im Kreis Gifhorn. Etwa 2500 Menschen arbeiten für das Unternehmen am Standort Gifhorn.
2: Nach der Corona-Pandemie ist die Kinder- und Jugendkriminalität in Niedersachsen stärker geworden. Das geht aus einem Forschungsprojekt des Landeskriminalamtes hervor. Die Zahl minderjähriger Tatverdächtiger stieg in den Jahren nach der Pandemie auf bis zu 32.000 pro Jahr. Inzwischen sinkt sie wieder leicht, heißt es vom LKA. Die Studie zeigt, vor allem in strukturell benachteiligten Landkreisen ist die Jugendkriminalität besonders hoch. Auch das familiäre Umfeld spielt eine Rolle. In Hildesheim hat ein betrunkener Mann versucht, mit einem fremden Auto davonzufahren. Laut Polizei war der 18-Jährige gestern Abend in der Innenstadt in ein nicht abgeschlossenes Fahrzeug eingestiegen. Der Schlüssel steckte, der Mann ist dann wenige Meter nach vorne gefahren. Der Besitzer des Wagens in der Nähe hat das mitgekriegt und ist zu seinem Auto geeilt. Die Polizei hat den Führerschein des Mannes beschlagnahmt und Ermittlungen eingeleitet. Die Zeit, es ist gleich 11.05 Uhr.
1: Ja, danke schön. Und das hier, das ist alles nur die Vorband für das echte Sommerwetter rund um Pfingsten. Das werden wir dann bekommen. Heute heiter bis wolkig. Im Laufe des Tages verdichten sich die Wolken nochmal, örtlich dann auch Schauer möglich. Höchstwerte um 16 Grad auf Wangerooge und um 20 Grad in Schwarmstedt. Morgen gibt es generell erstmal mehr Wolken, zeitweise auch Regen oder Gewitter und bis 19 Grad.
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1: Ja, wir sind offiziell in der Badesaison angekommen. Also Wetter, haben wir gehört, zieht ja auch spätestens am Wochenende nach. Es fehlen aber noch ein paar Freiwillige, die unsere Strände bewachen und sicher machen. Wie der aktuelle Stand an unseren niedersächsischen Gewässern ist, wir hören hin, so gegen 10 nach 11 hier.
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0: Sie hören NDR 1 Niedersachsen an diesem Dienstagvormittag. Und das passt wirklich jetzt zum Sommerwetter, was ja spätestens zu Pfingsten auf uns zukommt. Die DLRG hat mit der Wachsaison an den Küsten begonnen. Aber, und das ist die doofe Nachricht da drin, kann voraussichtlich nicht alle Wachtürme durchgängig besetzen. Martin Holzhause von der DLRG Bundesgeschäftsstelle in Bad Nenndorf. Woran liegt das?
1: Der aktuelle Engpass, muss man sagen, der bezieht sich auf unsere Stationen an der Küste, beispielsweise in Niedersachsen, Borkum, Langeoog, das Wangerland jetzt. Die sind jetzt in die Saison gestartet und dort wollen wir von Montag bis Sonntag, also 7 Tage die Woche, bewachtes Baden anbieten. Und das fällt uns in jedem Jahr im Mai und Juni vor allem dann schwieriger zum Saisonstart, weil wir einfach noch keine Ferien haben. Und das ist ein Ehrenamt, was die Rettungsschwimmer dort ausüben. Das heißt, sie opfern ihre Freizeit, nehmen teilweise Urlaub dafür. Und das funktioniert gut, wenn die Ferien sind. Dort haben wir volle Stationen. Wir werden 850 Rettungsschwimmer an der Küste im Einsatz haben. Aber jetzt zur Zeit, wenn es noch kühler ist und keine Ferien sind, da haben wir halt noch Engpässe.
0: Ja klar, man muss ja auch frei haben, um Ehrenamt ausüben zu können. Wenn ich mir jetzt aber überlege, dass ich dafür theoretisch Zeit und Lust hätte, was muss man denn mitbringen?
1: Es braucht ein Rettungsschwimmabzeichen und zwar ein silberfarbenes. Das ist die Qualifikation, die man benötigt, um als Rettungsschwimmer tätig zu sein. Egal, ob in der DLRG am Badesee oder am Strand oder als Rettungsschwimmer im Schwimmbad.
0: Ja, vielleicht findet sich ja noch der ein oder andere auf eine sichere Schwimmsaison 2026. Danke an Martin Holzhause von der DLRG.
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0: schönen Dienstagvormittag wünsche ich Ihnen. Also das Beste am Dienstag ist ja eigentlich die Tatsache, dass der Dienstag kein Montag ist, oder? Ja, und dann wären da noch diese beiden, die alles einfach ein bisschen schöner machen am frühen Morgen.
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0: Schönen Vormittag an diesem Dienstag mit uns. Sie hören NDR 1 Niedersachsen. Ja, das Wetter heute bisschen wechselhaft, vor allem hinten raus. Noch haben wir ordentlich Sonne mit dabei. Wir gucken mal in die Regionen. Aktuell haben wir in Oldenburg 17 Grad und Sonne 16 und Sonne in Osnabrück. Hannover 17 Grad und strahlend blauer Himmel, das gleiche in Braunschweig. Und auch Göttingen ist teilweise sonnig, immerhin bei 16 Grad aktuell.
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0: Die A1 Lübeck Richtung Hamburg zwischen Öhendorf und Morfleet 4 Kilometer stockend. A1 Hamburg-Bremen zwischen Euthen und Bremer Kreuz 2 Kilometer Stau. A1 Bremen-Lübeck zwischen Harburg und Dreieck Norderelbe 2 Kilometer stockend. A2 Hannover-Berlin zwischen Allerengersleben und Bornstedt 10 Kilometer stockend nach dem Unfall hier. In der Gegenrichtung sind es 3 Kilometer. A28 Oldenburg Richtung Bremen im Dreieck Stur. Da ist die Überleitung zur A1 Richtung Bremen nach einem Unfall bis heute Abend noch gesperrt. Die B3 Ilze-Hannover ist zwischen Tiedenwiese und Patten sind wegen Bergungsarbeiten in beiden Richtungen gesperrt. Dann B27 ist zwischen der B242 und dem Abzweig nach St. Andreasberg bis 17 Uhr am Freitag gesperrt in beiden Richtungen. Dann Brake, der Verlauf Breite Straße bis Oldenburger Heerstraße ist wegen eines Feuerwehreinsatzes gesperrt. In Hannover haben wir eine Demo. Bis 14 Uhr müssten wir hier mit Problemen rechnen. Dann haben wir noch die Elbfähre Glückstadt Wischhafen. Wartezeit bis zu einer Stunde ab Wischhafen. Gute Fahrt für Sie.
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0: Hallo allerseits. Der Blick, der geht ja heute in Ihre Küchenschublade einmal ganz tief nach hinten rein. Was haben Sie denn da so vollkommen nutzlos rumliegen? Na, Küchenutensilien, die keiner braucht, das ist heute unser Thema. Macht super Spaß. Mehr Nutzloses gleich gegen 20 vor 12. Schönen Dienstag.

0: Sie hören NDR1 Niedersachsen an diesem Dienstagvormittag und wir gucken ja heute in Ihre Küchenschränke rein. Es geht heute um Küchenutensilien, die völlig nutzlos in unserer Küche wohnen dürfen, obwohl wir sie fast nie benutzen. Es gibt ja so einige, ne? Wir staunen den ganzen Tag schon über so viel Nutzloses bei Ihnen.
1: Also ich öffne hier jeden Tag eine Schublade, wo so ein blaues Brett drin liegt. Das ist nämlich der Käsespätzlehobel und ich habe ihn wirklich noch nie gebraucht und er liegt dort schon seit über 20 Jahren.
2: Also bei mir in meiner Küchenschublade hier in Seggebruch habe ich gerade zwei Eierschneider entdeckt. Die haben wir noch nie benutzt. Wenn wir ein Ei haben, essen wir es gerne so.
3: Ich habe einen Nudelmännchenpfeifer. Das heißt, wenn ich Nudeln koche, dann kann ich dieses Männchen in das Nudelwasser stecken und wenn die Nudeln dann fertig sind, dann pfeift der. Das ist ein italienischer Nudelpfeifer. Dieses Ding habe ich einmal gebraucht und das macht einen Höllenlärm und das habe ich aus meiner Küche verbannt.
0: Das kann ich sehr gut verstehen. Also wenn auch Sie noch über Ihre nutzlosen Küchenutensilien berichten mögen, immer her damit, einfach über die NDR Niedersachsen-App. Wir freuen uns.
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0: Einmal vorsichtig bitte auf den Straßen auf der A255 Zweig Hamburg-Veddel Stadt auswärts zwischen Hamburg-Veddel und Dreieck Norderelbe eine ungesicherte Unfallstelle. Sie hören NDR1 Niedersachsen an diesem Dienstag. Und Plattschnacker Matthias Stürwoldt erinnert sich heute daran, wie er in den 80ern Musik für sich entdeckt hat, die ihn wirklich nachhaltig prägen sollte. Hörmann beten to heißt es jetzt hier bei uns.
1: Wenn wir Radio hört, dann wird ihr viel Musik oder 80er spielt. Ich meine, wir haben Modern Talking und wir haben David Hasselhoff. Schlimm. Aber das gäbe so viele Perlen, die nicht in den Charts wären. Ich denke zum Beispiel an die Stray Cats. Das ikonische Neo-Rockabilly-Trio ist 79 gegründet worden und käme eigentlich gut New York, aber sie sind 80 nur London trocken, weil sie dachten, sie können vielleicht in Europa den Durchbruch schaffen. Ihr erste LP ist 81 rausgekommen. Hör's einfach Stray Cats. Hütten Klassiker. Eine wunderbare Mixtur aus Rockabilly und Punk. Eins bei den Luder, eins bei den Flinke, eins bei den Wilder und mit mehr verzerrte Gitarren als in den 50er Jahren. Aber das Outfit wäre original. Lederjacken, Blue Jeans, Show mit dicke Krebsohlen, Tattoos und Teddyboy-Frisuren. Drei Lüd, die mit Hüttosom unterwegs sind. Brian Setzer an die Gitarre, Lee Rocker mit seinem Standbass, ob der hier immer rumturnt, und Slim Jim Phantom an das Standschlachttüch. 81. Erst in August 83, ich wär 15, da hab ich ja entdeckt, zu spälten ob der Lorelei. Und der legendäre Rockpalast hätt dat im Fernsehen wies, live. Und ob der Bühne hab sie wild rimdanzt, to so mit jüngere Fans. Dicke Krebsohlen und tollen Haaren sie alle. We gonna rock this town, rock it inside out. We gonna rock this town, make them scream and shout. Donno haaren sie mi. In der Woche dann oben ich losluppen, um mir die erste Platte zu köppen. Ich habe sogar versucht, mit Teddy Show mit den Krebsohlen zu besorgen, aber so was gäbe das in Kiel nicht. Und ich will eine tolle. Ich habe das gut probiert. Mann, sehe ich das kacke gut. Aber die Musik ist klasse. Stray Cats, das Debütalbum von 1981. Anhören.

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1: Vorsicht bitte auf der A1 Hamburg Richtung Lübeck zwischen Stillhorn und Dreieck Norderelbe eine ungesicherte Unfallstelle. Dann die A1 Lübeck Richtung Hamburg zwischen Billstedt und Norderelbbrücke 5 Kilometer stockender Verkehr. A1 Hamburg Bremen zwischen Euthen und Bremer Kreuz 2 Kilometer Stau. A1 Bremen-Lübeck zwischen Harburg und Dreieck Norderelbe 2 Kilometer stockender Verkehr. Die A2 Berlin Richtung Hannover zwischen Kreuz Magdeburg und Alsleben Stau oder stockender Verkehr wegen Bauarbeiten. A28 Oldenburg-Bremen im Dreieck Stur ist die Überleitung zur A1 Richtung Bremen bis heute Abend 20 Uhr noch gesperrt. Dann die B3 Ilse-Hannover zwischen Tiedenwiese und Pattensen wegen Bergungsarbeiten gesperrt. Wir haben die B27 Braunlage-Göttingen, die ist zwischen der B242 und dem Abzweig nach St. Andreasberg immer noch gesperrt bis Freitag. Dann im Kreis Hildesheim Landesstraße zwischen Dingelbe und Bettrum nach einem Unfall in beiden Richtungen gesperrt. Und wir haben noch die Elbfähre Glückstadt-Wischhafen Wartezeit, und zwar bis zu einer Stunde ab Wischhafen. Ich wünsche Ihnen eine gute Fahrt.
2: Es ist 12 Uhr.
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3: Mit Konstanze Beisert. Einen schönen guten Tag. Die Schlagzeilen. LKA-Studie sieht große regionale Unterschiede bei Jugendkriminalität. Schwertransport verliert Windradmodul im Dreieck Stur. Gericht in München verhandelt Sammelklage gegen Amazon. Und das Wetter: Sonne und Wolken, später einzelne Schauer bis 20 Grad. Armut befeuert Kriminalität. Das hat wohl jeder schon mal so oder so ähnlich gedacht. Das Forschungsprojekt Jugendkriminalität in Niedersachsen liefert nun die Zahlen dazu. Geführt hat das Projekt das Landeskriminalamt. Und das Ergebnis: Es gibt einen Zusammenhang zwischen der wirtschaftlichen Lage im Landkreis und der Jugendkriminalität. Amelia Wischnewski aus der Redaktion Landespolitik. Was bedeutet das?
4: Das bedeutet, dass weder der Ausländeranteil in einem Landkreis noch der Bildungsabschluss einen Einfluss auf die Jugendkriminalität haben. Der Studie nach fallen im Westen Niedersachsens sowie in Hameln-Pyrmont und Hildesheim besonders viele jugendliche Tatverdächtige auf. Bei Kindern stechen Helmstedt, Salzgitter, Holzminden und Peine heraus. Wenn man sich die betroffenen Regionen anschaut, dann zeigt sich ziemlich klar, es geht vor allem um die Lebensbedingungen vor Ort. In vielen dieser Kreise haben Familien weniger Geld, mehr mit Arbeitslosigkeit zu tun und insgesamt schwierigere Startbedingungen. Wo Bindungen stabil sind und positive Vorbilder existieren, schützt das, sagt Projektleiter Lukas Boll. Andernfalls steigt das Risiko für Straftaten. Eine wichtige Erkenntnis für die Praxis sei, dass der Erstkontakt mit der Polizei entscheidend für die weitere kriminelle Karriere sein kann. Wenn Jugendliche polizeiliche Maßnahmen als fair, transparent und respektvoll erleben, steigt die Bereitschaft, sich an Gesetze zu halten.
3: Das Schwertransporterverunglücken kommt immer mal wieder vor. Der Unfall, der heute am frühen Morgen am Autobahndreieck Stur passiert ist, der war aber doch besonders. Denn der Schwertransporter hatte ein tonnenschweres Windradmodul geladen und das dann verloren. Dadurch gibt es massive Probleme auf dem Verbindungsstück von der A28 zur A1. Thomas Stahlberg im Studio Oldenburg. Wie laufen die Räumarbeiten?
5: Die gestalten sich schwierig. Der Schwertransporter liegt auf der Seite im Grabenbereich neben der Fahrbahn. Ein 50 Tonnen schweres Windkraftmodul ist durch den Unfall auf ein angrenzendes Feld gerollt. Die Feuerwehr versorgte heute Morgen zunächst den leicht verletzten Fahrer des Lastwagens und kümmerte sich um auslaufende Betriebsstoffe wie Motoröl. Aktuell laufen die Bergungsarbeiten für den LKW. Dazu wurde ein Spezialunternehmen beauftragt. Da der Anhänger stark deformiert ist und es auch Schäden an der Fahrbahn gibt, wird die Autobahn laut Polizei bis zum Abend gesperrt bleiben. Die Unfallursache ist noch unklar. Die Ermittler prüfen aber, ob die Geschwindigkeit des 40-jährigen Lkw-Fahrers angepasst war. Ob auch das weggerollte Windkraftmodul auf dem angrenzenden Feld heute schon geborgen werden kann, ist aktuell noch unklar.
3: Hitze, Trockenheit oder Stürme. Der Klimawandel belastet die Wälder in Deutschland sehr. Und dazu kommen auch Schädlinge wie der Borkenkäfer. Bundeslandwirtschaftsminister Rainer hat am Vormittag seinen Bericht zum Zustand des Waldes vorgelegt. Und das traurige Ergebnis: Dem deutschen Wald geht es weiterhin schlecht. Aber es gibt auch gute Nachrichten. Isabel Karas berichtet.
6: Trotz eines erneut heißen und trockenen Jahres zeigt die Erhebung für 2025 leichte Verbesserungen bei einzelnen Baumarten. Bei den Fichten gilt inzwischen wieder etwa jeder vierte Baum als gesund. Im Vorjahr war es nur jeder fünfte. Auch Buchen scheinen sich etwas zu erholen. Insgesamt trägt aber weiterhin nur jeder fünfte Baum in Deutschland eine volle, gesunde Krone. Besonders schlecht ist der Zustand von Kiefern und Eichen. Nur jeweils 13% der Bäume sind gesund. Gleichzeitig ist die Zahl neu abgestorbener Bäume weiter zurückgegangen. Laut Ministerium verjüngen sich viele Wälder inzwischen langsam wieder. Bundeslandwirtschaftsminister Rainer sprach dennoch von einer langfristigen Aufgabe. Die Folgen der extrem trocken heißen Sommer zwischen 2018 und 2020 wirkten bis heute nach. Der Klimawandel stelle die Wälder weiter vor große Herausforderungen. Die Entwicklung sei kein Sprint, sondern ein Marathon. Deutschland ist zu fast einem Drittel mit Wald bedeckt. Die Waldzustandserhebung wird seit 1984 durchgeführt.
3: Stein für Stein wird gerade nach dem Einsturz eines Mehrfamilienhauses im sächsischen Görlitz abgetragen. Die Einsatzkräfte, die geben die Hoffnung nicht auf, unter den Trümmern noch Überlebende zu finden, falls sich die Vermissten dort überhaupt befinden. Das ist unklar. Mehr dazu in den Meldungen mit Moritz Zachow.
7: Momentan werden noch 3 Menschen vermisst. Laut Polizei handelt es sich bei ihnen um 2 Touristinnen aus Rumänien und um einen Deutsch-Bulgaren. Mit Spürhunden, Wärmebildkameras und bloßen Händen suchen die Rettungskräfte unter den Trümmern nach ihnen. Gestern am frühen Abend war das Altbau-Mehrfamilienhaus eingestürzt, vermutlich infolge einer Gasexplosion. Abschließend geklärt ist das noch nicht, aber es wird vermutet, denn an der Unglücksstelle tritt weiter Gas aus. In Diepholz ist ein Mann offenbar durch eine Kohlenmonoxidvergiftung gestorben. Der tote Firmenmitarbeiter wurde laut Polizei gestern Morgen in dem Auflieger eines Sattelzuges gefunden. In dem siloartigen Anhänger wurde Schüttgut transportiert. Warum sich der 56-jährige Speditionsfahrer nachts in dem Auflieger aufhielt, ist bisher unklar. Kohlenmonoxid ist ein farb- und geruchloses Gas, das lebensgefährliche Vergiftungen verursacht. In Gifhorn protestieren die Beschäftigten des Automobildienstleisters IAV heute gegen das Sparprogramm des Unternehmens. Am Mittag ist eine Kundgebung geplant, heißt es von der Gewerkschaft IG Metall. IAV plant unter anderem, den Standort in Berlin zu schließen und die betroffenen Mitarbeiterinnen und Mitarbeiter dann nach Gifhorn zu schicken. Die Folgen für die Beschäftigten hier seien bisher nicht abzusehen. Laut Gewerkschaft will das Unternehmen außerdem die Arbeitszeiten verlängern und Urlaube kürzen.
3: Da sitzt man ganz gemütlich auf dem Sofa, schaut eine Serie oder einen Film. Und dann Werbung. Das kennen wir vor allem aus dem Privatfernsehen. Bei Streamingdiensten zahlen wir ja gerade dafür, keine Werbung zu sehen. Trotzdem hatte Amazon bei seinem Prime Video vor gut 2 Jahren zusätzliche Werbung eingeführt und gleichzeitig die Qualität von Bild und Ton verringert. Viele Kunden wollten das nicht hinnehmen. Das Oberlandesgericht München befasst sich ab heute mit einer großen Sammelklage der Verbraucherzentrale gegen den Streamingdienst. Jutta Kaiser berichtet.
8: Die Verbraucherzentrale Sachsen sagt, die geschätzt 17 Millionen Kundinnen und Kunden hätten keine Möglichkeit gehabt, die Änderung abzulehnen. Um die gewohnte Leistung zu bekommen, hätten sie ein zusätzliches Abo abschließen müssen für 2,99 Euro pro Monat. Die Verbraucherschützer wollen, dass Amazon allen Betroffenen einen Teil ihrer monatlichen Gebühren zurückzahlt. Wichtig ist der Stichtag 5. Februar 2024. Das ist der Tag, an dem Amazon die zusätzliche Werbung für den Streamingdienst angekündigt hat. Wer vor dem 5. Februar 2024 ein Prime-Abo hatte, kann sich laut Verbraucherzentrale der Sammelklage anschließen und mögliche Ansprüche geltend machen. Die Anmeldung ist noch kurze Zeit möglich und kostenlos. Das Formular finden Betroffene online auf der Seite des Bundesjustizministeriums. Bei der mündlichen Verhandlung geht es im Kern um die Frage, ob Amazon bestehende Vertragsleistungen nachträglich verschlechtern durfte. Das Unternehmen argumentiert, man habe die Kunden transparent im Voraus und in Übereinstimmung mit geltendem Recht informiert. Ein Urteil fällt frühestens in 6 Wochen.
3: Über den Bau einer Elbbrücke zwischen Neudarchau und Darchau wird schon sehr lange diskutiert und gestritten. Seitdem sie vor 30 Jahren beschlossen wurde, gibt es Befürworter und Gegner des Projektes. Jetzt ist ein wichtiger Schritt geschafft. Der Landkreis Lüneburg hat einen Planfeststellungsbeschluss für das 1,1 Kilometer lange Bauwerk öffentlich ausgelegt. Kai Rake, rückt die Elbbrücke damit in greifbare Nähe?
9: Im Prinzip ja, der Planfeststellungsbeschluss gilt ja als Baugenehmigung, allerdings können jetzt noch Klagen eingereicht werden. Das gilt als wahrscheinlich, weil der Brückenbau seit jeher aus verschiedenen Gründen umstritten ist. Das merkt man auch bei den Reaktionen. Während die Industrie- und Handelskammer Lüneburg-Wolfsburg den jetzt veröffentlichten Planfeststellungsbeschluss als wegweisende Entscheidung für die Zukunftsfähigkeit der gesamten Region lobt, kommt von den Landtagsgrünen Kritik. Ihr verkehrspolitischer Sprecher Schulz Händel sagt, dass die Baukosten für das Brückenprojekt mittlerweile auf rund 100 Millionen Euro geschätzt werden und das bei vergleichsweise geringem verkehrlichen Nutzen und erheblichen Eingriffen in die Natur. Anstelle einer Brücke setze man deshalb mehr auf ein neues Fährkonzept. So stehe es auch im Koalitionsvertrag. Die CDU in den Landkreisen Lüneburg und Lüchow-Dannenberg hingegen spricht sich klar für die Brücke aus. Die Elbquerung sei alternativlos. Das Fehlen einer Brücke führe zu erheblichen wirtschaftlichen Belastungen, heißt es dort. Die Positionen sind also klar, aber gerade im Hinblick auf die enorm gestiegenen Baukosten bleiben noch einige Fragen offen.
3: Seit 1981 gibt es den Tag der Niedersachsen, ein dreitägiges kulturelles Fest. Der Gastgeber wechselt immer. Dieses Jahr wird das Fest in Braunschweig gefeiert. Mitte Juni ist es soweit. Zur Stunde berichten Innenministerin Behrens und Oberbürgermeister Kornblum über das Programm für den Tag der Niedersachsen. Matthias Zimmermann, ist Braunschweig denn bereit für das Festwochenende?
10: Ja, natürlich. Das Programm steht. Braunschweig freue sich darauf, Menschen aus dem ganzen Land willkommen zu heißen, so Oberbürgermeister Kornblum heute. 3 Tage lang wird sich Braunschweigs Innenstadt vom 12. bis zum 14. Juni mit Musik, Sport, Kultur und, ja, Menschen füllen. 10 Themenmeilen sind geplant. Eine Sportmeile zum Beispiel, eine Tourismusmeile oder auch eine Blaulichtmeile. Auf diesen stellen sich Vereine, Verbände und Institutionen wie die Feuerwehr oder die Polizei vor. Sie zeigen ihre Arbeit und wie vielfältig Niedersachsen ist. Auch der NDR ist natürlich mit dabei, mit der NDR-Erlebniswelt. Dort können Besucherinnen und Besucher live erleben, wie wir Radioreporter arbeiten, und die Fernsehkollegen von Hallo Niedersachsen werden live vom Tag der Niedersachsen senden. Um das Fest zu schützen, haben Stadtmarketing und die Polizei ein umfangreiches Sicherheitskonzept erarbeitet. Da werden rund um das 2. Juni-Wochenende viele Straßen in der Braunschweiger Innenstadt gesperrt. Den Tag der Niedersachsen im vergangenen Jahr in Osnabrück besuchten fast 500.000 Menschen.
3: Und noch der NDR1 Niedersachsen Verkehrsservice. Vorsicht bitte auf der A31 Lingen Richtung Gronau. Zwischen Schüttorf Ost und Ochtrup Nord, da liegt ein Plastikteil. Und Vorsicht bitte auf der B213 Fahrener Damm Richtung Lingen zwischen Kloppenburg und Fahren. Da befindet sich eine ungesicherte Unfallstelle. Und die Zeit, 12.11 Uhr. Das war aktuell mit Konstanze Beisert.
11: Dankeschön, Konstanze. Gerne. Das Wetter, da können wir uns so langsam mal auf das Hochsommerwetter, das am Wochenende dann kommt, können wir uns schon mal innerlich einstellen. Auch wenn es gerade noch sehr gemäßigt ist, heiter bis wolkig. Im Laufe des Tages verdichten sich die Wolken, örtlich dann auch Schauer möglich. Höchstwerte 16 Grad auf Spickeroog heute und um 20 Grad in Lüneburg. Morgen gibt es generell mehr Wolken, zeitweise richtig Regen oder auch Gewitter dabei. Und bis 19 Grad.
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11: Ja, guten Tag zusammen. Schöne Mittagspause wünsche ich Ihnen. 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Heute hält Bistro-Stammkunde Herr Ahlers eine Rede. Gleich so gegen 20 nach 12 hier.
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0: schöne Mittagspause mit uns in der 1 Niedersachsen und es geht ab ins Bistro.
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0: schönen Dienstagmittag wünsche ich Ihnen. Der Blick geht auf die Straßen.
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0: Vorsicht bitte auf der B213, Fahrener Damm Richtung Lingen zwischen Kloppenburg und Fahren, eine ungesicherte Unfallstelle. Die A1 Lübeck-Hamburg zwischen Oehendorf und Norderelbbrücke 5 Kilometer stockend. Die A1 Hamburg Richtung Bremen zwischen Eutin und Bremer Kreuz 2 Kilometer Stau. Dann haben wir die A28 Oldenburg-Bremen im Dreieck Stur, ist die Überleitung zur A1 Richtung Bremen bis heute Abend noch gesperrt. B3 Ilze-Hannover zwischen Tiedenwiese und Pattensen wegen Bergungsarbeiten gesperrt. B4 Ortsdurchfahrt Groß-Ösingen, die Hauptstraße ist das. Wegen des Hausbrandes werden die Anwohner hier gebeten, Fenster und Türen geschlossen zu halten. B27 ist noch gesperrt zwischen der B242 und dem Abzweig nach St. Andreasberg. Dann im Kreis Hildesheim Landesstraße zwischen Dingelbe und Bettrum nach einem Unfall gesperrt. Dann haben wir die Elbfähre Glückstadt Wischhafen. 1,5 Stunden Wartezeit ab Wischhafen. Und ja, das war's. Ich wünsche Ihnen eine gute und sichere Fahrt.
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0: Einen schönen Dienstag wünsche ich Ihnen. Jetzt mit einem Song, der wirklich für immer einen Platz in meinem Herzen haben wird. Es war 1985, ich war noch im Kindergarten letztes Jahr und mein Erzieher Lutz, der hat jeden Tag seine Gitarre ausgepackt und hat diesen Song gespielt und alle Kinder haben mitgesungen. Life is Life, kriege ich jetzt noch Gänsehaut. Hier ist Opus.

0: Sie hören NDR1 Niedersachsen an diesem Dienstag. Ja, und das ist schon unglaublich, ne, was da am Wochenende in der Nähe von Leipzig passiert ist. Ein Tiger aus einem Gehege entwischt und einfach umhergestreift, hat einen Mann schwer verletzt und schließlich hat die Polizei ihn erschossen. Wir wollten jetzt mal wissen, wie das eigentlich bei uns in Niedersachsen mit solchen gefährlichen Tieren in privater Haltung aussieht. Dafür sind die jeweiligen Landkreise zuständig und die regeln das eigenständig. Einen deutschlandweiten Überblick hat sich aber die Tierschutzorganisation PETA verschafft. Peter Höfgen ist Wildtierreferent der Organisation und kann uns sagen, wie viele Wildkatzen unter uns leben.
1: Wir gehen von ca. 50 bis 100 Großkatzen, also Tiger und Löwen, in Deutschland aus. Wir kennen keine genauen Zahlen, deswegen ist es eine relativ breite Spannweite. Aber mir liegen exemplarisch Zahlen aus Nordrhein-Westfalen vor, denn da ist die Haltung auch erlaubt. Und da gibt es beispielsweise in Privathaltung 4 Tiger, 2 Löwen, 6 Leoparden und noch mehrere Pumas und Geparde.
0: Ja, Wahnsinn. Für Niedersachsen gibt es keine konkreten Zahlen, aber hier leben ganz andere Wildtiere.
1: Das ist das Groteske an der niedersächsischen Gefahrtierverordnung. Giftschlangen beispielsweise sind verboten, aber Tiger und Löwen sind erlaubt. Und dann haben wir natürlich noch jede Menge andere Tiere, wie beispielsweise kleinere Affenarten, die in kleinen Käfigen gehalten werden. Wir haben giftige Spinnen, giftige Skorpione und jede Menge andere exotische Tiere. Und all diese Tiere gehören unseres Erachtens nicht in ein Wohnzimmer, sondern einfach nur in die Wildnis.
0: Mhm. Peter Höfgen von PETA mit Infos zu ungewöhnlichen Tieren hier bei uns in privater Haltung in Niedersachsen.

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2: Hier gibt es wirklich jeden Mittag übrig gebliebenes vom wilden Wunsch Wochenende. Da sind ja so viele Wünsche von Ihnen reingekommen. Deswegen auch an dieser Stelle so ein bisschen wildes Wunschkonzert. Der Musikwunsch heute kommt von Kerstin Wolters aus Westerstede. Sie schreibt, das Lied gehört zu meiner ersten großen Liebe. Wow, die Liebe hat nicht gehalten, aber das Gefühl des Verliebtseins, das ist geblieben. Und das ist ja auch was ganz Tolles, ne? Hier ist der Song dazu, und zwar von U2. With or Without You.

0: Es ist kurz vor eins.
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0: Da ist einiges los. Vorsicht bitte. B213 Fahrener Damm nach Lingen. Zwischen Kloppenburg und Fahren. Zack, ist es weggesprungen. Wo ist es denn? Ach, hat sich erledigt. Alles klar. A1 Lübeck-Hamburg. Zwischen Hamburg-Öchendorf und Norderelbbrücke. 5 Kilometer stockender Verkehr. Dann haben wir die A1 Bremen-Lübeck. Zwischen Harburg und Dreieck-Norderelbe. 2 Kilometer stockender Verkehr. A2 Berlin nach Hannover, zwischen Kreuz Magdeburg und Alsleben, Stau oder stockender Verkehr, es wird gebaut. A28 Oldenburg-Bremen. Im Dreieck Stur ist der Weg zur A1 nach Bremen nach einem Unfall bis ca. 20 Uhr gesperrt. Die B3 Elze nach Hannover, die ist zwischen Tiedenwiese und Pattensen wegen Bergungsarbeiten in beiden Richtungen gesperrt. B4 Ortsdurchfall Groß-Ösingen, die Hauptstraße. Wegen eines Hausbrandes werden Anwohner gebeten, Fenster und Türen geschlossen zu halten. Die B27 Braunlage nach Göttingen, die ist zwischen der B242 Braunlage Umgehungsstraße und dem Abzweig nach St. Andreasberg bis Freitagnachmittag beidseitig gesperrt. Da laufen Fels- und Hangsicherungsarbeiten. Kreis Hildesheim, die Landesstraße zwischen Dingelbe und Bettrum, die ist nach einem Unfall in beiden Richtungen gesperrt. In Brake ist der Verlauf Breite Straße bis Oldenburger Heerstraße zwischen Gerd-Köster-Straße und dem Ortsausgang wegen eines Einsatzes der Feuerwehr gesperrt. Hier in Hannover wird bis 14 Uhr noch demonstriert. Das betrifft Mitte, Kahlenberger Neustadt, Linden und Südstadt. Da kann es zu Problemen kommen. An der Elbfähre Glückstadt, Wischhafen, 1,5 Stunden ab Wischhafen und nur anderthalb Stunden ab Wischhafen. Und dann haben wir noch gerade frisch reinbekommen die A2 Hannover nach Dortmund zwischen Wunstorf, Kohlenfeld und Bad Nenndorf. Da liegt ein Plastikteil. So, das war's aber auch. Ihnen weiterhin eine gute Fahrt. Hier kommen jetzt die Nachrichten.
2: Es ist 13 Uhr.
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2: Mit Karin Jäger. Schönen guten Tag. Die Schlagzeilen. LKA-Studie sieht große regionale Unterschiede bei Jugendkriminalität. Hälfte aller Menschen in Europa ist vom ÖPNV abgeschnitten. Schwertransport verliert Windradmodul im Dreieck Stur. Das Wetter. Sonne und Wolken, später örtlich Schauer möglich, bis 20 Grad. Die wirtschaftliche Lage in einer Region oder in einem Landkreis hat Auswirkungen auf die Kinder- und Jugendkriminalität. Das zeigt ein Forschungsprojekt des Niedersächsischen Landeskriminalamtes. Amelia Wischnewski aus der Redaktion Landespolitik. Was bedeutet das?
3: Das bedeutet, dass weder der Ausländeranteil in einem Landkreis noch der Bildungsabschluss einen Einfluss auf die Jugendkriminalität haben. Der Studie nach fallen im Westen Niedersachsens sowie in Hameln-Pyrmont und Hildesheim besonders viele jugendliche Tatverdächtige auf. Bei Kindern stechen Helmstedt, Salzgitter, Holzminden und Peine heraus. Wenn man sich die betroffenen Regionen anschaut, dann zeigt sich ziemlich klar, es geht vor allem um die Lebensbedingungen vor Ort. In vielen dieser Kreise haben Familien weniger Geld, mehr mit Arbeitslosigkeit zu tun und insgesamt schwierigere Startbedingungen. Wo Bindungen stabil sind und positive Vorbilder existieren, schützt das, sagt Projektleiter Lukas Boll. Andernfalls steigt das Risiko für Straftaten. Eine wichtige Erkenntnis für die Praxis sei, dass der Erstkontakt mit der Polizei entscheidend für die weitere kriminelle Karriere sein kann. Wenn Jugendliche polizeiliche Maßnahmen als fair, transparent und respektvoll erleben, steigt die Bereitschaft, sich an Gesetze zu halten.
2: In Europa ist gut die Hälfte aller Menschen vom öffentlichen Nahverkehr abgeschnitten. Zu dem Ergebnis kommt eine Untersuchung im Auftrage von Greenpeace. Demnach ist jeder Fünfte auf ein Auto angewiesen, obwohl das viele finanziell belastet. In Deutschland nutzt jede oder jeder Zweite nie Busse und Bahnen. Gründe sind laut der Studie die schlechte Anbindung, vor allem im ländlichen Raum, sowie die hohen Kosten. Gerade mal 11% aller Deutschen setzt demnach täglich auf den ÖPNV. Der umgekippte Schwerlasttransport im Dreieck Diepholz sorgt im Autobahndreieck Stur weiter für Probleme. Die Verbindung zwischen der A28 und der A1 ist gesperrt. Bei dem Unfall war am Morgen ein tonnenschweres Bauteil eines Windradmastes auf ein Feld gerollt. Thomas Stahlberg, wie laufen die Aufräumarbeiten?
4: Die gestalten sich schwierig. Der Schwertransporter liegt auf der Seite im Grabenbereich neben der Fahrbahn. Ein 50 Tonnen schweres Windkraftmodul ist durch den Unfall auf ein angrenzendes Feld gerollt. Die Feuerwehr versorgte heute Morgen zunächst den leicht verletzten Fahrer des Lastwagens und kümmerte sich um auslaufende Betriebsstoffe wie Motoröl. Aktuell laufen die Bergungsarbeiten für den LKW. Dazu wurde ein Spezialunternehmen beauftragt. Da der Anhänger stark deformiert ist und es auch Schäden an der Fahrbahn gibt, wird die Autobahn laut Polizei bis zum Abend gesperrt bleiben. Die Unfallursache ist noch unklar. Die Ermittler prüfen aber, ob die Geschwindigkeit des 40-jährigen LKW-Fahrers angepasst war. Ob auch das weggerollte Windkraftmodul auf dem angrenzenden Feld heute schon geborgen werden kann, ist aktuell noch unklar.
2: Ab heute liegen die Pläne für die neue Elbbrücke zwischen Neudarchau und Darchau aus. Der Kreis Lüneburg hatte die Baugenehmigung für das mehr als 1 Kilometer lange Bauwerk gegeben. Jetzt können noch Klagen dagegen eingereicht werden. Die geplante Elbbrücke sorgt für Diskussionen. Aus Sicht der IHK Lüneburg-Wolfsburg ist sie nötig, um die Wirtschaft in der Region zu sichern. Für die Grünen im Landtag stehen die Baukosten von rund 100 Millionen Euro in keinem Verhältnis zum Nutzen. Das Programm für den Tag der Niedersachsen in Braunschweig steht. Heute haben es Innenministerin Behrens und Oberbürgermeister Kornblum vorgestellt. Es sind 10 Themenmeilen geplant, unter anderem eine Sport-, eine Tourismus- und eine Blaulichtmeile. Auch der NDR präsentiert sich mit einer Erlebniswelt. Dort können Besucherinnen und Besucher sehen, wie Radio- und Fernsehreporter arbeiten. Der Tag der Niedersachsen findet vom 12. bis zum 14. Juni in Braunschweig statt. Und die Zeit, es ist 13.04 Uhr.
0: Wir gucken auf das Wetter für Niedersachsen. Heute Nachmittag gibt's einen Wechsel aus Sonne und Wolken. Später wird's von Westen und Südwesten her aber wolkiger und dann auch mit einzelnen Schauern. Die Temperaturen pendeln sich ein bei 16 Grad auf Norderney bis 20 Grad in Hitzacker, im Oberharz bis 15 Grad. Morgen dann am Mittwoch erst dichte Wolken, zeitweise Regen oder Schauer und einzelne mitunter kräftige Gewitter. Es gibt aber auch so ein paar trockene Phasen mit Sonnenschein. Das wechselt sich ab. Höchstwerte dann 15 Grad auf Baltrum bis 19 Grad in Dannenberg, im Oberharz 12 bis 15 Grad.
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0: Zusammen, wie schön, dass Sie dabei sind. Das ist gerade noch frisch reingekommen für die Autofahrer. Vorsicht bitte A2 Hannover nach Dortmund zwischen Wunstorf-Kohlenfeld und Bad Nenndorf. Da liegt ein Plastikteil. Ansonsten Ihnen eine gute Fahrt und einen entspannten Mittag mit uns. Jetzt mit Musik von Hot Chocolate. It started with a kiss.
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0: 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Haben Sie schon gehört? Dieses Wochenende geht's los mit dem Frühsommer. Samstag 28 Grad, Pfingstmontag sogar 31 Grad hier in Hannover. Ich habe geguckt, in Cuxhaven bis zu 23 Grad. Ist auch nicht schlecht. Und viel, viel Sonne. Also ich würde sagen, wir können dann starten mit der Schwimm- und Badesaison an der Küste und an den Seen im Land. Gut natürlich, wenn da jemand auch aufpasst, so wie die Rettungsschwimmer der DLRG. Aber davon gibt es offenbar derzeit zu wenige. Bei der DLRG suchen sie nämlich noch Freiwillige mit Rettungsschwimmerabzeichen, die den Job machen wollen. Vielleicht wäre das ja was für Sie. Also Jan Lange, der bewacht den Silbersee in Langenhagen, der macht jetzt erstmal Werbung für den Job.
1: Das Tollste ist einfach die Gemeinschaft und dass man auch was zurückgeben kann. Und das erfüllt mich persönlich immer ganz doll, weil man weiß, das, was ich tue, hat einen Mehrwert für die Gesellschaft. Sicheres Baden ist total wichtig. Wir alle wollen Spaß am See haben, wollen Spaß im Wasser haben, gerade wenn jetzt am Wochenende das Wetter toll wird über Pfingsten. Und das ist nur sicher, wenn es bewacht ist.
0: Ja, da hat er recht. Die DLRG sucht aber nicht nur bei den Rettungsschwimmern Freiwillige für die Saison.
1: Wir können Hilfe in allen Bereichen gebrauchen. Unsere Boote müssen gepflegt werden, unsere Fahrzeuge. Wir brauchen vielleicht auch einen guten Koch oder eine gute Köchin. Also auch da kann man uns immer unterstützen. Das heißt, wenn man Lust hat, in der Gemeinschaft der DLRG mitzuhelfen und den Wasserrettungsdienst zu unterstützen, wir finden für jeden eine sinnvolle Tätigkeit.
0: Ja, also vielleicht wäre das was für Sie. Der DLRG freut sich auf alle Fälle über jeden Nachwuchs. Ich sage Dankeschön an Jan Langen vom DLRG.
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0: Hier ist nochmal der Verkehrsservice bei NDR 1 Niedersachsen. Vorsicht bitte, A1 Bremen nach Hamburg. Zwischen Uphusen, Bremen-Arndorf und Bremer Kreuz, da liegt ein Stein. Fahren Sie bitte besonders aufmerksam. Ja, wir gucken ja seit heute Morgen bei Ihnen so ein bisschen in der Küche rum. Was liegt da, was Sie schon ewig haben, aber nie benutzen? Bei der Suse ist es der Gemüsespiralschneider. Der Kuhlager hat einen Bunsenbrenner für Creme Brûlée noch nie benutzt. Und wir haben zu Hause so einen Piekser. Da guckt man doch, ob das Rindfleischstück in der Pfanne auch wirklich top durch ist. Ich glaube, maximal einmal haben wir das benutzt. Also es ist wirklich lustig, was wir alle zu Hause rumfliegen haben. Rolf hat sich gemeldet und schreibt, in meiner Küchenschublade habe ich einen Teil, von dem ich nicht mehr weiß, wie man es nennt. Das soll man in Zitrusfrüchte drehen, um besser an den Saft zu gelangen. Einmal ausprobiert, nicht geklappt, rein in die Schublade. Und Hans aus Hannover schreibt, ich habe so ein Gerät, so ein Mixer, um Kartoffelpuffer zu machen. Einmal benutzt und dann nie wieder. Und das finde ich auch sehr witzig. Christina aus Göttingen, die hat noch was gefunden.
1: Ja, ich habe auch etwas in der Schublade, und zwar eine sogenannte Repassiermaschine. Meine Eltern hatten ein Textilgeschäft und nahmen Strümpfe mit Laufmaschen an. Ich kann sie nicht bedienen. Ich weiß nicht, wie es geht. Deshalb liegt sie in der Schublade.
0: Ja, vor allen Dingen das Nähzeug in der Küche ist auch eine wilde Mischung. Also, wie ist das bei Ihnen? Haben Sie auch solche alten Küchendinger, die Sie gar nicht mehr benutzen? Schreiben Sie uns auch gerne mal in unserer NDR Niedersachsen-App.
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0: Und noch was ist reingekommen. Vorsicht bitte, in Hannover auf der Landesstraße zwischen Arnum und Ohlendorf sind Pferde auf der Fahrbahn unterwegs. Fahren Sie da bitte besonders aufmerksam.

0: Es ist 2:30.
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0: Hallo Autofahrer, Vorsicht bitte A7. Hamburg-Hannover zwischen Westenholz und Schwarmstedt steht ein defektes Auto. Dann haben wir die B441 Wunstorf-Hannover zwischen Lute und Dedensen noch ein Liegenbleiber. Jetzt die Staus. A1 Lübeck-Hamburg zwischen Hamburg-Ögendorf und Norderelbbrücke 5 Kilometer stockender Verkehr. A1 Bremen-Lübeck zwischen Harburg und Reigen-Norderelbe 2 Kilometer stockender Verkehr. A2 Berlin nach Hannover zwischen Kreuz Magdeburg und Alsleben Stau oder stockender Verkehr, es wird gebaut. A28 Oldenburg nach Bremen im Dreieck Stur ist der Weg zur A1 nach Bremen nach einem Unfall bis heute Abend 20 Uhr gesperrt. DB3 Eza Hannover ist zwischen Tiedenwiese und Pattensen wegen Bergungsarbeiten in beiden Richtungen gesperrt. B4 Ortsdurchfahrt Großösingen, Hauptstraße. Da gibt es einen Hausbrand. Die Anwohner werden gebeten, Fenster und Türen geschlossen zu halten. Die B27 Braunlage Göttingen ist zwischen der B242 Braunlage Umgehungsstraße und dem Abzweig nach St. Andreasberg bis Freitag 17 Uhr beidseitig gesperrt. Kreis-Hildesheim, die Landesstraße zwischen Dingelbe und Bettrum, die ist nach einem Unfall ebenfalls in beiden Richtungen gesperrt. In Brake ist der Verlauf Breite Straße bis Oldenburger Heerstraße zwischen Gerd-Köster-Straße und dem Ortsausgang wegen eines Feuerwehreinsatzes gesperrt. Hier in Hannover wird demonstriert. Bis 14 Uhr müssen Sie mit Problemen rechnen. In der Mitte von Hannover, Kahlenberger Neustadt, Linden und Südstadt. Und an der Elbfähre Glückstadt-Wischhafen eine Stunde Wartezeit ab Wischhafen. Das war's. Ihnen weiterhin eine gute Fahrt. Die Zeit 13.32 Uhr.
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2: Aus dem Studio Lüneburg mit Albrecht Breitschuh. Guten Tag. Über den Bau einer Elbbrücke zwischen Neudarchau und Darchau wird schon sehr lange diskutiert. Jetzt hat der Landkreis Lüneburg einen Planfeststellungsbeschluss ausgelegt. Es sind aber noch Klagen dagegen möglich.
3: Das gilt als wahrscheinlich, weil der Brückenbau seit jeher aus verschiedenen Gründen umstritten ist. Das merkt man auch bei den Reaktionen. Während die Industrie- und Handelskammer Lüneburg-Wolfsburg den jetzt veröffentlichten Planfeststellungsbeschluss als wegweisende Entscheidung für die Zukunftsfähigkeit der gesamten Region lobt, kommt von den Landtagsgrünen Kritik. Ihr verkehrspolitischer Sprecher Schulz Händel sagt, dass die Baukosten für das Brückenprojekt mittlerweile auf rund 100 Millionen Euro geschätzt werden und das bei vergleichsweise geringem verkehrlichen Nutzen und erheblichen Eingriffen in die Natur.
2: Ein Bericht von Kai Rake. In Niedersachsen hat die neue Partei Kurs ihren Landesverband gegründet. Mit dabei sind auch mehrere Mitglieder aus dem Landkreis Uelzen, unter anderem der Bundesgeneralsekretär der Partei Arne Reinbold. Insgesamt gehören der Partei in Niedersachsen jetzt 42 Mitglieder an. Kurs ist aus den Freien Wählern hervorgegangen. Und ab heute ist die B75 in Toststedt voll gesperrt, und zwar zwischen dem neu gebauten Kreisverkehr und der Aral-Tankstelle. Das ist laut niedersächsischer Straßenbaubehörde nötig, weil die Fahrbahn erneuert wird. In dieser Zeit sind die Buxtehuder und die Tott-Glüsinger Straße über den neuen Kreisverkehr nutzbar, heißt es. Die Arbeiten sollen bis zum 9. Juni dauern. Und noch ein Blick auf das Wetter bei Höchstwerten von 18 Grad in Stade und 20 Grad in Lüneburg, deutlich wärmer als in den letzten Tagen. Im Laufe des Nachmittags werden die Wolken dichter und es gibt auch einige Schauer.
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0: Guten Tag. Gleich erinnern wir uns an ein Problem, an dem sich viele lange, lange Zeit die Zähne ausgebissen haben, bis er kam. William Painter. So, und was der für eine geniale Idee hatte, das hören Sie gleich hier bei uns in der Zeitmaschine gegen 20:40.
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0: Das hier ist einer der ersten großen Hits von Sandra Maria Magdalena. Haben wir damals schon geliebt. Hier bei NDR 1 Niedersachsen. So, und wir gucken jetzt mal in der Zeitmaschine und setzen dem guten Stück endlich mal die Krone auf.
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3: 19. Mai. Ah, wie wäre es mit einem kalten Getränk? Herrlich erfrischend und prickelnd. Dass Bier, Brause oder Wasser frisch und perlend sind, dafür sorgt der besondere Verschluss, der Kronkorken. Heute vor 135 Jahren wird er patentiert. Die bisherigen Flaschenverschlüsse aus Kork oder Porzellan halten einfach nicht richtig dicht. Oder sie können dem Druck in der Flasche nicht standhalten und explodieren unerwartet. Der Erfinder William Painter experimentiert drauf los und findet eine Lösung. Eine kleine, runde Blechscheibe mit gezacktem Rand, auf deren Unterseite eine dünne Korkplatte ist.
4: Durch die Korkplatte wird die Flaschenöffnung perfekt abgeschlossen. Und die Zacken lassen sich dann um das Mundstück der Flasche pressen? Das sitzt. Das ist der Durchbruch.
3: William Painter nennt seine Erfindung wegen ihres kronenförmigen Aussehens Kronenkorken. Erst nutzt ihn fast nur die Bierindustrie. Später verschließt das kleine Blechkäppchen alle möglichen Getränke auf der ganzen Welt. Der Rest ist Geschichte.

0: einen schönen Mittag mit uns. Hier in Hannover scheint die Sonne. 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Ja, was machen, wenn eine Entenfamilie bei Ihnen auf der Dachterrasse sitzt und nicht mehr weg will? Ente, süß-sauer wäre eine Möglichkeit, aber das wollen wir ja nicht. Zum Glück gibt's aber noch die Feuerwehr-Lehrte. Die ist gestern zu so einem Enteneinsatz gekommen, unterstützt von den Tierrettern der Ortsfeuerwehr Röttensen. Julia Willkomm aus der Redaktion, erzähl mal, was war denn da los?
1: Eine Entenmutter hatte mit ihren Küken eine Dachterrasse im Zentrum von Lehrte besetzt und weigerte sich, die wieder zu verlassen. Weder gutes Zureden noch ein angebotener Trageservice halfen, sagte ein Feuerwehrsprecher. Also wurden die Küken mit einem Netz eingefangen und in einer Transportbox nach unten gebracht. Da folgte dann auch die Mutter. Im Anschluss ging es im Entenmarsch unter Feuerwehrbegleitung zum neuen Wohnsitz im Lehrter Stadtpark. Wie die Mutter samt der Küken überhaupt auf die Dachterrasse gelangen konnte, bleibt laut Feuerwehr ein Rätsel.
0: Ja, Ente gut, alles gut, witzige Geschichte. Dankeschön, Julia, willkommen über die kleine Entenrettung in Lehrte. Auch mal was Positives.
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0: Es ist kurz vor zwei.
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0: Vorsicht bitte auf der A1 Bremen nach Hamburg zwischen Harburg und Stellhorn, ein defektes Auto. Dann A1 Lübeck-Hamburg zwischen Hamburg-Billstedt und Norderelbbrücke, 3 Kilometer stockender Verkehr. A2 Berlin nach Hannover zwischen Kreuz Magdeburg und Alsleben, Stau oder stockender Verkehr, es wird gebaut. A28 Oldenburg nach Bremen im Dreieckstur ist der Weg zur A1 nach Bremen nach dem Unfall mit dem Schwertransporter bis ca. 20 Uhr gesperrt. B3 Ilze nach Hannover, die ist zwischen Tiedenwiese und Pattensen wegen Bergungsarbeiten in beiden Richtungen gesperrt. B4 Ortsdurchfall Großösingen, die Hauptstraße. Wegen eines Hausbrandes werden Anwohner gebeten, Fenster und Türen geschlossen zu halten. Kreis Hildesheim, die Landesstraße zwischen Dingelbe und Bettrum, die ist nach einem Unfall in beiden Richtungen gesperrt. Und dann haben wir noch die B27 Braunlage Göttingen, die ist zwischen der B242 Braunlage Umgehungsstraße und dem Abzweig nach St. Andreasberg bis Freitagabend gesperrt. Zum Schluss die Elbfähre Glückstadt Wischhafen. 1,5 Stunden Wartezeit ab Wischhafen.
2: Es ist 14 Uhr.
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2: Mit Karin Jäger. Schönen guten Tag. Die Schlagzeilen. LKA-Studie sieht große regionale Unterschiede bei Jugendkriminalität. E-Auto-Förderung kann ab sofort beantragt werden. Landkreis Lüneburg legt Pläne für Elbbrücke Neudarcherow öffentlich aus. Das Wetter, Sonne und Wolken, später regional Schauer bis 20 Grad. Die wirtschaftliche Lage in der Region oder in einem Landkreis hat Auswirkungen auf die Kinder- und Jugendkriminalität. Das zeigt ein Forschungsprojekt des Niedersächsischen Landeskriminalamtes. Amelia Wischnewski aus der Redaktion Landespolitik, was bedeutet das?
3: Das bedeutet, dass weder der Ausländeranteil in einem Landkreis noch der Bildungsabschluss einen Einfluss auf die Jugendkriminalität haben. Der Studie nach fallen im Westen Niedersachsens sowie in Hameln-Pyrmont und Hildesheim besonders viele jugendliche Tatverdächtige auf. Bei Kindern stechen Helmstedt, Salzgitter, Holzminden und Peine heraus. Wenn man sich die betroffenen Regionen anschaut, dann zeigt sich ziemlich klar, es geht vor allem um die Lebensbedingungen vor Ort. In vielen dieser Kreise haben Familien weniger Geld, mehr mit Arbeitslosigkeit zu tun und insgesamt schwierigere Startbedingungen. Wo Bindungen stabil sind und positive Vorbilder existieren, schützt das, sagt Projektleiter Lukas Boll. Andernfalls steigt das Risiko für Straftaten. Eine wichtige Erkenntnis für die Praxis sei, dass der Erstkontakt mit der Polizei entscheidend für die weitere kriminelle Karriere sein kann. Wenn Jugendliche polizeiliche Maßnahmen als fair, transparent und respektvoll erleben, steigt die Bereitschaft, sich an Gesetze zu halten.
2: Seit heute Vormittag kann die neue staatliche E-Auto-Prämie online beantragt werden. Je nach Automodell, Haushaltsgröße und Einkommen gibt es für den Kauf oder das Leasing eines neuen Elektroautos oder eines Plug-in-Hybrids 1.500 bis 6.000 Euro. Die Prämie gilt rückwirkend für Autos, die seit dem 1. Januar dieses Jahres zugelassen wurden. Umweltminister Schneider rechnet damit, dass die rund 3 Milliarden Euro Förderung für rund 800.000 Fahrzeuge reicht. Der Bund hat den Wiederverkauf des Energiekonzerns Uniper eingeleitet. Das Unternehmen war vor rund 3,5 Jahren verstaatlicht worden, als Konsequenz aus dem russischen Angriffskrieg gegen die Ukraine. In der Financial Times schaltete die Bundesregierung nun eine Verkaufsanzeige. Der Börsenwert von Uniper liegt bei etwa 18 Milliarden Euro. Bei der Stromerzeugung und dem Handel mit Gas zählt Uniper zu den größten Unternehmen Europas. Ab heute liegen die Pläne für die neue Elbbrücke zwischen Neudarcherow und Darcherow aus. Der Kreis Lüneburg hatte die Baugenehmigung für das mehr als 1 Kilometer lange Bauwerk gegeben. Kai Rake, rückt die Elbbrücke damit in greifbare Nähe?
4: Im Prinzip ja, der Planfeststellungsbeschluss gilt ja als Baugenehmigung, allerdings können jetzt noch Klagen eingereicht werden. Das gilt als wahrscheinlich, weil der Brückenbau seit jeher aus verschiedenen Gründen umstritten ist. Das merkt man auch bei den Reaktionen. Während die Industrie- und Handelskammer Lüneburg-Wolfsburg den jetzt veröffentlichten Planfeststellungsbeschluss als wegweisende Entscheidung für die Zukunftsfähigkeit der gesamten Region lobt, kommt von den Landtagsgrünen Kritik. Ihr verkehrspolitischer Bayerischer Sprecher Schulz Händel sagt, dass die Baukosten für das Brückenprojekt mittlerweile auf rund 100 Millionen Euro geschätzt werden und das bei vergleichsweise geringem verkehrlichen Nutzen und erheblichen Eingriffen in die Natur. Anstelle einer Brücke setze man deshalb mehr auf ein neues Fährkonzept. So stehe es auch im Koalitionsvertrag. Die CDU in den Landkreisen Lüneburg und Lüchow-Dannenberg hingegen spricht sich klar für die Brücke aus. Die Elbquerung sei alternativlos. Das Fehlen einer Brücke führe zu erheblichen wirtschaftlichen Belastungen, heißt es dort. Die Positionen sind also klar, aber gerade im Hinblick auf die enorm gestiegenen Baukosten bleiben noch einige Fragen offen.
2: In Diepholz ist ein Mann offenbar durch eine Kohlenmonoxidvergiftung gestorben. Der tote Firmenmitarbeiter wurde laut Polizei gestern Morgen in dem Auflieger eines Sattelzuges gefunden. In dem siloartigen Anhänger wurde Schüttgut transportiert. Warum sich der 56-jährige Speditionsfahrer nachts in dem Auflieger aufhielt, ist bislang unklar. Kohlenmonoxid ist ein farb- und geruchsloses Gas, das lebensgefährliche Vergiftungen verursacht. Und noch der NDR1 Niedersachsens Verkehrsservice. Vorsicht bitte auf der A27 Bremerhaven Richtung Bremen. Zwischen Bremen Nord und Lesumbrücke liegt ein Ast. Die Zeit, es ist 14.05 Uhr.
5: Ja, und wir gucken auf das Wetter für Niedersachsen. Heute Nachmittag haben wir einen Wechsel aus Sonne und Wolken. Später wird's von Westen und Südwesten her aber wolkiger mit einzelnen Schauern. Das Ganze bei 16 Grad auf Norderney bis 20 Grad in Hitzacker, im Oberharz bis 15 Grad. Der Mittwoch, der startet mit dichten Wolken, zeitweise Regen oder Schauer und einzelne mitunter kräftige Gewitter. Aber es gibt auch morgen trockene Phasen, da kommt die Sonne raus. Höchstwerte dann 15 Grad auf Baltrum bis 19 Grad in Dannenberg, im Oberharz 12 bis 15 Grad.
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5: Guten Tag. Ja, heute sprechen wir über Küchengeräte, die mal in der Schublade versauern. Andrea hat sich gemeldet und schreibt, ich habe tatsächlich auch noch einen Knoblauch-Schälschlauch, den ich noch nie benutzt habe. Was ist ein Schälschlauch? Kenne ich gar nicht. Und sie sagt, diese Repariermaschine für die alte Strumpfhose, die Christina aus Göttingen in ihrer Küchenschublade rumfliegen hätte, die hätte ich auch gerne. Lieben Gruß, Andrea, schreibt sie am Ende. Ja, also Andrea, ich versuche, was zu vermitteln. Das wäre doch nicht schlecht. Kommen beide auf den grünen Zweig.
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0: Hallo Autofahrer, kurzer Blick auf die Straßen, Vorsicht bitte. A7 Hamburg nach Flensburg, zwischen Hamburg-Othmarschen und Bahrenfeld, da steht ein defektes Auto. Weiterhin eine gute Fahrt. Ja, heute sprechen wir über Küchengeräte, die ewig in den Schränken liegen, die wir aber nie benutzen. Und gerade ging es ja um den Knoblauch-Schälschlauch. Muss ich sagen, habe ich noch nie von gehört, was das sein soll. Aber Martina aus Isernhagen hat sich sofort gemeldet und schreibt, Britta, also das geht folgendermaßen. Da steckt man den Knoblauch in den Schlauch, dann rollt man den Schlauch mit dem Knoblauch hin und her und dann ist er geschält. So einfach kann das gehen. Dankeschön, Martina. Wieder was gelernt. Und wie sieht's so bei Ihnen aus? Was haben Sie denn bei sich rumfliegen, was Sie nie benutzen?
1: Also ich öffne hier jeden Tag eine Schublade, wo so ein blaues Brett drin liegt. Das ist nämlich der Käsespätzlehobel. Und ich habe ihn wirklich noch nie gebraucht. Und er liegt dort schon seit über 20 Jahren.
2: Also bei mir in meiner Küchenschublade hier in Seggebruch habe ich gerade zwei Eierschneider entdeckt. Die haben wir noch nie benutzt. Wenn wir ein Ei haben, essen wir es gerne so.
3: Ich habe einen Nudelmännchen-Pfeifer. Das heißt, wenn ich Nudeln koche, dann kann ich dieses Männchen in das Nudelwasser stecken. Und wenn die Nudeln dann fertig sind, dann pfeift der. Das ist ein italienischer Nudelpfeifer. Dieses Ding habe ich einmal gebraucht. Und das macht einen Höllenlärm und das habe ich aus meiner Küche verbannt.
0: Viel lustig. Also ich liebe diese Worte Nudelmännchenpfeifer oder Knoblauch-Schälschlauch. Mein Gott, könnte man ein Spiel rausmachen. Also, wenn Sie auch so Dinge in der Küche haben oder im Haushalt, die Sie nie benutzen, gerne nochmal melden hier bei uns über die NDR Niedersachsen-App.

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1: Unser plattdeutscher Gruß der Kirche. Heute mit Elisabeth Tobaben. Sie ist Pastorin im Ruhestand und sie erzählt von einer Party zum neuen Feuerwehrauto.
2: Uns neue Feuerwehrauto ist do. Anders gibt das bei uns ob jüst kein Autos. 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Und die beiden Doktors trifft auch mit dem Auto führen. 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

Hallo Autofahrer, kurzer Blick auf die Straßen. Vorsicht bitte, A7, Hamburg nach Hannover zwischen Soltau Süd und Dorfmark. Da haben wir eine ungesicherte Unfallstelle. Weiterhin gute Fahrt.

0: Gilbert und Sullivan. Mit Claire hier bei uns um 2:30.
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0: Vorsicht bitte, A7 Hamburg nach Hannover. Zwischen Soltau Süd und Dorfmark immer noch die ungesicherte Unfallstelle. A1 Lübeck-Hamburg. Zwischen Hamburg-Billstedt und Norderelbbrücke 3 Kilometer stockender Verkehr. A2 Berlin nach Hannover. Zwischen Kreuz Magdeburg und Alsleben Stau oder stockender Verkehr. Es wird gebaut. A2 Berlin nach Hannover zwischen Peine und Lehrte Ost, 4 Kilometer stockender Verkehr vor der Baustelle. A28 Oldenburg-Bremen im Dreieck Stur ist der Weg zur A1 nach Bremen nach dem Unfall mit dem Schwertransporter bis ca. 20 Uhr gesperrt. Hameln an der Berkeler Warte in Höhe Werkstraße sind die Ampeln bis morgen ca. 17 Uhr außer Betrieb. B4, Ortsdurchfahrt Großösingen, Hauptstraße. Wegen eines Hausbrandes werden Anwohner gebeten, Fenster und Türen geschlossen zu halten. Kreis Hildesheim, die Landesstraße zwischen Dingelbe und Bettrum, die ist nach einem Unfall in beiden Richtungen gesperrt. In Sieke ist in mehreren Ortsteilen der Strom ausgefallen. Das kann noch ein paar Stunden andauern. Das Rathaus ist aber für die Bürger geöffnet, für Sie zur Information. Und dann haben wir noch die Elbfähre Glückstadt Wischhafen. 2 Stunden Wartezeit ab Wischhafen. Das war's. Ihnen weiterhin eine gute Fahrt. Die Zeit 14.31 Uhr.
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2: Aus dem Studio Lüneburg mit Albrecht Breitschuh. Guten Tag. Unsere Regionalsendung heute um 15 Uhr beschäftigt sich mit Brücken. Zunächst geht es um die geplante Elbbrücke zwischen Neu-Darchau und Darchau. Darüber wird ja schon sehr lange diskutiert. Jetzt hat der Landkreis Lüneburg einen Planfeststellungsbeschluss ausgelegt. Über die Reaktionen berichten wir dann in einer halben Stunde in unserem ausführlichen Nachrichtenüberblick. Darin geht es auch um das Dauerthema Bahnsanierung. Die Bahn informierte heute über ein Brückenprojekt im Rahmen der Qualitätsoffensive auf der Strecke Hamburg-Hannover. Und in Hamburg, da ging es nicht um eine Brücke, stattdessen stellte die Polizei ihren neuen Peterwagen vor. Und das Wetter ab Nachmittag, verdichten sich die Wolken, es sind auch Schauer möglich, aber es bleibt warm bei Werten von 18 Grad in Stade und 20 in Lüneburg.
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0: Guten Tag. In Leipzig ist am Wochenende ein Tiger ausgebrochen und hat einen Mann schwer verletzt. Und das scheint wirklich nicht das einzige wilde Tier zu sein, das von Privatleuten gehalten wird. Wie bei uns in Niedersachsen die Situation ist, das klären wir gleich hier bei uns gegen 20 vor 3.
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0: schon unglaublich, was da am Wochenende in der Nähe von Leipzig passiert ist. Ein Tiger ist aus seinem Gehege entwischt und umhergestreift. Er hat einen Mann schwer verletzt und schließlich hat ihn Polizei dann in einer Gartenanlage gefunden und erschossen. Der Tiger gehörte wohl einer ehemaligen Zirkusdompteurin. Wir wollten jetzt natürlich wissen, wie sieht das eigentlich bei uns in Niedersachsen aus mit gefährlichen Tieren wie Tigern oder Löwen? Dürfen die wirklich von Privatleuten gehalten werden? Aber wir haben festgestellt, es gibt überhaupt keine zentrale Liste darüber. Die jeweiligen Landkreise sind zuständig und regeln das eigenständig. Aber einen deutschlandweiten Überblick hat sich die Tierschutzorganisation PETA verschafft. Peter Höfgen ist Wildtierreferent der Organisation und er sagt:
1: Wir gehen von circa 50 bis 100 Großkatzen, also Tiger und Löwen, in Deutschland aus. Wir kennen keine genauen Zahlen, deswegen ist es eine relativ breite Spannweite. Aber mir liegen exemplarisch Zahlen aus Nordrhein-Westfalen vor, denn da ist die Haltung auch erlaubt. Und da gibt es beispielsweise in Privathaltung 4 Tiger, 2 Löwen, 6 Leoparden und noch mehrere Pumas und Geparde.
0: Finde ich schon krass, von Privatleuten gehalten. Für Niedersachsen gibt es also keine konkreten Zahlen, aber hier leben ganz andere Wildtiere, sagt Peter Höfgen.
1: Das ist das Groteske an der niedersächsischen Gefahrtierverordnung. Giftschlangen beispielsweise sind verboten, aber Tiger und Löwen sind erlaubt. Und dann haben wir natürlich noch jede Menge andere Tiere, wie beispielsweise kleinere Affenarten, die in kleinen Käfigen gehalten werden. Wir haben giftige Spinnen, giftige Skorpione und jede Menge andere exotische Tiere. Und all diese Tiere gehören unseres Erachtens nicht in ein Wohnzimmer, sondern einfach nur in die Wildnis.
0: Sagt Peter Höfgen von der Tierschutzorganisation PETA. Vielen Dank.

0: 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Jetzt gucken wir mal, was heute früh hier los war. Ich habe schon gehört, der Kuhlage, der hängt gerade so ein bisschen durch.
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Schnell nochmal der Blick auf die Straßen hier bei NDR 1 Niedersachsen. Vorsicht bitte, A31 leer nach Emden, zwischen Wolthusen und Emden-Mitte, da steht ein defektes Auto. Unvorsichtig bitte in beiden Richtungen auf der B213, Lingener Straße, Kloppenburg-Lingen, zwischen Haselünne und Trope, da sind Fußgänger unterwegs. Fahren Sie da bitte besonders aufmerksam.

0: Es ist kurz vor drei.
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0: Vorsicht bitte in beiden Richtungen auf der B213 Lingener Straße Kloppenburg-Lingen. Zwischen Haselünne und Drope laufen Personen auf der Fahrbahn rum. A2 Berlin nach Hannover zwischen Kreuz Magdeburg und Allaingersleben. Stau oder stockender Verkehr, es wird gebaut. A2 Berlin nach Hannover zwischen Peine und Lehrte Ost. 4 Kilometer stockender Verkehr vor der Baustelle. A28 Oldenburg-Bremen im Dreieck Stur ist der Weg zur A1 nach Bremen nach einem Unfall noch bis ca. 20 Uhr gesperrt. Hameln an der Berkeler Warte in Höhe Werkstraße sind die Ampeln bis morgen Nachmittag außer Betrieb. B4 Ortsdurchfahrt Großösingen Hauptstraße. Wegen eines Hausbrandes werden Anwohner gebeten, Fenster und Türen geschlossen zu halten. Die B27 Braunlage nach Göttingen ist zwischen der B242 Braunlage Umgehungsstraße und dem Abzweig nach St. Andreasberg bis Freitagnachmittag beidseitig gesperrt. Kreis Hildesheim, die Landesstraße zwischen Dingelbe und Bettrum, die ist nach einem Unfall in beiden Richtungen gesperrt. Und dann haben wir noch die Elbfähre Glückstadt Wischhafen. 2 Stunden Wartezeit ab Wischhafen. Das war's. Ihnen weiterhin eine entspannte Fahrt. Hier kommen jetzt die Schlagzeilen und danach die Nachrichten aus Ihrer Region. Geht gleich los. Es ist 15 Uhr.
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2: Mit Karin Jäger, schönen guten Tag. Wer ein neues E-Auto oder Hybridfahrzeug gekauft oder geleast hat, kann dafür ab heute eine neue staatliche Förderprämie online beantragen. Wie das Bundesamt für Wirtschaft und Ausfuhrkontrolle erklärte, sind bereits eine Viertelstunde nach Freischalten des Förderportals mehr als 1850 Anträge eingegangen. Die wirtschaftliche Lage in einer Region wirkt sich auf die Kinder- und Jugendkriminalität aus. Wie aus einer Studie des Landeskriminalamts Niedersachsen hervorgeht, werden Kinder aus strukturell benachteiligten Regionen häufiger als Verdächtige bei Straftaten registriert. Um den Wald in Deutschland steht es weiterhin nicht gut. Wie der neue Waldzustandsbericht für das vergangene Jahr zeigt, ist nur jeder 5. Baum gesund. Besonders der Zustand von Kiefern und Eichen hat sich verschlechtert. Für Fichten hingegen geht es leicht bergauf. Und jetzt weiter mit Nachrichten aus Ihrer Region.
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3: Der Nachrichtenüberblick aus dem Studio Lüneburg mit Albrecht Breitschuh. Guten Tag. Planfeststellungsverfahren. Das ist einer dieser Begriffe aus der Behördensprache, den man im Zusammenhang mit größeren Bauprojekten immer wieder hört und der neben der gebotenen Sorgfalt bei der Befassung vor allem eines signalisiert. Bis alles fertig ist, könnte es noch ein wenig dauern. Wie im Fall der Elbbrücke zwischen Neu-Darchau und Darchau, über deren Sinnhaftigkeit seit Jahrzehnten diskutiert wird. Seit gestern gibt es einen Planfeststellungsbeschluss und nun hoffen die Befürworter, wie der Landrat des Landkreises Lüneburg, Jens Böther, dass spürbar Bewegung in das 1,1 Kilometer lange Bauprojekt kommt.
4: Die Grundlage für den Bau einer Elbbrücke ist gelegt. Für Lüneburgs Landrat Jens Böther ist das ein Meilenstein.
5: Es ist vor vielen Jahren ein früherer Planfeststellungsbeschluss mal leider nicht erfolgreich vor Gericht durchgekommen. Und insofern ist sozusagen dieser Planfeststellungsbeschluss jetzt wirklich ein ganz wichtiger Schritt nach vorne, weil sehr viele Dinge geprüft werden, die möglicherweise einem Bau entgegenstehen könnten.
4: Ein Argument der Brückengegner, die Kosten. Etwa 100 Millionen Euro soll die Brücke kosten. 75% davon würde bei dem Bau der Brücke das Land Niedersachsen übernehmen. Den Rest, zum Beispiel für die Instandhaltung, müssten aber die Landkreise Lüneburg und Lüchow-Dannenberg zahlen. Für Böther ist das machbar.
5: Man muss sehen, dass wir letztendlich durch die Preissteigerung in den letzten Jahren, die im Bausektor uns überall eingeholt haben. Aber wenn man drauf schaut, sind wir in diesen Millionenbereichen ja nicht mehr als Exoten unterwegs. Die Gemeinden im Landkreis bauen Ganztagsschulen aus und bewegen dort auch als kleinere Gemeinden mittlerweile ordentliche zweistellige Millionenbeträge. Also leider müssen wir uns dann gewöhnen, dass diese Zahlen doch sich groß anhören, aber es gar nicht mehr so sind.
4: Trotz der jahrelangen Diskussion beschreibt der Landrat die Zusammenarbeit mit der Gemeinde Neu-Darchau als positiv.
5: Wir haben also dort eine Gesprächsebene gefunden, die konstruktiv ist und auch menschlich harmoniert.
4: Die Unterlagen des Planfeststellungsbeschlusses liegen ab heute 2 Wochen lang öffentlich aus. In dieser Zeit können Bürger auch Klagen gegen das Projekt einreichen. Wie schnell es danach weitergeht, hängt laut Böther vor allem von möglichen Gerichtsverfahren ab. Danach sollen die Planungen weiter konkretisiert werden, damit die Finanzierung im kommenden Jahr endgültig beim Land beantragt werden kann.
3: Alicia Spray berichtete. Tja, Kai Rake, es sieht jetzt ja so aus, als wäre der Bau einer Elbbrücke zwischen Darchau und Neudarchau in greifbarer Nähe, wohlgemerkt, wenn keine Klagen kommen. Wie sieht's denn aus? Gibt es schon Reaktionen auf den jetzigen Schritt?
6: Ja, der BUND Niedersachsen teilte heute auf Nachfrage des NDR mit, man prüfe derzeit noch. Bis Ende der Frist, also im Juni, wolle man entscheiden, ob eine Klage gegen die geplante Elbbrücke eingereicht wird. Ansonsten ist es allerdings noch sehr ruhig. Auch aus der Samtgemeinde Elbtalaue gibt es vorerst wenig Bewegung. Bürgermeister Jürgen Meyer sagte vorhin, bis heute habe noch niemand Einsicht in den Planfeststellungsbeschluss verlangt. Ob es überhaupt Klagen gebe, werde man wohl erst kurz vor Ablauf der Frist wissen. Unterdessen fordert die Industrie- und Handelskammer Lüneburg-Wolfsburg ein klares Bekenntnis zur Elbbrücke. Jetzt sei die Landesregierung am Zug, sagte IHK-Hauptgeschäftsführer Michael Zeinert. Die Region habe lange genug gewartet. Ohne Landesförderung werde es jedoch nicht gehen. Die Landtagsgrünen winken dagegen ab. Detlef Schulz-Händel, ihr verkehrspolitischer Sprecher, verwies auf die gestiegenen Baukosten. Mittlerweile liegen sie bei rund 100 Millionen Euro. Dem stünden ein vergleichsweise geringer verkehrlicher Nutzen sowie erhebliche Eingriffe in die Natur gegenüber. Deshalb setzt man eher auf ein neues Fährkonzept und so steht es auch im Koalitionsvertrag. Die Brückenbefürworter sehen das anders. Sie bezeichnen das Projekt als alternativlos. Und damit ist klar, es gibt noch einiges zu klären.
3: Kai Rake fasste die Reaktionen zusammen. Seit dem 1. Mai wird die Bahnstrecke zwischen Hamburg und Hannover saniert. 10 Wochen lang ist der Verkehr auf dieser Strecke deshalb stark eingeschränkt. Bei der vom Unternehmen sogenannten Qualitätsoffensive werden unter anderem Gleise und Weichen erneuert. Am Bahnhof in Lüneburg wird außerdem eine Brücke neu gebaut. Die alte aus dem 1870er Jahren wurde schon abgerissen. Bis Juli soll dann eine neue Brücke stehen. Bisher liegt die Bahn gut im Zeitplan, wie Projektleiter Stefan Fabig sagt.
7: Wir haben natürlich für die 10-wöchige Sperrpause einen sogenannten Sperrpausenterminplan erarbeitet. Und da wird halt abgebildet 12-Stunden-Takte. Ja, und in den 12-Stunden-Takten sind einzelne Arbeitsschritte beschrieben und das wird halt gemonitort. Und da gibt's eine Ampel. Grün ist super, es läuft. Gelb ist ein Hindernis ohne Verzug. Und rot ist halt, da müssen wir uns genau in die Details anschauen, aber bisher haben wir nur grün. Das ist sehr, sehr erfreulich, ja. So, dass wir in den 10 Wochen, die Gleise gesperrt sind, auch das umsetzen, was geplant ist.
3: Bauprojektleiter Stefan Fabig. Das Ziel der Bahn ist es, technische Fehler auf der stark befahrenen und störanfälligen Strecke zu minimieren, zum Beispiel Weichenstörungen und Oberleitungsschäden. Damit alles rechtzeitig fertig wird, laufen die Bauarbeiten in manchen Bereichen im 3-Schicht-Betrieb, also 24/7. Bis zum 10. Juli sollen die geplanten Bauarbeiten dann abgeschlossen sein. Ganz offiziell heißen sie Funkstreifenwagen. Das sagt aber in Hamburg niemand. Die Polizei ist in der Hansestadt mit dem Peterwagen im Einsatz und der präsentierte sich heute in neuer Optik. Elias Bartel war bei der Vorstellung dabei.
8: Wer in Hamburg künftig einen Streifenwagen sieht, sieht auch blaues Licht. Egal ob Einsatz oder nicht. Die Polizei nennt das polizeiliches Präsenzlicht. Gleichmäßig leuchtend, nicht blinkend, mit knapp 30% der normalen Helligkeit. Wer das zum ersten Mal sieht, könnte kurz stutzen. Ist da ein Einsatz? Die Antwort ist nein. Denn zum echten Einsatzlicht bleibt der Unterschied sichtbar. Das bleibt hellblinkend mit Einsatzhorn und fordert auf, sofort Platz zu machen. Hamburg rüstet alle Streifenwagen jetzt nach und nach um und ist damit die erste Polizei in Deutschland mit einem solchen System.
3: Elias Bartel berichtete, der Jugendliche, der im Landkreis Harburg auf einem Oberleitungsmast einen Stromschlag erlitten hat, ist außer Lebensgefahr. Zur Weiterbehandlung sei er in eine Spezialklinik gebracht worden, sagte ein Sprecher der Bundespolizei. Der Teenager war vor rund 2 Wochen an der Güterzugstrecke zwischen Buchholz in der Nordheide und dem Rangierbahnhof Maschen auf einen Oberleitungsmast geklettert. Es kam zu einem Lichtbogen, der von der mit 15.000 Volt führenden Oberleitung. Der 14-Jährige stürzte ins Gleis und wurde durch den Stromschlag und den Sturz lebensbedrohlich verletzt. Die Bundespolizei warnt immer wieder vor den Gefahren solcher Bahnanlagen, weil der Strom der Oberleitung auch ohne Berührung in den Körper eindringen kann. Und noch ein Blick auf das Wetter. Bei Höchstwerten von 18 Grad in Stade und 20 Grad in Lüneburg deutlich wärmer als in den letzten Tagen. Im Laufe des Nachmittags werden die Wolken dann dichter und es gibt auch einige Schauer. Auch in der Nacht stark bewölkt, aber überwiegend trocken. Morgen ein Mix aus Sonne und Wolken und bei Temperaturen bis zu 16 Grad in Dannenberg nicht mehr ganz so warm. An der Elbe kann es zudem zu stürmischen Böen kommen. Das war der Nachrichtenüberblick aus dem Studio Lüneburg. Am Mikrofon verabschiedet sich Albrecht Breitschuh.
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0: Hallo, heute sprechen wir über Küchengeräte, die wir nie benutzen und die irgendwie in der Schublade versauern, wie zum Beispiel den alten Eierschneider. Und da hat sich noch Matthias aus Neuenkirchen gemeldet und sagt, ich habe noch einen Tipp für den Eierschneider. Wir verwenden den für die Bratkartoffeln. Wenn die Pellkartoffeln ausgekühlt sind, lassen die sich prima mit dem Eierschneider schneiden und alle Scheiben sind zudem noch gleichmäßig. Was für eine schlaue Idee, danke dafür.
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Hallo Autofahrer, kurzer Blick nochmal auf die Straßen. Vorsicht bitte, A1 Hamburg nach Lübeck, zwischen Hamburg-Stillhorn und Raik-Norderelbe, da steht ein defektes Auto. Und wir haben die A7 Hannover nach Kassel, zwischen Kreuz Hannover-Ost und Hannover-Anderten, eine ungesicherte Unfallstelle. Und dann nochmal ein Blick auf die A31 Emden-Leer, zwischen Nermor und Vienhusen, nochmal eine ungesicherte Unfallstelle. Wäre denn gute Fahrt.

0: Der Dienstagnachmittag. Kennen Sie noch diese Textzeile? Sie liebt mich nicht, er liebt mich nicht, aha. Oder so ähnlich, aber das war doch damals ein Riesenhit.
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0: Da. Heute erinnern wir an Peter Behrens, den legendären Schlagzeuger der Band Trio. Vor 10 Jahren ist er nämlich gestorben und berühmt wurde er eben mit seinen Kollegen mit dem Welthit Da. 1982 war das. Gebürtig stammt er ja aus dem friesischen Sanderbusch und er hat mal erzählt, die Anfänge mit Trio waren damals kein Zuckerschlecken.
2: Das erste Mal, wo wir gespielt haben, waren 13 Leute da. Das war irgendwo in der Nähe von Prag oder sowas ähnliches. Und dann haben wir vor 3 Leuten gespielt in Wilhelmshaven im Schardreieck. Und dann haben wir den Leuten das Geld zurückgegeben und dann haben wir auch nur 3 Stücke gespielt.
0: Tja, irre Geschichte. Und dann wurden sie die Stars der neuen deutschen Welle. Allerdings muss man sagen, folgten später bei Peter Behrens auch Drogen, Alkohol und Geldprobleme. Es gab Jahre, da hat er aber auch als Streetworker oder Schlagzeuglehrer in Wilhelmshaven gelebt und gearbeitet. Daran erinnern wir, an das Leben mit Trio. Heute Abend im Kulturspiegel mit Martina Gelitzer. Kurz nach 7 geht's los.

0: Der Dienstagnachmittag. Ich hoffe, es geht Ihnen gut. Sie sind gut durchgekommen mit der Arbeit oder es läuft noch. Wir gucken mal, was auf den Straßen los ist.
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0: Vorsicht bitte, A7 Hamburg nach Hannover. Zwischen Hamburg-Waltershof und Hausbruch ein defektes Auto. A27 Bremerhaven-Bremen. In der Ausfahrt Bremen-Überseestadt steht auch ein defektes Auto. Dann haben wir die A31 Meppen-Leer zwischen Wehna und Jemgum ein defekter LKW. Jetzt die Staus. A1 Hamburg-Bremen. Zwischen Hamburg-Stillhorn und Marschner Kreuz 4,5 Kilometer stockender Verkehr. A2 Berlin nach Hannover zwischen Kreuz Magdeburg und Allerringersleben Stau oder stockender Verkehr, da wird gebaut. A2 Berlin nach Hannover zwischen Peine und Lehrte Ost 4 Kilometer stockender Verkehr vor der Baustelle. A7 Hamburg-Hannover zwischen Hamburg-Hausbruch und Marmsdorf 5 Kilometer stockender Verkehr. A28 Oldenburg-Bremen. Im Dreieck Stur ist der Weg zur A1 nach Bremen nach einem Unfall mit einem Schwertransporter bis ca. 20 Uhr gesperrt. Hameln. An der Berkeler Warte in Höhe Werkstraße sind die Ampeln bis morgen Nachmittag außer Betrieb. B4 Ortsdurchfahrt Großösingen, Hauptstraße. Wegen eines Hausbrandes werden die Anwohner gebeten, Fenster und Türen weiterhin geschlossen zu halten. Die B27 Braunlage-Göttingen ist zwischen der B242 Braunlage-Umgehungsstraße und dem Abzweig nach St. Andreasberg bis Freitagnachmittag beidseitig gesperrt. Kreis Hildesheim, die Landesstraße zwischen Dingelbe und Bettrum, die ist nach einem Unfall in beiden Richtungen immer noch gesperrt. Und an der Elbfähre Glückstadt-Wischhafen, 2 Stunden Wartezeit ab Wischhafen. Das war's. Kommen Sie gut durch und mit viel Glück in den Feierabend. Weiterhin eine gute Fahrt.
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0: Hallo, gleich gehen wir Enten jagen. Also 3 kleine Geschichten und Sie müssen entscheiden. Sind die echt oder haben wir Ihnen da schon wieder eine Ente drunter gejubelt? Heute probiert es Petra Passon aus Lese und wie gut es bei ihr läuft, das hören wir gleich hier bei uns gegen 20 vor 4.
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0: Der Dienstagnachmittag. Genau die richtige Zeit zum Spielen.
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0: Die geht ganz einfach. Drei kleine Geschichten haben wir für Sie und Sie müssen entscheiden, sind die echt oder haben wir Ihnen vielleicht eine Ente drunter gejubelt? Petra Passon aus Lese startet jetzt den nächsten Versuch. Hallo Frau Passon.
2: Hallo Frau von Lucke.
0: Wie geht es Ihnen?
2: Gut, ich bin etwas aufgeregt, aber das gehört dazu.
0: Ja, natürlich, wir tragen Sie dadurch. Wir müssen aber noch kurz über Ihr schönes Hobby sprechen. Sie haben mir erzählt, Sie kümmern sich um Alpakas. Das ist ja toll.
2: Ja.
0: Wie viel haben Sie da?
2: 4 Stück.
0: Och, und ja, aber die sind ja zeitaufwendig, oder?
2: Es geht eigentlich. Also das ist alles machbar. Eigentlich ist das Schönste, dass man die Zeit mit dem verbringen kann.
0: Da haben Sie auch recht. Kuscheln, ein bisschen spazieren gehen wahrscheinlich.
2: Genau, oder Meet and Greet, dass man sich einfach hinsetzt. Die sind sehr, sehr interessiert und sehr wohltuend für einen, weil sie sehr entspannt sind und dadurch kommt man auch runter und das ist
0: so,
2: natürlich das
0: Schönste. Dann denken Sie jetzt einfach an Ihre Alpakas, sind ganz tiefen entspannt. Und ich präsentiere Ihnen die erste Geschichte dazu. Kommt sie.
3: In Washington hat Donald Trump einen neuen Medienkuh gelandet. Er verkauft nämlich da ab sofort den Trump Handshaker. Dafür wurde seine Hand mittels 3D-Drucker originalgetreu nachgefräst und auch noch vergoldet. So kann jeder dem Präsidenten die Hand schütteln und zwar für $49.
0: Frau Passon, was meint sie? Stimmt die Geschichte oder ist das eine Ente? Sie haben 15 Sekunden Zeit.
2: Ich glaube, das ist echt.
0: Sie sagen, das ist echt. Ich sag
2: nein.
0: Oh no.
2: Ich wusste es.
0: Sie wussten es und dann sagt
2: ja.
0: Ich
2: traue es ihm zu, also das muss ich dazu sagen. Aber gut.
0: Ach, schade. Ich hatte ja noch gesagt, hören Sie auf Ihr Bauchgefühl. Ach
2: ja.
0: Mann. Ja, aber jetzt wissen Sie, wie es geht. Wir hören uns wieder, okay? Sie melden sich nochmal an.
2: Sehr gerne. Danke.
0: Liebe Grüße nach Lese, war trotzdem schön mit Ihnen.
2: Danke.
0: Schönen Nachmittag. Dankeschön. Tschüss.
2: Danke. Tschüss.
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0: 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Gleich ab 4 kommen die Funkbilder der Tag mit Julia Vogt. Ja, und bei euch geht's heute um die neue E-Auto-Prämie.
1: Hallo Britta, genau. Lange Zeit waren E-Autos ja die totalen Ladenhüter. Im Moment läuft's ganz gut, auch weil der Sprit so teuer ist. Und vielleicht kurbelt ja das neue Förderprogramm der Bundesregierung den Verkauf jetzt noch weiter an. Ab heute kann man online einen Antrag auf die Prämie stellen. Bis zu 6.000 Euro gibt's für einen Neuwagen, je nach Einkommen und Familiengröße. Das ist gestaffelt. Also ich sag's mal kurz, wenn du wenig verdienst und viele Kinder hast, kriegst du mehr Geld. So. Insgesamt stehen in den kommenden 3 Jahren 3 Milliarden Euro bereit.
0: Ja, und ich glaube, es war heute Morgen schon Run. Waren schon viele, haben ja, direkt ging schon nach dem Loslegen.
1: Waren schon tausende Anträge.
0: Also, Sie hören alles, was wichtig ist, gleich hier in den Funkbildern der Tag mit Julia Vogt. Ich bin Britta von Lucke, wünsche einen schönen Nachmittag. Tschüss.

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1: Um kurz vor vier bitte Vorsicht auf der A1 Osnabrück-Bremen. Ein Unfall zwischen Ahlhorner Heide und Wildeshausen West. Vorsicht auch auf der A39 Hamburg-Lüneburg. Es liegen Fahrzeugteile zwischen Winsen West und Winsen Ost. Die Staus A1 Lübeck-Bremen, 4 Kilometer zwischen Norderelbbrücke und Harburg. A2 Berlin nach Hannover zwischen Kreuz Magdeburg und Allerengersleben stockt es wegen der Baustelle. A2 Berlin nach Hannover zwischen Peine und Lehrte Ost 4 Kilometer vor der Baustelle. A28 Oldenburg-Bremen im Dreieck Stur ist die Überleitung zur A1 nach Bremen nach einem Unfall noch bis heute Abend 8 Uhr etwa gesperrt. Hameln an der Berkeler Warte in Höhe Werkstraße sind die Ampeln bis morgen Nachmittag außer Betrieb. B4 Ortsdurchfahrt Großösingen, die Hauptstraße, da brennt ein Haus, wenn Sie da wohnen, Fenster und Türen geschlossen halten. Die B27 Braunlage Göttingen ist immer noch gesperrt zwischen B242 Braunlage Umgehungsstraße und dem Abzweig nach St. Andreasberg. Da wird der Hang gesichert. In Sieke ist das Telefonnetz durch einen Stromausfall gestört. Betroffen sind Festnetz und Mobilnetz. Und an der Elbfähre Glückstadt Wischhafen warten Sie 2 Stunden ab Wischhafen. Es ist 16 Uhr.
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1: Hallo, einen schönen guten Tag für Sie. Die Zukunft des Autofahrens ist elektrisch und wer jetzt umsteigt, der kann eine Prämie für ein neues E-Auto bekommen. Ab heute kann das Fördergeld beantragt werden. Bundesumweltminister Carsten Schneider hat das entsprechende Online-Portal heute freigeschaltet.
2: Wir haben ein Förderprogramm aufgelegt, das das Ziel hat, für breite Bevölkerungsschichten, nicht nur für die Spitze der Gesellschaft, sondern gerade für diejenigen, die über mittlere, auch geringere Einkommen verfügen, es möglich zu machen, sich umweltfreundlich, nachhaltig und kostengünstig zu bewegen.
1: Wie es genau funktioniert, berichten wir gleich. Außerdem hat Bundeslandwirtschaftsminister Rainer heute den neuen Waldzustandsbericht vorgestellt. Es geht dem deutschen Wald weiterhin schlecht, aber wenigstens nicht schlechter als vor 2 Jahren. Und wir schauen voraus auf den Tag der Niedersachsen, dieses Jahr in Braunschweig. Und in rund 4 Wochen, Mitte Juni, geht's los. Heute ist das Programm vorgestellt worden. Alles, was das Land bewegt, einen schönen Dienstagnachmittag hier mit den Funkbildern.

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1: Der Kauf eines neuen E-Autos wird wieder gefördert in Deutschland. Ab heute können die Anträge online gestellt werden. Bundesumweltminister Schneider hat das entsprechende Portal heute offiziell freigeschaltet. Jan Zimmermann in Berlin, wer bekommt die Förderung?
2: Gefördert wird, wer sich ein E-Auto oder ein aufladbares Hybridfahrzeug kauft oder so ein Auto liest. Das Förderprogramm sieht vor, dass es für vollelektrische Wagen, also richtige E-Autos, mehr Geld gibt als für die anderen. Das Ganze gilt rückwirkend für Neuzulassungen ab dem 1. Januar. Aber für Gebrauchtwagen gibt es kein Geld. Und man darf auch nicht so viel verdienen. Wer ein zu versteuerndes Jahreseinkommen von mehr als 80.000 Euro und keine Kinder hat, der geht leer aus. Familien dürfen etwas mehr verdienen. Und alle, die sowieso darunter liegen, bekommen Zuschüsse. Die Gelder sind nach Einkommen und Zahl der Kinder gestaffelt.
1: Und wie viel Fördergeld gibt es?
2: Es gibt eine Basisprämie. Für reine E-Autos sind das jeweils 3.000 Euro. Und für Hybridfahrzeuge, also bestimmte Verbrenner, die auch aufgeladen und elektrisch gefahren werden können, gibt es 1.500 Euro. Und dieser Betrag steigt, je weniger jemand verdient und je mehr Kinder er hat. Maximal 6.000 Euro sind möglich.
1: Wie kann ich die Förderung beantragen?
2: Der Antrag wird über ein Online-Portal gestellt. Das Bundesamt für Wirtschaft und Ausfuhrkontrolle stellt dieses zur Verfügung und die Seite, die findet man ganz leicht im Netz, zum Beispiel über eine Suchmaschine. Die Antragsteller müssen sich dann dort anmelden, das ist vielleicht die größte Hürde. Dazu braucht man einen Personalausweis mit Online-Funktion oder ein Elster-Zertifikat, das kennen viele von der Steuererklärung. Der Rest ist dann einfach, bestimmte Unterlagen, Kauf- oder Leasingvertrag, Steuerbescheide, all das muss dann digital hochgeladen werden. Der Prozess soll in wenigen Schritten abgeschlossen sein, heißt es. Und dann wird der Antrag von der Behörde bearbeitet. Wie lange das dauert, das konnten die Verantwortlichen nicht sagen. Nur so viel, es soll möglichst schnell gehen. Wie schnell wirklich, das hängt auch davon ab, wie viele dieses Angebot nutzen.
1: Ab heute können Förderanträge für E-Autos gestellt werden. Die Infos dazu hatte Jan Zimmermann.

0: 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Warum werden schon Kinder kriminell? Diese Frage hat sich das Landeskriminalamt gestellt. Die kurze Antwort der Experten ist überraschend simpel. Armut ist der Hauptrisikofaktor. Aber natürlich spielen auch noch andere Faktoren hinein. Und die besprechen wir mit Amelia Wischnewski aus unserer Redaktion Landespolitik. Amelia, du hast dich mit dieser Studie auseinandergesetzt. Was war das Ergebnis, das dich überrascht hat?
1: Überraschend war vor allem der Corona-Effekt. Während der Pandemie sind die Zahlen erst gesunken, dann sind sie schlagartig nach oben geschossen. Die Forscher sagen, 2 Jahrgänge haben dieses alterstypische Austesten der eigenen Grenzen quasi gleichzeitig nachgeholt. Und das hat eben für eine richtige Spitze in den Zahlen gesorgt. Inzwischen gehen die Zahlen bei Jugendlichen aber wieder runter. Interessant war auch, dass, obwohl das von manchen immer wieder behauptet wird, nachweislich weder der Ausländeranteil in einem Landkreis noch der Bildungsabschluss einen Einfluss auf die Jugendkriminalität haben.
0: Schauen wir mal nach Niedersachsen. Wo ist denn bei uns die Kinder- und Jugendkriminalität besonders hoch und ja, warum ausgerechnet dort?
1: Ja, da gibt's klare Schwerpunkte, vor allem im Westen Niedersachsens sowie in Hameln, Pyrmont und Hildesheim bei Jugendlichen. Bei Kindern fallen Helmstedt, Salzgitter, Holzminden und Peine auf. Warum Kinder und Jugendliche örtlich da so auseinandergehen, darüber lässt sich nur spekulieren, sagt der Macher der Studie Lukas Boll. Bei der Polizei sind Kinder und Jugendliche einfach 2 verschiedene Datensätze, die er separat ausgewertet hat. Die Ursachen sind für die Forscher dafür aber ziemlich eindeutig. Es geht um die Lebensbedingungen. Projektleiter Boll sagt, wo Bindungen stabil sind und positive Vorbilder existieren, schützt das junge Menschen davor, straffällig zu werden.
2: Auf der individuellen Ebene ist es natürlich ein gesundes Verhältnis zur Familie, eine gute Anbindung zur Schule und auch zum Beispiel eine Wahrnehmung der Polizei und des Rechtsstaates als fair und legitim, die dazu führen, dass Jugendliche eher dazu geneigt sind, Normen zu befolgen und weniger Risiko haben, delinquent zu werden.
1: Heißt im Umkehrschluss, in Regionen, in denen Familien weniger Geld haben, wo Arbeitslosigkeit und Inflation stärker drücken, fehlt oft Zeit, Struktur und Unterstützung. Und genau da entstehen eher Probleme.
0: Was treibt die Entwicklung noch an, also über die Armut hinaus?
1: Das ist ein Mix. Zum einen soziale Medien, da verbreiten sich Trends extrem schnell, etwa Gewalt-Challenges oder das Mitführen von Messern. Dann fehlt es vielerorts an Freizeitangeboten. Wenn Jugendliche keinen Ort haben, gehen sie auf die Straße und da steigt die Gefahr für Konflikte. Dazu kommen ganz praktische Dinge. Schulwechsel überfordern viele, Frust baut sich auf und Gewalt wird dann auch manchmal genutzt, um sich in neuen Gruppen zu behaupten. Und am Ende ist es immer das Zusammenspiel aus allem. Umfeld, Schule und persönliche Faktoren und dann noch das Gefühl, also wenn auch dann noch das Gefühl fehlt, dass Regeln fair sind oder sie ernst genommen werden, sinkt auch die Hemmschwelle.
0: Unterm Strich ist Armut der Hauptrisikofaktor für Jugendkriminalität. Amelia Wischnewski hat uns berichtet. Danke dir.

0: Dienstagnachmittag hier in den Funkbildern der Tag bei NDR 1 Niedersachsen. Wie geht's dem deutschen Wald? Alle 2 Jahre gibt darüber die Waldzustandserhebung, so heißt sie offiziell, Auskunft. Bei der letzten, 2024, sah es düster aus, nur jeder 5. Baum war gesund. Heute hat Bundeslandwirtschaftsminister Rainer den neuen Bericht vorgestellt, und zwar im Tegeler Forst in Berlin. Anne-Kathrin Mellmann ist da mitgegangen. Sind die Sorgen um den Wald denn noch größer oder ein bisschen kleiner geworden?
1: Gleichbleibend, würde ich sagen. Es geht dem deutschen Wald nach der neuen Waldzustandserhebung stabil schlecht. Also wie auch schon im Jahr 2024 gilt, nur jeder 5. Baum ist gesund. Auch wenn, und darauf hat Bundeslandwirtschaftsminister Alois Rainer heute verwiesen, es so ganz kleine Zeichen der Hoffnung gibt. Also die Zahl der kranken Bäume, der absterbenden Bäume, die ist nicht weiter gestiegen. Also der Zustand ist zumindest stabil.
0: Welchen Bäumen geht es denn noch verhältnismäßig gut und welche sind die Sorgenkinder?
1: Also Alois Rainer, der ja ein Bayer ist und selber auch Waldbesitzer, hat natürlich besonders die Fichte im Blick, die Nadelgewächse. Und er hat heute erklärt, dass gerade bei der Fichte es so kleine Zeichen der Hoffnung gibt. Also die Fichte hatte im Jahr 2024 sehr, sehr schlechte Werte. Danach waren 39% der Bäume krank. Jetzt sind es nur noch 38%. Also immerhin ein kleines Prozent Verbesserung. Sehr, sehr schlecht sieht es dagegen aus für die Eiche. Also ungefähr die Hälfte aller Eichen in Deutschland sind krank. Und nur noch ein Bruchteil gilt als wirklich 100%ig gesund. Und das sind natürlich sehr, sehr alarmierende Zeichen.
0: Was sind die Gründe für den schlechten Zustand der Bäume?
1: Ein Hauptgrund sind die Folgen des Klimawandels, also längere Dürreperioden, länger anhaltende Trockenheit, natürlich auch Hitze, die von Jahr zu Jahr erneut sich steigert, gemessen wird. All das führt dazu und auch immer stärkeren Schädlingsbefall, weil die Wälder immer weniger widerstandsfähig sind, sind sie natürlich auch anfälliger für alle Arten von Krankheiten und Schädlinge können sich breit machen. Und zugleich gibt es natürlich auch bei Stürmen, wenn jetzt ein Sturm durch den Wald fegt, mehr Astbruch. Bäume fallen um, weil sie keine Widerstandsfähigkeit mehr haben, weil ihnen die Elastizität fehlt. All das hat natürlich auch viel damit zu tun, dass wir in Deutschland viele Monokulturen haben. Monokulturen sind bei weitem nicht so widerstandsfähig wie Mischwälder.
0: Was unternimmt die Bundesregierung bzw. Bundeslandwirtschaftsminister Rainer?
1: Alois Rainer hat hier heute im Tegeler Forst noch mal ganz klar darauf verwiesen, dass der Waldumbau der Schlüssel sein muss. Es gibt schon seit längerem staatliche Förderprogramme, die von der Forstwirtschaft auch abgerufen werden, die sich großer Beliebtheit erfreuen. Nur ist es natürlich auch ein Generationenprojekt. Also Waldumbau hin zu mehr Mischwäldern geht nicht schnell. Das ist etwas, was viele Jahrzehnte braucht und bis man dann überhaupt erst Erfolge sehen kann. Allerdings sagt Alois Rainer selbst, dass er schon Erfolge erkennen kann, dass auch der Umbau von Monokulturen so nach und nach doch erste Erfolge zeigt.
0: Dem deutschen Wald geht's aber immer noch schlecht. Zum Glück nur nicht schlechter als vor 2 Jahren. Aus dem Tegeler Forst in Berlin war das Anne-Kathrin Mellmann.

0: genau eine Minute vor 4:30.
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0: Bitte Vorsicht auf der A31 Emden-Leer. Ein defekter LKW steht in der Ausfahrt Leer Nord. A1 Lübeck-Hamburg, 4 Kilometer stockt der Verkehr zwischen Dreieck Hamburg-Südost und Stillhorn. A2 Berlin-Hannover zwischen Kreuz Magdeburg und Allerringersleben, Stauder, stockender Verkehr wegen Bauarbeiten. A7 Kassel-Hannover zwischen Kreuz Kassel-Mitte und Kassel-Ost, 2 Kilometer stockend. B4, die Ortsdurchfahrt Großösingen, die Hauptstraße, ein Haus brennt. Wenn Sie Anwohner sind, bitte Fenster und Türen geschlossen halten. Die B27 Braunlage Göttingen ist auch noch gesperrt. Da wird ein Hang gesichert, und zwar zwischen der B242 Braunlage Umgehungsstraße und dem Abzweig nach St. Andreasberg. Im Kreis Wolfenbüttel auf der Landesstraße zwischen der A36 Wolfenbüttel Nordwest und Wolfenbüttel öffnet sich bis 18 Uhr die Bahnschranke nicht mehr. In Sieke ist das Telefonnetz durch einen Stromausfall gestört. Betroffen sind Festnetz und Mobilnetz. Und an der Elbfähre Glückstadt Bischhafen warten Sie jetzt eine Stunde ab Bischhafen. Wo es geht, gute Fahrt.
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0: Ich liebe es ja auch, Rad zu fahren, aber ich liebe auch mein E-Bike und ich möchte nicht, dass es mir geklaut wird. Vielen Menschen geht es ähnlich und zum Glück gibt es immer mehr Fahrradparkhäuser. Das größte in Norddeutschland steht in Osnabrück am Bahnhof und das schauen wir uns gleich mal an.

0: 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Immer mehr Menschen pendeln mit Rad und Bahn zu ihrer Arbeitsstelle und dafür brauchen sie vor den Bahnhöfen einen sicheren Fahrradabstellplatz. Rund 100 Fahrradparkhäuser gibt's bereits in Deutschland. Das größte norddeutsche steht am Hauptbahnhof in Osnabrück. Auf 4000 Quadratmetern Fläche sind hier die Räder der Pendler sicher untergebracht. Klaus Halstrup hat sich das rege Treiben am frühen Morgen mal angeschaut.
1: Moin.
2: 6 Uhr, die Pendlerzeit beginnt. Ein Rad nach dem anderen rollt die Rampe ins Untergeschoss runter. Die meisten der Kunden der Radstation pendeln mit der Bahn. Sie bringen ihren Drahtesel oder holen ihn ab, um zur Arbeit zu fahren. Viele sind seit dem Start vor 3 Jahren Stammkunden, wie Petra Glüsenkamp und Holger Nitschke.
3: Es ist trocken und sicher und bewacht und ich fühle mich hier gut aufgehoben.
4: Ich finde, das Fahrrad ist hier wunderbar untergebracht. Das ist hier einfach, steht hier sicher und ich kann guten Gewissens mit der Bahn reisen und weiß, das Fahrrad ist hier gut untergebracht.
2: Die Station bietet Platz für 2300 Räder. Einen Tag parken gibt es für 1 Euro, den Monat für 10. Seit Beginn des Irankriegs binden sich, wie Sandra Schoppmeier, immer mehr Kunden langfristig.
5: Weil ich aufgrund der Benzinpreise dazu umgestiegen bin, mit dem Zug zu fahren und mit dem Fahrrad umzupendeln.
2: Fast 1000 Kunden haben Monats- oder Jahresabos abgeschlossen. Tendenz steigend. Neben den Spritpreisen gibt es für Betriebsleiter Michael Löning einen weiteren Grund dafür.
6: Die Kunden, die auch alle mit dem Deutschlandticket unterwegs sind und einfach das Ganze als Dauerpendler dann hier auch nutzen von Montags bis Freitags und die eben halt nicht mehr das Auto nutzen, weil die Bahn im Grunde genommen eine gute Alternative für sie ist.
2: Zur Sicherheit der Kunden ist während der Öffnungszeit permanent jemand da und Dauernutzer werden nachts von einem Sicherheitsdienst hereingelassen. Auch die anderen Angebote in der Station ziehen. Akkus für E-Bikes können in einem Schließfach aufgeladen, die Räder sogar gewaschen werden. Und auch die Werkstatt ist gut ausgelastet, schreibt Schwarze Zahlen. Ilka Manshardt hat den Dienst schon häufig genutzt.
7: Es funktioniert super unkompliziert und meistens auch tagesgleich. Das heißt, man fährt zur Arbeit, bringt das morgens weg und kann es nachmittags mitnehmen.
2: Wolfgang Driehaus ist in Osnabrück der Vorsitzende des Allgemeinen Deutschen Fahrradclubs. Für ihn sind Radstationen ein zentraler Baustein für die Verkehrswende.
8: Die Leute haben teurere Fahrräder und die wollen schon, wenn sie das benutzen und wenn sie dann irgendwo hinkommen zum Beruf pendeln oder sowas, sie wollen schon wissen, dass die Fahrräder sicher untergebracht sind.
2: Die Auslastung in Osnabrück liegt bei knapp 80%. Noch genügend Platz für die, die überlegen, ihr Auto stehen zu lassen.

0: Talking Italian, wenn es denn so einfach wäre, ne? Ich kenne das noch aus meiner Schulzeit. Vokabeln lernen war meist kein Problem. Also Englisch, Französisch hatte ich. Aber frei zu sprechen in einer Fremdsprache, hui, da gingen einem meist sehr schnell die Worte aus. Das Osnabrücker Startup Freedback will dieses Problem mit der Software Schnackbar lösen. Schüler setzen sich eine VR-Brille auf und landen statt im Klassenzimmer, wo man ja so gehemmt ist zu sprechen, plötzlich beim Arzt oder an der Bushaltestelle. Britta Nareika hat einen ukrainischen Schüler getroffen, der mit Hilfe dieser VR-Brille Deutsch lernt.
1: Guten Tag, ich heiße Ivan, ich komme aus der Ukraine und ich habe ein bisschen Schmerzen in meinem Fuß. Ich habe das im Fußballunterricht ein bisschen kaputt gemacht.
2: Ich empfehle Ihnen, den Fuß zu kühlen und hochzulegen.
3: Dieser Arztbesuch passiert nicht im realen Leben, sondern in der virtuellen Welt. Als Teil des Sprachlernunterrichts an den berufsbildenden Schulen Wechloy in Oldenburg. Schüler Ivan Bernig hat sich dafür eine VR-Brille aufgesetzt und redet mit einem Avatar. Ohne sozialen Druck, ohne Angst, Fehler zu machen und ausgelacht zu werden. Eine große Hilfe, vor allem für Schülerinnen und Schüler, die Deutsch nicht als Muttersprache sprechen, sagt Lehrerin Laura Fastabend.
4: Man kennt es ja vielleicht auch noch selber aus seiner Jugend, dass man dann auch immer da sitzt, gerade in diesen Sprachunterrichten und sich nicht traut zu melden, weil man eben sagt, oh, die Hemmschwelle ist zu groß. Und wenn sie dann erstmal in dem geschützten Raum wirklich das Lernen, dann ist danach eben der Schritt, es anzuwenden, umzusetzen, einfacher.
3: Entwickelt hat das Projekt Schnackbar das Osnabrücker Startup Freedback. Die Schüler setzen sich die Brillen auf und tauchen ein in eine virtuelle Welt. Sie sprechen mit KI-Avataren und üben dabei Alltagsszenarien wie Arztbesuche, Bewerbungsgespräche oder Einkaufen.
2: Möchtest du mit Karte oder Bargeld bezahlen?
5: Ich will mit Karte zu bezahlen.
3: Fehler machen ist hier ausdrücklich erlaubt. Nach dem Gespräch wertet die künstliche Intelligenz das Gespräch aus, prüft dabei zum Beispiel die Grammatik oder den Satzbau. Die Schüler sehen direkt, wie viele Sterne sie gesammelt haben. Das motiviert, sagt Lehrerin Bärbel Fährling.
6: Gerade im Klassenverbund will man auch so ein bisschen Coolness bewahren und möchte keine Fehler machen. Und das ist ihr geschützter Raum, um einfach mal sich auszuprobieren. Aber die sehen schon ihre Sternchen und anhand ihren Sternchen sehen sie auch, was sie verbessern können. Sie bekommen, können nochmal anhören, wie sie gesprochen haben. Diese Gamification ist schon echt cool für die.
3: Vom Kultusministerium gab es dafür den KI-Innovationspreis. Das Konzept kommt an. 17 Schulen in Niedersachsen beteiligen sich bereits am Schnackbar-Projekt und die Nachfrage steigt weiter, berichtet Entwickler Marcel Herrmann.
7: Dass wir jetzt halt in Niedersachsen so breit vertreten sind und das ist schon verdammt cool, weil man halt auch weiß, man

0: hat ein bisschen einen Anteil an der Digitalisierung von den Schulen hier. Man hat ein bisschen was Innovatives mit KI und VR dabei und bringt eben auch gerade das Thema Sprache natürlich voran, was jetzt mir persönlich auch in der Schule nicht so leicht gefallen ist. Macht Spaß.
1: Das Wichtigste, das Erfolgserlebnis bleibt, auch wenn die Brille wieder auf dem Tisch liegt. Denn die Jugendlichen nehmen Sicherheit und Selbstvertrauen mit in den echten Alltag.

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1: Seit 45 Jahren gibt's den Tag der Niedersachsen immer an einem anderen Ort und immer 3 Tage lang mit leckeren regionalen Spezialitäten, mit Trachtengruppen und Musikkapellen. So eine richtig schöne, bunte Mischung zum Genießen und auch zum Mitmachen. In diesem Jahr geht's nach Braunschweig. Mitte Juni ist es soweit und heute haben Niedersachsens Innenministerin Behrens und Braunschweigs Oberbürgermeister Kornblum das diesjährige Programm des Tags der Niedersachsen vorgestellt. Matthias Zimmermann im Studio Braunschweig mit einem Wort. Was dürfen wir denn von Braunschweig erwarten?
2: Ja, Ausnahmezustand, so hat das Innenministerin Daniela Behrens heute gesagt. Mehrere Bühnen mit Live-Musik zum Beispiel. Ganz viele Mitmachaktionen, also die Besucher sollen selbst aktiv werden und ganz viel ausprobieren. Auf einer Sportmeile etwa oder auf einer Blaulichtmeile, wo sich Feuerwehr, Polizei und andere Rettungskräfte präsentieren. Insgesamt gibt es 10 Themenmeilen, auf denen sich Vereine, Verbände und ehrenamtliche Initiativen vorstellen. Sie zeigen ihre Arbeit und wie vielfältig Niedersachsen ist. Auch wir vom NDR sind natürlich mit dabei.
1: Aha, erzähl mal, wie präsentieren wir uns da?
2: Ja, mit einer eigenen NDR-Erlebniswelt. NDR 1 Niedersachsen sendet von dort Samstag und Sonntag jeweils 4 Stunden live. Auch Hallo Niedersachsen im NDR-Fernsehen überträgt vom Tag der Niedersachsen. Und unsere Kameramänner und Frauen zeigen, wie ihre Technik funktioniert. Und auch hier wieder können sich Besucher selbst ausprobieren. Ein paar NDR-Stars werden auch erwartet. Ernie und Bert aus der Sesamstraße zum Beispiel, das Walross Antje. Bernd das Brot bietet ein Torwandschießen an und außerdem gibt es ein Tigerenten-Rodeo. Kennt der ein oder andere vielleicht aus dem Tigerenten-Club.
1: Das klingt doch alles ganz verlockend. Wie groß ist denn die Vorfreude in Braunschweig?
2: Ja, Braunschweig kennt Großveranstaltungen, aber der Tag der Niedersachsen findet hier zum ersten Mal statt. Ja, und dementsprechend steigt jetzt die Vorfreude, sagt zum Beispiel Nina Fritzler vom Stadtmarketing.
3: Die ist schon groß. Wir freuen uns sehr, aber natürlich ist es auch noch 3 Wochen bedeutet im Veranstaltungsbereich. Wir sind in der Hochphase. Es ist die beste Gelegenheit, mit einem großen Programm Braunschweig kennenzulernen. Also wer noch nicht in Braunschweig war, der wird vielleicht den Tag der Niedersachsen als Anlass nutzen. Und wir hoffen natürlich, dass er sich in Braunschweig so verliebt, um nochmal zurückzukommen.
2: Ja, bis zu 500.000 Besucher werden erwartet. So viele waren es im vergangenen Jahr auch in Osnabrück. Ja, und die sollen hier in der Stadt eine gute Zeit haben.
1: Also einmal zum Vormerken das Datum für Sie. Vom 12. bis zum 14. Juni findet der Tag der Niedersachsen in diesem Jahr in Braunschweig statt.

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1: Um kurz vor 5, bitte Vorsicht auf der A1 Bremen-Hamburg. Es liegt Schaumstoff zwischen Maschnerkreuz und Harburg. Vorsicht auch auf der A27 Bremen-Bremerhaven. Eine Ölspur zwischen Bremen-Industriehäfen und dem Dreieck Bremen-Industriehäfen. Und Vorsicht auf der A39 Hamburg-Lüneburg in Höhe Maschnerkreuz steht ein defekter LKW. A2 Berlin-Hannover zwischen Kreuz Magdeburg und Allerringersleben. Stau, da stockender Verkehr, da wird gebaut. A31 Emden nach Leer, die Ausfahrt Leer Nord ist gesperrt, der Grund ein defekter LKW. A7 Kassel-Hannover zwischen Kreuz Kassel-Mitte und Kassel-Ost, 2 Kilometer stockender Verkehr. B4 die Ortsdurchfahrt Großösingen Hauptstraße, da brennt ein Haus. Wenn Sie Anwohner sind, halten Sie besser Fenster und Türen geschlossen. Kreis Wolfenbüttel auf der Landesstraße zwischen der A36 Wolfenbüttel Nordwest und Wolfenbüttel öffnet bis 18 Uhr die Bahnschranke nicht mehr. In Sieke ist das Telefonnetz durch einen Stromausfall gestört. Da sind Festnetz und Mobilnetz betroffen. Und an der Elbfähre Glückstadt-Wischhafen warten Sie eine Stunde ab Wischhafen. Es ist 17 Uhr.
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1: Ich grüße Sie, hallo. Karin Jäger schaut kurz für uns auf die aktuelle Nachrichtenlage.
2: Schönen guten Tag. Wer ein neues E-Auto oder Hybridfahrzeug gekauft oder geleast hat, kann dafür ab heute online eine neue staatliche Förderprämie beantragen. Bereits kurz nach dem Freischalten des entsprechenden Portals gingen laut Bundesamt für Wirtschaft knapp 2000 Anträge ein. Der Warnstreik im öffentlichen Nahverkehr in Niedersachsen geht weiter. Den Anfang machte Göttingen. Dort fahren heute und morgen keine Stadtbusse. Ab morgen stehen dann auch viele Busse und Bahnen in Hannover still. Und am Donnerstag streiken auch Verdi-Beschäftigte in Braunschweig, Wolfsburg, Hildesheim, Delmenhorst und im Wendland. Nachdem ein Jugendlicher im Kreis Harburg vor knapp 2 Wochen einen Stromschlag erlitten hatte, befindet er sich mittlerweile außer Lebensgefahr, wie die Bundespolizei mitteilte. Der 14-Jährige war Anfang Mai auf einen Oberleitungsmast an einer Bahnstrecke geklettert, wurde dort von einem Lichtbogen getroffen und stürzte dann ins Gleisbett.
1: Dankeschön, Kari. Und hier in den Funkbildern sprechen wir auch gleich nochmal über die neue E-Auto-Prämie, die seit heute online beantragt werden kann.

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1: Seit heute können Privatleute staatliche Zuschüsse für E-Autos online beantragen. Die Förderung ist sozial gestaffelt und soll auch Haushalte mit kleinerem Einkommen erreichen. Schon kurz nach dem Start des Online-Portals heute herrschte großer Andrang. Aus Berlin Dietrich Karl Meurer.
2: Schon wenige Minuten nach dem Start des neuen Förderportals für Elektroautos sind mehr als 1.800 Anträge eingegangen, meldet das Bundesamt für Wirtschaft und Ausfuhrkontrolle, kurz BAFA, das für die Bearbeitung zuständig ist. Privatpersonen können ab sofort die Prämie für Kauf oder Leasing eines Elektroautos oder Plug-in-Hybrid-Fahrzeugs beantragen. Die Förderung gilt auch rückwirkend für seit Jahresbeginn zugelassene Fahrzeuge. Je nach Einkommen und Haushaltsgröße zahlt der Staat 1.500 bis 6.000 Euro. Wer weniger verdient, erhält mehr. Auch Familien profitieren stärker. Darauf verweist Bundesumweltminister Carsten Schneider. Der SPD-Politiker sagt:
3: Wir haben ein Förderprogramm aufgelegt, das das Ziel hat, für breite Bevölkerungsschichten, nicht nur für die Spitze der Gesellschaft, sondern gerade für diejenigen, die über mittlere und auch geringere Einkommen verfügen, es möglich zu machen, sich umweltfreundlich, nachhaltig und kostengünstig zu bewegen.
2: Zugleich betont der Minister die energiepolitische Bedeutung von Autos mit Elektroantrieb.
3: Mit ihnen haben wir die Chance, uns unabhängig von Diesel und Benzin zu machen, von den Weltmärkten, aber vor allen Dingen auch von den Kriegen und den eben unserer Erpressbarkeit, die wir in Teilen haben. Wir werden resilienter als Bundesrepublik Deutschland.
2: Bis 2029 stehen dafür rund 3 Milliarden Euro bereit. Das Ministerium rechnet mit rund 800.000 geförderten Fahrzeugen. Schon jetzt fahre fast jeder vierte Neuwagen elektrisch, sagt Schneider. Er berichtet auf der Pressekonferenz über seine Erfahrungen mit E-Autos des Umweltministeriums.
3: So Elektroautofahren macht auch verdammt viel Spaß.
2: Privat fährt der Minister noch einen 13 Jahre alten Dieselkombi. Zu seinem nächsten Auto sagt er:
3: Wenn das neu kommt, dann wird das ein E-Auto.
2: Um sich bei der Förderplattform anzumelden, benötigen die Nutzerinnen und Nutzer einen Personalausweis mit Online-Funktion oder ein Elster-Zertifikat. Danach laden sie Steuerbescheide und Fahrzeugdaten hoch. Die Anträge bearbeitet das BAFA am Standort Weißwasser in der Oberlausitz. Wie lang das dauert, da will sich Pastor nicht festlegen.
4: Wir setzen alles daran, dass es so schnell wie möglich geht.
2: Käufer zahlen das Auto also zunächst selbst. Erst nach der Prüfung überweist der Staat die Förderung. Kritik kommt vom Autoexperten Ferdinand Dudenhöfer. Er hält die Prämie wegen hoher Spritpreise für unnötig. Schneider widerspricht. Die Förderung schaffe zusätzliche Anreize. Ja!

0: NDR 1 Niedersachsen mit den Funkbildern der Tag. Fährt er mit oder bleibt er zu Hause am schönen Tegernsee? Die Rede ist von Manuel Neuer. Seit Wochen diskutiert Fußball-Deutschland, ob der 40-Jährige vom FC Bayern doch noch in den WM-Flieger steigen sollte. Bundestrainer Nagelsmann will das Geheimnis am Donnerstag lüften, aber jetzt sickert so allmählich durch, ja, Neuer fährt mit zur WM. Burkhard Tillner aus unserer NDR-Sportredaktion, wie sicher ist denn das, dass der Torhüter mit im WM-Flieger sitzt?
1: Haus und Hof oder meine rechte Hand würde ich nicht darauf verwetten, aber sonst schon einiges, dass Neuer nominiert wird. Denn ganz ehrlich, dass jetzt seit Wochen darüber geraunt und diskutiert wird, das hätte Nationaltrainer Julian Nagelsmann ganz einfach und schnell beenden können. Neuer war zurückgetreten und nachdem dann Marc ter Stegen, der eigentlich vorgesehene Nachfolger, verletzt ausfiel, entschied er sich für Oliver Baumann im Tor. Der hielt, was zu halten war, und was Baumann jetzt von dieser Diskussion hält, das möchte ich lieber nicht wissen. Julian Nagelsmann hätte Baumann stärken können, aber er schweigt. Und deshalb denke ich, wird Neuer mit im WM-Flieger sitzen.
0: Neuer ist nicht mehr der Jüngste, ist er denn trotzdem noch der Richtige?
1: Ja, er ist 40 Jahre alt, also älter geworden. Neuer hat diese Saison 12 Bundesliga- und 3 Champions-League-Spiele verpasst, unter anderem aufgrund Muskelfaserrisse. Jetzt zwickt die Wade und wir wissen, die Belastung bei einem WM-Turnier mit Spiel an Spiel ist hoch, die Zeit zur Regeneration knapp bemessen. Ein Risiko, dass Neuer da auch mal ausfallen könnte, ist nicht von der Torhüterhand zu weisen. Das wäre, der eine sagt, mutig. Der andere sagt, spannend, ihn zu nominieren.
0: So ganz generell, welche Rolle spielt der Torhüter in einem Team? Wie wichtig ist diese Position?
1: Das ist eine ganz wichtige Position. Und für Neuer spricht ganz klar, neben seiner Erfahrung, dass im Nationalteam reichlich Spieler von seinem Verein Bayern München zu finden sind. Also sie wären im DFB-Dress perfekt eingespielt mit Neuer. Das ist bei Oliver Baumann von der TSG Hoffenheim ganz anders. Aber Sorgen mit Baumann im Tor der Nationalelf bei der WM würde ich mir keine machen.
0: Burkhard Tillner hat die Personalie Manuel Neuer für uns eingeschätzt. Übermorgen wissen wir es dann genau. Dann stellt Nagelsmann den WM-Kader vor.

0: Dienstagnachmittag. Hier ist NDR 1 Niedersachsen mit den Funkbildern der Tag. Wieder mal ist es für viele Pendlerinnen und Pendler diese Woche schwieriger, zur Arbeit zu kommen. Die Gewerkschaft Verdi hat im Nahverkehr wieder zum Streik aufgerufen. Bedeutet, Busse und Straßenbahnen bleiben in vielen Orten in den Depots. Nicht alle Städte auf einmal, sondern so peu à peu kommen dann immer mehr Regionen dazu. Angefangen haben heute die Göttinger Verkehrsbetriebe. Maren Bruns, auf was müssen wir uns morgen einstellen?
1: Also, wenn wir erstmal in Göttingen bleiben, hier wird morgen auch noch gestreikt. Bis morgen zum Betriebsschluss spätabends fahren also keine Stadtbusse der Göttinger Verkehrsbetriebe. Die Gewerkschaft Verdi hat dazu ja aufgerufen. Ab morgen kommt dann aber auch Hannover dazu. Dort wird ebenfalls für 2 Tage gestreikt. Von morgens früh Betriebsbeginn bis übermorgen, also Donnerstag spätabends, zum Betriebsschluss. Betroffen sind die Stadtbahnen und die Busse der Östra und Regiobus. Und auch der Schulverkehr wird demnach nicht fahren. Nicht vom Streik betroffen sind aber die S-Bahnen in Hannover. Und auf Regiobuslinien sollen einzelne Fahrten von Subunternehmen übernommen werden. Der Streik in Hannover geht bis übermorgen. Ab dann kommen auch noch viele andere Regionen in Niedersachsen dazu.
0: Und welche sind das dann?
1: Das sind Braunschweig, Wolfsburg, Hildesheim, Delmenhorst und das Wendland. Die Gewerkschaft Verdi hat wieder jeweils für 2 Tage einen Streik angekündigt, also Donnerstag und Freitag. In Braunschweig fallen die Busse der BSVG aus, in Wolfsburg die Linien der WVG, unter anderem auch der Berufsverkehr ins VW-Werk und die Sonderbusse, die am Donnerstag zum Relegationsspiel des VfL Wolfsburgs fahren sollten. Im Landkreis Lüchow-Dannenberg sind die Busse der Lüchow-Schmarsauer Eisenbahn betroffen und in Delmenhorst sind die Beschäftigten von Delbus zum Streik aufgerufen. Hintergrund der Streiks im ÖPNV ist der Tarifstreit zwischen der Gewerkschaft Verdi und dem Kommunalen Arbeitgeberverband. In der vergangenen Woche war die 4. Verhandlungsrunde ohne Ergebnis zu Ende gegangen. Verdi fordert unter anderem eine Arbeitszeitreduzierung. Die Arbeitgeberseite hingegen verweist auf finanzielle Engpässe. Anfang Juni gehen die Gespräche dort weiter.
0: Diese Woche also wieder Warnstreiks im ÖPNV. Die Infos dazu hatte Maren Bruns.

0: Es ist kurz vor 5:30.
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0: A2 Berlin-Hannover zwischen Kreuz Magdeburg und Allerengersleben. Stau, da stockender Verkehr. Der Grund sind Bauarbeiten. A7 Kassel-Hannover, die Ausfahrt zur Raststätte Harz-Ost ist gesperrt, da muss die Fahrbahn gereinigt werden. A31 Emden-Leer, die Ausfahrt Leer-Nord ist gesperrt, der Grund ein defekter LKW. B4 Ortsdurchfahrt Großösingen, Hauptstraße, noch immer der Hausbrand, bitte Fenster und Türen geschlossen halten. Und auch die B27 Braunlage Göttingen ist noch bis Freitagnachmittag gesperrt, da wird ein Hang gesichert. Zwischen B242 Braunlage Umgehungsstraße und dem Abzweig nach St. Andreasberg. In Sieke ist das Telefonnetz durch einen Stromausfall weiter gestört. Festnetz und auch Mobilnetz sind betroffen. Und an der Elbfähre Glückstadt-Wischhafen warten Sie eine Stunde ab Wischhafen.
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0: Wer auch in Zukunft noch Fachkräfte in seinem Betrieb haben will, der kann gar nicht früh genug damit anfangen, um sie zu werben. Der Windrad-Fundamentebauer Steelwind Nordenham geht mit seinem grünen Klassenzimmer direkt in die Schulen. Das schauen wir uns gleich an.

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1: Die Offshore-Windparks in der Nord- und Ostsee sollen das Rückgrat der Energiewende werden, doch es fehlen Fachkräfte, die all die Windräder bauen und später dann auf See installieren und warten. Schon in 4 Jahren werden rund 160.000 Arbeitskräfte mehr benötigt als heute, hat das Institut für Arbeitsmarkt- und Berufsforschung errechnet. Was also tun? Der Windrad-Fundamentebauer Steelwind Nordenham wirbt direkt in Schulen um die Offshore-Fachkräfte von morgen. Peter Becker hat sich das Projekt das grüne Klassenzimmer angeschaut.
2: So klingt der Technikunterricht an der Oberschule 1 in Nordenham in der Wesermarsch. Jeden Donnerstag arbeiten die Schüler der 8. Klasse mit Stahl, Metall und Holz. Gemeinsam mit den Ausbildern und Azubis von Steelwind Nordenham bauen die 15-Jährigen Tische und Bänke. Insgesamt 5 solcher Tische und Bänke werden später auf dem Rasen im Schulhof zusammengestellt, damit dort Unterricht im Grünen stattfinden kann. Deswegen heißt das Projekt das grüne Klassenzimmer. Schüler Ben Fest hat gerade ein Loch für eine Schraube in ein Metallscharnier gebohrt. Das Feilen, Schweißen, Bohren, für Ben ein Highlight im Schulalltag.
3: Ja, es ist auf jeden Fall besser als Schule oder Unterricht. Ja, das macht einfach Spaß, wenn man mal was anderes macht.
2: Die Schüler sollen ganz praxisnah erleben, wie vielfältig die Arbeit in der Windindustrie sein kann, sagt Roman Weber, Ausbildungsleiter bei Steelwind Nordenham. Das Unternehmen will so junge Menschen auf sich aufmerksam machen.
4: Das Schöne und Spannende ist tatsächlich, dass aus solchen Projekten viele Interessierte dabei sind, die dann auch Lust haben, sich bei uns zu bewerben. Und wir haben tatsächlich schon die ersten Auszubildenden aus solchen Projekten für uns gewinnen können.
2: Das Unternehmen hat das Projekt gemeinsam mit der Oberschule 1 entwickelt. Techniklehrer Falk Köster ist an der Schule für die Berufsorientierung verantwortlich. Er sagt, 70% der Schüler finden ihren Ausbildungsplatz durch solche Kooperationen mit Unternehmen oder durch Praktika.
5: Es ist eine absolute Win-Win-Situation mit den Praktika und den praktischen Maßnahmen, die wir hier durchführen. Wir haben schon ganz viele Schüler auch vermitteln können, die sonst vielleicht aufgrund ihres Zeugnisses nicht so in Frage gekommen wären.
2: Levin Malden war selbst Schüler an der Oberschule 1. Dem Auszubildenden zum Mechatroniker im 3. Lehrjahr macht es Spaß, zusammen mit den Schülern die Tische und Bänke zu bauen.
6: Das ist als Übung für die Schüler ganz gut, weil wir irgendwie alle Elemente in einem haben. Schweißen, feilen, bohren, mit Holz arbeiten, kleben.
2: Steelwind Nordenham stellt das Material kostenlos zur Verfügung und stellt für die Arbeit im Unterricht beide Ausbildungsleiter und mehrere Azubis frei. Jede Woche für mehrere Stunden. Ein erheblicher Aufwand, aber notwendig, um alle 16 Lehrstellen besetzen zu können, sagt Personalleiter Roman Weber.
4: Die Zeiten sind deutlich schlechter geworden, um an Fachkräfte ranzukommen. Und die Fachkräfte fangen bei uns schon bei den Auszubildenden an. Also es ist nicht mehr so, dass wir ohne Ende Bewerbung bekommen, sondern wir müssen uns darum bemühen.
2: Die Offshore-Windenergieunternehmen konkurrieren mit anderen Betrieben aus dem Maschinenbau um Auszubildende. Laut einer Umfrage der IG Metall Küste unter Betriebsräten konnten zuletzt nur 41% der Unternehmen der Windindustrie alle Lehrstellen besetzen. An der Oberschule 1 in Nordenham wollen sie im nächsten Schuljahr eine Technik-AG speziell für Mädchen starten. Das grüne Klassenzimmer bleibt also nicht das einzige Projekt, um junge Menschen für technische Berufe in der Windindustrie zu begeistern.

0: 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Amazon ist in erster Linie ein Versanddienstleister, hat mit Prime Video aber auch einen Streamingdienst. Der war zunächst werbefrei. Doch seit gut 2 Jahren zeigt Amazon auf dem Kanal Werbung. Kunden, die weiterhin werbefrei die Filme sehen wollen, die müssen bezahlen. Ist das rechtens? Das Oberlandesgericht München beschäftigt sich heute mit einer großen Sammelklage der Verbraucherzentrale. Jonathan Schulenburg, wie genau lautet diese Klage?
1: Amazon hatte am 5. Februar 2024 Werbung in Prime Video eingeführt, Bild- und Tonqualität auch reduziert und verlangt seitdem 2,99 extra im Monat für werbefreies Streaming. Die Verbraucherzentrale Sachsen hält das für eine unzulässige Vertragsverschlechterung mitten im laufenden Vertrag. Amazon hätte die Kundschaft um Zustimmung bitten oder bei Ablehnung den Vertrag beenden müssen. Amazon weist die Vorwürfe zurück. Genau diese Frage wird jetzt im Prozess vor dem Oberlandesgericht München verhandelt, mit möglicher Signalwirkung für andere digitale Abos.
0: Wie könnte das Urteil ausfallen?
1: Ein Urteil gibt es noch nicht, aber eine deutliche Tendenz. Die Verbraucherzentrale Sachsen selber rechnet nach dem ersten Verhandlungstag mit einer Niederlage vor dem Oberlandesgericht München. Justiziar Michael Hummel sagt, der Senat habe sich sehr klar gegen die Rechtsauffassung der Verbraucherschützer positioniert. Nach vorläufiger Einschätzung des Gerichts fehle schon die nötige Gleichartigkeit der Ansprüche. Obwohl die Verbraucherzentrale argumentiert, Amazon betreibe ein Massengeschäft mit weitgehend standardisierten Prime-Verträgen. Außerdem sieht der Senat in den damals geltenden Geschäftsbedingungen keine eindeutige Zusage von Werbefreiheit, während die Verbraucherschützer darauf verweisen, Prime sei jahrelang als werbefrei beworben worden. Das endgültige Urteil soll am 17. Juli verkündet werden.
0: War es das dann oder könnte dieses Verfahren auch noch weitergehen?
1: Trotz der wohl zu erwartenden Niederlage in München will die Verbraucherzentrale Sachsen weitermachen. Sie kündigt an, im Fall einer Klageabweisung in Revision zum Bundesgerichtshof zu gehen, um dort eine grundsätzliche Entscheidung zu erzwingen. Das kann nach ihren Erfahrungen noch 1 bis 1,5 Jahre dauern. Parallel läuft das Klageregister weiter. Noch bis zum 9. Juni können sich betroffene Kundinnen und Kunden der Sammelklage anschließen, vorausgesetzt, sie hatten am 5. Februar 2024 einen Prime-Video-Vertrag. Die Zahl der Anmeldungen, derzeit sind es 219.000, ist rechtlich zwar nicht entscheidend, sichert aber individuelle Ansprüche für den Fall, dass der Bundesgerichtshof die Sache später anders bewertet. Wer sich bis zum Fristende einträgt, bleibt an Bord und kann im Erfolgsfall mit einer teilweisen Rückerstattung der gezahlten Gebühren rechnen.
0: Die Verbraucherzentrale klagt gegen Amazon Prime Video. Jonathan Schulenburg hat berichtet.

0: Unterwegs bitte Vorsicht auf der A1 Hamburg-Bremen. Ein defekter LKW steht zwischen Heidenau und Sittensen. Wann haben Sie zuletzt mit einem fremden Menschen diskutiert? Haben wir verlernt, miteinander zu sprechen? Die ARD will mit ihrer Dialogaktion Was Deutschland verbindet diesen Fragen auf den Grund gehen. Im Mittelpunkt stehen Gespräche von 84 ganz unterschiedlichen Menschen. Sie stehen symbolisch für die 84 Millionen Menschen in unserem Land. Aufgenommen wurden die Gespräche an 2 Tagen in Leipzig und Baden-Baden. Levin Salamon hat die Debatte verfolgt.
1: Bevor es in eine Gruppendiskussion geht, werden die Teilnehmer und Teilnehmerinnen erstmal einzeln befragt. Viele wirken am Anfang noch etwas nervös. Antonia aus Bayern bringt es auf den Punkt.
2: Ich bin super aufgeregt, wirklich. Also ich konnte letzte Nacht auch total schlecht schlafen, weil ich total aufgeregt war. Ich habe mir sehr viele Gedanken gemacht, wie das hier heute ablaufen wird.
1: Lampenfieber ist angesagt. Schließlich sollen alle über kontroverse Themen mit Menschen sprechen, die sie überhaupt nicht kennen. Barbara aus NRW hat eine klare Meinung, wenn es darum geht, ob und wie man miteinander redet.
3: In Demokratie muss man aushalten. Ich hoffe auf ein gutes, faires Miteinander, auf ein sich gegenseitig zuhören. Man kann klar Meinung beziehen oder Stellung beziehen, aber ich finde es immer wichtig, dass man am Endeffekt versucht, aufeinander zuzugehen und nicht gegeneinander zu agieren.
1: Aber was bringt es, wenn man aufeinander zugeht, sich der eigene Standpunkt aber gar nicht ändert? Bringt dann der Diskurs überhaupt was? Hussein aus Bremen sieht das sportlich. Ihm ist nur wichtig, dass er seine Argumente so vorträgt, dass sich die anderen daran erinnern.
4: Ich bin beispielsweise jemand, der seine Meinung ganz gerne ändert, reflektiere sehr oft meine Meinung. Und das, was ich sage, muss morgen nicht noch so aktuell sein.
1: Bei der Frage nach dem richtigen Dialog bleibt der Eindruck, die meisten wollen irgendwie miteinander reden. Aber unsere Diskussionskultur ist eines der ersten Themen auf der Agenda. Manche brauchen erst ein wenig Zeit, bevor sie in der Gruppe auftauen. Schließlich sehen sich all diese Menschen dieses Wochenende zum ersten und womöglich einzigen Mal in ihrem Leben. Mit der Zeit wird es aber immer besser. Die Teilnehmerin Mai Julie und die 87-jährige Jutta aus Berlin machen es vor.
5: Naja, ich gehöre jetzt gerade zu den Jüngeren hier im Raum und fühle mich, also sehr grünschnabelig und vielleicht auch noch ein bisschen naiv. Sehe auf jeden Fall die Verantwortung sehr, mich da wirklich repräsentativ zu zeigen.
6: Also ich sehe dich nicht als Grünschnabel.
5: Nein.
6: Es geht auch nicht darum, Jugend gegen die Älteren auszuspielen. Ich finde, es geht um das Miteinander. Wir Alten mit euch Jungen. Das ist, glaube ich, wichtig. Und deswegen Grünschnabel, vergessen wir.
1: Nach den 2 Tagen bleibt bei vielen Teilnehmenden das Gefühl, uns eint in Deutschland doch mehr, als uns trennt. Schließlich ähneln sich auch oftmals die Probleme. Und große Probleme auf der Welt löst man immer noch am besten gemeinsam.
0: Die kompletten Dialogrunden finden Sie in der ARD-Mediathek und am 1. Juni läuft dann die Dokumentation, was Deutschland verbindet, im Ersten. In den Funkbildern ist jetzt erstmal Feierabend. Hier geht's um 6 in die blaue Stunde. Wir hören uns morgen wieder. Bis dahin einen schönen Abend mit NDR 1 Niedersachsen.

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1: Um kurz vor sechs bitte Vorsicht auf der A1 Bremen-Hamburg. Fahrzeugteile liegen zwischen Hollenstedt und Rade. Vorsicht auch auf der A1 Bremen-Hamburg in Höhe Rade. Ein defektes Fahrzeug. Und auf der A2 Dortmund-Hannover steht ein defektes Fahrzeug zwischen Bad Salzuflen und Herford Ost. A2 Berlin-Hannover zwischen Kreuz Magdeburg und Allerengersleben. Stau, sind Bauarbeiten der Grund. A7 Kassel-Hannover, die Ausfahrt zur Raststätte Harz-Ost ist gesperrt, die muss gereinigt werden, die Fahrbahn. A28 Oldenburg-Bremen im Dreieck Stur ist die Überleitung zur A1 nach Bremen gesperrt. Bis 22 Uhr, da wird ein Fahrzeug geborgen. B4 Ortsdurchfahrt Großösingen Hauptstraße, da brennt immer noch das Haus. Bitte halten Sie Fenster und Türen geschlossen. In Sieke ist das Telefonnetz durch einen Stromausfall gestört, betroffen sind Festnetz und auch Mobilnetz. In der Region Hannover wegen des Warnstreiks im Nahverkehr müssen Sie morgen und übermorgen mit Einschränkungen im Bus- und Bahnverkehr rechnen. Nicht bestreikt werden die S-Bahn und die Regionalbahnlinien. Vorsicht bitte, aktuell auf der A7 Hannover-Hamburg. Es liegen Spanngurte zwischen Horster Dreieck und Flehstedt. Und an der Elbfähre Glückstadt Bischhafen warten Sie eine Stunde ab Bischhafen.
2: Es ist 18 Uhr.
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2: Mit Karin Jäger, schönen guten Abend. Die Schlagzeilen. Bahnbaustelle Hamburg-Hannover liegt im Zeitplan. Kanzler Merz besucht erstmals seit Amtsantritt SPD-Fraktion. Kreis Lüneburg legt Pläne für Elbbrücke Neudachau aus. Das Wetter abends dicht bewölkt, örtlich Schauer, Tiefstwerte 12 bis 9 Grad. Die Bahnstrecke zwischen Hamburg und Hannover wird seit dem 1. Mai saniert und ist seitdem abschnittsweise gesperrt. Die Bauarbeiten sollen bis zum 10. Juli abgeschlossen sein. Marie Schiller, heute hat die Bahn über den Baufortschritt informiert. Wie läuft es denn?
3: Bisher läuft's planmäßig, alles im Zeitplan, das sagt zumindest die Bahn. Innerhalb von 10 Wochen sollen zwischen Hamburg und Hannover mehr als 60 Kilometer Gleise erneuert werden, außerdem Weichen, Oberleitungen und Brücken. In Lüneburg zum Beispiel wird eine neue Eisenbahnbrücke gebaut. Die alte hatte ihre Lebensdauer erreicht, stammte aus den 1870er Jahren. Mittlerweile wurden alle Brückenteile abgerissen, jetzt ist da eine große Sandgrube und die Bahngleise enden im Nichts. Damit die neue Brücke rechtzeitig fertig wird, wird im 3-Schicht-Betrieb gearbeitet, heißt 24 Stunden, 7 Tage die Woche. Die Bahn hat einen ganz genauen Plan gemacht für die Bauarbeiten, im 12-Stunden-Takt alles durchgerechnet. Jeden Tag wird überprüft, wie es vorangeht und bisher gab es immer grünes Licht. Die Bahn verspricht, am 11. Juli werden die Züge wieder fahren. Und nach den Bauarbeiten wird es weniger technische Probleme auf der stark befahrenen und sehr störanfälligen Strecke zwischen Hamburg und Hannover geben.
2: Bei der Suche nach 3 Vermissten in den Trümmern eines eingestürzten Mehrfamilienhauses im sächsischen Görlitz haben Rettungshunde offenbar angeschlagen. Wie eine MDR-Reporterin mitteilte, werden an Stellen nun mit Sonden genauer geprüft. Ausströmendes Gas behindert laut Polizei weiter die Arbeit der Einsatzkräfte. Trümmerteile müssten von Hand abgetragen werden, um mögliche Gasansammlungen in Hohlräumen aufzulösen. Als das Haus gestern einstürzte, sollen sich 2 Frauen und ein Mann darin aufgehalten haben. Bundeskanzler Merz hat heute zum ersten Mal in seiner Funktion als Kanzler die SPD-Fraktion besucht. Mit Blick auf das geplante Reformpaket soll überlegt werden, was man in den nächsten Wochen erreichen will. Aus Berlin, Dagmar Pepping.
4: Die Stimmung sei gerade nicht gut. Er sei sich aber sicher, dass wir da rauskommen, betonte der Kanzler. Auch vor dem Hintergrund schlechter Umfragewerte für sich und seine Regierung. Deutschland brauche Strukturreformen. Die Koalition wolle die Reformen weiter voranbringen. Dabei wolle er alle bitten, Unions- wie SPD-Fraktion, sich nicht gegenseitig öffentlich rote Linien aufzuzeigen, so Merz. SPD-Fraktionschef Mirsch unterstrich, vor der Koalition liegen wichtige Wochen. Beide Seiten hätten sich auf einen gemeinsamen Fahrplan geeinigt. Man wolle große Themen vor der Sommerpause klären. Der Besuch des Kanzlers komme deshalb zum richtigen Zeitpunkt. Der Schlüssel für erfolgreiche Politik, gerade in einer Koalition, sei für ihn immer auch das Maß an Empathie, so Mirsch. Solche Termine seien gut, um der Fraktion das Gefühl zu geben, dass der Regierungschef zuhört, dass er aufnimmt. Unionsfraktionschef Spahn bezeichnete den Besuch von Kanzler Merz beim Koalitionspartner als gutes Zeichen. Die Koalition habe eine Mehrheit und werde sie für Entscheidungen nutzen, so Spahn.
2: Kinder- und Jugendkriminalität wird in Niedersachsen vor allem durch schwierige Lebensumstände verursacht. Das zeigt ein Forschungsprojekt des Landeskriminalamtes. Laut der Studie fallen Jugendliche aus Familien mit weniger Geld und mehr Arbeitslosigkeit als Tatverdächtige auf. In Niedersachsen ist das unter anderem in den Kreisen Helmstedt, Salzgitter, Holzminden und Peine so. Der Anteil von Ausländern und Schulabbrechern habe laut LKA keinen signifikanten Einfluss auf die Jugendkriminalität. Ab heute liegen die Pläne für die neue Elbbrücke zwischen Neu-Darchau und Darchau aus. Der Kreis Lüneburg hatte die Baugenehmigung für das mehr als 1 Kilometer lange Bauwerk gegeben. Jetzt können noch Klagen dagegen eingereicht werden. Die geplante Elbbrücke sorgt für Diskussionen. Aus Sicht der IHK Lüneburg-Wolfsburg ist sie nötig, um die Wirtschaft in der Region zu sichern. Für die Grünen im Landtag stehen die Baukosten von rund 100 Millionen Euro in keinem Verhältnis zum Nutzen. Und der NDR1 Niedersachsen Verkehrsservice. Vorsicht bitte auf der A7 Hannover Richtung Hamburg. Zwischen Horster Dreieck und Fleestedt liegen Spanngurte. Und Vorsicht bitte auf der A255 Zweig Hamburg-Vettelstadt auswärts. Zwischen Hamburg-Vettel und Hamburg-Elbinsel steht ein defektes Fahrzeug. Das Wetter für Niedersachsen. Am Abend und in der Nacht ist es bewölkt. Örtlich kommen Schauer runter, Tiefstwerte 12 bis 9 Grad. Dichte Wolken und immer wieder Regen gibt es auch morgen. Die Temperaturen erreichen dann höchstens 19 Grad. Am Donnerstag lässt der Regen langsam nach. An der Küste scheint auch mal die Sonne. Höchstwerte bis 22 Grad. Die Zeit, es ist 18.05 Uhr.
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1: Vorsicht bitte auf der A2 Dortmund Richtung Hannover. Zwischen Bad Nenndorf und Wunstorf-Kohlenfeld liegt ein Reifen. A1 Bremen Richtung Lübeck. Zwischen Harburg und dem Dreieck Norderelbe 3 Kilometer stockend. A2 Berlin Richtung Hannover. Zwischen Kreuz Magdeburg und Alleringersleben Stau und stockender Verkehr wegen einer Bauarbeiten. A2 Berlin Richtung Hannover zwischen Peine und Lehrte Ost 4 Kilometer stockend. A7 Hannover Richtung Kassel zwischen dem Dreieck Hannover Süd und Hildesheim-Drispen steht 5 Kilometer Stau. Hier dauert es eine gute halbe Stunde länger. A28 Oldenburg Richtung Bremen. Im Dreieck Stur ist die Überleitung zur A1 Richtung Bremen wegen Bergungsarbeiten noch bis 22 Uhr gesperrt. Die B27 Braunlage Göttingen ist zwischen B242 Braunlage Umgehungsstraße und dem Abzweig nach St. Andreasberg wegen Fels- und Hangsicherungsarbeiten bis Freitag ca. 17 Uhr beidseitig gesperrt. In Sieke ist das Telefonnetz durch einen Stromausfall gestört. Betroffen sind sowohl das Festnetz als auch das Mobilfunknetz. Region Hannover, wegen des Warnstreiks im Nahverkehr muss Mittwoch und Donnerstag mit Einschränkungen im Bus- und Bahnverkehr gerechnet werden. Nicht bestreikt werden die S-Bahn und die Regionalbahnlinien. Und an der Elbfähre Glückstadt-Wischhafen dauert es eine Stunde länger ab Wischhafen. Die Zeit, es ist 18.31 Uhr.
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1: Vorsicht bitte auf der A2 Dortmund Richtung Hannover. Zwischen Bad Nenndorf und Wunstorf-Kohlenfeld liegt ein Reifen. A1 Bremen Richtung Lübeck. Zwischen Harburg und dem Dreieck Norderelbe 3 Kilometer stockend. A2 Berlin Richtung Hannover. Zwischen Kreuz Magdeburg und Alleringer-Sleben Stau und stockender Verkehr wegen Bauarbeiten. A2 Berlin Richtung Hannover. Zwischen Peine und Lehrte Ost 4 Kilometer stockend. A7 Hannover Richtung Kassel. Zwischen dem Dreieck Hannover Süd und Hildesheim-Drispen steht 5 Kilometer Stau. Hier dauert's eine gute halbe Stunde länger. A28 Oldenburg Richtung Bremen. Im Dreieck Stur ist die Überleitung zur A1 Richtung Bremen wegen Bergungsarbeitungen noch mindestens bis 22 Uhr gesperrt. Die B27 Braunlage Göttingen ist zwischen B242 Braunlage Umgehungsstraße und dem Abzweig nach St. Andreasberg wegen Fels- und Hangsicherungsarbeiten noch bis Freitag ca. 17 Uhr beidseitig gesperrt. In Sieke ist das Telefonnetz durch einen Stromausfall gestört. Betroffen sind sowohl Festnetz als auch Mobilnetz. Region Hannover, wegen des Warnstreiks im Nahverkehr muss Mittwoch und Donnerstag mit Einschränkungen im Bus- und Bahnverkehr gerechnet werden. Nicht bestreikt werden die S-Bahn- und Regionalbahnlinien. Und an der Elbfähre Glückstadt Wischhafen, eine Stunde Wartezeit ab Wischhafen. Es ist 19 Uhr.
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1: Mit Karin Jäger. Schönen guten Abend. Die Schlagzeilen. Interesse an E-Auto-Prämie ist groß. Tag der Niedersachsen in Braunschweig feiert Ehrenamt. BUND will Flussauen an der Oberweser renaturieren. Das Wetter abends dicht bewölkt, örtlich Schauer. Tiefstwerte 12 bis 9 Grad. Wer ein neues E-Auto oder Hybridfahrzeug kauft oder geleast hat, kann dafür seit heute online eine neue staatliche Förderprämie beantragen. Bereits kurz nach dem Freischalten des entsprechenden Portals gingen laut Bundesamt für Wirtschaft knapp 2000 Anträge ein. Jan Zimmermann berichtet.
2: Schon die Ankündigung des Förderprogramms im Januar hatte einen positiven Effekt. Denn seitdem steigt die Zahl der verkauften E-Autos. Fast jeder vierte Neuwagen sei inzwischen elektrisch, sagt Umweltminister Schneider. Für den SPD-Politiker kommt das Programm genau zur rechten Zeit. Wegen des Iran-Kriegs und der hohen Spritpreise sorgen sich viele Menschen um ihre Mobilität, so der Minister. Jeder habe jetzt die Möglichkeit, auf ein E-Auto umzusteigen. Insgesamt sind 3 Milliarden Euro im Fördertopf. Gefördert wird der Kauf oder das Leasing eines Neuwagens, der entweder vollelektrisch oder mit einem aufladbaren Hybridantrieb fährt. Für reine E-Autos gibt es mehr Geld. Die Förderung kann rückwirkend beantragt werden, für Neuzulassungen ab dem 1. Januar 2026. Die Zuschüsse sind außerdem gestaffelt, nach Einkommen und Zahl der Kinder. Bis zu 6.000 Euro sind möglich. Wer jedoch ein zu versteuerndes Jahreseinkommen von mehr als 80.000 Euro und keine Kinder hat, bekommt kein Geld. Familien dürfen etwas mehr verdienen.
1: In Deutschland sind vergangenes Jahr im Internet mehr als 15.000 Verstöße gegen den Jugendschutz registriert worden. Das geht aus dem Jahresbericht eines gemeinsamen Kompetenzzentrums von Bund und Ländern hervor. Im Vergleich zu 2024 bedeutet das einen Rückgang. Die Zahl liegt aber immer noch deutlich über dem Durchschnitt der vergangenen Jahre. In den meisten Fällen ging es um Bilder von Kindesmissbrauch oder um Jugendpornografie. Einen kleineren Teil machten politische Extremismus und Cybermobbing aus. Das Programm für den Tag der Niedersachsen in Braunschweig steht. Heute haben es Innenministerin Behrens und Oberbürgermeister Kornblum vorgestellt. Matthias Zimmermann, ist Braunschweig denn bereit für das Festwochenende?
3: Ja, natürlich. Das Programm steht. Braunschweig freue sich darauf, Menschen aus dem ganzen Land willkommen zu heißen, so Oberbürgermeister Kornblum heute. 3 Tage lang wird sich Braunschweigs Innenstadt vom 12. bis zum 14. Juni mit Musik, Sport, Kultur und, ja, Menschen füllen. 10 Themenmeilen sind geplant. Eine Sportmeile zum Beispiel, eine Tourismusmeile oder auch eine Blaulichtmeile. Auf diesen stellen sich Vereine, Verbände und Institutionen wie die Feuerwehr oder die Polizei vor. Sie zeigen ihre Arbeit und wie vielfältig Niedersachsen ist. Auch der NDR ist natürlich mit dabei, mit der NDR-Erlebniswelt. Dort können Besucherinnen und Besucher live erleben, wie wir Radioreporter arbeiten. Und die Fernsehkollegen von Hallo Niedersachsen werden live vom Tag der Niedersachsen senden. Um das Fest zu schützen, haben Stadtmarketing und die Polizei ein umfangreiches Sicherheitskonzept erarbeitet. Da werden rund um das zweite Juniwochenende viele Straßen in der Braunschweiger Innenstadt gesperrt. Den Tag der Niedersachsen im vergangenen Jahr in Osnabrück besuchten fast 500.000 Menschen.
1: Der BUND Niedersachsen hat ein Projekt zur Wiederherstellung von Flussauen an der Oberweser gestartet. Auch im Kreis Holzminden wollen die Umweltschützer den Fluss wieder mit seinen Auen verbinden. In den kommenden 5 Jahren sollen dazu Deiche geschliffen, Drainagen geschlossen und neue Flutrinnen gebaut werden. Die so neu entstandenen Stillgewässer und Auewälder sollen neuen Lebensraum für Tiere und Pflanzen schaffen. Ein 13-Jähriger in Wilhelmshaven hat den Polizeinotruf gewählt, weil ihm seine Eltern seine Busfahrkarte weggenommen hatten. Hintergrund seien erzieherische Maßnahmen innerhalb der Familie gewesen, teilte die Polizei mit. Hinweise auf eine Gefährdung des Kindes hätten sich bei dem Besuch der Familie nicht ergeben. Weitere Details nannten die Polizisten zwar nicht, verrieten aber, dass ihre Intervention die Lage beruhigte. Und das Wetter für Niedersachsen. Am Abend und in der Nacht ist es bewölkt. Örtlich kommen Schauer runter, Tiefstwerte 12 bis 9 Grad. Dichte Wolken und immer wieder Regen gibt es auch morgen. Die Temperaturen erreichen höchstens 19 Grad. Und am Donnerstag lässt der Regen dann langsam nach. An der Küste scheint auch mal die Sonne. Höchstwerte bis 22 Grad. Die Zeit, es ist 19.05 Uhr.
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4: Mit Martina Gielitzer, ich freue mich, dass Sie bei uns sind heute Abend. Wie wollen wir leben? In ihrem neuen Roman Aus dem Dachfenster die Wolken sehen erzählt die Autorin Selene Mariani über Sehnsucht, Selbstverwirklichung in den Krisen unserer Zeit. Ein ganz kluger, feinfühliger Roman über das Frausein, Beziehungen und die Frage, was ein erfülltes Leben wirklich ausmacht. Selene Mariani ist gleich bei mir zu Gast im Kulturspiegel. Und wir begleiten den Kammerchor Wilhelmshaven bei einem besonderen deutsch-grönländischen Kulturaustausch. Schön, dass Sie da sind. Wenn die

0: NDR 1 Niedersachsen, der Kulturspiegel am Dienstagabend. Ich freue mich, dass Sie mit dabei sind. Wie sieht ein Leben aus, das sich wirklich richtig anfühlt? Diese Frage stellt sich die Ich-Erzählerin in dem neuen Roman Aus dem Dachfenster die Wolken sehen von Selene Mariani. Die Hauptfigur arbeitet in einem Café, beobachtet die Menschen um sich herum, zweifelt an klassischen Lebensentwürfen und fragt sich, möchte ich Kinder? Wie frei bin ich wirklich? Und wie lebt man eigentlich erfüllt in einer Welt voller Unsicherheiten? Selene Mariani erzählt davon ganz leise, präzise und, wie ich finde, sehr nahbar und verbindet persönliche Fragen mit gesellschaftlichen Themen unserer Gegenwart. Und jetzt ist sie hier bei mir im Kulturspiegelstudio. Hallo Selene.
1: Hallo, vielen Dank für die Einladung.
0: Selene, dein Roman beginnt mit wirklich großen Fragen. Wie möchte ich leben? Was erfüllt mich? Waren das Fragen, die am Anfang des Schreibprozesses standen?
1: Ja, auf jeden Fall. Also ich habe angefangen mit dem Roman ungefähr vor 5 Jahren. Das war noch so in der Corona-Zeit. Und ich glaube, da haben sich viele Menschen auch gefragt, was ist eigentlich irgendwie Alltag und wie kann ich irgendwie die gesellschaftliche Lage und meinen kleinen individuellen Alltag zusammenbringen und wie kann ich glücklich sein, auch wenn es irgendwie Krisen gibt in der Welt und irgendwie mich aber trotzdem auch darum kümmern und nicht komplett verscharren im Alleinsein und irgendwie so, ja, diese Mitte zu finden, war so eine der Fragen.
0: Die Erzählerin beobachtet hier andere Menschen im Café und denkt sich deren Leben dann weiter. Ist Beobachten für dich so ein wichtiger Ausgangspunkt beim Schreiben?
1: Auf jeden Fall. Das Schreiben ist für mich fast wie andere vielleicht meditieren oder so. Also es ist für mich eine Möglichkeit, mich ganz bewusst mit der Welt auseinanderzusetzen und ganz genau hinzugucken und mir Zeit zu nehmen und die Sachen irgendwie auch für sich sprechen zu lassen. Und deswegen ist natürlich eine Person, die im Café arbeitet, eine perfekte Protagonistin, weil das macht sie natürlich den ganzen Tag, ne? Also sie macht ja immer dasselbe. Sie bringt Kaffee, sie bringt Kuchen und hat ganz viel Zeit, eben die Menschen zu beobachten. Und bei Cafés ist es ja auch so, dass es dann immer StammgästInnen gibt, die immer wiederkommen und die sind ganz unterschiedlich, ne? Und da kann sie dann auch immer so ein ganz kleines bisschen in das Leben reingucken der jeweiligen Person.
0: Deine Hauptfigur blickt auf Lebensmodelle der Freundin, empfindet dabei vieles als ja doch überraschend konservativ. Beobachtest du diese Entwicklung auch im echten Leben?
1: Tatsächlich schon. Also es gibt natürlich verschiedene Lebensentwürfe und man kann das nicht so verallgemeinern. Aber ich habe schon das Gefühl, dass es so eine Art, also ich glaube, das haben wir alle beobachtet, so eine Art Backlash gibt oder so ein bisschen einen Rückzug ins Private und damit auch in so ein bisschen konservativere Rollen. Also es gibt irgendwie auf der einen Seite immer mehr Wissen über die ganzen Systeme, in denen wir uns befinden, ne, Patriarchat und dass irgendwie Gleichberechtigung noch gar nicht erreicht ist und so weiter und Kapitalismus etc. Und gleichzeitig ist das, glaube ich, aber für viele Menschen so überfordernd, dass sie sich genau deshalb dann abwenden von dieser ganzen Theorie, sage ich mal, und sich dann in ihr kleines Leben zurückziehen. Und da gibt es ja auch dieses Phänomen der Tradwives zum Beispiel, die jetzt irgendwie auf Social Media sehr viel Following haben.
0: Also das sind Frauen, die so dieses alte Rollenbild der Frau zu Hause bleiben, am Kochtopf stehen, backen für den Mann, sich um die Kinder kümmern. Das ist so die Rolle der Tradwives.
1: Genau, und ich glaube, es ist eine mögliche Reaktion auf diese Überforderung und auf dieses, okay, ich weiß, dass vieles ungerecht ist in der Welt, aber was mache ich jetzt eigentlich konkret? Ne? Wie gehe ich damit um? Ich glaube, es gibt halt auch andere Antworten. Also darauf müssen wir hoffen und ich glaube, das ist auch so. Ne? Es gibt auch die Möglichkeit zu versuchen, im eigenen kleinen Leben irgendwie sich das zu ermöglichen, ein gutes Leben zu haben und so gleichberechtigt wie möglich zum Beispiel in der Partnerschaft zu sein oder eben sich zu engagieren etc. Aber ich kann auch verstehen, dass das für viele Leute schwierig ist und dass sie sich eher zurückziehen. Und ich glaube, oft fehlt auch einfach Gemeinschaft und da ist Café natürlich auch ein möglicher Ort der Gemeinschaft und des Trostes, ne, wo Menschen wieder aufeinandertreffen.
0: Warum stehen deiner Meinung nach gerade Menschen um die 30 heute so oft und stark unter Druck, das, ich sag mal in Anführungsstrichen, richtige Leben zu führen?
1: Ich glaube, dass meine Generation, ne, die Millennials, wir sind in einer seltsamen Lage praktisch, weil wir haben so vorgelebt bekommen, wenn du dich einfach nur anstrengst und du dir Mühe gibst, wenn du ganz viel arbeitest, dann kannst du auch später dir mal ein Haus kaufen, ein Auto kaufen, ganz viel erreichen und auch Karriere machen und so weiter. Und ich glaube, wir merken aber, dass die Realität nicht so ist. Und dass es einfach Menschen gibt, die von vornherein zum Beispiel durch Erbschaft oder so, ne, also durch ein reicheres Elternhaus, viel bessere Chancen haben, während andere Menschen allein schon eben durch Herkunft oder sowas eben nicht so gute Chancen haben. Und auch, dass die finanzielle Lage und was Rente angeht und so weiter, ne, sieht einfach alles jetzt nicht so rosig aus. Und da fragt man sich natürlich, wozu mache ich das jetzt? Also wieso soll ich mich jetzt kaputt arbeiten, wenn ich gar nicht dann am Ende zumindest irgendwie was davon habe? Also auf der einen Seite natürlich irgendwie ein bisschen eine gruselige Perspektive und auf der anderen Seite ermöglicht es aber eben genaues Hinschauen und auch ein Innehalten und sagen, okay, was möchte ich eigentlich, was ist mir wirklich wichtig im Leben?
0: Im Roman geht es ja auch um die Frage, möchte ich ein Kind oder nicht? Warum ist das Thema gesellschaftlich immer noch so aufgeladen?
1: Es gab natürlich Zeiten und es gibt auch sicherlich immer noch Lebensrealitäten, wo das gar keine Frage ist, ne, wo das einfach dazugehört. Aber bei den Menschen, die sich diese Frage stellen können, und das sind ja immer mehr Menschen, ne, die das bewusst entscheiden können, da kann man natürlich viel abwägen. Und da spielt eben super viel mit rein in diese Frage. Und ich glaube, oft wird das eben so romantisiert. Also das ist irgendwie etwas, was man einfach möchte. Und deswegen sollte man seinem Bauchgefühl folgen oder so. Aber es gibt auch im Buch eine Stelle, wo der Protagonist dann sagt, bei allen anderen Lebensentscheidungen wäge ich doch auch irgendwie Pro und Contra ab und versuche auch Verstand und Gefühl einzubeziehen. Also zum Beispiel, ziehe ich jetzt in eine andere Stadt oder welchen Job nehme ich an oder keine Ahnung, möchte ich diese Beziehung mit diesem Menschen eingehen oder so. Aber bei der Kindfrage wird das immer so dargestellt wie, entweder fühlst du es oder du fühlst es nicht. Und was mich eben auch gestört hat, ist, dass es oft irgendwie Menschen gibt, die sagen, ich möchte auf jeden Fall ein Kind. Und es gibt Menschen, die sagen, ich möchte auf keinen Fall ein Kind. Und dann gibt es noch Regretting Motherhood, ne? Also Frauen, die sagen, ich bereue es, ehrlich gesagt, schwanger geworden zu sein. Nicht unbedingt das Kind, was daraus entstanden ist, aber ich hätte die Entscheidung vielleicht jetzt anders getroffen. Und es gibt aber sehr wenig über Menschen, die so dazwischen stehen, die das vielleicht immer wollten und aber jetzt, so wie das auch bei der Protagonistin ist, durch das ganze Wissen, was sie jetzt hat, ne, über was eben alles in der Welt nicht so gut läuft, die praktisch diesen Wunsch haben und sich doch fragen, ist das jetzt aber gut für mich? Ist das gut für mein Leben? Ne? Und diese Diskrepanz auch mal darzustellen, war mir wichtig.
0: Der Roman, der wirkt ja gleichzeitig ganz zart und auch richtig präzise beobachtet. Wie findest du diesen Ton beim Schreiben?
1: Ich glaube, eine Sache, die mir wichtig ist, ist das, was ich schon gesagt habe, das Beobachten und nicht einordnen, nicht bewerten, nicht erklären, sondern irgendwie eher die Sachen stehen zu lassen und LeserInnen selbst ihre Schlüsse ziehen zu lassen. Ansonsten ist es einfach so ein bisschen auch mein Stil. Also es gibt ja auch Leute, die sagen, ah, ich hätte mir da noch mehr Erklärung gewünscht oder so, aber ich mag auch solche Texte und ich bin auch jemand, die im Schreiben immer gern kürzt. Also ich bin eher so, ich schreibe schon irgendwie in diesem Stil und dann kürze ich noch mehr raus. Also ich versuche wirklich, die Wörter, die da stehen, sollen wirklich wichtig sein und da soll nicht zu viel stehen sozusagen.
0: Der Titel deines Romans, Aus dem Dachfenster die Wolken sehen, das hat sowas Sehnsüchtiges und auch was ganz Ruhiges. Wann war dir klar, genau das wird der Titel?
1: Relativ spät, ehrlich gesagt. Also Titel finden ist immer schwierig, finde ich. Es gibt ja auch AutorInnen, die tatsächlich mit dem Titel starten. Also die haben ganz am Anfang Titel und schreiben dann die ganze Geschichte. Bei mir ist es eher andersrum. Also ich schreibe und frage mich die ganze Zeit, puh. Und dann hatte ich auch einen Titel am Anfang, aber da musste ich dann Abstand von nehmen, weil wir gesehen haben, dass es irgendwie ein anderes Buch gibt und auch sogar eine Netflix-Serie, die so heißt. Aber ich sage jetzt auch gar nicht, wie es ursprünglich heißen sollte. Das heißt, da war dann nochmal eine kleine Krise. Und dann habe ich nochmal durchs ganze Buch geschaut und habe tatsächlich nach so Textstellen gesucht. Und das ist eben eine Stelle im Buch tatsächlich, die auch irgendwie metaphorisch viel aussagt. Und deswegen haben wir die gewählt.

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1: Mit Martina Gielitzer. Schön, dass Sie bei uns sind. Gleich erinnern wir an den vor 10 Jahren verstorbenen Trio-Schlagzeuger Peter Behrens. Dann haben wir das Kinder- und Jugendhospiz Sternlichter in Göttingen besucht, wo Kunsttherapie Familien neue Kraft geben soll. Und schauen mit Ihnen hinter die Kulissen der internationalen Händel-Festspiele Göttingen und treffen die Musikerinnen und Musiker des Festspielorchesters Göttingen. Eine musikalische Familie, die seit 20 Jahren Barockmusik auf höchstem Niveau lebt. Einen schönen Dienstagabend.

Gemeinsam mit Ihnen geht's durch den Dienstag hier im Kulturspiegel bei NDR 1 Niedersachsen. Im Mai, vor 10 Jahren, ist Peter Behrens gestorben. Der legendäre Schlagzeuger der Band Trio, die mit dem Song Da, Da, Da 1982 einen echten Welthit landeten. Der 1947 im friesischen Sanderbusch geborene Behrens kam mit den Kollegen Kralle Krawinkel und Stefan Remmler außer zu Ruhm auch zu viel Geld. Allerdings hatte Peter Behrens so gut wie keinen der Songs geschrieben, bekam also auch keine Tantiemen, nachdem die Band 1986 auseinanderging. Es folgten dann Drogen, Alkohol und Geldprobleme. Aber auch Episoden als Streetworker oder Schlagzeuglehrer in Wilhelmshaven, wo er zuletzt gelebt hatte. Und dort fand auch die Trauerfeier statt, am 24. Mai 2016. Christine Huhnfeld war dabei und sie hat Peter Behrens auch zum Interview getroffen, als es ihm gesundheitlich noch gut ging.

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1: Als dieses Lied von Trio erklang bei der Trauerfeier für Peter Behrens im Mai 2016 in Wilhelmshaven, standen vielen der rund 200 Trauergäste Tränen in den Augen. Noch drei

0: Wochen zuvor hatte der Schlagzeuger einen letzten Auftritt gehabt. Den Traum, dass es nochmal richtig weitergehen könne mit der Musik, hatte er nie aufgegeben, wie er 4 Jahre vor seinem Tod erzählte.
1: Es wäre ein Albtraum, zu denken, dass es nicht nochmal ein Traum wird.
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0: Mit dem Lied Da, Da, Da waren die Jungs von Trio berühmt geworden. Die Single erreichte in vielen Ländern Spitzenplätze in den Charts und verkaufte sich weltweit 13 Millionen Mal. Dass sie den Durchbruch geschafft hatten, wurde Peter Behrens nach einem Auftritt in Saarbrücken klar im März 1982.
1: Da, da, da. Wir sind mit Chevy damals gefahren. Da waren wir an der 6-spurigen Kreuzung und rechts stand ein Auto, blick, plock, links stand ein Auto, blick, plock, blick. Sagt Kalle, mach mal die Scheiben runter. Peter, mach mal die Scheiben runter, sagt Kalle zu mir. Und rechts und links die 2 Autos, blick, plock, blick, aha, aha.
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0: Das Plick-Plock erklang beim Drücken der Taste Rock 2 auf einem Casio-Spielzeug-Keyboard, mit dem Stefan Remmler herumexperimentiert hatte. Überhaupt war der minimalistische Sound ein Markenzeichen der Band Trio und die Antwort auf die Trends der Zeit, laut Peter Behrens.
1: Noch eine Anlage und noch ein Verstärker und noch einen größeren Bus und noch eine größere Anlage. Und da haben wir uns dann irgendwo gesagt, lass uns zurückkehren wie damals in den 50er Jahren mit einem kleinen Verstärker, kleine Gesangsanlage, kleines Schlagzeug, Bassdrum, Snare, Verbecken dazu. Innovative Reduzierung.
0: Schlagzeug gespielt hatte Peter Behrens schon in der Jugend an der Schule im friesischen Varel, wo er als Adoptivkind in der Familie des Bahnhofsvorstehers aufgewachsen ist.
1: Das war schon in der Schulzeit. Oberschulmäßig Ice Cream, You Scream, Everybody But Ice Cream, Rock and Rock. Also das war so 64, 65, 66 um den Dreh muss es gewesen sein, ja.
0: Die von den Adoptiveltern vorgesehene Beamtenlaufbahn war nichts für den jungen Peter. Lieber studierte er Sport auf Lehramt in Oldenburg, machte eine Clownsausbildung an der Artistenschule in Mailand und zog mit einem Straßenzirkus durch die Gegend.
1: Und haben da richtig Theater gemacht, Paraden gemacht, also aufbauen, abbauen, kochen, abwaschen. Also die ganze Dramaturgie eines Kleinstzirkus und das war auch letztendlich für Trio sehr wertvoll. Der dumme August war genau meine Abteilung.
0: Dass Peter Behrens immer in weißen Klamotten mit roten Hosenträgern auftrat und stets mit stoischer Miene im Stehen spielte, war auch auf die Zirkuszeit in Italien zurückzuführen. Über eine Zeitungsanzeige war er an seine späteren Trio-Kollegen Stefan Remmler und Kralle Krawinkel gekommen, die einen Schlagzeuger suchten. Zwar war man sich schon mal im Edzhorner Krug in Oldenburg begegnet, aber
1: ich habe auch vortrommeln müssen und gar nicht mal so lange und da haben sie gleich gesagt, das ist er. Ja, das ist so ein Gefühl, was man nicht beschreiben kann. Es kommt ganz von innen. Und dann sagt man sich, hey, das ist deine Zukunft. Und das hat bei mir funktioniert und bei den Jungs dann auch.
0: Legendär die Dreier-WG in einem unspektakulären Einfamilienhaus in Großenkneten im Kreis Oldenburg. Auch weil auf dem ersten Album von Trio Adresse und Telefonnummer aufgedruckt waren. Das hatte Folgen. Das einzige Telefon klingelte ohne Unterlass, bis die Post mit gleich 3 neuen Apparaten und den dazugehörigen Geheimnummern anrückte. Und die Fans standen auch schon mal vor der Tür.
1: Wir kamen gerade von der Tour. Alle etwas geschafft und optisch auch nicht ganz mehr so frisch im Gesicht. Plötzlich um 9 Uhr morgens, ding dong, und dann standen 25 Mädels vom Kegelclub Bottrop vor der Tür und wollten von uns ab. Ich musste die Jungs wecken. Und dann haben wir da tatsächlich morgens auf dem Sonntag haben wir den Autogramm gegeben. War lustig.
0: Es gab Auftritte in der ZDF-Hitparade im WDR-Rockpalast oder als erste deutsche Band in der britischen Kultsendung Top of the Pops. Bei einem Konzert im Ritz in New York saßen Yoko Ono, Julian Lennon und Randy Newman im Publikum. Trio spielte beim Lorelei-Festival auf der Berliner Waldbühne oder in der Arena von Verona. Das hätte sich Peter Behrens am Anfang auch nicht träumen lassen.
1: Das erste Mal, wo wir gespielt haben, waren 13 Leute da. Das war irgendwo in der Nähe von Prag oder sowas ähnliches. Und dann haben wir vor 3 Leuten gespielt in Wilhelmshaven im Schardreieck und haben wir den Leuten das Geld zurückgegeben und dann haben wir auch nur 3 Stücke gespielt.
0: In den Clubs aber hat er sich immer eher zu Hause gefühlt als auf den großen Bühnen weit weg vom Publikum. Und später, als das wilde Leben lange her und das große Geld längst weg war, war, da traf man ihn oft in den Kneipen seiner Wahlheimatstadt Wilhelmshaven. Immer freute er sich über ein Gespräch oder wenn ihm jemand ein Bier ausgab. Nie jammerte er dem hinterher, was vergangen und verloren war.
1: Nein, ich bin hier oben geboren. Ich bin in Sonderbosch geboren, das ist in der Nähe von Wilhelmshaven. Mein erster Atemzug war Salzluft, Jodluft und die Temperatur hier oben in Norddeutschland.
3: Peter Behrens, der Schlagzeuger der legendären Band Trio, ist im Mai vor 10 Jahren gestorben. Christine Hunfeld hat ihn für den Kulturspiegel noch einmal zu Wort kommen lassen.

0: Ich freue mich, dass Sie heute Abend hier bei uns sind im Kulturspiegel bei NDR1 Niedersachsen. Kunsttherapie in Kinder- und Jugendhospizen bietet schwerstkranken Kindern und ihren Familien einen geschützten Raum. Beim Malen, Töpfern, Kneten, beim Basteln können sie sich entspannen und ihre Lebensumstände zumindest eine Zeit lang ausblenden. In Göttingen gibt es seit einem Jahr das Kinder- und Jugendhospiz Sternlichter. Und dort malt eine Ehrenamtliche einmal in der Woche mit den kleinen Patienten, Geschwisterkindern und Eltern. Sibylle Kölmel war für uns dort.
1: Das war ein Junge, der erst nicht wusste und am Ende hat er wollte eine Sonne, wollte unbedingt einen Fahrradweg, ein Meer und den Himmel haben. Das war auch ein schönes Bild vom Geschwisterkind.
2: Renate Westermann-Blawert zeigt Fotos einer Galerie, die sie in ihrem Handy abgelegt hat.
1: Dies war auch eine, finde ich, wunderschöne Blumenwiese. War auch ein krankes Kind.
2: Wir sitzen im Kunstraum des Kinder- und Jugendhospizes Sternlichter in Göttingen. Auf dem großen Tisch liegt eine hellgrüne Tischdecke, die mit vielen bunten Farbflecken betupft ist. Filz und Buntstifte, kleine Pappkarten, Pinsel, eine Lichterkette mit Mini-Dinosauriern. Einmal in der Woche ist Renate Westermann-Blawert, selbst passionierte Malerin, hier immer Donnerstagnachmittag.
1: Ich bin hierher gekommen, als ich gehört habe, hier gibt es ein Kinder- und Jugendhospiz, wird hier aufgemacht. Und die Nähe zu dem Kinder- und Jugendhospiz, weil ich wohne relativ 2 Minuten von hier und bin halt Hobbykünstlerin und dachte, vielleicht kann ich von meinem Wissen und meiner, ich merke beim Malen, wie entspannt man ist, wie man die Welt vergessen kann.
2: Es kommen zu ihr kranke Kinder, deren Eltern und die Geschwister.
1: Ehrenangebot für Eltern und Geschwisterkinder, würde ich sagen, hauptsächlich Geschwisterkinder, die haben die meiste Freude. Und manche sind auch ganz, ganz dankbar. Oh, eine Staffelei, toll. Und eine echte Leine, oh, danke, sehr cool.
2: Ein Konzept oder bestimmte Vorgaben gibt es nicht, auch weil die Möglichkeiten so unterschiedlich sind, erzählt die 75-Jährige.
1: Ich habe mich vorbereitet mit Ausmalbildern, weil ich viel mehr an die kranken Kinder gedacht habe, dass sie vielleicht nicht viel mehr können oder eben einfache Motive abmalen. Und in der Mappe habe ich auch was für Erwachsene. Und letztendlich wollen die meisten freimalen, einfach Farben haben und losmalen und fragen wenig. Aber wenn, dann gebe ich hierfür Stellung, ansonsten lasse ich die malen, weil die sollen sich ja entspannen und nicht irgendeine Aufgabe erfüllen.
2: Manchmal kommt auch niemand. Planbar ist in diesem Raum hier wenig.
1: Weil, wie gesagt, es sind ja kranke Kinder und da heißt es, nächste Woche haben wir mehrere, es könnte sein, die könnte noch malen, der vielleicht auch, aber mal sehen. Und dann fragen die auch oft, manchmal wollen sie malen und wenn es soweit ist, sind die einfach körperlich erschöpft zum Teil und können gar nicht mehr, weil sie vorher eine Therapie hatten. Und dann passiert nichts, dann kommen vielleicht Eltern und vielleicht niemand, dann gehe ich nach Hause. Ist nicht schlimm, weil ich wohne ja nebenan. Ich bin da nicht enttäuscht, weil das ist nun mal so.
2: Maren Ieben ist hier im Kinder- und Jugendhospiz zuständig für die Öffentlichkeitsarbeit und erzählt, wie dankbar man hier für das Engagement der Ehrenamtlichen ist.
3: Also grundsätzlich ist das Thema Ehrenamt ja ein ganz, ganz zentrales. Und wenn jemand wie Frau Westermann auf uns zukommt und sagt, ich male gerne, ich möchte gerne mein Wissen weitergeben, meine Kreativität mit unseren Gästen zusammen ausleben, dann ist das natürlich für uns einfach nur ein Jackpot.
2: Und für Renate Westermann-Blawert ist es das auch, sagt sie.
1: Hier sind so viele Ehrenamtliche, die ähnlich und genauso denken und auch hier mitarbeiten oder helfen, wie auch immer. Und das ist ein schönes Gefühl. Ich gehe zufrieden hier raus und habe das Gefühl, es wird mir mehr gegeben, als ich gebe, weil man muss eigentlich auch als Mensch der Welt was zurückgeben, wenn es einem gut geht und die Kinder gesund sind, Enkelkinder.
2: Die Schicksale hier gehen auch ihr nah und ans Herz.
1: Ja, ich bin schon erstaunt, wie gut manche malen. Vor allen Dingen dieser eine Junge, der stark gehandicapt und ganz viel Hilfestellung und dann solche tollen Buchstaben gemalt hat, frei. Und mir dann auch erklärt hat, warum und wofür. Und das hat mich sehr beeindruckt. Ein anderer, das habe ich leider nicht fotografiert, aber weil ich ja meine Mappen habe, der auch richtig gut gemalt hat, frei. Und die beiden haben sich auch unterhalten darüber. Das war, der Nachmittag war unheimlich schön. Und die waren ganz traurig, dass es zu Ende war. Das hat mich schon berührt.
4: Kommen dir auch manchmal die Tränen?
1: Ja, aber heimlich.

0: Ich freue mich, dass Sie heute Abend hier bei uns sind, im Kulturspiegel bei NDR 1 Niedersachsen. Sie spielen in den renommiertesten Orchestern der Welt, die Musikerinnen und Musiker des Festspielorchesters Göttingen. 2026 feiern Sie das 20-jährige Bestehen. Jedes Jahr versammeln sie sich wieder, wenn die internationalen Händel-Festspiele im Mai beginnen. Menschen, für die Barock eine Berufung zu sein scheint. Nach Göttingen zu den Händel-Festspielen zu kommen, ist für viele von ihnen das Highlight des Jahres. Die Orchestermitglieder genießen es, Musik in dieser barocken Familie zu machen. Und das hört und spürt man auch. Jan Fragel hat sie einen Nachmittag lang begleitet. Beim Proben, beim Zusammensein.
1: Die künstlerische Qualität, mit der musiziert wird, die Hingabe, die Liebe, die Detailverliebtheit auch, der Klang, die Klangsinnlichkeit, die Klangfindung, sehr hohes Arbeitsethos. Ja, ich bin Kathi Aglibut, ich spiele Viola hier im Festspielorchester.
2: Es ist wirklich ein internationales Orchester, genau wie das Festival.
3: So is the orchestra. My name is Elizabeth Blumenstock.
2: Ich bin Elizabeth Blumenstock, spiele Geige und lebe in New Mexico.
3: And we have developed a sense of community.
2: Wir haben eine einfühlsame Gemeinschaft entwickelt, sowohl auf als auch abseits der Bühne. Das ist absolut einzigartig.
3: And in the experience of most of us. I'm probably the oldest person here.
2: Ich bin wohl die Älteste hier.
4: May I ask you?
3: Yes, I'm going to be 75.
2: Ich werde 75 im Sommer.
5: I'm Manami Mizumoto.
6: Alle werden zu einer Familie und das überträgt sich ganz unmittelbar auf das Musizieren. Ich meine, jeder kümmert sich wirklich um die Musik und umeinander. Diese Kombination ist magisch.
7: Mein Name ist Hans-Henning Vater. Ich bin Geiger und spiele auch seit Anfang an in diesem Festspielorchester in Göttingen und bin tatsächlich der einzige Göttinger in diesem Orchester. Selbst wenn man mal mit selber etwas persönlicher, trauriger Stimmung hierher kommt, dann wird das gleich weggewaschen. Was ein bisschen schade ist, die anderen sind alle zusammen in einem Hotel seit vielen Jahren, haben so einen richtigen Bereich mit Küche und so. Und ich bin natürlich der Einzige, der dann nicht dort wohnt.
8: Küche kann mal ganz intim sein oder mit vielen Leuten, aber auch immer mit Stimmung und immer mit sehr interessanter Konversation.
2: Wir kommen zusammen und tauschen uns aus. Wir kochen, wir trinken, wir feiern. Das ist einzigartig.
3: That's unique.
9: Der Mai gehört Göttingen. Der Mai gehört den Menschen, die aus aller Welt hier zusammenkommen.
2: Wir sind so glücklich, all diese gemeinsame Zeit zu haben. Wir hoffen, dass es so weitergeht.
3: And we hope it goes on.

0: Das war ein richtig schöner Dienstagabend mit Ihnen hier im Kulturspiegel bei NDR 1 Niedersachsen. Viel Kultur aus Ihrer Region. Ich hoffe, Sie haben tolle Tipps bekommen und ich freue mich dann auf kommenden Dienstag. Da hören wir uns dann wieder. Jetzt wünsche ich Ihnen aber einen traumhaft schönen Abend. Ich bin Martina Gielitzer. Bis dann. Tschüss.
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1: Vorsicht bitte auf der B51 Ridderade Diepholzweihe. Zwischen Stofel und Borwede läuft ein Pferd. A7 Hannover Richtung Kassel. Zwischen dem Dreieck Hannover Süd und Hildesheim-Dresden steht 7 Kilometer stockender Verkehr. Verzögerung hier 20 Minuten. A28 Oldenburg Richtung Bremen. Im Dreieck Stur ist die Überleitung zur A1 Richtung Bremen wegen Bergungsarbeiten noch bis 22 Uhr gesperrt. Die B27 Braunlage Göttingen ist zwischen B242 Braunlage Umgehungsstraße und dem Abzweig nach St. Andreasberg wegen Fels- und Hangsicherungsarbeiten noch bis Freitag ca. 17 Uhr beidseitig gesperrt. In Sieke ist das Telefonnetz durch einen Stromausfall gestört. Betroffen sind sowohl das Festnetz als auch das Mobilnetz. Und in der Region Hannover ist wegen des Warnstreiks im Nahverkehr, muss da morgen und übermorgen mit Einschränkungen im Bus- und Bahnverkehr gerechnet werden. Es ist 20 Uhr.
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1: Mit Karin Jäger. Schönen guten Abend. Die Schlagzeilen. Maskenmann aus Bremen steht in Frankreich erneut vor Gericht. Braunschweiger Oberbürgermeister stellt Programm für Tag der Niedersachsen vor. Polizei in Wiedmarschen sucht nackten Jogger. Das Wetter abends dicht bewölkt, örtlich Schauer, Tiefstwerte 12 bis 9 Grad. Der Maskenmann macht wieder Schlagzeilen, diesmal in Frankreich. Der wegen dreifachen Kindesmordes verurteilte ehemalige Jugendbetreuer aus Bremen steht jetzt im französischen Nantes vor Gericht. Björn Arendt, worum geht es diesmal?
2: Martin N. wird ein weiterer Mord vorgeworfen. Das Opfer soll ein 10 Jahre alter französischer Junge gewesen sein. 2004 soll N. das Kind aus einem Schullandheim in der Bretagne entführt und getötet haben. Die Leiche des Jungen war mit einem Betonblock beschwert in einem Teich gefunden worden. Der Angeklagte hat die Vorwürfe bis jetzt bestritten. Einem Mithäftling soll er jedoch erzählt haben, er habe auch in Frankreich ein Kind getötet. Martin N. war jahrelang immer wieder in Wohnhäuser, Schullandheime und Zeltlager eingedrungen, um Jungen zu missbrauchen. Unter anderem in den Kreisen Rothenburg und Cuxhaven und in Bremen. Dabei trug er meist schwarze Kleidung und eine Sturmhaube. Betroffene Kinder hatten von einem schwarzen Mann gesprochen. Ihre Aussagen wurden in mehreren Fällen nicht ernst genommen. Zwischen 1992 und 2001 hatte der Maskenmann 3 Jungen im Alter zwischen 8 und 13 Jahren getötet. Erst 2011 wurde er gefasst und vom Landgericht Stade zu lebenslanger Haft mit anschließender Sicherungsverwahrung verurteilt.
1: Die israelische Armee hat die meisten Boote der internationalen Gaza-Hilfsflotte gestoppt. Die Marine habe mehr als die Hälfte der insgesamt 57 Boote unter ihre Kontrolle gebracht, meldet der israelische Rundfunk. Rund 250 Aktivistinnen und Aktivisten wurden demnach festgenommen. Das israelische Außenministerium verwies auf die geltende Seeblockade des Gazastreifens. Die Organisatoren der Gaza-Hilfsflotte sprachen von einer Entführung der Aktivisten und teilten mit, 10 Boote seien weiterhin unterwegs in Richtung Gazastreifen. Das Programm für den Tag der Niedersachsen in Braunschweig steht. Heute haben es Innenministerin Behrens und Oberbürgermeister Kornblum vorgestellt. Matthias Zimmermann, ist Braunschweig denn bereit für das Festwochenende?
3: Ja, natürlich. Das Programm steht. Braunschweig freue sich darauf, Menschen aus dem ganzen Land willkommen zu heißen, so Oberbürgermeister Kornblum heute. 3 Tage lang wird sich Braunschweigs Innenstadt vom 12. bis zum 14. Juni mit Musik, Sport, Kultur und, ja, Menschen füllen. 10 Themenmeilen sind geplant. Eine Sportmeile zum Beispiel, eine Tourismusmeile oder auch eine Blaulichtmeile. Auf diesen stellen sich Vereine, Verbände und Institutionen wie die Feuerwehr oder die Polizei vor. Sie zeigen ihre Arbeit und wie vielfältig Niedersachsen ist. Auch der NDR ist natürlich mit dabei, mit der NDR-Erlebniswelt. Dort können Besucherinnen und Besucher live erleben, wie wir Radioreporter arbeiten, und die Fernsehkollegen von Hallo Niedersachsen werden live vom Tag der Niedersachsen senden. Um das Fest zu schützen, haben Stadtmarketing und die Polizei ein umfangreiches Sicherheitskonzept erarbeitet. Da werden rund um das 2. Juni-Wochenende viele Straßen in der Braunschweiger Innenstadt gesperrt. Den Tag der Niedersachsen im vergangenen Jahr in Osnabrück besuchten fast 500.000 Menschen.
1: Bei einem Feuer im Kreis Gifhorn ist die Halle einer Autowerkstatt komplett ausgebrannt. Das Dach stürzte ein, wie ein Feuerwehrsprecher mitteilte. Die Glutnester in der Zwischendecke seien nur schwer zu erreichen gewesen. Ein Mitarbeiter der Werkstatt in Großösingen hatte sich bei eigenen Löschversuchen verbrannt. Er wurde in ein Braunschweiger Krankenhaus gebracht. Ein anderer Mitarbeiter konnte vor Ort verarztet werden. Rund 70 Feuerwehrleute waren im Einsatz. Sie konnten den Brand löschen. Ein nackter Jogger hat in der Grafschaft Bentheim einen Polizeieinsatz ausgelöst. Wie die Polizei mitteilte, hatte eine Fahrradfahrerin die Beamten alarmiert. Die 54-Jährige sei zwischen Nordhorn und Wiedmarschen unterwegs gewesen, als ihr der Nackte entgegengekommen sei. Der habe beim Vorbeilaufen noch gegrüßt. Warum der circa 55-jährige Mann nur Schuhe anhatte, das ist noch unklar. Die Polizei sucht jetzt Zeugen. Und das Wetter für Niedersachsen. Am Abend und in der Nacht ist es bewölkt. Örtlich kommen Schauer runter. Tiefstwerte 12 bis 9 Grad. Dichte Wolken und immer wieder Regen gibt es auch morgen. Die Temperaturen erreichen höchstens 19 Grad. Am Donnerstag lässt der Regen dann langsam nach. An der Küste scheint auch schon mal die Sonne. Höchstwerte bis 22 Grad. Und die Zeit, es ist 20.05 Uhr.
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1: Mein Sofa lächelt mich an und lädt mich zum Verweilen ein. Dieser Dienstag war schon eilig genug. Ich nehme die Einladung gern an. Vielleicht hat Gott ja auch schon dort Platz genommen. Es wäre ihm zuzutrauen. Am Anfang war die Ruhe und nicht das Tohuwabohu, meint er erst neulich zu mir. Also dann Sofa. Schon nach wenigen Minuten erste Zweifel. Müsste ich nicht doch noch was tun? Wenigstens was lesen? Oder noch mal rausgehen? Mir fällt Lorios Ehepaar ein. Sie sagt, aber irgendwas musst du doch tun. Nein, sagt er, ich will hier einfach nur sitzen. Na also. Und die Stimme auf dem Sofa gibt mir recht. Gott segnet dein Tun, aber eben auch dein Lassen. Danke Gott für die Erfindung der Ruhe. Ich wünsche Ihnen einen geruhsamen Abend und eine ruhige Nacht. Manfred Maria Büsing, Diakon und Seelsorger aus Hannover.
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1: Um 21 Uhr mit Constanze Semidey. In Deutschland sind vergangenes Jahr mehr als 15.000 Verstöße gegen den Jugendschutz im Internet registriert worden. Das geht aus dem Jahresbericht eines gemeinsamen Kompetenzzentrums von Bund und Ländern hervor. Im Vergleich zu 2024 bedeutet das einen Rückgang. Die Zahl liegt aber immer noch deutlich über dem Durchschnitt der vergangenen Jahre. Bei dem allergrößten Teil der Verstöße gegen den Jugendschutz im Netz handelt es sich laut Bericht um Fälle sexualisierter Gewalt. In mehr als 95% der Fälle gelang es, die Inhalte entfernen zu lassen. Die EU-Kommission hat einen Aktionsplan vorgestellt, um europäische Landwirte angesichts der gestiegenen Preise für Düngemittel zu unterstützen. Bislang ist die EU sehr stark von ausländischen Lieferanten abhängig. Aus Brüssel, Sarah Lopez.
2: Die Europäische Kommission will Landwirte, die davon besonders betroffen sind, noch vor dem Sommer finanziell unterstützen, mit Geld aus einer Notfallreserve. EU-Landwirtschaftskommissar Ansen sagte vor dem EU-Parlament, es gehe dabei nicht nur um die Landwirte, sondern um die Ernährungssicherheit Europas. Die EU-Kommission will deshalb auch unabhängiger von den Importen werden und die Produktion von Düngemitteln in der EU fördern.
1: Ein US-Arzt, der sich in der Demokratischen Republik Kongo mit dem Ebola-Virus infiziert hat, soll nach Berlin kommen. Die Charité wird die Behandlung übernehmen, bestätigte das Bundesgesundheitsministerium. Demnach haben die USA Deutschland um Hilfe gebeten. Aus Berlin Dietrich Karmeurer.
3: Als Grund nennt das Ministerium auch die vergleichsweise kurze Flugzeit. Der Patient wird aus dem Kongo nach Berlin verlegt. Ein Spezialflugzeug übernimmt den Transport unter strengen Schutzvorkehrungen. Nach der Landung bringt ein spezieller Infektionsrettungswagen den Patienten direkt in die Klinik. Dort erfolgt die Behandlung auf einer Sonderisolierstation. Sie arbeitet vollständig abgeschirmt vom übrigen Krankenhausbetrieb. Das Personal trägt geschlossene Schutzkleidung mit eigener Atemversorgung. Das Bundesgesundheitsministerium betont, für die Bevölkerung bestehe kein Risiko.
1: Das staatliche Förderprogramm für Elektroautos ist mit großem Andrang gestartet. Kurz nach Freischaltung des Portals gingen nach Angaben des Bundesamts für Wirtschaft fast 2000 Anträge ein. Wer ein neues E-Auto oder Plug-in-Hybridfahrzeug kaufen oder leasen will, kann seit heute digital eine staatliche Prämie beantragen. Wie hoch diese ist, hängt von Modell, Einkommen und Familiengröße ab. Maximal sind 6000 Euro möglich. Das waren die Nachrichten. Das Wetter in Norddeutschland, nachts gebietsweise Schauer, später trocken bei 12 bis 7 Grad. Morgen dichte Wolken und Regen, kaum Gewitter, trockene Phasen bei Höchstwerten von 15 bis 21 Grad. Am Donnerstag Schauer und Gewitter, später freundlicher 15 bis 22 Grad und am Freitag trocken bei 16 bis 26 Grad. Es ist 21.03 Uhr.
4: Hier ist der Verkehrsservice für den ARD-Abend. Die A1 Münster Richtung Dortmund ist zwischen Kamen Zentrum und Unna nach einem Unfall gesperrt. A2 Richtung Hannover zwischen Irksleben und Allerengersleben. 5 Kilometer Stau und stockender Verkehr mit einer Verzögerung von einer halben Stunde. Die A9 Richtung Berlin ist zwischen Vockerode und Coswig nach einem Unfall gesperrt. Zurzeit Stau bis Dessau-Ost. A40 Essen Richtung Dortmund. Am Kreuz Dortmund-West ist die Überfahrt zur A45 Richtung Frankfurt wegen Bauarbeiten bis morgen früh 5 Uhr gesperrt. Die A71 Richtung Sangerhausen ist zwischen Oberhof und Gräfenroda wegen Tunnelwartungsarbeiten bis ca. 6 Uhr gesperrt. Eine Umleitung ist für Sie ausgeschildert. Damit weiter gute Fahrt. Kommen Sie gut an Ihr Ziel.
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4: Wunderschönen guten Abend, ich bin Frank-Michael Bauer. Hallo aus Dresden. Boy Meets Girl machen den Anfang und die haben mal für Whitney Houston diesen Titel für Whitney Houston geschrieben und hatten selber auch einen großen Erfolg. Den hören wir jetzt. Hier ist Waiting for a Star to Fall. Ihnen einen schönen guten Abend.

Das war unverkennbar. Aber mit The Name of the Game hier bei uns im ARD-Abend 1974. Wir erinnern uns, da haben sie den ESC gewonnen mit Waterloo. Und wir bleiben noch ein bisschen beim ESC und gehen da in die Geschichte. Ich habe eine Doppel-Abba-Hit-CD mit dem Siegertitel natürlich Waterloo, aber auch mit dem, der gerade zu hören war, Name of the Game und viele, viele andere, unter anderem auch, gehört da einfach dazu. Thank you for the music. Und wenn Sie dieses ABBA-Album haben möchten, legen wir noch was dazu, nämlich ein Original-ABBA-Notizbuch mit bedrucktem Stoffeinband, schön bunt. Der typische ABBA-Logo ist da drauf, das typische ABBA-Logo und der Schriftzug Thank you for the music. Das Ganze ist aus dem ABBA-Museum in Stockholm. Was müssen Sie dafür tun? Einfach mal ESC-Titel oder Interpreten erkennen, da zählt alles, egal was Sie da erkennen. 5 Stück in 5 Sekunden und 4 sollten Sie richtig haben. So, und jetzt spiele ich Ihnen das Werk mal vor. Es sind 5 ESC-Sieger aus unterschiedlichen Jahren. Das waren 5 Stück und das eine oder andere haben Sie vielleicht gleich beim ersten Mal erkannt. Und weil das ja auch nicht so leicht ist heute wie gestern, alle haben gesagt, gestern war es so leicht, heute ein bisschen schwerer. Hier nochmal die 5 Sekunden, erkennen Sie die Siegertitel aus verschiedenen Jahren. 5 Stück, 4 erreichen aber allerdings, Interpret oder Titel, ganz wie Sie wollen. Ja, und mitmachen können Sie unter ard-abend@mdr.de, unsere E-Mail-Adresse ard-abend@mdr.de oder rufen Sie an 0800 80 80 110. Das ist kostenlos. 0800 80 80 110. Und hier ist John Cicada.

Life is for Living hier im AD-Abend. Barclay James Tarbest. Heute ist der 19. Mai. Und am 19. Mai 2003, da gab es in der deutschen Single-Hit-Parade eine neue Nummer 1. Yvonne Katterfeld erobert mit ihrem Lied Für dich die Spitzenposition. Und insgesamt 5 Wochen bleibt der Song auf dem Rang 1. Aber nicht nur in der Bundesrepublik stellt sich für das Lied aus der Feder von Dieter Bohlen ein großer Erfolg ein. Auch in Österreich und in der Schweiz landet die Sängerin und Schauspielerin auf dem höchsten Treppchen mit diesem Titel Für dich, Yvonne Katterfeld. Und übrigens bei unserem Aberspiel haben wir schon die ersten 2 Lösungen und die haben die Mitmachenden tatsächlich alle Titel herausgefunden, die da zu hören sind und alle Interpreten. Wahnsinn, das müssen wieder ESC-Fans

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7: Es ist 21.32 Uhr. Hier ist der Verkehrsservice für den ARD-Abend. Die A1 Bremen Richtung Hamburg wird zwischen Harburg und Stillhorn wegen Bauarbeiten von 22 Uhr bis morgen früh 5 Uhr gesperrt. Die Umleitung führt sie über die U83. Die A1 Münster Richtung Dortmund ist zwischen Kamen Zentrum und Unna nach einem Unfall gesperrt. A2 Richtung Hannover zwischen Irksleben und Alleringhersleben 5 Kilometer Stau und stockender Verkehr mit einer Verzögerung von einer halben Stunde. A9 Richtung Berlin zwischen Dessau-Ost und Coswig 4 Kilometer Stau wegen Bergungsarbeiten. Die Autobahn ist nicht mehr gesperrt. Die linke Fahrspur ist wieder frei für Sie. A40 Essen Richtung Dortmund. Am Kreuz Dortmund-West ist die Überfahrt zur A45 Richtung Frankfurt wegen Bauarbeiten bis 5 Uhr in der Früh gesperrt. Die A71 haben wir noch Richtung Sangerhausen. Die Autobahn ist zwischen Oberhof und Grevenroda wegen Tunnelwartungsarbeiten bis ca. 6 Uhr gesperrt. Eine Umleitung ist für Sie ausgeschildert. Soweit die Meldungen, kommen Sie gut an Ihr Ziel.
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7: Das Ganze von MDR Sachsen aus Dresden. Ich bin Frank-Michael Bauer und hier The Cure, Friday I'm in Love.

Milli Vanilli Girl, I'm Gonna Miss You mit Fabrice Morvan, der gerade 60 geworden ist. Hier ist der ARD-Abend und er macht ja weiter Musik und wir sind wieder bei unserem CSC-Spielchen. Siegerlieder war ja ABBA mit Waterloo und da gibt es ein Doppelalbum und dazu ein großes Notizbuch von ABBA aus dem ABBA-Museum. Und ja, 5 Titel haben wir verpackt in 5 Sekunden und 4 reichen. Und da habe ich zum Beispiel Post von Ingo bekommen. Der hat geschrieben, ist sehr schwer. Er war nach 2 Titeln raus, aber er muss das Ganze nochmal hören. Und so ähnlich ist das auch bei Gregor, der aus Berlin geschrieben hat. Er hat schon 3 Titel richtig erkannt. Wir haben aber auch schon 2, die haben alle Titel erkannt. Ja, auch mit Interpreten und Titelnamen. Ja, ESC-Fans, echte, schreiben sie auch. Naja, unter allen Richtigen losen wir dann aus. Und hier nochmal die 5 Titel in 5 Sekunden. Tja, welche Interpretinnen, Interpreten bzw. Lieder waren da zu hören? 4 Stück reichen. 0800 80 80 110, das ist übrigens kostenfrei, oder ard-abend@mdr.de. ard-abend@mdr.de. Und jetzt gibt's Leon Rimes bei uns, Can't Fight the Moonlight.

Eros Ramazzotti, Pio Bella Cosa hier bei uns im ARD-Abend. Jetzt geht's um Alison. Alison Moyet ist ja eine Ikone der 80er Jahre, ohne Zweifel stilistisch vielseitig, Soul, Pop, Jazz, ja, sogar Punk. Fangen wir mal mit einer Zusammenstellung ihrer Solo-Hits an, als da wird zum Beispiel All Cried Out.

Weak on the Presence of Beauty, Alice Moyet, und in der Mitte gab's zu hören Is This Love. Es gab aber auch schon davor Hits mit dem Projekt Yazoo, Only You zum Beispiel. Only You.

Tja, dann auch dann die, erinnern wir uns, die Flying Pickets zum großen Hit draus gemacht. All diese Erfolge packt Alison Moyet auf ihrer aktuellen Tour unter dem etwas sperrigen Titel Songs of Yazoo, The Minutes and The Other zusammen. Wobei man wissen muss, dass The Minutes der Titel ihres 8. Soloalbums aus dem Jahre 2013 ist. Seither gab es 2 weitere Alben. Auftritte finden zwischen dem 20. und 24. September in Hannover, Berlin, Leipzig und Frankfurt am Main statt. Der Vorverkauf läuft schon sehr, sehr gut. Es gibt nämlich nur noch Restkarten. Alison Moyet und jetzt in voller Länge Is This Love?

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1: Um 22 Uhr mit Constanze Semidey. Die EU hat sich am Abend auf weitere Maßnahmen geeinigt, um ihre Verteidigungsfähigkeit zu erhöhen. Hintergrund ist die Bedrohung durch Russland, aber auch die schwindende Präsenz der Amerikaner in Europa. Aus Brüssel, Sabrina Fritz.
2: Die Europäische Union hat sich darauf geeinigt, dass Genehmigungsverfahren für militärische Projekte deutlich beschleunigt werden. Außerdem sollen die Mitgliedstaaten leichter an Geld kommen, um Verteidigungsprojekte zu finanzieren. Bei der NATO geht man nach wie vor von einer Bedrohung durch Russland aus. Wir sind nicht im Krieg, aber auch nicht im Frieden, hieß es heute in Brüssel. Ein weiterer Grund ist, dass sich die USA aus Europa weiter zurückziehen werden. Der amerikanische Oberbefehlshaber bei der NATO, General Krinkewitsch, bestätigte, dass die USA 5.000 Soldaten aus Deutschland abziehen werden. Langfristig müsse mit einer weiteren Verlegung amerikanischer Soldaten aus Europa gerechnet werden, so der US-General.
1: In Deutschland sind vergangenes Jahr mehr als 15.000 Verstöße gegen den Jugendschutz im Internet registriert worden. Das zeigt der Jahresbericht eines gemeinsamen Kompetenzzentrums von Bund und Ländern. Bei dem allergrößten Teil der Verstöße handelt es sich demnach um Fälle sexualisierter Gewalt. In mehr als 95% der Fälle gelang es, die Inhalte entfernen zu lassen. Bei der Vorstellung des Waldzustandsberichts hat Bundeslandwirtschaftsminister Rainer Fortschritte hervorgehoben. Die Zahl der neu abgestorbenen Bäume sei zurückgegangen, sowohl bei Laub- als auch bei Nadelbäumen, betonte Rainer. Der Umbau weg von Monokultur hin zu widerstandsfähigerem Mischwald laufe, brauche aber Zeit. Naturschutzverbände kritisieren, dass der Umbau zu langsam sei. Sorgen bereiten zum Beispiel die Eichen. Jede zweite hatte deutlich gelichtete Kronen. Nur noch 13% der Eichen sind gesund. Insgesamt sind in den deutschen Wäldern nur 20% der Bäume gesund. Der amerikanische Arzt, der sich in der Demokratischen Republik Kongo mit dem Ebola-Virus infiziert hat, soll zur Behandlung nach Berlin kommen. Der Patient soll in die Sonderisolierstation der Charité gebracht werden, wie das Bundesgesundheitsministerium mitteilte. Hintergrund ist demnach eine Bitte der US-Behörden an die Bundesregierung wegen der kürzeren Flugzeit nach Deutschland. Der Transport nach Berlin soll von der US-Regierung von Uganda aus mit einem speziellen Flugzeug für hochinfektiöse Patienten organisiert werden. Das waren die Nachrichten. Das Wetter in Deutschland. In der Nacht meist trocken, später etwas Regen bei Tiefstwerten von 13 bis 7 Grad. Morgen dichte Wolken und auch immer wieder Schauer. Später wird es trockener bei Höchstwerten von 16 Grad in den Mittelgebirgen bis 22 Grad am Oberrhein. Am Donnerstag im Nordosten noch Schauer und Gewitter. Nach Südwesten hin wird es freundlicher bei 17 bis 27 Grad. Am Freitag fast überall trocken bei 21 bis 30 Grad. Es ist 22:03 Uhr.
3: Hier ist der Verkehrsservice für den ARD-Abend. Die A1 Bremen Richtung Hamburg ist zwischen Harburg und Stillhorn wegen Bauarbeiten bis 5 Uhr gesperrt. Die Umleitung führt über die U83. Die A1 Münster Richtung Dortmund ist zwischen Kamen Zentrum und Unna nach einem Unfall gesperrt. A9 Richtung Berlin zwischen Dessau-Ost und Coswig 4 Kilometer Stau wegen Bergungsarbeiten. Die Autobahn ist nicht mehr gesperrt, die linke Fahrspur ist wieder frei für Sie. A38 Richtung Göttingen in der Abfahrt Bleiche-Rode Behinderungen nach einem Wildunfall. A40 Essen Richtung Dortmund am Kreuz Dortmund-West ist die Überfahrt zur A45 Frankfurt Richtung Frankfurt wegen Bauarbeiten bis 5 Uhr früh gesperrt. Die A71 Richtung Sangerhausen ist zwischen Oberhof und Gräfenroda wegen Tunnelwartungsarbeiten bis ca. 6 Uhr gesperrt. Eine Umleitung ist ausgeschildert. Soweit die Meldungen, kommen Sie gut an.
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3: Von MDR Sachsen aus Dresden. Ich bin Frank-Michael Bauer und hier ist eine, die heißt Taylor Dane. Tell it to my heart.

0: Billy Joel und The River of Dreams. Und jetzt kommen wir zu einem neuen Album. Und zwar von der Gruppe Keimzeit. Ja, diese populäre Rockband Keimzeit stammt ja ursprünglich aus Lütte, einem kleinen Ortsteil von Bad Belzig im Bundesland Brandenburg. Anfang der 80er Jahre ging sie aus einer Geschwisterband hervor um Frontmann Norbert Leisegang. Und im vergangenen Monat, da ist ein neues Album, ihr 14. Studioalbum, immerhin schon erschienen. Ach, die Menschen. Und die Band befindet sich auch auf einer großen Ach, die Menschen-Tournee. Und wir hören jetzt den Titel Gute Fee aus diesem neuen Album von Keimzeit. Und wie kam der Name zustande? Keimzeit, ganz einfach, die haben nach einem anderen Wort für ein anderes Wort als Frühling gesucht. Und da kamen sie auf Keimzeit.
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Unser Albumtipp, das war Keimzeit mit Gute Fee. Am 6. Juni zum Beispiel live zu erleben in Braunschweig. Ein bisschen später sind sie dann auch am 27. Juni zum Beispiel in Cottbus. Und es gibt noch mehrere Stationen, Zinnowitz zum Beispiel auch oder auch Neuruppin. Und jetzt bei uns im AD-Abend China Crisis mit Wishful Thinking. Und gleich danach haben wir Alvaro Soler.

Das war Musik mit ihm, mit Alvaro Soler und El Mismo Sol hier bei uns im ARD-Abend. Jetzt nochmal unser kurzer Schnipsel fürs Aber-Quiz. Und das heißt, Sie bekommen eine Doppel-CD mit etwas Glück und ein schönes Album. Das heißt, ein sozusagen Notizbuch von Aber eingefasst wie ein Album, mit Stoff überzogen, bunt bedruckt, Aber-Logo natürlich dazu. Und dann steht auch noch drauf, Thank you for the music. So, und wir haben eine Menge richtige Lösungen mittlerweile bekommen. 5 Titel, alles Siegertitel vom ESC aus verschiedenen Jahrzehnten und aus verschiedenen Jahren. Und nur der erste Titel, der hat allen sozusagen die Schwierigkeit bereitet. Den hat bislang keiner rausbekommen. Das ist auch der älteste Titel, nämlich aus den 70ern. Und hier ist nochmal dieses Schnipselchen mit 5 Titeln aus verschiedenen Jahren. Henry aus Sassnitz hat uns auch geschrieben, ja, was ist denn das da am Anfang? Das klingt wie Bugs Fizz. Nein, das kann ich auflösen. Bugs Fizz sind gar nicht dabei. Und das waren auch nicht Bugs Fizz. Ja, und jetzt können Sie nochmal ard-abend@mdr.de Ihr Glück versuchen und nochmal kurz eingreifen. Und in einer Viertelstunde lösen wir dann auf. Und jetzt haben wir Musik mit Cat Stevens. Da ist schon mal ein bisschen der Morgen angebrochen. Ein bisschen warten wir noch, ne? Aber das Lied ist schön. Morning Has Broken und danach Talk Talk und It's My Life im ARD-Abend.

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8: Hier ist der ARD-Abend mit dem Verkehrsservice um 22.32 Uhr. Die A1 Bremen Richtung Hamburg ist zwischen Harburg und Stillhorn wegen Bauarbeiten bis 5 Uhr in der Früh gesperrt. Die Umleitung führt über die U83. A40 Essen Richtung Dortmund am Kreuz Dortmund West ist die Überfahrt zur A45 Richtung Frankfurt wegen Bauarbeiten bis 5 Uhr früh gesperrt. Die A71 Richtung Sangerhausen ist zwischen Oberhof und Gräfenroda wegen Tunnelwartungsarbeiten bis ca. 6 Uhr gesperrt. Eine Umleitung ist ausgeschildert. Damit weiter gute Fahrt durch den Abend und kommen Sie gut an Ihr Ziel.

0: Shakira, Underneath Your Clothes. Und das Ganze hier bei uns im ARD-Abend. Und jetzt ist die Zeit gekommen, um unser ESC-Quiz zu lösen. Es geht um das ABBA-Hits-Doppelalbum The Essential Collection und dazu ein großes ABBA-Notizbuch mit bedrucktem Stoffeinband. Schön bunt das Ganze. ABBA-Logo fehlt natürlich auch nicht. Und der Schriftzug Thank You for the Music. So, und wir haben insgesamt jeweils eine Sekunde mit 5 Siegertiteln von verschiedenen ESC-Jahrgängen gespielt. Und 4 sollten erraten werden. Es gibt auch 2, nämlich Kevin aus Braunschweig und Hanna aus Wismar. Die haben alle 5 rausgefunden. Und alle haben sich, alle anderen, die 4 rausgefunden haben, denn das war ja die Aufgabe, mindestens 4 rauszubekommen, und haben sich mit dem ersten Titel schwer getan. Und ausgelost haben wir den Fabian aus Osnabrück, wenn ich richtig liege. Hallo, schönen guten Abend, Fabian.
1: Guten Abend.
0: Wunderbar. So, wir spielen jetzt nochmal diesen Schnipsel mal ganz kurz. Was haben Sie da so erkannt?
1: Also ich habe mich auch mit dem ersten Titel erstmal schwer getan. Rausgehört habe ich zuerst Johnny Logan,
0: ja, war mit
1: Lena,
0: Lorraine
1: und Conchita Wurst.
0: Genau.
1: Mit dem Tipp, dass der erste aus den 70ern ist, würde ich tendieren zu Teach In.
0: Das ist richtig. Teach In mit Dinge Dong für die Niederlande gewonnen. Und zwar ein Jahr nach ABBA. Deswegen war der Wettbewerb ja auch in Stockholm damals mit Teach In, 1975 im März. Und das war dann der Siegertitel in Stockholm für die Niederlande. Teach In und Dinge Dong. Und richtig, Johnny Logan, Hold Me Now, 87 in Brüssel, Lena, Satellite, das war 2010 in Bærum in Norwegen, Conchita Wurst hat gewonnen in Kopenhagen, das war 2014, und Lorraine mit Euphoria, die hat ja auch noch ein zweites Mal gewonnen, aber das erste Mal 2012 in Baku in Aserbaidschan. Damit haben wir sie alle zusammen. Haben Sie so ein bisschen den Eurovision Song Contest verfolgt in diesem Jahr und machen Sie das regelmäßig?
1: Ja, ich gucke den ESC seit 2007, eigentlich jedes Jahr, und eigentlich schon durchaus leidenschaftlicher Fan.
0: Na, wunderbar. Und wie ist das mit dem deutschen Beitrag gewesen? Also ich fand ihn nicht schlecht, aber er hat mich jetzt auch nicht überwältigt oder sowas. Manchmal sucht man ja so nach etwas Besonderem. Aber auf dem Titel, der nun gewonnen hat, habe ich nicht getippt, muss ich ganz ehrlich sagen. Bulgarien.
1: Ja, Bulgarien hatte ich auch tatsächlich lange auf dem Schirm. Ich habe schon damit gerechnet, dass er viele Publikumsstimmen holt. Was jetzt Feier von Sarah Engel angeht. Den Song kann man gut hören, den kann man auch gut im Radio spielen, würde ich sagen. Aber das ist nicht das, was beim ESC zieht. Beim ESC muss man Aufmerksamkeit generieren, man muss auch polarisieren, weil man Leute wirklich davon überzeugen muss, das ist mein Lieblingslied, für das ich dann auch anrufe. Ansonsten bekommt man keine Punkte, dann geht man so ein bisschen unter.
0: Ja.
1: Und ich glaube, daran müssen wir arbeiten.
0: Ja, daran müssen wir arbeiten, aber nächstes Jahr geht's ja ganz einfach weiter. Und man muss es auch, und Sarah hat es ja olympisch gesehen, dabei sein ist im Endeffekt auch wiederum alles. Und es freut sich dann jemand anderes, der halt den Platz 1 belegt hat. Das muss ich schon sagen. Gab's Ihren persönlichen Favoriten? Welcher Titel war das vielleicht?
1: Mein persönlicher Favorit war Eclipse von Delta Goodrum aus Australien. Und das ist auch so ein Grund, weshalb ich den ESC so gerne verfolge. Natürlich geht es um den Wettbewerb, aber auf der anderen Seite lernt man so viele Künstler aus unterschiedlichen Ländern kennen, die man ansonsten nie irgendwie sehen würde. Und alleine deswegen finde ich diesen Wettbewerb schon so wertvoll.
0: Ja. Wunderbar. Das war Fabian aus Osnabrück. Herzlichen Glückwunsch. Sie bekommen das ABBA-Notizbuch. Können sich viele Notizen zum ESC künftig machen. Immerhin haben die ja auch mal gewonnen, 1974. Das war also das berühmte Jahr davor, vor Teach In. Und ich bedanke mich bei allen, die mitgespielt haben. Und Sie bleiben noch in der Leitung. Wir brauchen ja noch die Adresse. Und jetzt machen wir was ganz anderes. Hier sind die Dire Straits. Die haben nichts mit dem ESC zu tun. Mit Sultans of Swing. Richtiger Klassiker von den Jungs. Hier bei uns im ARD-Abend. We'll be right back.

Billy Ocean, Caribbean Queen hier bei uns im ARD-Abend aus Dresden von MDR Sachsen. Er geht zu Ende, dieser ARD-Abend. Ich bin Frank-Michael Bauer, wünsche Ihnen weiterhin gute Unterhaltung. Und gleich gibt's für Sie die ARD-Hitnacht, und zwar von MDR Thüringen aus Erfurt mit meinem lieben Kollegen Markus Porschlott. Ihnen noch einen schönen Abend, eine gute Nacht mit Radio oder vielleicht auch mit ein bisschen Schlaf, je nachdem, was bei Ihnen gleich ansteht. Hier haben wir noch Santana und danach Eighth Wonder.

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1: Um 23 Uhr mit Constanze Semidey. Die USA wollen in den kommenden Jahren weitere Truppen aus Europa abziehen und anders als geplant vorerst keine weitreichenden Mittelstreckenwaffen in Deutschland stationieren. Das hat der oberste NATO-Kommandeur US-General Grinkewitsch bei einem Treffen mit führenden Militärs in Brüssel angekündigt. Aus der Nachrichtenredaktion Gisela Former.
2: Einen konkreten Zeitplan nannte Grinkewitsch nicht, betonte aber, dass die Alliierten ausreichend Zeit bekämen, um die wegfallenden amerikanischen Streitkräfte durch eigene Einheiten zu ersetzen. Aktuell haben die USA etwa 80.000 Soldaten in Europa stationiert. Präsident Trump hatte vor einiger Zeit angekündigt, mindestens 5.000 Soldaten aus Deutschland abzuziehen. Die EU hat sich am Abend bereits auf Maßnahmen geeinigt, um ihre Verteidigungsfähigkeit zu erhöhen. So sollen Genehmigungsverfahren für militärische Projekte schneller werden und die Mitgliedstaaten sollen dafür leichter an Geld kommen.
1: Die Finanzminister führender Industriestaaten fordern eine Öffnung der Straße von Hormus. Zum Abschluss ihres Treffens in Paris erklärten die G7-Finanzminister, der Konflikt im Nahen Osten bremse Wachstum, schüre Inflation und setze die Lieferketten für Energie, Nahrungsmittel und Düngemittel unter Druck. Sehr bald könnten 50 Millionen Menschen von einer Nahrungsmittelkrise betroffen sein, warnte der französische Finanzminister Lescure. Ein Arzt, der sich im Kongo mit dem Ebola-Virus infiziert hat, soll in der Berliner Charité behandelt werden. Das bestätigte das Bundesgesundheitsministerium. Demnach haben die USA Deutschland um Hilfe gebeten. Aus Berlin Dietrich Karmeurer.
3: Als Grund nennt das Ministerium auch die vergleichsweise kurze Flugzeit. Der Patient wird aus dem Kongo nach Berlin verlegt. Ein Spezialflugzeug übernimmt den Transport unter strengen Schutzvorkehrungen. Nach der Landung bringt ein spezieller Infektionsrettungswagen den Patienten direkt in die Klinik. Dort erfolgt die Behandlung auf einer Sonderisolierstation. Sie arbeitet vollständig abgeschirmt vom übrigen Krankenhausbetrieb. Das Personal trägt geschlossene Schutzkleidung mit eigener Atemversorgung. Das Bundesgesundheitsministerium betont, für die Bevölkerung bestehe kein Risiko.
1: In Deutschland sind vergangenes Jahr mehr als 15.000 Verstöße gegen den Jugendschutz im Internet registriert worden. Das zeigt der Jahresbericht eines gemeinsamen Kompetenzzentrums von Bund und Ländern. Bei dem allergrößten Teil der Verstöße handelte es sich demnach um Fälle sexualisierter Gewalt. In mehr als 95% der Fälle gelang es, die Inhalte entfernen zu lassen. Das waren die Nachrichten. Das Wetter in Deutschland. In der Nacht meist trocken, etwas Regen. Tiefstwerte 13 bis 7 Grad. Morgen dichte Wolken, immer wieder Schauer, später trockener. 16 Grad in den Mittelgebirgen, 22 Grad am Oberrhein. Am Donnerstag im Nordosten Schauer und Gewitter. Nach Südwesten wird es freundlicher, bei 17 bis 27 Grad. Es ist 23 Uhr und 3.
4: Und das ist der Verkehrsservice in der ARD-Hitnacht. Mit der A1 Bremen Richtung Hamburg zwischen dem Maschener Kreuz und Harburg 3 Kilometer stockender Verkehr. A1 Bremen Richtung Hamburg zwischen Harburg und Stellhorn wegen Bauarbeiten bis 5 Uhr gesperrt. Nutzen Sie hier bitte die U83. Die A9 München Richtung Nürnberg zwischen Manching und Ingolstadt Süd nach einem Unfall bis voraussichtlich Mitternacht gesperrt. Die A39 Salzgitter Richtung Braunschweig ist zwischen Salzgitter-Lebenstedt Süd und Wartenstedt wegen einer Nachtbaustelle bis 5 Uhr gesperrt. A71 Suhl Richtung Erfurt zwischen Oberhof und Gräfenroda wegen Tunnelwartungsarbeiten bis um 6 gesperrt. Dann die A659 Viernheim Richtung Weinheim ist im Kreuz Weinheim wegen der Baustelle bis 5 Uhr gesperrt. Und die A861 Dreieck Hochrhein-Schweiz ist im Nollinger Tunnel gesperrt. Nachtbaustelle bis Freitag immer von 20 bis 5 Uhr. Ich wünsche eine gute Fahrt.
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4: Mit Markus Poschlott, ich grüße Sie aus Erfurt. Guten Abend.

0: Das ist die ARD-Hitnacht. Dienstag, 19. Mai, 23.12 Uhr. Und jetzt gehen wir in das Jahr, in dem Titanic weiterhin erfolgreich in den Kinos gelaufen ist, Google sich gegründet hat und Frankreich die Fußball-WM gewonnen hat. Wir sind im Jahr 1998 und da kommt Madonna auf einmal daher mit einem Song, mit dem sie irgendwie in einer Form ganz andere Wege geht. Die Nummer hat nichts mehr mit Dancefloor zu tun, mit einem knalligen Pop, durch den sie auch bekannt geworden ist, sondern ja fast schon eine mystische Stimmung. Und in dem Song geht es um Menschen, die sich irgendwie ihren Gefühlen nicht so wirklich stellen können oder die Gefühle nicht so zulassen wollen und deswegen in irgendeiner Form emotional eingefroren sind. Und das ist auch der Songtitel Frozen. Hier ist Madonna aus dem Jahr 1998.
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Das ist die ARD Hitnacht. Mit Midnight Oil und jetzt mit Musik von den Backstreet Boys, die in den 97er oder in den 90er Jahren viel gesungen haben über ein großes Thema, und das war ein Thema der 90er. Liebe. Es geht einfach um die ganz große Liebe. As long as you love me. Die Backstreet Boys, hier ist das Jahr 1997.

0: Ach, mit 1-2 Tipp in dieser Dienstagnacht. Sissy Catch, I Can Lose My Heart Tonight. Und jetzt im 1-2 Tipp, den Verkehrsservice in der ARD Hitnacht mit der A1 Bremen Richtung Hamburg zwischen Harburg und Stillhorn wegen Bauarbeiten bis um 5 gesperrt. A1 Lübeck-Hamburg, auf der Norderelbbrücke stockender Verkehr in beiden Richtungen. A9 München Richtung Nürnberg zwischen Manching und Ingolstadt Süd nach einem Unfall wahrscheinlich bis ca. 4 Uhr gesperrt. A39 Salzgitter Richtung Braunschweig zwischen Salzgitter-Lebenstedt Süd und Wartenstedt wegen einer Nachtbaustelle bis 5 Uhr früh gesperrt. A71 Suhl Richtung Erfurt zwischen Oberhof und Gräfenroda wegen Tunnelwartungsarbeiten bis 6 Uhr gesperrt. Die A659 Viernheim Richtung Weinheim ist im Kreuz Weinheim wegen einer Baustelle bis 5 Uhr gesperrt. Und die A861 Dreieck Hochrhein Schweiz im Nollinger Tunnel. Da gibt es eine Nachtbaustelle, die läuft noch bis Freitag, jeden Tag immer von 20 bis 5 Uhr. Also auch in dieser Nacht. Ich wünsche eine gute Fahrt durch die Nacht.
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0: Mit Markus Poschlott. Viele Grüße aus Erfurt. Hallihallo.

0: Das singt Vincent Weiss in der ARD Hitnacht. Der Mann, der in diesem Jahr geheiratet hat, sehr überraschend, und der im Kölner Treff vor kurzem darüber auch noch mal ein bisschen gesprochen hat.
1: Für mich war das immer ein großes Ziel, und ich finde, heiraten war für mich immer ein Wunsch, und das ist natürlich auch zum Teil des Ankommens, dass man halt jemanden gefunden hat, der mit einem dieses Leben auch, was ich ja führe, durchläuft und auch als Partner zur Seite steht und einen stärkt und unterstützt und hilft. Und das war für mich ganz wichtig, dass ich jemanden finde, mit dem ich dieses verrückte Leben, was ich mache, irgendwie teilen kann. Und genieße das sehr, so angekommen zu sein bei mir im Leben. Und,
2: herzlichen Glückwunsch.
1: Mein Großeltern. Meine Großeltern sind seit über 50 Jahren verheiratet. Meine Großeltern waren immer so dieses riesengroße Vorbild. Ne?
3: Seit über 50 Jahren sind die verheiratet.
1: Ja, die sind sehr lange schon verheiratet und laufen immer noch Hand in Hand irgendwie durch den Supermarkt und geben sich einen Klaps auf den Hintern und knutschen. Das will ich auch so machen.
0: Na, dann hoffen wir, dass es bei Vincent Weiss auch so lange klappt.

Also die erste Mail ist schon eingetrudelt von Talk. Der schreibt, hallo Markus, sitze hier in meiner Hütte in Dortmund-Hörde und warte auf den Sommer. Ich glaube, mit so einer Nummer hier von Holly Johnson fällt das schon mal ein Stückchen leichter. Love Train in der ARD-Hitnacht. Und jetzt Sophie B. Hawkins, Damn, I Wish I Was Your Lover. Und wenn Sie auch schreiben wollen, können Sie das gerne machen. ARD-Hitnacht@mdr.de.

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1: Um 0 Uhr, Mitternacht, mit Olaf Knapp. Die USA wollen in den kommenden Jahren weitere Truppen aus Europa abziehen und anders als geplant vorerst keine weitreichenden Mittelstreckenwaffen in Deutschland stationieren. Das hat der oberste NATO-Kommandeur, US-General Grinkevich, bei einem Treffen mit führenden Militärs in Brüssel angekündigt. Aus der Nachrichtenredaktion Gisela Former.
2: Einen konkreten Zeitplan nannte Grinkevich nicht, betonte aber, dass die Alliierten ausreichend Zeit bekämen, um die wegfallenden amerikanischen Streitkräfte durch eigene Einheiten zu ersetzen. Aktuell haben die USA etwa 80.000 Soldaten in Europa stationiert. Präsident Trump hatte vor einiger Zeit angekündigt, mindestens 5.000 Soldaten aus Deutschland abzuziehen. Die EU hat sich am Abend bereits auf Maßnahmen geeinigt, um ihre Verteidigungsfähigkeit zu erhöhen. So sollen Genehmigungsverfahren für militärische Projekte schneller werden und die Mitgliedstaaten sollen dafür leichter an Geld kommen.
1: Im Zuge des Zollstreits verhandeln EU-Vertreter derzeit in Straßburg über ein mögliches Zollabkommen mit den USA. Grundlage dafür ist die Vereinbarung, auf die sich EU-Kommissionspräsidentin von der Leyen und US-Präsident Trump im vergangenen August geeinigt hatten. Christian Feld ordnet in den Tagesthemen den aktuellen Stand der Verhandlungen ein.
3: Ja, von dem, was wir bisher so hören aus der Sitzung, ist der ganz große Durchbruch und Fortschritt noch nicht erzielt. Es rechnet also keiner mit einer Blitzaktion, hat man auch daran gemerkt, dass viele hier kurz vor 21 Uhr mit einer großen Pappschachtel reingegangen sind mit Essen. Manchen hatten auch noch einen Kaffee oben drauf gestapelt. Aber selbst wenn es Stunden dauert, es soll in dieser Sitzung passieren. Dann wäre der weitere Fahrplan so: im Juni finale Abstimmung. Und dann könnte es die Unterschrift im Juli geben.
1: Der russische Präsident Putin ist zu einem Besuch in China eingetroffen. Für heute ist unter anderem ein Treffen mit dem chinesischen Staatschef Xi geplant. Dabei soll es vor allem um den Ausbau der strategischen Partnerschaft zwischen beiden Staaten gehen. Das betrifft unter anderem den Handel. Die G7-Finanzminister führender Industriestaaten fordern eine Öffnung der Straße von Hormuz. Sie erklärten zum Abschluss ihres Treffens in Paris, der anhaltende Konflikt im Nahen Osten bremse Wachstum, schüre Inflation und setze die Lieferketten unter Druck. Falls nichts unternommen werde, könnten sehr bald 50 Millionen Menschen von einer Nahrungsmittelkrise betroffen sein, warnte der französische Finanzminister Lescure. Das Wetter in Deutschland. Nachts ist es meist noch trocken, erst später gibt es Regen, Tiefstwerte 13 bis 7 Grad. Am Tage dichte Wolken und immer wieder Schauer, später trockene Phasen mit Höchstwerten von 16 Grad in den Mittelgebirgen bis maximal 22 Grad am Oberrhein. Es ist 0:03 Uhr.
4: Und das ist der Verkehrsservice in der ARD-Hitnacht. Die A1 Bremen Richtung Hamburg zwischen Harburg und Stillhorn wegen Bauarbeiten bis um 5 gesperrt. A1 Lübeck-Hamburg auf der Norderelbbrücke stockender Verkehr in beiden Richtungen. A9 München Richtung Nürnberg zwischen Manching und Ingolstadt Süd noch die Vollsperrung nach dem Unfall von vorhin. Bis ca. 4 Uhr dauert das Ganze. Die A39 Salzgitter Richtung Braunschweig zwischen Salzgitter-Lebenstedt Süd und Wartenstedt wegen einer Nachtbaustelle bis um 5 gesperrt. Die A71 Suhl Richtung Erfurt ist zwischen Oberhof und Gräfenroda bis 6 Uhr gesperrt. Die A659 Viernheim Richtung Weinheim ist im Kreuz Weinheim wegen einer Baustelle bis um 5 gesperrt. Und die A861 Dreieck Hochrhein-Schweiz im Nollinger Bergtunnel gibt's die Nachtbaustelle bis um 5 die Vollsperrung. Gute Fahrt!
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4: Mit Markus Poschlott und besten Grüßen aus dem Studio von MDR Thüringen Erfurt. Und das ist er, Mittwoch, der 20. Mai 2026. Wir beginnen diesen schönen Tag mit Musik von OMD und Pandora's Box.

Ach, wie schön, das trällern die Bee Gees hier. Too much heaven in der ARD nachts. Und damit ist es 0.11 Uhr an diesem Mittwochmorgen. 11 Minuten ist dieser Tag alt, der heute auch übrigens einer von diesen Feiertagen ist. Heute ist Sei-ein-Millionär-Tag. Sei-ein-Millionär-Tag. Wer macht freiwillig mit? Arm hoch, ich sehe schon, sind eine ganze Menge. Heute frage ich Sie deswegen mal, wenn ich Millionär wäre, dann Punkt, Punkt, Punkt. Sie vervollständigen diesen Satz gerne per Mail, ja wie sonst auch, ard-hitnacht@mdr.de, MDR wieder Mitteldeutscher Rundfunk. Wenn ich Millionär wäre, dann... Bin gespannt, was Sie antworten. Und während Sie das machen, spiele ich uns hier Musik. Da kommt der Boss persönlich rein. Hungry Heart. Und ich gucke gleich mal auf das, was Sie hier schreiben, die ganzen Millionäre im Land hier. Wenn ich will Millionär wäre, dann freue mich auf Ihre Mails. Guten Morgen an diesem Mittwoch.

0.22 Uhr. Achtung, es gibt einen Falschfahrer auf der A5 Karlsruhe-Frankfurt zwischen dem Kreuz Weinheim und dem Dreieck Darmstadt. Da kommt Ihnen der Falschfahrer entgegen. Bitte fahren Sie äußerst rechts und überholen Sie nicht. Obacht auf der A5 Karlsruhe-Frankfurt zwischen dem Kreuz Weinheim und dem Dreieck Darmstadt. Ein Falschfahrer. Äußerste Vorsicht, fahren Sie bitte rechts. Lassen Sie das Radio an. Wir melden hier, sobald die Gefahr vorüber ist.

Das sind Foreigner in der ARD. Hitnacht um 12:30. Da gucken wir zunächst einmal auf den Falschfahrer. Obacht bitte auf der A5 Karlsruhe-Frankfurt zwischen dem Kreuz Weinheim und dem Dreieck Darmstadt. Ein Falschfahrer, bitte fahren Sie äußerst rechts, überholen Sie nicht und lassen Sie das Radio bitte an. Wir melden, sobald die Gefahr vorüber ist. Die weiteren Meldungen. Die A1 Bremen Richtung Hamburg zwischen Harburg und Stillhorn wegen Bauarbeiten bis 5 Uhr gesperrt. A9 München Richtung Nürnberg zwischen Manching und Ingolstadt Süd gab es einen Unfall. Die Fahrbahn ist gesperrt bis voraussichtlich 4 Uhr. A39 Salzgitter Richtung Braunschweig zwischen Salzgitter-Lebenstedt Süd und Wartenstedt wegen einer Nachtbaustelle bis um 5 gesperrt. A71 Suhl Richtung Erfurt zwischen Oberhof und Gräfenroda bis 6 Uhr gesperrt. A659 Viernheim Richtung Weinheim im Kreuz Weinheim wegen einer Baustelle bis 5 Uhr gesperrt. Die A861, Dreieck Hochrhein-Schweiz im Nollinger Bergtunnel gibt es ja die Nachtbaustelle, deswegen die Sperrung bis 5 Uhr in der Früh.

0: Please Forgive Me, das war Bryan Adams in der ARD-Hitnacht. Es ist 0.38 Uhr und es gibt eine gute Nachricht von der A5 Karlsruhe-Frankfurt. Kein Falschfahrer mehr zwischen dem Kreuz Weinheim und dem Dreieck Darmstadt, haben Sie wieder freie Fahrt. Dankeschön und gute Fahrt. So. So, 0.38 Uhr. Heute lautet ja die Frage zur Nacht, weil heute sei ein Millionärtag ist. Wenn ich Millionär wäre, dann. Sie vervollständigen den Satz an ard-hitnacht@mdr.de. Wenn ich Millionär wäre, dann. Markus aus Emsland hat uns geschrieben. Dann würde ich bis zum letzten Tag bis zur Rente weiterarbeiten und danach endgültig nach Italien ziehen. Das ist sein Plan. Das Haus hier, das er hat, würde er vermieten. Also, Arbeit bleibt offenbar. Markus, Sie können uns ja gerne mal noch schreiben, was Sie beruflich machen. Würde uns natürlich auch interessieren. Und das ist wahrscheinlich auch schon so ein Knackpunkt bei dieser Frage. Bleibt das Leben so, wie man es gerade hat? Ist eigentlich alles okay? Oder sagt man sich, nee, ein paar Sachen würde ich gerne ändern, unter anderem den Job und lieber gleich nach Italien ziehen? Wieso denn so lange warten? Wie ist das bei Ihnen? Ich gebe Ihnen einen Satz vor, Sie vollenden den. Und der lautet heute Nacht, wenn ich Millionär wäre, dann...
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0: ARD-Hitnacht@mdr.de. Das war jetzt die großartige Hymne One Moment in Time von der großartigen Whitney Houston.

Wenn ich Millionär wäre, dann... Tobias schreibt uns an ard-hitnacht@mdr.de. Wenn ich Millionär wäre, würde ich nie wieder nachts und Wochenends arbeiten. Job ja, aber nicht mehr nachts und am Wochenende. Das kann ich gut verstehen. Dann Grüße an Tobias, danke fürs Schreiben. Und jetzt Sie, vervollständigen Sie diesen Satz. Wenn ich Millionär wäre,

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1: Um 1 Uhr mit Olaf Knapp. Die USA wollen in den kommenden Jahren weitere Truppen aus Europa abziehen und, anders als geplant, vorerst keine weitreichenden Mittelstreckenwaffen in Deutschland stationieren. Das hat der oberste NATO-Kommandeur US-General Grinkevich bei einem Treffen mit führenden Militärs in Brüssel angekündigt. Aus der Nachrichtenredaktion Gisela Former.
2: Einen konkreten Zeitplan nannte Grinkevich nicht, betonte aber, dass die Alliierten ausreichend Zeit bekämen, um die wegfallenden amerikanischen Streitkräfte durch eigene Einheiten zu ersetzen. Aktuell haben die USA etwa 80.000 Soldaten in Europa stationiert. Präsident Trump hatte vor einiger Zeit angekündigt, mindestens 5.000 Soldaten aus Deutschland abzuziehen. Die EU hat sich am Abend bereits auf Maßnahmen geeinigt, um ihre Verteidigungsfähigkeit zu erhöhen. So sollen Genehmigungsverfahren für militärische Projekte schneller werden und die Mitgliedstaaten sollen dafür leichter an Geld kommen.
1: Im Zuge des Zollstreits verhandeln EU-Vertreter derzeit in Straßburg über ein mögliches Zollabkommen mit den USA. Grundlage dafür ist die Vereinbarung, auf die sich EU-Kommissionspräsidentin von der Leyen und US-Präsident Trump im vergangenen August geeinigt hatten. Christian Feld ordnet in den Tagesthemen den aktuellen Stand der Verhandlungen ein.
3: Ja, von dem, was wir bisher so hören aus der Sitzung, ist der ganz große Durchbruch und Fortschritt noch nicht erzielt. Das rechnet also keiner mit einer Blitzaktion, hat man auch daran gemerkt, dass viele hier kurz vor 21 Uhr mit einer großen Pappschachtel reingegangen sind mit Essen. Manche hatten auch noch einen Kaffee oben drauf gestapelt. Aber selbst wenn es Stunden dauert, es soll in dieser Sitzung passieren. Dann wäre der weitere Fahrplan so: im Juni finale Abstimmung. Dann könnte es die Unterschrift im Juli geben.
1: Der russische Präsident Putin ist zu einem Besuch in China eingetroffen. Für heute ist unter anderem ein Treffen mit dem chinesischen Staatschef Xi geplant. Dabei soll es vor allem um den Ausbau der strategischen Partnerschaft zwischen beiden Staaten gehen. Das betrifft unter anderem den Handel. Das staatliche Förderprogramm für E-Autos ist mit großem Andrang gestartet. Kurz nach Freischaltung des Portals gingen nach Angaben des Bundesamts für Wirtschaft fast 2000 Anträge ein. Wer ein neues E-Auto oder Plug-in-Hybridfahrzeug kaufen oder leasen will, kann digital eine staatliche Kaufprämie beantragen. Wie hoch diese ist, hängt von Modell, Einkommen und Familiengröße ab. Maximal sind 6000 Euro möglich. Das Wetter in Deutschland. Nachts meist noch trocken, später Regen bei Tiefstwerten von 13 bis 7 Grad. Am Tage dichte Wolken und immer wieder Schauer. Später trockene Phasen bei Höchstwerten von 16 Grad in den Mittelgebirgen bis 22 Grad am Oberrhein. Am Donnerstag dann im Nordosten Schauer und Gewitter, im Südwesten freundlicher bei 17 bis maximal 27 Grad. Es ist 1.03 Uhr.
4: Und das ist der Verkehrsservice in der ARD-Hitnacht. Die A1, Bremen Richtung Hamburg, zwischen Harburg und Stillhorn wegen Bauarbeiten bis um 5 gesperrt. A1 Lübeck-Hamburg auf der Norderelbbrücke, stockender Verkehr in beiden Richtungen. A7 Hannover Richtung Hamburg, zwischen Ramelsloh und Horster Dreieck, 3 Kilometer Stau. A9 München Richtung Nürnberg, zwischen Manching und Ingolstadt Süd, Vollsperrung bis wahrscheinlich 4 Uhr nach einem Unfall. A39 Salzgitter Richtung Braunschweig, zwischen Salzgitter-Lebenstedt Süd und Wartenstedt, Nachtbaustelle bis 5 Uhr gesperrt. A71 Suhl Richtung Erfurt, zwischen Oberhof und Gräfenroda bis um 6 gesperrt. A659 Viernheim Richtung Weinheim ist im Kreuz Weinheim wegen einer Baustelle bis um 5 gesperrt. Und die A861 Dreieck Hochrhein, Schweiz. Im Nollinger Bergtunnel gibt es die Sperrung aufgrund einer Nachtbaustelle bis 5 Uhr. Gute Fahrt zusammen.
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4: Mit Markus Poschlott und der Frage zur Nacht: Wenn ich Millionär wäre, dann würde ich jede Nacht die supergeile ARD-Hitnacht hören. Muss er dann nicht mehr früh aufstehen? Schreibt Dennis. Dankeschön und all right, sagt auch Christopher Cross.
0: Hi.

0: war das denn damals? Hatten die Prinzen recht, als sie gesungen haben, ich wäre so gerne Millionär? Heute Nacht sprechen wir über diese Frage. Wenn ich Millionär wäre, dann. Sie ergänzen den Satz an ard-hitnacht@mdr.de. MDR wieder Mitte Deutscher Rundfunk. Die Sendung kommt ja hier aus dem Landesfunkhaus von MDR Thüringen in Erfurt. So, 1.11 Uhr ist es und jetzt guck mal vorher noch mal schnell auf die Straßen. Achtung, Falschfahrer auf der A7 Hannover Richtung Kassel. Zwischen dem Kreuz Hannover Ost und Hannover Anderten kommt Ihnen ein Falschfahrer entgegen. Bitte fahren Sie äußerst rechts und überholen Sie nicht. Obacht bitte, Falschfahrer auf der A7 Hannover Richtung Kassel. Zwischen dem Kreuz Hannover Ost und Hannover Anderten ein Falschfahrer unterwegs. Bitte äußerste Vorsicht, rechts fahren, nicht überholen und das Radio anlassen. Wir melden, sobald die Gefahr vorüber ist. So. Zurück zu unserer Frage. Wenn ich Millionär wäre, dann? Indy hat uns auch geschrieben und schreibt, wenn ich Millionär wäre, würde ich keine Teller mehr waschen und mir einen Ferrari kaufen. Und du, schreibt Indy ja auch. Ja, also ich habe nicht so richtig einen Plan, weil diese, also man träumt zwar so manchmal davon. Ich wüsste aber eins noch, und das soll jetzt nicht so nach Schleim klingen, aber ich wäre genau hier an dieser Stelle, wo ich jetzt auch bin.
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0: Ja, auch um diese Zeit. Ganz klar. 1.12 Uhr. Die ARD-Hitnacht. Mit dem großen Hit der Scorpions. Still loving you.

Herbert Grönemeyer in der ARD Hitnacht. Es ist 1.23 Uhr und wir sagen nochmal Vorsicht. Der Falschfahrer ist weiterhin unterwegs auf der A7 Hannover Richtung Kassel. Zwischen dem Kreuz Hannover Ost und Hannover Anderten weiterhin der Falschfahrer. Fahren Sie bitte äußerst rechts und überholen Sie nicht. Wir melden, sobald die Gefahr vorüber ist. Deswegen weiterhin schön hier diese Sendung anlassen. Auch wegen der guten Musik, die wir jetzt spielen aus dem Jahr 2005. Jetzt kommt ein Song, der klingt wie ein wirklich ruhiger, schöner, entspannter Abendspaziergang. Auf den können wir uns ja bald schon wieder freuen. Der Song ist ein ganz ruhiger, entspannter Song und ist so inhaltlich so ein bisschen über Dinge, die es einfach nicht so exakt zu erklären gibt oder nicht alles zu berechnen ist. Obwohl der Song eine ganz klare Zahl dabei hat, die 9 Millionen Fahrräder, 9 Millionen Bicycles. Und die Frage ist, hat das jemand in Peking wirklich gezählt? Stimmt das? Katie Melua stellt diese Frage in ihrem großen Hit.

Ich kaufe zwei Sets und ich löse ZZ Top. Give me all your lovin', das ist die ARD-Hitnacht. Und da ist es schon 13:30. Das ist der Verkehrsservice in der ARD-Hitnacht mit einer guten Nachricht von der A7. Hier kommt die Entwarnung, Hannover Richtung Kassel, kein Falschfahrer mehr. Zwischen dem Kreuz Hannover Ost und Hannover Anderten wieder freie Fahrt. Dann die A1, Bremen Richtung Hamburg, zwischen Harburg und Stillhorn wegen Bauarbeiten bis um 5 gesperrt. A1, Lübeck-Hamburg, auf der Norderelbbrücke stockender Verkehr in beiden Richtungen. Dann die A7, Hannover Richtung Hamburg, zwischen Rammelsloh und dem Horster Dreieck, 3 Kilometer Stau. A9, München Richtung Nürnberg, zwischen Manching und Ingolstadt Süd, nach dem Unfall von vorhin noch immer die Vollsperrung, dauert

mit Markus Poschlott am Mikrofon. Ich grüße Sie aus Erfurt. Hallo und guten Morgen. Oh, und die Spice Girls kommen jetzt mit einer wahren Hymne der 90er Jahre. Viva Forever. Hier ist die ARD Hitnacht.

die Dire Straits, So Far Away. Das ist die ARD-Hitnacht. Es ist 1.40 Uhr gleich und heute ist Sei ein Millionär-Tag. Ja, so irgendwie wieder so ein Quatschtag aus den USA. Geht am Ende auch ein bisschen darum, dass man sich den Millionären mal widmet. Na gut, wir müssen das nicht so im Detail hier weiter besprechen, aber die Frage, wenn ich Millionär wäre, dann finde ich schon spannend und Sie auch, denn hier kommen viele Antworten von Ihnen. Also wenn ich Millionär wäre, dann, Sie vervollständigen den Satz und Peter schreibt zum Beispiel, dann würde ich meiner Heimatfeuerwehr ein neues und größeres Feuerwehrgerätehaus bauen. Wir verfügen über 7 Fahrzeuge sowie diverse Anhänger und platzen förmlich aus allen Nähten. Das schreibt Peter, jawohl, also ein gutes Engagement. Michael schreibt, wenn ich Millionär wäre, würde ich meine Schallplattensammlung erweitern. Ja, also das Hobby. Und Sinje hat auch was Schönes geschrieben. Wenn ich Millionär wäre, ginge es sicher nicht besser als jetzt. Denn glücklich ist nicht, wer alles hat, sondern wer mit dem zufrieden ist, was er hat. Ich bin nicht reich, bin auch nicht arm. Ich habe eine Familie, die mich liebt und die ich liebe. Und das Wichtigste, ich bin halbwegs gesund. Mehr brauche ich nicht, schreibt Sinje. Und jetzt vervollständigen Sie noch diesen Satz. Wenn ich Millionär wäre, dann schreiben Sie mir eine Mail ard-hitnacht@mdr.de. Und ich habe noch was für Michael jetzt und für seine Schallplattensammlung. Ist der Barry White schon dabei? You see the trouble with me. Kommt jetzt hier bei uns. Gleich danach gibt's Adele, Set Fire to the Rain.

Das sind Christa Berg bei My Side in der ARD Hitnacht. 1.51 Uhr ist es, 9 Minuten vor um 2. Gleich wieder die Nachrichten. Da erfahren wir, was wir wissen müssen in dieser Nacht. Und davor gibt's noch Musik aus dem Jahr 1979 mit einem der berühmtesten Gitarrenriffe überhaupt. Da kommt's. Status Quo. Whatever you want. Und genau dieses Gitarrenriff, wie so oft, ist völlig zufällig beim Herumprobieren entstanden und wurde eines der bekanntesten überhaupt. Typisch Status Quo. Irgendwie einfach, direkt und vor allem sofort im Ohr. Whatever you want. Status Quo in der ARD Hitnacht. 1.52 Uhr.

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1: Um 2 Uhr mit Olaf Knapp. Die USA wollen in den kommenden Jahren weitere Truppen aus Europa abziehen und, anders als geplant, vorerst keine weitreichenden Mittelstreckenwaffen in Deutschland stationieren. Das hat der oberste NATO-Kommandeur US-General Grinkevich bei einem Treffen mit führenden Militärs in Brüssel angekündigt. Aus der Nachrichtenredaktion Gisela Former.
2: Einen konkreten Zeitplan nannte Grinkevich nicht, betonte aber, dass die Alliierten ausreichend Zeit bekämen, um die wegfallenden amerikanischen Streitkräfte durch eigene Einheiten zu ersetzen. Aktuell haben die USA etwa 80.000 Soldaten in Europa stationiert. Präsident Trump hatte vor einiger Zeit angekündigt, mindestens 5.000 Soldaten aus Deutschland abzuziehen. Die EU hat sich am Abend bereits auf Maßnahmen geeinigt, um ihre Verteidigungsfähigkeit zu erhöhen. So sollen Genehmigungsverfahren für militärische Projekte schneller werden und die Mitgliedstaaten sollen dafür leichter an Geld kommen.
1: Im Zuge des Zollstreits verhandeln EU-Vertreter derzeit in Straßburg über ein mögliches Zollabkommen mit den USA. Grundlage dafür ist die Vereinbarung, auf die sich EU-Kommissionspräsidentin von der Leyen und US-Präsident Trump im vergangenen August geeinigt hatten. Christian Feld ordnet in den Tagesthemen den aktuellen Stand der Verhandlungen ein.
3: Ja, von dem, was wir bisher so hören aus der Sitzung, ist der ganz große Durchbruch und Fortschritt noch nicht erzielt. Es rechnet also keiner mit einer Blitzaktion, hat man auch daran gemerkt, dass viele hier kurz vor 21 Uhr mit einer großen Pappschachtel reingegangen sind mit Essen. Manche hatten auch noch einen Kaffee oben drauf gestapelt. Aber selbst wenn es Stunden dauert, es soll in dieser Sitzung passieren. Dann wäre der weitere Fahrplan so: im Juni finale Abstimmung. Und dann könnte es die Unterschrift im Juli geben.
1: Der russische Präsident Putin ist zu einem Besuch in China eingetroffen. Für heute ist unter anderem ein Treffen mit dem chinesischen Staatschef Xi geplant. Dabei soll es vor allem um den Ausbau der strategischen Partnerschaft zwischen beiden Staaten gehen. Das betrifft unter anderem den Handel. Das staatliche Förderprogramm für E-Autos ist mit großem Andrang